Herr, unser Herrscher, wie herrlich ist dein Name in allen Landen, der du zeigst deine Hoheit am Himmel. Aus dem Munde der jungen Kinder und Säuglinge hast du eine Macht zugerichtet, um deiner Feinde willen, dass du vertilgst den Feind und den Rachgierigen. Wenn ich sehe die Himmel, deiner Finger Werk, den Mond und die Sterne, die du bereitet hast, was ist der Mensch, dass du seiner gedenkst, und des Menschen Kind, dass du dich seiner annimmst? Du hast ihn wenig niedriger gemacht als Gott. Mit Ehre und Herrlichkeit hast du ihn gekrönt. Du hast ihn zum Herrn gemacht über deine Hände Werk. Alles hast du unter seine Füße getan. Schafe und Rinder, dazu auch die wilden Tiere, die Vögel unter dem Himmel und die Fische im Meer und alles, was die Meere durchzieht. Herr, unser Herrscher, wie herrlich ist dein Name in allen Landen.

da einen neuen Himmel und eine neue Erde. Denn der erste Himmel und die erste Erde waren vergangen, und das Meer gibt es nicht mehr. Und ich, Johannes, sah die heilige Stadt, das neue Jerusalem, von Gott aus dem Himmel herabsteigen, zubereitet wie eine für ihren Mann geschmückte Braut. Und ich hörte eine laute Stimme aus dem Himmel sagen: Siehe, das Zelt Gottes bei den Menschen, und er wird bei ihnen wohnen, und sie werden seine Völker sein, und Gott selbst wird bei ihnen sein, ihr Gott. Und Gott wird abwischen alle Tränen von ihren Augen. Und der Tod wird nicht mehr sein, weder Leid noch Geschrei noch Schmerz wird mehr sein, denn das Erste ist vergangen. Und der auf dem Thron saß, sprach: Siehe, ich mache alles neu. Und er sprach zu mir: Schreibe, denn diese Worte sind wahrhaftig und gewiss. Und er sprach zu mir: Es ist geschehen, ich bin das A und das O, der Anfang und das Ende. Ich will dem Dürstenden geben aus dem Quell des Wassers des Lebens umsonst. Wer überwindet, der wird alles erben, und ich werde sein Gott sein, und er wird mein Kind sein.

Und nun spricht der Herr, der dich geschaffen hat, Jakob, und dich gemacht hat, Israel. Fürchte dich nicht, denn ich habe dich erlöst. Ich habe dich bei deinem Namen gerufen, du bist mein. Wenn du durchs Wasser gehst, will ich bei dir sein, dass dich die Ströme nicht ersäufen sollen. Und wenn du ins Feuer gehst, sollst du nicht brennen, und die Flamme soll dich nicht versengen. Denn ich bin der Herr, dein Gott, der Heilige Israels, dein Heiland. Wohlan, alle, die ihr durstig seid, kommt her zum Wasser. Und die ihr kein Geld habt, kommt her, kauft und esst. Kommt her und kauft ohne Geld und umsonst Wein und Milch. Warum zählt ihr Geld da für das,

was kein Brot ist, und sauren Verdienst für das, was nicht satt macht. Hört doch auf mich, so werdet ihr Gutes essen und euch am Köstlichen laben. Neigt eure Ohren her und kommt her zu mir. Höret, so werdet ihr leben.

Und er zeigte mir einen reinen Strom vom Wasser des Lebens, glänzend wie Kristall, der ausging vom Thron Gottes und des Lammes. In der Mitte, zwischen ihrer Straße und dem Strom, von dieser und von jener Seite aus, war der Baum des Lebens, der 12-mal Früchte trägt und jeden Monat seine Frucht bringt, jeweils eine. Und die Blätter des Baumes dienen zur Heilung der Völker. Und es wird keinen Fluch mehr geben. Und der Thron Gottes und des Lammes wird in ihr sein. Und seine Knechte werden ihm dienen. Und sie werden sein Angesicht sehen und sein Name wird auf ihren Stirnen sein. Und es wird dort keine Nacht mehr geben. Und sie bedürfen nicht eines Leuchters, noch des Lichtes der Sonne, denn Gott, der Herr, erleuchtet sie. Und sie werden herrschen von Ewigkeit zu Ewigkeit. Und der Geist und die Braut sprechen, komm. Und wer es hört, der spreche, komm. Und wen da dürstet, der komme. Und wer da will, der nehme das Wasser des Lebens umsonst.

Fürchte dich nicht, denn ich habe dich erlöst. Ich habe dich bei deinem Namen gerufen, du bist mein. Wenn du durchs Wasser gehst, will ich bei dir sein, dass dich die Ströme nicht ersäufen sollen. Und wenn du ins Feuer gehst, sollst du nicht brennen, und die Flamme soll dich nicht versengen. Ich bin der Herr, dein Gott.

Und ich sah einen neuen Himmel und eine neue Erde. Denn der erste Himmel und die erste Erde sind vergangen, und das Meer ist nicht mehr. Und ich sah die heilige Stadt, das neue Jerusalem, von Gott aus dem Himmel herabkommen, bereitet wie eine geschmückte Braut für ihren Mann. Und ich hörte eine große Stimme von dem Thron her,

Und er sprach zu mir, es ist geschehen, ich bin das A und das O, der Anfang und das Ende. Ich will den Durstigen geben von der Quelle des lebendigen Wassers.

Wer seine Sünde verheimlicht, dem wird es nicht gelingen. Wer sie aber bekennt und lässt, der wird Barmherzigkeit erlangen. Die Bedingungen, unter denen wir Gottes Barmherzigkeit erlangen, sind einfach, gerecht und vernünftig. Der Herr verlangt von uns nichts Schweres, um Vergebung der Sünde zu erhalten. Wir brauchen keine langen und ermüdenden Pilgerreisen zu unternehmen oder uns quälenden Bußübungen zu unterziehen, um uns bei dem Gott des Himmels zu empfehlen oder unsere Übertretungen zu sühnen. Denn wer seine Sünde bekennt und lässt, der wird Barmherzigkeit erlangen. Der Apostel sagt: Bekennt einander die Verfehlungen und betet füreinander, damit ihr geheilt werdet. Bekennt eure Sünden Gott, der sie allein vergeben kann, und einander euer Verschulden. Wenn du deinen Freund oder Nächsten gekränkt hast, dann musst du dieses Unrecht bekennen, und er hat die Pflicht, dir freien Herzens zu vergeben. Dann bitte Gott um Vergebung, denn der Bruder, den du verletzt hast, ist Gottes Eigentum, und indem du ihm geschadet hast, hast du gegen seinen Schöpfer und Erlöser gesündigt. Der Fall wird vor den einzig wahren Mittler gebracht, unseren großen Hohepriester, der in allen Dingen versucht worden ist, so wie wir, doch ohne Sünde, der mit unseren Schwachheiten mitfühlt und uns von jedem Schandflecken der Ungerechtigkeit reinigen kann. Wer sich vor Gott nicht gedemütigt und zu seiner Schuld bekannt hat, hat die erste Bedingung der Annahme nicht erfüllt. Wenn wir diese Reue, die man nicht bereuen muss, nicht erfahren haben, wenn wir nicht mit wahrer Herzensdemut und einem zerbrochenen Geist unsere Sünden bekannt haben und unsere Schandtaten verabscheuen, haben wir niemals wirklich nach Vergebung der Sünde gesucht. Und wenn wir nie danach gesucht haben, haben wir auch nie den Frieden Gottes gefunden. Der einzige Grund, warum unsere vergangenen Sünden nicht erlassen wurden, besteht darin, dass wir nicht bereit sind, unsere Herzen zu demütigen und den Bedingungen des Wortes der Wahrheit nachzukommen. Darüber wurden uns deutliche Anweisungen gegeben. Ein Sündenbekenntnis, ob öffentlich oder privat, sollte aus tiefstem Herzen kommen und freimütig bekannt werden. Der Sünder darf nicht dazu gedrängt werden. Es darf nicht leichtfertig und gleichgültig geschehen oder Menschen aufgezwungen werden, die das abscheuliche Wesen der Sünde noch nicht erkennen. Ein Bekenntnis aus der Tiefe der Seele findet seinen Weg zu dem Gott unendlichen Erbarmens. Der Psalmist sagt: Der Herr ist nahe denen, die zerbrochenen Herzens sind, und hilft denen, die zerschlagenen Geistes sind. Ein echtes Bekenntnis ist immer konkret und bekennt die einzelnen Sünden. Es können Sünden sein, die man nur vor Gott allein bringen muss. Es kann Unrecht sein, dass man denjenigen Personen bekennen muss, die dadurch Schaden erlitten haben. Oder es können Sünden sein, die in der Öffentlichkeit begangen wurden, die dann auch öffentlich bekannt werden sollten.

Aber jedes Bekenntnis sollte eindeutig sein, auf den Punkt gebracht werden und genau die Sünden beinhalten, derer man sich schuldig gemacht hat. Zur Zeit Samuels wichen die Israeliten von Gott ab. Sie erlitten die Folgen der Sünde, denn sie hatten ihren Glauben an Gott verloren und konnten nicht mehr erkennen, wie weise und kraftvoll er sein Volk regierte. Sie trauten ihm nicht mehr zu, seine Sache zu schützen und zu verteidigen. Sie wandten sich von dem großen Herrscher des Universums ab und wollten so wie die Völker um sie herum regiert werden. Bevor sie Frieden fanden, bekannten sie deutlich: Denn zu all unseren Sünden haben wir noch die Bosheit hinzugefügt, dass wir für uns einen König begehrten. Sie mussten genau die Sünde bekennen, die ihnen bewusst geworden war. Ihre Undankbarkeit bedrückte ihre Seelen und trennte sie von Gott. Gott kann unser Bekenntnis nicht annehmen, wenn wir die Sünde nicht ernstlich bereuen und uns nicht bessern. Entschiedene Veränderungen müssen im Leben stattfinden. Es gilt, alles abzulegen, was Gott missfällt. Dies wird die Folge aufrichtiger Reue sein. Uns wird deutlich gesagt, was wir selbst tun müssen. Wascht, reinigt euch. Tut das Böse, das ihr getan habt, von meinen Augen hinweg. Hört auf, Böses zu tun. Lernt Gutes tun. Trachtet nach dem Recht. Bestraft den Gewalttätigen. Schafft der Weise Recht, führt den Rechtsstreit für die Witwe. Wenn der Gottlose das Pfand wiedergibt, den Raub zurückerstattet und in den Satzungen des Lebens wandelt, ohne Unrecht zu tun, so soll er gewisslich leben und nicht sterben. Paulus sagt über die Reue: Denn siehe, wie viel ernstes Bemühen hat dies bei euch bewirkt, dass ihr in Gott gewollter Weise betrübt worden seid. Dazu Verantwortung, Entrüstung, Furcht, Verlangen, Eifer, Bestrafung. Ihr habt in jeder Hinsicht bewiesen, dass ihr in der Sache rein seid. Wenn die Sünde das Gewissen abgestumpft hat, dann erkennt der Missetäter seine Charaktermängel nicht und nimmt auch nicht wahr, wie schlimm seine bösen Taten sind. Und solange er sich der überzeugenden Kraft des Heiligen Geistes nicht hingibt, bleibt er gegenüber seiner Sünde teilweise blind. Seine Bekenntnisse sind nicht aufrichtig und ernst gemeint. Jedem Schuldbekenntnis fügt er eine rechtfertigende Entschuldigung hinzu und erklärt, er habe diese oder jene gerügte Tat nur aufgrund gewisser Umstände getan. Nachdem Adam und Eva von der verbotenen Frucht gegessen hatten, erfüllte sie ein Gefühl von Scham und Entsetzen. Ihr erster Gedanke war, wie sie ihre Sünde entschuldigen und dem gefürchteten Todesurteil entkommen könnten. Als der Herr sie wegen ihrer Sünde befragte, legte Adam in seiner Antwort die Schuld teils auf Gott und teils auf seine Gefährtin. Die Frau, die du mir zur Seite gegeben hast, die gab mir von dem Baum und ich aß. Die Frau schob die Schuld auf die Schlange und sagte: Die Schlange hat mich verführt, da habe ich gegessen. Warum hast du die Schlange geschaffen? Warum hast du sie in den Garten Eden kommen lassen? Die Fragen waren in der Entschuldigung für ihre Sünde enthalten und somit machten sie Gott für ihre Übertretung verantwortlich. Der Geist der Selbstrechtfertigung hat seinen Ursprung im Vater der Lügen und zeigt sich bei allen Söhnen und Töchtern Adams. Solche Bekenntnisse sind nicht durch Gottes Geist gewirkt und werden von Gott nicht angenommen. Wahre Reue wird einen Menschen dazu führen, seine Schuld selbst zu tragen und sich ohne Täuschung und Heuchelei zu ihr zu bekennen. Wie der arme Zöllner, der nicht einmal wagte, seine Augen zum Himmel zu erheben, wird er ausrufen: Gott, sei mir Sünder gnädig. Alle, die sich zu ihrer Schuld bekennen, werden gerechtfertigt. Denn Jesus tritt für jede bußfertige Seele mit seinem eigenen Blut ein. Die Beispiele von echter Reue und Demütigung in Gottes Wort offenbaren einen Geist des Bekennens, wo die Sünde nicht entschuldigt wird und man nicht versucht, sich selbst zu rechtfertigen. Paulus versuchte nicht, sich zu schützen,

Er schilderte seine Sünde in den schwärzesten Farben und bemühte sich nicht, seine Schuld abzuschwächen. Er sagte, viele der Heiligen ließ ich ins Gefängnis schließen, wo ich von den obersten Priestern die Vollmacht empfangen hatte, und wenn sie getötet werden sollten, gab ich meine Stimme dazu. Und in allen Synagogen wollte ich sie oft durch Strafen zur Lästerung zwingen, und über die Maßen wütend gegen sie verfolgte ich sie sogar bis in die auswärtigen Städte. Er zögerte nicht zu sagen, dass Christus Jesus in die Welt gekommen ist, um Sünder zu retten, von denen ich der Größte bin.

das demütige und zerbrochene, durch aufrichtige Reue überwältigte Herz wird etwas von der Liebe Gottes und dem Preis von Golgatha wertzuschätzen wissen. Und so wie ein Sohn seine Schuld vor seinem liebenden Vater bekennt, wird auch der wahrhaft reumütige Mensch alle seine Sünden vor Gott bringen. Es steht geschrieben: Wenn wir aber unsere Sünden bekennen, so ist er treu und gerecht, dass er uns die Sünde vergibt und reinigt von aller Ungerechtigkeit.

0: In the book of Revelation,
1: das Buch von Offenbarung,
0: Revelation 14:6,
1: Offenbarung 14:6,
0: the gospel is referred to as being everlasting.
1: Dieses Evangelium ist ewig. Das Evangelium, worauf sich Offenbarung bezieht, ist ewig.
0: So we know that it was in God's mind from eternity past.
1: Wir wissen, dass das in Gottes Gedanken war, schon vor, in der Vergangenheit, in der Ewigkeit.
0: And everybody who's ever lived upon this earth,
1: und jeder, der auf dieser Erde gelebt hat,
0: is saved by the same gospel.
1: Wird durch das gleiche Evangelium gerettet.
0: Well, there's a teaching that the Jews were saved by keeping the law.

0: Es gibt diese Auffassung, diese Lehre, dass die Juden so gerettet wurden, indem sie das Gesetz gehalten
1: and
0: haben.
1: Christians are saved by grace.
0: Und dass die Christen durch die Gnade gerettet werden.
1: Well, that's false.
0: Aber das stimmt nicht.
1: Everybody is saved by the same gospel.
0: Jeder wird durch das gleiche Evangelium gerettet.
1: And this is very easy to prove from the scripture. Turn with me to Hebrews chapter 4.
0: Und das kann man sehr leicht aus den Schriften beweisen. Geht mit mir zu Hebräer Kapitel 4.
1: Verse 2.
0: Vers 2.
1: For unto us.
0: Denn auch uns.
1: Who is us?
0: Wer ist uns?
1: Who is us?
0: Auf wen bezieht sich das?
1: Us is us.
0: Uns ist uns.
1: Okay. For unto us was the gospel preached as well as unto them.
0: Denn auch uns ist eine Heilsbotschaft verkündigt worden. Im Englischen heißt, denn auch uns ist das Evangelium verkündigt worden, gleich wie jenen.
1: Who is them?
0: Wer ist jenen?
1: The Jews.
0: Die Juden.
1: For unto us was the gospel preached as well as unto them, but the word preached did not profit them, not being mixed with faith in them that heard it.
0: Denn auch uns ist das Evangelium verkündigt worden, gleich wie jenen. Aber das Wort der Verkündigung hat jenen nicht geholfen, weil es bei den Hörern nicht mit dem Glauben verbunden war.
1: So how was the gospel preached to the Jews?
0: Wie wurde das Evangelium den Juden gepredigt? In the same way as us.
1: Well, actually God used a peculiar method.
0: Gott hat eigentlich besondere Methoden angewandt.
1: It was called the sanctuary.
0: Denn er hatte hier für sie das Heiligtum gegeben.
1: Everything in the sanctuary service has an equivalent in the gospel.
0: Alles im Heiligtumsdienst hat eine Bedeutung im Evangelium.
1: The altar of sacrifice represents the cross.
0: Das Opferaltar, Brandopferaltar repräsentiert das Kreuz.
1: The laver.
0: Der Waschbecken
1: represents justification by faith.
0: Repräsentiert die Rechtfertigung durch den Glauben.
1: The holy place,
0: das Heilige,
1: represents sanctification by faith.
0: Repräsentiert die Heiligung durch Glauben.
1: And the most holy place represents the investigative judgment.
0: Und das Allerheiligste repräsentiert den Versöhnungstag.
1: So the gospel was preached to the Jews through the sanctuary.
0: Das Evangelium wurde den Juden durch das Heiligtum gepredigt.
1: But they didn't have faith.
0: Aber sie hatten keinen Glauben.
1: Well, the gospel goes back further than that.
0: Aber das Evangelium geht reicht weiter zurück.
1: Let's go to Galatians.
0: Wir gehen zu Galater.
1: Galatians chapter 3.
0: Galater Kapitel 3.
1: And verse 8.
0: Und da Vers 8.
1: And we read, and the scriptures, foreseeing that God would justify the heathen through faith, preached before the gospel unto Abraham.
0: Da es nun die Schrift voraussah, dass Gott die Heiden aus Glauben rechtfertigen würde, hat sie dem Abraham im Voraus das Evangelium verkündigt.
1: So the gospel was preached to Abraham.
0: Das Evangelium wurde auch Abraham verkündigt.
1: Okay, let's go back to the beginning. Let's go to Genesis.
0: Lass uns also zurückgehen zum Anfang, zu 1. Mose.
1: Genesis 4.
0: 1. Mose 4.
1: Genesis 4.
0: 1. Mose 4.
1: Starting in verse 3.
0: Beginnend mit Vers 3.
1: And in the process of time it came to pass that Cain brought of the fruit of the ground an offering unto the Lord.
0: Und es geschah nach geraumer Zeit, dass Kain dem Herrn ein Opfer darbrachte von den Früchten des Erdbodens.
1: And Abel he also brought of the firstlings of his flock and of the fat thereof.
0: Und auch Abel brachte ein Opfer dar von dem Erstlingen seiner Schafe und von ihrem Fett.
1: And the Lord had respect unto Abel and to his offering.
0: Und der Herr sah Abel und sein Opfer an.
1: But unto Cain and to his offering he had not respect.
0: Aber Kain und sein Opfer sah er nicht an.
1: And Cain was very wroth, and his countenance fell.
0: Da wurde Kain sehr wütend, und sein Angesicht senkte sich.
1: What are the two brothers doing?
0: Was tun die zwei Brüder?
1: What are they doing?
0: Was tun sie?
1: They are worshiping.
0: Sie beten an.
1: So they came to worship. One did what God said. He brought the lamb.
0: Sie kamen, um anzubeten. Einer tat, was Gott ihm befohlen hatte.

0: brachte ein Lammopfer dar.
1: His was a religion of God said and a religion of faith.
0: Seine Religion gründete sich darauf, was Gott gesagt hatte, und das war eine Religion des Glaubens.
1: The other one brought the fruit, the work of his own hand.
0: Der andere brachte die Früchte und den Glauben seiner eigenen Hände.
1: One believed in the Lamb of God that would come and take away the sin of the world.
0: Einer glaubte an dem Lamm Gottes, das kommen würde und die Sünden der Welt wegnehmen würde.
1: The other's religion was I think and my works.
0: Die Religion vom anderen war, was ich glaube und meine Werke zählten.
1: Now, when do we worship?
0: Wann beten wir an?
1: When do we worship?
0: Wann beten wir an? If you believe what God said.
1: I said when.
0: Wann?
1: When?
0: Die ganze Zeit, all the time, they say.
1: Okay, but specifically, when do we come to worship God?
0: Aber spezifisch, wann kommen wir zusammen, Gott anzubeten?
1: On the Sabbath.
0: Am Sabbat.
1: So in the English it says, in the process of time it came to pass.
0: Im Englischen heißt es, nach geraumer Zeit kam es so.
1: And the margin in the King James says, at the end of days.
0: Und in der Randbemerkung steht in der King James Version, what was it?
1: At the end of days.
0: Am Ende von Tagen.
1: When is the end of days?
0: Wann ist das Ende der Tage?
1: It's the Sabbath.
0: Das ist der Sabbat.
1: The end of the week is the Sabbath.
0: Das Ende einer Woche ist der Sabbat.
1: All right. So, if you will, this is a convoluted way of saying they came to worship on the Sabbath.
0: Wenn ihr es möchtet, könnte man so sagen, dass sie am Sabbat zusammenkamen, um anzubeten.
1: But God makes his word like this, so we have to think and then we have to study to figure it out.
0: Aber Gott ließ das so niederschreiben, damit wir darüber nachdenken und herausfinden, was sich hier ereignete.
1: You would never think that was the Sabbath. In the process of time, it came to pass.
0: Also wenn wir so lesen, nach geraumer Zeit würden wir nicht annehmen, dass es sich um den Sabbat handelte.
1: But that's what they were doing.
0: Aber das ist, was sie getan hatten hier.
1: They came on the Sabbath and they worshiped.
0: Sie kamen zusammen am Sabbat, um anzubeten.
1: The point is, the gospel is everlasting. Everybody is saved by the same gospel.
0: Der Punkt ist, das Evangelium ist gleich und jeder wird durch das gleiche Evangelium gerettet.
1: Let's turn to Mark.
0: Lass uns zu Markus gehen.
1: Chapter 16.
0: Kapitel 16.
1: Yeah, 16. And verse 15.
0: Markus 16, Vers 15.
1: Jesus is speaking.
0: Jesus spricht hier.
1: And he said unto them, that is the disciples.
0: Und er sagte zu ihnen, das sind die Jünger.
1: Go ye into all the world and preach the gospel to every creature.
0: Geh hin in alle Welt und verkündigt das Evangelium der ganzen Schöpfung.
1: Preach what?
0: Was sollen sie predigen?
1: The 27 fundamental beliefs.
0: Die 27 Glaubenspunkte.
1: The prophecies of Daniel and Revelation.
0: Prophezeiungen, Daniel und Offenbarung.
1: Health reform.
0: Die Gesundheitsreform.
1: Is that what he said?
0: Hat er das gesagt?
1: He said to do what?
0: Er sagte, was sollten sie tun?
1: Preach the gospel.
0: Sie sollten das Evangelium verkündigen.
1: Now, are all those other things important?
0: Natürlich, all die anderen Dinge sind wichtig.
1: Are they?
0: Nicht wahr?
1: Doctrine, prophecy,
0: Lehre, Prophezeiung,
1: lifestyle,
0: Lebensstil.
1: Is that important?
0: Ist das wichtig?
1: Yes.
0: Ja.
1: It's very important.
0: Sehr wichtig.
1: But none of those things are the gospel.
0: Aber diese Dinge sind nicht das Evangelium.
1: The gospel is about how we are saved.
0: Das Evangelium handelt sich beim Evangelium handelt sich darüber, wie wir gerettet werden.
1: And we have our evangelistic technique all mixed up.
0: Und unsere evangelistischen Methoden sind etwas verwirrt oder verwirrend.
1: And we go and we teach, we rent big halls and we have big PowerPoint presentations of the image of Daniel 2 and we teach prophecy.
0: Und wir gehen und predigen und haben PowerPoint Präsentationen über die Statue von Daniel und wir lehren die Prophetie.
1: We tell people about the Sabbath and about the state of the dead and about the millennium.
0: Wir erzählen den Menschen über den Sabbat.

0: den Zustand der Toten und über das Millennium.
1: And we sprinkle in a little health reform like salt to make it taste good.
0: Und wir streuen ein bisschen Gesundheitsreform so wie Salz, damit es auch gut schmeckt.
1: And we give people an intellectual assent to truth.
0: Und wir geben den Menschen einen intellektuellen Geschmack der Wahrheit.
1: Well, you can clearly present, anybody who's not biased can see, oh yeah, the seventh day is the Sabbath.
0: Ja, wir können das klar darstellen. Wir können zeigen, dass der, so dass jeder verstehen kann, dass der Sabbat der wahre Ruhetag ist.
1: Oh yeah, the dead know not anything.
0: Oh ja, stimmt, die Toten wissen nichts.
1: Intellectually, they can accept that.
0: Intellektuell gesehen können sie das alles annehmen, ohne Probleme.
1: But that doesn't touch the heart.
0: Aber das berührt das Herz nicht.
1: When the rich young ruler came to Jesus,
0: als der reiche Jüngling zu Jesus kam,
1: he didn't ask for a Bible study.
0: Er bat ihn nicht um ein Bibelstudium.
1: What must I do to be saved?
0: Er sagte, was muss ich tun, um gerettet zu werden?
1: That is the question.
0: Das ist die Frage.
1: And that's what the world is going to beat a path to our door and start asking us.
0: Und dann wird die Welt beeindruckt werden, wenn wir beginnen, das zu tun.
1: And what are we going to give them?
0: Und was werden wir ihnen geben?
1: Oh, here's the 27 fundamental beliefs.
0: Oh, hier sind die 27 Glaubenspunkte.
1: I'm sorry, that's not going to cut it.
0: Es tut mir leid, das wird's nicht tun.
1: We have to teach them the gospel.
0: Wir müssen ihnen das Evangelium predigen.
1: How they are saved.
0: Wie sie gerettet werden können.
1: And then we teach them everything else.
0: Und dann bringen wir ihnen alles andere bei.
1: Because everything else is very important.
0: Denn alles andere ist sehr wichtig.
1: But it's not the gospel.
0: Aber es ist nicht das Evangelium.
1: There is only one true gospel.
0: Es gibt nur ein wahres Evangelium.
1: And that's the one that saves you from your sins every time. All the time.
0: Und das ist das Evangelium, das dich von deinen Sünden rettet, jederzeit und immer. Matthäus 1:21.
1: And ye shall call his name Jesus.
0: Und er soll Jesus genannt werden.
1: For he shall save his people from their sins.
0: Denn er wird sein Volk retten von ihren Sünden.
1: He does not save us in our sins.
0: Da steht nicht, dass das in unseren Sünden geschieht.
1: That's Catholicism.
0: Das ist Katholizismus.
1: That is apostate Protestantism.
0: Das ist der abgefallene Protestantismus.
1: But that is not the gospel.
0: Aber das ist nicht das Evangelium.
1: So, turn with me to John chapter 1.
0: Geht mit mir zu Johannes Kapitel 1.
1: Vers 12. But as many as received him,
0: allen aber, die ihn aufnahmen,
1: to them gave he power,
0: denen gab er das Anrecht oder die Kraft,
1: to become the sons of God,
0: Kinder Gottes zu werden,
1: even to them that believe on his name,
0: denen, die an seinen Namen glauben.
1: What does it mean to believe on his name?
0: Was bedeutet es, an seinen Namen zu glauben?
1: And you shall call his name Jesus.
0: Und er soll Jesus genannt werden.
1: For he shall save his people from their sins.
0: Denn er soll sein Volk aus seinen Sünden retten.
1: To believe on his name,
0: an seinen Namen zu glauben,
1: is to believe that he saves you from your sins.
0: Bedeutet zu glauben, dass er dich von deinen Sünden errettet.
1: Do you understand that?
0: Versteht ihr das?
1: That's what it means to believe on his name.
0: Das bedeutet es, an seinen Namen zu glauben.
1: You believe in what his name says it will do.
0: Du glaubst daran, was wofür sein Name steht, was sein Name tun kann.
1: All right, we're going to have a very quick overview of the gospel.
0: Wir werden einen kurzen Überblick über das Evangelium haben.
1: The first thing that has to happen in everybody's life is you have to be convicted.
0: Das erste, was im Leben von jedem passieren muss, ist eine Überzeugung. Man
1: John,
0: muss überzeugt werden.
1: John 16, verse 8.
0: Johannes 16, Vers 8.
1: Speaking of the Holy Spirit that Jesus would send.
0: Da geht es um den Heiligen Geist, den Jesus senden würde.
1: And when he is come, he will reprove the world of sin or convict the world of sin.
0: Johannes 16, Vers 8. Und wenn jener kommt, der wird er die Welt überführen von Sünde und von Gerechtigkeit und vom Gericht.
1: Okay, so when you're convicted of sin, what comes next?
0: Wenn ihr der Sünde überführt worden seid, was kommt als nächstes?
1: What comes next?
0: Was kommt als nächstes?

0: Some say it's repentance. Some say you cannot sin.
1: All right. The order is not particularly significant, but either confession or repentance comes next.
0: Die Reihenfolge ist nicht so bedeutend, aber entweder kommt Bekenntnis oder Reue als nächstes.
1: But I have chosen repentance first.
0: Ich habe die Reue als erstes gewählt.
1: So turn with me to Acts chapter 5.
0: Geht mit mir zu Apostelgeschichte Kapitel 5.
1: And verse 31.
0: Da Vers 31.
1: Repentance is a gift.
0: Reue ist eine Gabe.
1: It's not something that you conjure up, so to speak.
0: Reue ist nicht etwas, was wir uns selber hervorbringen.
1: Acts 5:31.
0: Apostelgeschichte 5:31.
1: And I like Zita's translation better than my English.
0: Und er meint, dass meine Übersetzung besser wäre als die englische.
1: Him hath God exalted with his right hand to be a prince and a savior, for to give repentance to Israel and forgiveness of sins.
0: Diesen hat Gott zum Fürsten und Retter zu seiner Rechten erhöht, um Israel Buße und Vergebung der Sünden zu gewähren.
1: So the Holy Spirit convicts you.
0: Der Heilige Geist überzeugt dich.
1: The Lord gives you repentance.
0: Der Herr gibt dir Reue.
1: Now turn with me to John.
0: Und jetzt 1 John. Gehen wir zu 1. Johannes.
1: Chapter 1.
0: Kapitel 1.
1: And then you confess.
0: Und dann bekennst du.
1: 1 John 1:9.
0: 1. Johannes 1, Vers 9.
1: If we confess our sins,
0: wenn wir aber unsere Sünden bekennen,
1: he is faithful and just to forgive us our sins,
0: so ist er treu und gerecht, dass er uns die Sünden vergibt,
1: and to cleanse us,
0: und reinigt uns,
1: what's the next word, from,
0: was ist das nächste Wort, von,
1: all,
0: aller,
1: unrighteousness,
0: Ungerechtigkeit.
1: How much is left?
0: Wie viel ist noch übrig?
1: 1%?
0: 1%?
1: Half a percent?
0: Halber Prozent?
1: Quarter percent?
0: Viertel Prozent?
1: No, all unrighteousness.
0: Nein, alle Ungerechtigkeit.
1: We are cleansed.
0: Wir sind gereinigt.
1: We are forgiven.
0: Uns ist vergeben.
1: John 15:3 says, "Now are ye clean by the word that I speak unto you."
0: Johannes 15:3 sagt: Nun seid ihr rein durch das Wort, das ich zu euch spreche.
1: So the word he just spoke to us was in 1 John 1:9.
0: Das Wort, das er gerade zu uns gesprochen hat, war in 1. Johannes.
1: To cleanse us from all unrighteousness.
0: 1:9, um uns von aller Ungerechtigkeit zu reinigen.
1: Now you're clean.
0: Jetzt seid ihr rein.
1: Your filthy garment is taken away.
0: Eure beschmutzten Kleider sind weggenommen.
1: Christ covers you with his robe of righteousness.
0: Christus bedeckt euch mit dem Kleid seiner Gerechtigkeit.
1: And you stand before him as if you had never sinned.
0: Und ihr steht vor ihm, als ob ihr nie gesündigt hättet.
1: And at this point in time,
0: und zu dem Zeitpunkt,
1: you're given a new heart,
0: wird uns ein neues Herz gegeben,
1: a new mind,
0: ein neuer Verstand,
1: and a new spirit,
0: ein neuer Geist.
1: Ezekiel 36.
0: Ezekiel 36.
1: A new heart also will I give you.
0: Ich werde euch ein neues Herz geben.
1: And a new spirit will I put within you.
0: Und ich werde einen neuen Geist in euer Inneres legen.
1: And I will take away.
0: Und ich will das steinerne Herz.
1: The stony heart out of your flesh.
0: Aus eurem Fleisch wegnehmen.
1: And I will give you an heart of flesh.
0: Und euch ein fleischernes Herz geben. 26 ist das. 36, 26.
1: And I will put my spirit within you.
0: Und ich werde meinen Geist in euch legen.
1: And cause you to walk in my statutes.
0: Und werde bewirken, dass ihr in meinen Satzungen wandelt.
1: And ye shall keep my judgments and do them.
0: Und meine Rechtsbestimmungen befolgt und tut.
1: Being justified by faith, we have peace with God.
0: Wenn wir durch den Glauben gerechtfertigt sind, haben wir Frieden mit Gott.
1: This is justification by faith.
0: Das ist die Rechtfertigung durch Glauben.
1: You believe all of these things.
0: Wir glauben alle diese Dinge.
1: Happen to you.
0: Dass die uns mit uns geschehen.
1: Because you have faith in what God's word has said to you.
0: Weil wir Glauben haben.

0: haben und aufgrund dessen, was Gott zu uns gesagt hat.
1: And this is called imputed righteousness.
0: Und das wird zugerechnete Gerechtigkeit genannt.
1: So in the English word imputed, in the middle of the word, it has the word put, P-U-T.
0: Das Wort zugerechnet im Englischen beinhaltet, er gibt, also er, ja, put heißt ja, er legt oder
1: okay,
0: gibt.
1: So I'm going to put this glass here.
0: Ich werde dieses Glas hier hinstellen okay. oder geben, tun.
1: God puts His righteousness on our account in heaven.
0: Gott legt seine Gerechtigkeit oder rechnet seine Gerechtigkeit uns zu im Himmel.
1: It's our title.
0: Das ist unser Titel.
1: And justification by faith is the new birth experience.
0: Und Rechtfertigung durch Glauben ist die Neugeburtserfahrung.
1: So we are cleansed, we are forgiven, all of our past sins are forgiven, we're given the Holy Spirit, a new mind, a new heart.
0: Wir werden gereinigt, uns wird der Heilige Geist gegeben, dadurch ein neues Herz, ein reiner Verstand.
1: And Jesus speaks to us personally.
0: Jesus spricht persönlich zu uns.
1: Neither do I condemn thee.
0: Ich verdamme dich nicht.
1: Go.
0: Geh.
1: And sin no more.
0: Und sündige nicht mehr.
1: Is that possible?
0: Ist das möglich?
1: Is God lying to you?
0: Lügt uns Gott an?
1: If he tells you to go and sin no more, is it possible?
0: Wenn er dir sagt, geh und sündige nicht mehr, ist das möglich?
1: How many believe it's possible?
0: Wie viele glauben, dass das möglich ist?
1: Have you changed your mind since yesterday?
0: Habt ihr seit gestern doch euren Gedanken
1: I hope not.
0: Verändert? Ich hoffe nicht.
1: All right. That's part of the gospel.
0: Das ist ein Teil des Evangeliums.
1: Here's the other part.
0: Hier kommt der andere Teil.
1: It's called sanctification.
0: Und das wird Heiligung genannt.
1: And some of us have been confused about sanctification.
0: Manche von uns sind verwirrt worden bezüglich der Heiligung.
1: Because we have a statement in the spirit of prophecy.
0: Denn wir haben eine Aussage in Geisterweissagung.
1: That says sanctification is the work of a lifetime.
0: Und da steht, dass die Heiligung ein Werk, ein lebenslanger, langer Werk ist.
1: So is sanctification the work of a lifetime?
0: Also ist Heiligung ein lebenslanger Prozess?
1: Yes.
0: Ja.
1: But what does that mean?
0: Aber was bedeutet das?
1: Well, this is what some people teach and think that it means.
0: Folgendes wird von manchen gelehrt und sie meinen, dass das bedeuten würde.
1: They think sanctification is the washing machine.
0: Sie glauben, dass Heiligung die Waschmaschine ist.
1: And sanctification is the work of a lifetime of getting sin out of my life.
0: Und Heiligung ist ein Werk, oder ein lebenslanger Prozess, in dem ich die Sünde immer wieder aus mir raus.
1: And we have our checklist.
0: Und wir haben so eine Checkliste.
1: And maybe the page goes all the way to the floor.
0: Und vielleicht geht diese Seite bis zum Boden.
1: Anger.
0: Ärger.
1: Okay, got that one.
0: Okay, check. Das habe ich jetzt abgehakt.
1: Impatience.
0: Ungeduld.
1: Oh, okay, I got that out. Check.
0: Okay, das habe ich jetzt auch kann ich auch abhacken.
1: Overeating. Okay, I got that out. Check.
0: Überessen. Na gut, dann kann ich das auch wieder abhacken.
1: That's righteousness by evolution.
0: Und das ist Gerechtigkeit durch Evolution.
1: Not righteousness by faith.
0: Nicht Gerechtigkeit durch Glauben.
1: Sanctification is the work of a lifetime.
0: Heiligung ist ein lebenslanger Prozess.
1: Of not getting the sin out of my life.
0: Nicht indem wir die Sünde einzeln eine nach der anderen rauskriegen aus unserem Leben.
1: But by the grace of God.
0: Sondern durch die Gnade Gottes.
1: Overcoming every temptation and keeping it out of my life.
0: Überwinde ich jede Versuchung und halte das aus meinem Leben oder von meinem Leben fern.
1: Justification is the washing machine.
0: Rechtfertigung ist die Waschmaschine.
1: That's where you're cleansed from all unrighteousness.
0: Dabei werden wir von aller Ungerechtigkeit gereinigt.
1: Sanctification is victory, overcoming, keeping sin out.
0: Heiligung bedeutet Sieg, überwinden und die Sünde fernzuhalten.
1: It's holiness to the Lord.
0: Das bedeutet heilig dem Herrn.
1: Do you understand this?
0: Versteht ihr das?
1: Is it clear?
0: Ist das klar?

0: And by the way, just like justification is by faith,
1: und übrigens, genauso wie Rechtfertigung durch Glauben,
0: sanctification is also by faith.
1: Geschieht die Heiligung auch durch den Glauben.
0: Turn with me to the book of Acts.
1: Geht mit mir zur Apostelgeschichte.
0: Chapter 26, verse 18.
1: Kapitel 26, Vers 18.
0: To open their eyes,
1: um ihnen die Augen zu öffnen,
0: and to turn them from darkness to light,
1: damit sie sich bekehren von der Finsternis zum Licht,
0: and from the power of Satan unto God,
1: und von der Herrschaft des Satans zu Gott,
0: that they may receive forgiveness of sins,
1: damit sie Vergebung der Sünden empfangen,
0: and inheritance among them which are sanctified by faith that is in me.
1: Und ein Erbteil unter denen, die durch den Glauben an mich geheiligt sind.
0: You cannot break sanctification apart from justification.
1: Du kannst die Heiligung nicht von der Rechtfertigung abtrennen.
0: They are linked.
1: Sie sind verbunden.
0: What we have to learn,
1: was wir lernen müssen,
0: that we may be overcomers,
1: damit wir Überwinder werden können,
0: is how to cooperate with God.
1: Ist, wie wir mit Gott zusammenarbeiten können.
0: So let me read this statement.
1: Ich möchte eine Aussage lesen.
0: Never leave the impression on the mind.
1: Gib niemals diesen Eindruck,
0: that there is little or nothing to do on the part of man.
1: Dass auf der Seite von Menschen nur wenig oder gar nichts zu tun gibt.
0: But rather teach man,
1: sondern bringe den Menschen eher bei,
0: to cooperate with God,
1: mit Gott zusammenzuarbeiten,
0: that he may be successful in overcoming,
1: damit er im Überwinden erfolgreich werden kann.
0: But we're not doing that.
1: Aber wir tun das nicht.
0: I was in Zimbabwe probably 20 years ago.
1: Ich war ungefähr vor 20 Jahren in Zimbabwe.
0: In the capital city of Harare.
1: In der Hauptstadt in Harare.
0: Pastor came up to me and said, Brother Davis.
1: Der Prediger kam zu mir und sagte, Bruder Davis.
0: We had an evangelistic series.
1: Wir hatten Evangelisationen.
0: Oh, praise the Lord.
1: Oh, Gott sei Dank dafür.
0: I knew right away where this was going.
1: Ich wusste ganz genau, worauf er hinaus wollte.
0: We baptized 500 people.
1: Wir haben 500 Menschen getauft.
0: Praise the Lord.
1: Gott sei Lob.
0: Yeah, we rented the Hilton Hotel.
1: Wir haben eine Halle im Hotel gemietet.
0: And we brought in a Western evangelist.
1: Wir haben einen westlichen Evangelisten gebracht.
0: And he had all the PowerPoint and all the stuff.
1: Und er hatte die ganze PowerPoint und alles zusammen.
0: It was wonderful.
1: Oh, das war wunderbar.
0: And I looked him in the eye.
1: Und ich habe ihm in die Augen geschaut.
0: And I said, Pastor.
1: Ich habe gesagt, Pastor.
0: How many of those 500 people are still in the church?
1: Wie viele von diesen 500 Menschen sind noch immer in der Gemeinde?
0: And he hung his head.
1: Und er hat seinen Kopf gebeugt.
0: He said, only a few.
1: Er sagte, nur ein paar.
0: What's the problem?
1: Was ist das Problem?
0: We did not preach the gospel.
1: Wir haben nicht das Evangelium gepredigt.
0: We did not tell them what the gospel was.
1: Wir haben ihnen nicht gesagt, was das Evangelium ist.
0: They went out the back door as fast as they came in the front door.
1: Sie gingen bei der Hintertür so schnell raus, wie sie bei der Vordertür reinkamen.
0: Because we only gave them intellectual information.
1: Denn wir haben ihnen nur intellektuelle Information gegeben.
0: Nothing that touched their heart.
1: Nichts, was ihr Herz berührt hat.
0: We did not teach them how to cooperate with God so that they could be successful in overcoming.
1: Wir haben ihnen nicht beigebracht, wie sie mit Gott zusammenarbeiten können, damit sie im Überwinden erfolgreich sind.
0: Overcoming is very important.
1: Überwinden ist sehr wichtig.
0: In the book of Revelation, it's mentioned 7 times.
1: In Offenbarungen wird das 7-mal erwähnt.
0: To him that overcometh.
1: Wer überwindet?
0: To him that overcometh.
1: Wer überwindet?
0: 7 times.
1: 7-mal.
0: All right, I'm going to briefly tell you how it works.
1: Ich werde euch kurz erklären, wie das funktioniert.
0: How to cooperate with

0: God.
1: Wie arbeite ich mit Gott zusammen?
0: When we are justified by faith,
1: wenn wir durch den Glauben gerechtfertigt sind,
0: we stand before God as if we had never sinned.
1: Wir stehen vor Gott, als ob wir niemals gesündigt hätten.
0: We have his imparted righteousness, imputed righteousness.
1: Wir haben seine zugerechnete Gerechtigkeit.
0: Okay, sanctification is imparted righteousness.
1: Heiligung ist verliehene Gerechtigkeit.
0: It becomes a part of our experience.
1: Das wird ein Teil unserer Erfahrung.
0: And it's our fitness for heaven.
1: Das ist unsere Bereitschaft für den Himmel.
0: Justification is our title.
1: Rechtfertigung ist unser Titel.
0: Sanctification is our fitness.
1: Die Heiligung ist unsere Befähigung oder
0: and
1: ja, Bereitschaft.
0: They're both by faith.
1: Die sind beide durch den Glauben.
0: So we have a new heart, a new mind, and the Lord has promised to give us His Holy Spirit.
1: Wir haben ein neues Herz, einen neuen Verstand, und der Herr hat verheißen, seinen Geist zu geben.
0: We have to become sensitive to the still small voice.
1: Wir müssen für diese leise Stimme empfänglich sein.
0: So turn with me to Isaiah 30.
1: Wir gehen zu Jesaja 30.
0: Verse 21.
1: Vers 21. Jesaja 30, 21.
0: So we're walking with the Lord.
1: Wenn wir mit dem Herrn gehen.
0: In the narrow way.
1: Wir gehen auf dem schmalen Pfad.
0: In the middle of the narrow way.
1: Inmitten des schmalen Pfades.
0: And thine ears shall hear a word behind thee saying.
1: Isaiah
0: 30, mm-hmm. 21.
1: Okay. 21, also Jesaja 30, 21.
0: And thine ears shall hear a word behind thee saying,
1: und deine Ohren werden das Wort hören, das hinter dir her so spricht.
0: This is the way.
1: Dies ist der Weg.
0: The middle of the narrow way.
1: Der Mitte des schmalen Pfades.
0: Walk ye in it. Walk ye in it.
1: Yeah.
0: When ye turn to the right hand, and when ye turn to the left.
1: Dies ist der Weg, den geht, wenn ihr zur rechten oder zur linken abbiegen wollt.
0: So we're walking in the middle of the narrow way.
1: Also wir gehen inmitten des schmalen Pfades.
0: A temptation comes to us.
1: Eine Versuchung kommt zu uns.
0: And it's going to either one of three things are going to happen.
1: Und wir haben dann drei mögliche Optionen.
0: We're either going to go into the ditch on the right.
1: Entweder wir gehen ins Gebüsch zur rechten.
0: Or the ditch on the left.
1: Oder in den Graben zum linken.
0: Or we're going to stay in the middle of the narrow way.
1: Oder wir werden inmitten des schmalen Pfades bleiben. In der Mitte bleiben.
0: All right, let me use mothers for examples.
1: Ich möchte als Beispiel die Mütter nehmen,
0: who have children,
1: die Kinder haben,
0: especially small ones.
1: Besonders kleine Kinder.
0: They can be very trying.
1: Sie können sehr,
0: how many mothers would agree with that statement?
1: Sie können sehr versucht werden. Wie viele Mütter stimmen mit
0: mir
1: überein?
0: Even some fathers agree with that statement.
1: Sogar Väter stimmen mit mir überein.
0: Okay, they can try your patience.
1: Sie können deine Geduld auf die Probe stellen.
0: And so here's the little child acting up, just creating a disturbance.
1: Das kleine Kind kommt und macht alles Mögliche, um zu stören.
0: And the temptation will come to you.
1: Und die Versuchung kommt zu euch.
0: To become impatient.
1: Ungeduldig zu werden.
0: And irritated.
1: Und gereizt zu reagieren.
0: So a question.
1: Eine Frage.
0: Is impatience and irritation a fruit of the Holy Spirit?
1: Ist Ungeduld und Gereiztheit eine Frucht des Heiligen Geistes?
0: No.
1: Nein.
0: What do you need?
1: Was benötigt ihr?
0: You need patience.
1: Ihr benötigt Geduld.
0: You need love.
1: Liebe.
0: You need peace.
1: Frieden.
0: To deal with this erring child who's just about ready to drive you crazy.
1: Um mit diesem fehlerhaften Kind zu handeln, der euch gerade verrückt macht.
0: So when this temptation comes and you feel it rising.
1: Wenn diese Versuchung kommt und ihr spürt, wie es in euch hochkommt,
0: you will hear a word behind you saying,
1: dann werdet ihr ein Wort hinter euch hören, der sagt,
0: warning, danger,
1: Warnung, Gefahr,
0: you need my help.
1: Du brauchst meine Hilfe.
0: And at that point in time,
1: und an diesem Punkt,
0: you have to make a choice.
1: Müsst ihr eine Entscheidung treffen.
0: Are you going to do your will?
1: Werdet ihr euren Willen folgen?
0: Which is to get angry and impatient and irritated?
1: Ärgerlich, ungeduldig, gereizt zu reagieren?
0: Are you going to do his will?
1: Oder werdet ihr seinen Willen tun?
0: To exhibit love,
1: Liebe,
0: patience,
1: zu zeigen, Geduld.
0: And what did Jesus say?
1: Was sagt Jesus?

0: Jesus,
1: not my will,
0: nicht mein Wille,
1: but thy will be done,
0: sondern dein Wille geschehe.
1: So you have to take up your cross at that point in time.
0: Ihr müsst euer Kreuz auf euch nehmen zu diesem
1: and you
0: Zeitpunkt.
1: Have to die to yourself.
0: Und ihr müsst eurem eigenen Ich absterben.
1: Self wants to be irritated and angry and impatient
0: das
1: with the
0: ich
1: child.
0: Möchte gereizt werden, reagieren und ungeduldig
1: but,
0: und ärgerlich mit diesem Kind.
1: But God wants to give you the fruit of the Holy Spirit in that situation.
0: Aber Gott möchte dir in dieser Situation die Frucht des Geistes geben.
1: Okay. This is the way of escape.
0: Das ist der Ausweg.
1: 1 Corinthians 10.
0: 1. Korinther 10.
1: Verse 13.
0: Vers 13. 1. Korinther 10, 13.
1: There hath no temptation taken you, but such as is common to man.
0: Es hat euch bisher nur menschliche Versuchung betroffen.
1: But God is faithful, who will not suffer you to be tempted above that ye are able.
0: Gott aber ist treu, er wird nicht zulassen, dass ihr über euer Vermögen versucht werdet.
1: But will with the temptation also make a way to escape.
0: Sondern er wird zugleich mit der Versuchung auch den Ausgang oder Ausweg schaffen.
1: That ye may be able to bear it.
0: So dass ihr sie ertragen könnt.
1: The problem is,
0: das Problem ist,
1: people do not understand the way of escape.
0: Menschen verstehen diesen Fluchtweg nicht oder Ausweg nicht.
1: So when the mother is struggling with the temptation and the unruly child,
0: wenn die Mutter mit dieser Verheißung kämpft und mit diesem ungezüchtigten Kind,
1: she's not paying attention to the still small voice.
0: Sie hört nicht auf diese leise kleine Stimme.
1: The Lord is trying to save her in this situation from committing sin.
0: Der Herr versucht sie in dieser Situation vor dem Sündigen zu bewahren.
1: But if she doesn't know the way of escape,
0: aber wenn sie den Ausweg nicht kennt,
1: she falls.
0: Dann fällt sie.
1: Or he falls.
0: Oder er.
1: Or we fall.
0: Oder wir fallen.
1: And it's the same with every temptation.
0: Und so ist es mit jeder Versuchung.
1: The way of escape,
0: der Ausweg,
1: is James 4:7.
0: Ist Johannes 4:7.
1: Submit yourselves therefore to God.
0: Unterstellt euch nun Gott.
1: Resist the devil.
0: Widersteht dem Teufel.
1: And he will flee from you.
0: Und er wird von euch fliehen.
1: At that point in time of that temptation, you have to take up your cross.
0: An dem Punkt in der Versuchung müsst ihr euer Kreuz auf euch nehmen.
1: And you have to die to yourself.
0: Und ihr müsst dem Ich absterben.
1: That has to be crucified.
0: Dass ich muss gekreuzigt werden
1: with Christ,
0: mit Christus,
1: so that you may live,
0: dass ihr leben könnt,
1: and Christ may dwell in your heart by faith,
0: und Christus in eurem Herzen wohnen kann durch den Glauben,
1: and the fruit of the Holy Spirit is then exhibited,
0: und dann wird euch der Heilige, what will he
1: the
0: do?
1: Fruit of the Holy Spirit is shown,
0: also und dann wird die Frucht des Geistes offenbart,
1: not the fruit of the fallen carnal nature,
0: nicht die Frucht des gefallenen fleischlichen Natur.
1: And that's how it works.
0: Und so funktioniert es.
1: Every time.
0: Jederzeit.
1: All the time.
0: Alle Zeit.
1: Ellen White says.
0: Ellen White sagt.
1: There is a science of salvation.
0: Es gibt eine Wissenschaft der Erlösung.
1: Okay. We have to learn the science of salvation.
0: Wir müssen die Wissenschaft der Erlösung lernen.
1: All right, here's science.
0: Hier ist die Wissenschaft.
1: What is that law?
0: Wie nennt man dieses Gesetz?
1: The law of gravity.
0: Das Gesetz der Schwerkraft.
1: It always works.
0: Das funktioniert immer.
1: It's always consistent.
0: Und das ist beständig.
1: And it never fails.
0: Und das versagt nie.
1: It's the same in spiritual things.
0: Genauso ist es mit geistlichen Dingen.
1: There is a science.
0: Es gibt eine Wissenschaft.
1: Of salvation.
0: Der Erlösung.
1: There are laws.
0: Es gibt Gesetze.
1: There are causes and effects.
0: Es gibt Ursachen und Wirkungen.
1: And if we understand this science,
0: und wenn wir diese Wissenschaft verstehen,
1: we can be overcomers.
0: Dann können wir Überwinder werden.
1: Every day.
0: Jeden Tag.
1: One day at a time.
0: Ein Tag nach dem anderen.
1: That's the gospel.
0: Das ist das Evangelium.
1: That's the one that saves you from your sins.
0: Das ist das, was euch von euren Sünden errettet.
1: That's the kind of gospel I want.
0: Das ist das Evangelium, das ich möchte.
1: How about you?
0: Wie geht es euch?
1: Do you want to be saved from your sins?
0: Möchtet ihr von euren Sünden

0: gerettet werden?
1: Are you tired?
0: Seid ihr müde?
1: Of sinning and repenting and sinning and repenting up and down like a Venetian blind?
0: Müde von sündigen und bereuen und sündigen und bereuen wie so ein Jojo.
1: That's good Catholicism.
0: Das ist guter Katholizismus.
1: But that's not gospel.
0: Aber das ist nicht das Evangelium.
1: Seventh-day Adventists are in a unique position at the end of this earth's history.
0: Siebenten-Tags-Adventisten haben eine besondere Stellung in diesem Zeitalter der Weltgeschichte.
1: God has given us this understanding through the scriptures and the testimonies of his spirit. God has given us this understanding.
0: Gott hat uns dieses Verständnis gegeben
1: through the scriptures
0: durch die Schrift
1: and the testimonies of his spirit.
0: Und durch das Zeugnis seines Geistes.
1: And it's our job.
0: Und es ist unser Werk,
1: to preach the gospel,
0: das Evangelium zu verkündigen,
1: into all the world,
0: in der ganzen Welt.
1: That's what's going to change people's lives.
0: Und das wird das Leben der Menschen ändern.
1: And when people begin to see that,
0: und wenn Menschen beginnen, das zu sehen,
1: their eyes will be opened.
0: Dann werden ihre Augen geöffnet.
1: Because we don't preach the gospel, right?
0: Weil wir das Evangelium nicht richtig predigen.
1: Superficial conversions abound.
0: Gibt es oberflächliche Bekehrungen?
1: I was a superficial conversion.
0: Ich hatte eine oberflächliche Bekehrung.
1: I know what I'm talking about.
0: Ich weiß, worüber ich rede.
1: I was baptized.
0: Ich war getauft.
1: I understood all the doctrines.
0: Ich verstand die ganzen Lehren.
1: But I didn't understand the gospel.
0: Aber ich habe das Evangelium nicht verstanden.
1: And pretty soon I've fallen back into my old ways.
0: Und sehr bald bin ich in meinen alten Wegen zurückgefallen.
1: I didn't know how to overcome.
0: Ich habe nicht gewusst, wie ich überwinden sollte.
1: I didn't know how to deal with temptation.
0: Ich habe nicht gewusst, wie ich mit Versuchungen umgehen sollte.
1: I didn't know how to walk in the spirit.
0: Ich wusste nicht, wie ich im Geist wandeln
1: soll. I didn't know how to stay connected to the vine.
0: Ich wusste nicht, wie ich mit dem Weinstock verbunden bleiben sollte.
1: I was so discouraged.
0: Ich war so entmutigt.
1: I was ready to throw in the towel and forget it.
0: Ich war bereit, alles hinzuschmeißen und zu vergessen.
1: And I made a covenant with the Lord.
0: Und ich habe einen Bund mit dem Herrn gemacht.
1: I said, Lord,
0: ich sagte, Herr,
1: I know the Adventist message is the truth.
0: Ich weiß, die Adventbotschaft ist die Wahrheit.
1: I know the Sabbath is the right day.
0: Ich weiß, der Sabbat ist der richtige
1: Tag. I know you're the Creator.
0: Ich weiß, du bist der Schöpfer.
1: I know how we got into this sinful mess.
0: Ich weiß, wie wir in diese sündigen Schlamassel hineingeraten sind.
1: I know you're coming again.
0: Ich weiß, du kommst wieder.
1: But somehow this is not working for me.
0: Aber irgendwie funktioniert das bei mir nicht.
1: And so I made a covenant with the Lord.
0: Und so habe ich einen Bund mit dem Herrn geschlossen.
1: You get me in 100%.
0: Wenn du mich 100% hineinführst,
1: or I'm out 100%.
0: Entweder du führst mich hinein oder ich bin 100% draußen.
1: Because I can read.
0: Denn ich kann lesen.
1: And the Bible says,
0: die Bibel sagt,
1: be hot,
0: sei heiß,
1: or be cold,
0: oder sei kalt,
1: but don't be lukewarm,
0: aber nicht lauwarm.
1: And I thank the Lord today,
0: und ich danke dem Herrn heute,
1: that I'm standing before you sharing these things,
0: dass ich vor euch stehen darf und mit euch das mitteilen kann.
1: And God answered that prayer of covenant with himself.
0: Und Gott hat dieses Gebet des Bundes beantwortet.
1: And he, by his grace, he got me in 100%.
0: Und durch seine Gnade hat mich 100% rausgerettet.
1: And I thank the Lord what he's done for me.
0: Und ich danke dem Herrn dafür, was für mich getan hat.
1: And he can do the same thing for you.
0: Und kann das Gleiche für euch tun.
1: If you'd have seen me 35 years ago, you wouldn't believe it.
0: Wenn ihr mich vor 35 Jahren gesehen hättet, könntet ihr mich nicht erkennen.
1: In my wildest imagination,
0: meine wildesten Vorstellungen,
1: I could never have believed,
0: hätte ich niemals gedacht,
1: that I would be standing before God's people preaching the gospel.
0: Dass ich vor Gottes Volk mal stehen werde und das Evangelium predigen würde.
1: But here I am.
0: Aber hier bin ich.
1: A brand plucked from the burning.
0: Ein Holzscheit aus dem Feuer gerettet.
1: God is good, brothers and sisters.
0: Gott ist gut, Geschwister.
1: He wants to save all of us.
0: Möchte alle von uns retten.
1: He wants to give us a power and an experience that we cannot even imagine.
0: Möchte uns eine Kraft, eine Erfahrung schenken, die wir uns noch gar nicht vorstellen können.
1: Young people,
0: junge Menschen,
1: you give your hearts to the Lord.
0: Wenn ihr euer Herz dem Herrn gebt,
1: you turn your back on this world.
0: Und ihr dieser Welt den Rücken kehrt.
1: Take it from one who knows.

0: Take it from one who knows.
1: Nehmt das von jemand, der etwas weiß.
0: There is nothing in this world worth dying for.
1: Also es gibt nichts in dieser Welt, wofür wir sterben sollten.
0: The only thing worth dying for is Jesus Christ.
1: Wenn wir sterben sollten, dann ist es wert, wenn wir für Jesus sterben.
0: Now, God had a plan for my life.
1: Gott hatte einen Plan für mein Leben.
0: And when I was in the world,

0: day that we're in right now. God saw this very day in the future.
1: Aber Gott hat diesen Tag gesehen. Ich habe das Wort gesehen, nicht verstanden.
0: And he saw me standing here before you this morning.
1: Und er hat mich gesehen, dass ich heute Morgen vor euch stehen werde.
0: I have a plan for John's life.
1: Ich habe einen Plan für Johns Leben.
0: And he has a divine appointment.
1: Und er hatte eine göttliche Bestimmung.
0: August 12, 2012.
1: Der 12. August in 2012.
0: God saw that.
1: Gott hat das gesehen.
0: Young people,
1: junge Menschen,
0: older people,
1: ältere Menschen,
0: God has a divine appointment for you.
1: Gott hat eine göttliche Bestimmung für euch.
0: You don't know what it is or where it is.
1: Ihr wisst nicht, was es ist oder wo das ist.
0: But it is as real.
1: Aber das ist so real.
0: As anything you can imagine.
1: Wie alles andere, was ihr euch vorstellen könnt.
0: I want to leave you with this thought.
1: Ich möchte euch mit diesen Gedanken bei euch lassen.
0: He who has not sufficient faith in Christ,
1: wer nicht genügend Glauben an Christus hat,
0: that he can keep him from sinning,
1: dass er ihn vor dem Sündigen bewahren kann,
0: has not the faith,
1: hat nicht den Glauben,
0: that will grant him an entrance,
1: der ihm einen Eingang in den Himmel gewährt,
0: into the kingdom of God,
1: in das Himmelreich hineingewährt.
0: It's time to start believing, brothers and sisters. What do you say?
1: Die Zeit ist gekommen, dass wir glauben, Geschwister. Wie reagiert ihr darauf?
0: Let us take hold.
1: Lass uns festhalten.
0: The righteousness of Christ.
1: An der Gerechtigkeit Christi.
0: Let us cooperate with him.
1: Lass uns den ergreifen. Lass uns mit ihm zusammenarbeiten.
0: By the surrender of everything we are and everything we have.
1: Indem wir ihm alles geben, alles was wir haben und alles was wir sind.
0: And we will have a glorious eternity to spend with Jesus Christ.
1: Und wir können dann eine herrliche Ewigkeit mit Christus verbringen.

satanische Wunder. Und es tut große Zeichen, sodass es auch Feuer vom Himmel auf die Erde fallen lässt, vor den Augen der Menschen. Während das Volk Gottes den Gefahren der letzten Tage immer näher kommt, hält Satan mit seinen Engeln ernste Beratungen. Sie suchen den erfolgreichsten Plan zu legen, um es zum Aufgeben des Glaubens zu veranlassen. Er sieht, dass die Volkskirchen durch seine betrügerische Macht bereits in den Schlaf gewiegt sind. Durch unterhaltsame Spitzfindigkeiten und lügenhafte Wunder kann er sie weiterhin unter seiner Herrschaft halten. Deshalb beauftragt er seine Engel, ihre Schlingen besonders für solche zu legen, die auf die Wiederkunft Christi warten und sich bemühen, alle Gebote Gottes zu halten. Wir sind davor gewarnt worden, dass er in den letzten Tagen mit Zeichen und lügenhaften Wundern arbeiten wird. Und er wird mit diesen Wundern bis zum Abschluss der Gnadenzeit fortfahren, damit er mit ihnen beweisen kann, dass er ein Engel des Lichts ist und nicht der Finsternis. Satan

wird sich einschleichen, um, wenn möglich, auch die Auserwählten zu verführen. Er behauptet, Christus zu sein. Er tritt auf, als sei er der große ärztliche Missionar. Er wird vor den Augen der Menschen Feuer vom Himmel fallen lassen, um damit zu beweisen, er sei Gott. Durch diese lügenhaften Wunder wird der Teufel die Welt einfangen. Er wird vor den Augen der Menschen Feuer vom Himmel auf die Erde fallen lassen. Er wird Wunder wirken und diese übernatürliche, wunderwirkende Macht wird die ganze Welt gewinnen. Einige werden versucht sein, diese Wunder als von Gott kommend anzunehmen. Die Kranken werden in unserer Gegenwart geheilt werden. Wunder werden vor unseren Augen vollbracht werden. Sind wir auf die Feuerprobe vorbereitet, die uns erwartet? Wenn die lügenhaften Wunder Satans in größerem Ausmaß vorgeführt werden, werden nicht viele damit überlistet und eingefangen, weil sie von den klaren Vorschriften und Geboten Gottes abweichen. Und auf Fabeln hören, bereiten sich viele innerlich darauf vor, diese lügenhaften Wunder anzunehmen. Jetzt müssen wir alle danach streben, uns für den Kampf zu wappnen, indem wir uns schon bald engagieren müssen. Der Glaube an Gottes Wort, das unter Gebet studiert und im Alltag ausgelebt wird, ist unser Schutzschild gegen Satans Macht und wird uns durch das Blut Christi zu Überwindern machen.

0: Good evening.
1: Guten Abend.
0: It's good to see many of you again.
1: Es ist schön, viele von euch wiederzusehen.
0: I was telling Pastor Talbert.
1: Ich habe schon Pastor Talbert
0: erzählt. Had I known that there were so many of you that I've seen before.
1: Wenn ich gewusst hätte, dass ich so viele von euch schon vorher getroffen habe.
0: I would have not told my testimony again.
1: Dann hätte ich wahrscheinlich heute Abend nicht als erstes Thema mein Zeugnis wiedergegeben.
0: Maybe I can change it this time.
1: Vielleicht kann ich es diesmal ein wenig verändern.
0: Instead of a plane crash, we'll make it something else.
1: Mit einem Flugzeugabsturz vielleicht etwas anderes.
0: In actuality, we could make it something else.
1: Nun, tatsächlich könnten wir einiges anderes erzählen.
0: Because actually about, let's see, now it would be 7 weeks ago.
1: Denn gerade vor 7 Wochen erst.
0: I once again should be dead.
1: Wäre es fast wieder geschehen, dass ich gestorben wäre.
0: For those of you who don't know my testimony story.
1: Zumindest für diejenigen, die unter euch mein Zeugnis nicht kennen.
0: I'll tell that one in a moment.
1: Werde ich es in einer Kurzform erzählen.
0: But for those of you who've heard it.
1: Aber für die unter euch, die es schon kennen.
0: 7 weeks ago, I was on my motorbike.
1: Vor gerade 7 Wochen war ich auf meinem Motorrad unterwegs.
0: And I went down on the highway.
1: Und ich war auf einem Highway unterwegs.
0: And it was wet.
1: Und es war nass.
0: And I was riding, I had to ride about 800 kilometers.
1: Und ich hatte einen Weg von 800 Kilometern vor mir.
0: And I went down at 100 kilometers an hour.
1: Und ich war mit 100 Stundenkilometern unterwegs.
0: But thankfully I have all my gear.
1: Aber Gott sei Dank hatte ich meine Ausrüstung.
0: So I just slid down the highway.
1: So fing ich an, auf dem Highway zu schlittern.
0: And the people came around the corner thinking I was going to be kaputt.
1: Und die Leute, die um die Ecke kamen, die dachten, ich bin
0: But I got up kaputt. And walked away.
1: Aber ich stieg auf und lief einfach
0: Although there was a lot of

0: damage on the motorcycle.
1: Obwohl das Motorrad komplett
0: mechanically it was still fine.
1: Aber von seiner Mechanik her funktionierte es noch.
0: And I still had another 2.5 hours to go.
1: Und so konnte ich meinen Restweg von 2.5 Stunden noch weiter fortführen.
0: So now I sold my motorcycle.
1: Nun habe ich jetzt mein Motorrad verkauft.
0: I sold my helmet.
1: Ich habe meinen Helm verkauft.
0: I'm selling all my motorcycle stuff.
1: Und ich habe meine ganze Motorradausrüstung verkauft.
0: Because I think my angels are getting tired of protecting me.
1: Weil ich glaube, dass meine Engel langsam müde werden, mich ständig zu beschützen.
0: So I don't need to put them into an extended contract.
1: So möchte ich sie davor bewahren, mich in einen besonderen Vertrag mit mir abzuschließen.
0: But I'm very happy to be with you this
1: Aber
0: weekend.
1: Aber ich freue mich sehr, dass ich an diesem Wochenende mit euch sein kann.
0: How many of you have never heard me before?
1: Wie viele von euch haben mich noch nie zuvor gehört?
0: Well, there's a few more than I thought. Okay.
1: Ja, das sind einige mehr.
0: How many of you have heard my testimony then?
1: Wie viele haben von euch mein Zeugnis gehört?
0: Wait, that seems more than the last one. Okay, never mind. We won't ask questions.
1: Okay.
0: Okay.
1: Wir werden weiterfahren.
0: I'm praying that you will seek the Lord tonight.
1: Ich bete darum, dass du den Herrn wirklich heute Abend suchst.
0: And that you will ask the Lord to really work on your heart this week.
1: Und dass du Gott darum bitten wirst, dass er wirklich an deinem Herzen an diesem Wochenende arbeiten wird.
0: Although some of you have heard the testimony,
1: auch wenn manche von euch mein Zeugnis schon gehört haben,
0: the rest of the messages I'm sure you have not heard.
1: Bin ich mir dennoch sicher, dass den Rest dieser Botschaft an diesem Wochenende ihr noch nicht gehört habt.
0: And if you understand the times in which we live,
1: und wenn du wirklich verstehst, in welcher Zeit wir jetzt leben,
0: from the last time, 2 years ago, from the Youth and Mission, the first one,
1: zum Beispiel jetzt von dem letzten Youth and Mission Veranstaltung, vor zwei Jahren,
0: many things have changed in our world.
1: Haben sich so viele Dinge verändert in unserer Welt.
0: We are 2 years closer to the coming of Christ.
1: Wir sind jetzt 2 Jahre näher an der Wiederkunft Jesu.
0: And in my thinking, that is not very far away.
1: Und aus meiner Perspektive ist es nicht sehr weit entfernt davon.
0: Some of you might wonder exactly how far is that.
1: Manche werden sich wundern, nun, wie weit ist es denn wirklich?
0: I can tell you exactly how far it is.
1: Ich kann euch exakt sagen, wie weit wir entfernt sind von der Wiederkunft.
0: It's that far.
1: Es ist so weit.
0: Because I'm not going to give you a time.
1: Ich werde euch keine Zeit geben.
0: But if the world is this old,
1: aber wenn die Welt so alt etwa ist,
0: we are this close to the coming.
1: Dann sind wir so nah vor der Wiederkunft.
0: Maybe even that close.
1: Vielleicht sogar noch weniger.
0: In other words, what I'm trying to say is,
1: was ich versuche zu sagen ist,
0: we must be ready.
1: Wir müssen bereit sein.
0: Every day.
1: Jeden Tag.
0: Because you don't know when Christ is going to come.
1: Weil du nicht weißt, an welchem Tag Christus kommen wird.
0: He might not come for 10 years.
1: Er mag vielleicht nicht in 10 Jahren kommen.
0: And the second coming might not be for 10 years.
1: Und vielleicht geschieht es auch in den nächsten 10 Jahren nicht die Wiederkunft.
0: But if you die in a car accident,
1: aber wenn du in einem Autounfall sterben wirst,
0: that is the second coming for you.
1: Dann wird das der Zeitpunkt der Wiederkunft sein für dich.
0: So we need to be ready.
1: Wir müssen bereit sein.
0: Let's pray right now. Let's stand.
1: Lasst uns aufstehen zu einem Gebet.
0: Father in heaven, we come and we ask that your Holy Spirit will guide and direct our hearts.
1: Herr, wir kommen jetzt zu dir und wir bitten dich, dass dein Heiliger Geist jetzt direkt in unserem Herzen wirkt.
0: Please direct our thoughts right now.
1: Bitte führe unsere Gedanken jetzt.
0: Lord, please speak through our mouths.
1: Bitte sprich du durch unseren Mund.
0: Lord, may people not see me through this testimony.
1: Mögen die Menschen hier jetzt nicht mich sehen in diesem Zeugnis?
0: But they may see how the Holy Spirit will work in one life.
1: Aber mögen sie sehen, wie dein Heiliger Geist im Leben eines Menschen wirkt.
0: And they might recognize that the Holy Spirit can work in their life.
1: Und dass sie verstehen, wie der Heilige Geist in ihrem Leben wirken kann.
0: In Jesus' name.
1: In Jesu Namen.
0: Amen.
1: Amen.
0: This many years ago, I was born in Singapore.
1: Gerade mal vor so vielen Jahren wurde ich in Singapur geboren.
0: You want to know how old I am?
1: Du möchtest wissen, wie alt ich bin.
0: I'm 2 years older than last time you saw me.
1: Ich bin genau 2 Jahre älter als das letzte Mal, als du mich gesehen hast.
0: Let's just put it this way. If you know how old Pastor Talbert is.
1: Also wir machen es auf die Art und Weise, wenn du weißt, wie alt Pastor Talbert ist.
0: Who looks older? I'll let you answer that.

0: jünger aus?
1: Who looks older? You're very good. But I'm 3 years older.
0: That's because you are Asian.
1: That's true.
0: We have more stress in Europe.
1: Yes, yes, you do. Okay, so now you know.
0: Also, ich bin 2 Jahre älter. Wenn du weißt, wie alt er ist, dann weißt du, wie alt ich bin.
1: Where did I say I was born?
0: Was habe ich gesagt? Wo bin ich geboren?
1: Singapore.
0: Singapore.
1: Okay, just want to make sure I got that straight.
0: Also, ich möchte nur sicher sein, dass ich das verstanden habe.
1: Before I was 2 years old, my parents immigrated to Toronto, Canada.
0: Noch bevor ich 2 Jahre alt war, emigrierten meine Eltern nach Kanada.
1: Now people, when I tell this in America, they don't like it.
0: Wenn ich das in Amerika erzähle, dann mögen sie das nicht gerne hören.
1: Because I tell them I'm not American.
0: Weil ich ihnen nämlich dann deutlich machen muss, ich bin kein Amerikaner.
1: I'm better.
0: Ich bin besser.
1: I'm Canadian.
0: Ich bin Kanadier.
1: I knew there was one guy that would say
0: ja,
1: that.
0: Ich habe gewusst, da ist einer da, der sich beschweren wird.
1: And I grew up in an Adventist home.
0: Und ich wuchs in einem adventistischen Heim auf.
1: Some people don't think that I was raised as an Adventist.
0: Viele denken, dass ich als Nicht-Adventist aufgewachsen bin.
1: But I was raised in an Adventist home.
0: Aber ich wurde in einem adventistischen
1: Heim aufgewachsen. I was not a vegetarian.
0: Ich war kein Vegetarier.
1: And I never went to actually a church school.
0: Ich ging nicht mal in irgendeine Sabbatschule.
1: Even when I was baptized at 13,
0: selbst als ich mit 13 Jahre getauft wurde,
1: I came into church and I sat down and that's it.
0: Kam ich in die Gemeinde und setzte mich hin in den Gottesdienst und das war's.
1: Even after I was baptized, you know, I would carry my Bible to church.
0: Selbst als ich getauft wurde, nahm ich meine Bibel mit zur Gemeinde.
1: But that was only just to look the part.
0: Aber das war nur, um einfach ja, so auszuschauen, als ob.
1: I didn't open my Bible.
0: Ich habe sie nie geöffnet.
1: Oh no, that's just for, you know, in Sabbath school. If they ask me, okay, yeah, I can
0: ja,
1: open it
0: einfach
1: up.
0: Einfach in der Sabbatschule, wenn sie mich gebeten haben, dann habe ich sie geöffnet.
1: But during the rest of the week, I didn't do that.
0: Aber während der Rest der Woche habe ich das nie getan.
1: So when Sabbath would come again.
0: Und wenn dann es wieder Sabbat wurde, habe ich den Staub abgeblasen.
1: And now I'm ready for church.
0: Und dann war ich bereit für die Gemeinde.
1: So when I grew up some more.
0: Als ich dann etwas älter wurde,
1: I wanted to go to an Adventist school.
0: Wollte ich an eine adventistische Schule.
1: So I went to Union College and I studied music education.
0: Ging ich an das Union College und studierte Musik.
1: And as I studied music education,
0: Musikpädagogik.
1: And I got kind of tired of it.
0: Und als ich dann drin war, wurde ich etwas müde daran.
1: It was kind of boring because it was a terrible piano.
0: Es wurde immer langweiliger, weil es war ein furchtbares Klavier.
1: Actually, all the pianos we had to practice on were terrible.
0: Letztendlich waren alle Klaviere, an denen wir üben mussten, furchtbar.
1: They had never been tuned for so many years. Many of the keys were missing.
0: Manche wurden jahrelang nicht gestimmt, bei manchen fehlten die Tasten.
1: I took too many classes in the university.
0: How many?
1: Too many.
0: Ich habe viel zu viel Unterricht dort genommen.
1: I ended up taking my first semester there, 13 classes.
0: Nach meinem ersten Semester hatte ich insgesamt 13 Klassen besucht.
1: So I was ready for a change.
0: Also ich war überreif für
1: eine Veränderung. A friend of mine came to me and said, why don't you go as a student missionary?
0: Und jemand kam von mir von meinen Freunden und sagt, warum wirst du nicht Studentenmissionar?
1: And I said, I'd love to go, but what's a student missionary?
0: Ja, ich würde gern gehen, aber was ist ein Studentenmissionar?
1: They said, you go somewhere around the world and you do something for the Lord.
0: Und er sagte, ja, du gehst irgendwohin in die Welt und tust etwas für den Herrn.
1: I said, well, that's very exciting.
0: Ja, das hört sich interessant und
1: I would like to go somewhere.
0: Ja, ich würde gerne irgendwohin gehen.
1: And I thought I would love to go to China.
0: Oh, ich würde es lieben, nach China zu gehen.
1: By the way, did you say I'm from China? Or
0: übrigens, hast du gesagt, ich bin von China?
1: Did you say I was from China?
2: Yes.
1: Nein. No, you don't have to be from China to be Chinese.
0: Du musst nicht aus China kommen, um Chinese zu sein.
1: Yeah. So I've never been to China.
0: Ich war ehrlich gesagt noch nie in China.
1: China is way up here.
0: China ist irgendwo da oben.
1: I was born in Singapore.
0: Ich wurde in Singapur geboren.
1: Singapore is way down here.
0: Und das ist irgendwo auf der Karte hier unten.
1: Very far away.
0: Sehr weit von China entfernt.
1: It would be like Germany.
0: Es ist ungefähr wie wenn hier Deutschland ist.
1: And the middle of Africa.
0: Und Zentralafrika.
1: Okay. Just so you know.
0: So, nur zum Verständnis.
1: I look like I'm from China, though.
0: Ich sehe so aus, dass ich von China komme.
1: So I wanted to know about Chinese people, actually.
0: Also, ich interessierte mich über die chinesische

0: Hintergrund.
1: So I thought, why not go as a student missionary to China?
0: Und ich dachte mir, warum nicht nach China gehen als Studentenmissionar?
1: But China wasn't open.
0: Aber China war zu der Zeit noch nicht
1: so
0: offen.
1: So I thought, what about maybe go somewhere else that's going to be close to the Chinese culture?
0: Dann dachte ich, warum nicht in die Nähe der chinesischen Kultur zu gehen, irgendwo dort?
1: So I decided, what about Korea?
0: Was wäre es zum Beispiel mit Korea?
1: So I decided, yes, let's go to Korea as student missionary.
0: Und ich entschied mich dann, gut, ich gehe nach Korea als
1: student
0: missionar.
1: And I found out, what exactly does a student missionary do in Korea?
0: Und dann fand ich heraus, was ein Studentenmissionar eigentlich dort in Korea tut.
1: I found out I'll be teaching English classes.
0: Dann habe ich verstanden, dass ich dort Englisch unterrichten soll.
1: And I thought, that's no problem, I can handle the English classes.
0: Und ich dachte, das ist kein Problem, das ist einfach.
1: When I was flying over on the plane,
0: und wenn ich, als ich dann mit dem Flugzeug dorthin flog,
1: somebody came to me,
0: kam jemand zu mir,
1: and they said, what are you teaching for your Bible class?
0: Und er fragte mich, was wirst du in deinem Bibelkundeunterricht unterrichten?
1: And I said, I don't have a Bible class.
0: Er sagte, ich habe keinen Bibelkundeunterricht.
1: They said, yes, you do.
0: Er sagte, doch, hast du.
1: I said, no, I don't.
0: Und ich sagte, nein, habe ich nicht.
1: I found out from the director.
0: Und dann traf ich direkt den Direktor.
1: I asked him, I said, is it true I have to teach a Bible class?
0: Und ich fragte ihn, ist es wahr, dass ich eine Bibelkundeunterricht unterrichten soll?
1: You're going to Korea, right, Alden?
0: Und er sagte, du bist doch nach Korea gekommen.
1: I said, yes.
0: Und ich sagte, ja.
1: He says, well, then you must teach a Bible class.
0: Und dann sagt er, dann musst du Bibelkunde unterrichten.
1: And I got very scared.
0: Und ich wurde sehr ärgerlich.
1: Because I didn't know my Bible.
0: Denn ich kannte meine Bibel nicht.
1: And I didn't know, I mean, I was in trouble.
0: Ich war ehrlich gesagt in Schwierigkeiten.
1: Well, during the course of that time in Korea, during my time in Korea,
0: während meiner Zeit in Korea,
1: I realized God was working on me.
0: Habe ich plötzlich bemerkt, wie Gott an mir wirkt.
1: I learned many things about the Bible.
0: Ich habe so viele Dinge aus der Bibel
1: gelernt. I
0: learned
1: many things about God.
0: Ich habe vieles über Gott gelernt.
1: And it changed my life.
0: Und es hat mein Leben verändert.
1: And I said, well, I'm done with music.
0: Und ich sagte, okay, ich habe Musik hinter mir abgeschlossen.
1: I was not still, don't think I was more righteous then.
0: Ich zu dem Zeitpunkt dachte ich noch nicht, dass ich dadurch noch gerechter wäre.
1: Don't think that I was going to go, oh wow, I'm going to study for ministry now.
0: Nicht, dass ihr denkt, ich zu diesem Zeitpunkt, dass ich angefangen hätte darüber nachzudenken, für den Predigtdienst vorzubereiten.
1: I wanted to study photography.
0: Nein, zu dieser Zeit entschied ich mich, Fotografie zu studieren.
1: In fact, if somebody came up to me and said, you're going to become a minister someday.
0: Und Tatsache ist, dass selbst wenn jemand kam und sagte zu mir, eines Tages wirst du ein Prediger sein.
1: I would have told him, step into this.
0: Und dann ging es mir so, dass ich ihm am liebsten geohrfeigt hätte.
1: Step into this.
0: Yeah.
1: That means, no, I'm not going to become a minister.
0: Das bedeutet, nein, ich werde kein Prediger.
1: So I changed and I went into photography and I went to Andrews University.
0: So fing ich mit der Fotografie an und ich ging zur Andrews University.
1: I studied 3 years at Andrews.
0: Und habe dort in Andrews 3 Jahre studiert.
1: And then I found my wife at Andrews.
0: Dort habe ich meine Frau kennengelernt.
1: She was hanging up on a board. No.
0: Dort hing sie an einem.
1: No. You know, I just want to put in a word.
0: Ich möchte es nur in wenigen Worten ausdrücken.
1: How many of you are not married?
0: Wie viele von euch sind nicht verheiratet?
1: How many of you date other people?
0: Wer von euch ist befreundet mit jemandem?
1: Only one American.
0: No, that's another one.
1: Do Germans don't date, or do you call it something else?
0: Wie ist es in Deutschland? Habt ihr hier keine Freunde und Freundinnen? Oder wie nennt ihr das hier?
1: This is a problem.
0: Das ist ein Problem.
1: Because I've never seen this before.
0: Denn ich habe sowas noch nie erlebt.
1: Okay, wait, let me see this again. How many of you are dating somebody? Raise your hand.
0: Also nochmal, wie viele von euch haben eine?
1: No, what was the question I asked that they rose their hand? I gotta find that again. I can't see these spotlights.
0: Ich kann nicht sehen durch die Lichter, aber ich versuch's nochmal.
1: Okay, talk to me. Why do you guys not date?
0: Warum habt ihr keine Verabredungen mit Freunden oder Freundinnen?
1: I know you're not that holy. Come on, tell me why you don't date.
0: Ich weiß genau, dass ihr nicht so heilig seid. Also raus damit mit der Sprache.
1: No time.
0: Keine Zeit.
1: Liar.
0: Das ist eine Lüge.
1: I think it's no money.
0: Ich denke, es ist wahrscheinlich, dass du zu wenig Geld hast.
1: See, the problem that we have is this. Let me just put in a word.

0: for people who are single? Ah, that was a question. How many of you are single?
1: Also lasst mich so fragen. Für diejenigen, die unter euch single
0: okay,
1: sind.
0: Okay, raise your hand again.
1: Fragen,
0: if you're single,
1: euch,
0: raise your hand.
1: Wer ist von euch single?
0: If you plan to get married, raise your hand.
1: Wenn ihr plant zu heiraten, hebt eure Hände.
0: Okay. How do you plan on getting married if you don't date?
1: Wie möchtet ihr planen zu heiraten, wenn ihr euch nicht verabredet mit jemandem?
0: I'll tell you how you do it.
1: Ich sag's euch, wie ihr das tun werdet.
0: You don't have to date at all.
1: Ihr werdet euch gar nicht mit jemandem verabreden.
0: It's guaranteed to work.
1: Und es funktioniert garantiert.
0: And you'll save money.
1: Und ihr spart Geld nebenbei.
0: You get on your knees.
1: Ihr geht auf eure Knie.
0: And you pray and ask the Lord, who is it, Lord?
1: Und ihr bittet Gott darum, dass und fragt ihn, wer ist
0: say,
1: es?
0: Lord, you have somebody in mind for me.
1: Und ihr fragt ihn, Herr, du hast irgendjemand im Sinn für mich.
0: You prepare that man or that woman for me.
1: Und du bereitest diese Frau und diesen Mann für mich vor.
0: And God will do that.
1: Und Gott wird es tun.
0: And I went on a date.
1: Und ich hatte solch eine Verabredung.
0: I went on many dates.
1: Und es wurden viele Verabredungen.
0: I wasted a lot of money.
1: Und ich habe viel Geld ausgegeben.
0: But on this one date,
1: aber bei dieser einen Verabredung,
0: I realized this is the person I'm going to marry.
1: Plötzlich wurde mir klar, das ist die Person, die ich heiraten werde.
0: And I came back to my room with my roommate.
1: Und ich kam zurück in meine Wohngemeinschaft und ich schwebte dorthin.
0: I came floating in my room.
1: Und ja, ich schwebte hier in diesen Raum and hinein.
0: He looked at me.
1: Und er schaute mich an.
0: And he said, what drugs were you doing tonight?
1: Und er sagt, welche Drogen hast du heute Abend genommen?
0: And I said, no, nothing.
1: Und ich sagte, keine.
0: I just found the person I'm going to marry.
1: Ich habe nur einfach die Person getroffen, die ich heiraten werde.
0: He says, you're crazy.
1: Und er sagt, du bist verrückt.
0: I said, no, really, this is the person I'm going to marry.
1: Nein, wirklich, das ist die Person, die ich heiraten werde.
0: 2.5 years later, we were married.
1: 2.5 Jahre später waren wir verheiratet.
0: And actually, today we will have been married 21.5 years.
1: Und bis auf den heutigen Tag sind wir 21.5 Jahre verheiratet.
0: And so we have now 3 children.
1: Wir haben jetzt 3 Kinder.
0: My son is 17.
1: Mein Sohn ist 17.
0: And our girls are our son. Our girls are 10 years old.
1: Und unsere Töchter sind 10 Jahre alt.
0: And we live in Michigan.
1: Und wir leben in Michigan.
0: Near Andrews University.
1: In der Nähe der Andrews Universität.
0: We did leave Andrews University. We just live back there again.
1: Wir haben schon die Universität verlassen, aber wir sind dort wieder hingezogen.
0: So now let me go back to when I was in school.
1: Lasst mich zurückkommen zu der Zeit, als ich in die Schule ging.
0: Now, if you're smart, you're doing the math. You're calculating. You should know how old I am.
1: Nun, wenn ihr jetzt klug genug seid und mitgedacht habt, dann werdet ihr langsam herausfinden, wie alt ich bin.
0: You didn't tell him in German, did you?
1: No.
0: Okay, just making sure, because I can't, you know, interpret that. Okay. So here I am now. I'm still in school. I just graduated.
1: Also, ich war jetzt gerade in der Schule und war mit meinem Abschluss fertig.
0: And then I just got married.
1: Und ich war frisch verheiratet.
0: You have to work the timing out.
1: Und jetzt müsst ihr herausfinden.
0: One Sunday I graduated.
1: An einem Sonntag machte ich meinen Abschluss.
0: The next Sunday I got married.
1: Am nächsten Sonntag heiratete ich.
0: And then I started a new job.
1: Und dann begann ich mit meinem neuen
0: This is the exciting part.
1: Das ist jetzt der aufregende Teil.
0: I was promised a job in Chicago working for a photographic company.
1: Es wurde mir versprochen, dass ich für eine Fotoagentur in Chicago arbeiten kann.
0: But the company had some corporate merger and there was no more job promised to me.
1: Diese Firma hatte einige corporate company. Ja. Yeah.
0: There was a company bought another company. So.
1: Okay. Diese Firma wurde aufgekauft von einer anderen Firma und dann hatten sie diese Stelle anders vergeben.
0: So I had to look for another job.
1: Und so musste ich dann für einen anderen
0: And a man came
1: Stelle
0: and he saw my photography work.
1: Und dann kam ein Mann und hat meine Fotografien gesehen.
0: He was very impressed and he says, I want you to come photograph for me.
1: Und er war beeindruckt und sagte, ich möchte, dass du für mich fotografierst.
0: And I said, what do you do?
1: Und er fragte ihn, was machst du?
0: He says, we photograph boats from a plane.
1: Und er sagt, wir fotografieren Schiffe vom Flugzeug aus.
0: And I thought that's very exciting.
1: Und ich dachte, das hört sich aufregend an.
0: And so I started working for him.
1: Und ich begann meine Arbeit für ihn.
0: He was a Seventh-day Adventist.
1: Er war siebenten Tag.
0: He had left

0: the church many years before,
1: hatte aber Jahre zuvor schon die Gemeinde verlassen,
0: and no longer is a Seventh-day Adventist.
1: Und war seitdem kein Adventist mehr.
0: So we moved up to northern Michigan.
1: So fuhren wir nach Nord, Michigan,
0: and started working for him, photographing.
1: Und also wir zogen um nach Nord Michigan und wir fingen an, dort für ihn zu arbeiten.
0: So I worked for him for a few months.
1: Einige Monate hatte ich schon jetzt für ihn gearbeitet.
0: And then one Sunday we went out, what we refer to as a holiday weekend in Michigan, in US.
1: So war es an einem Sonntag, als wir für ein freies Wochenende hinausgingen.
0: And when we went to the airport,
1: als wir dann am Flughafen ankamen,
0: you know, when you get to the airport, they have a windsock.
1: Ihr müsst wissen, wenn man am Flughafen ankommt, dann eine Windhose. Ihr kennt diese Windhosen, die im Wind so rot-weiß.
0: And that Windhosen.
1: Those windsocks.
0: It tells you how windy it is.
1: Die zeigen euch, wie windig es draußen ist.
0: So if it's just hanging there,
1: wenn sie also so runterhängen,
0: not windy.
1: Kein Wind.
0: If it's a little bit,
1: wenn es ein bisschen sich bewegt,
0: it's a little bit more windy.
1: Ja, ein bisschen mehr Wind.
0: If it's sticking straight out,
1: und wenn sie so quer steht,
0: it's very windy.
1: Es ist sehr, sehr windig.
0: If it's gone,
1: und wenn sie wegfliegen,
0: it's a hurricane.
1: Dann ist es ein Hurricane.
0: When we got to the airport, it was sticking straight out.
1: Und als wir dort ankamen am Flughafen, war es so ausgestreckt.
0: And I told my boss Tom.
1: Und ich sagte Tom, meinem Boss.
0: I said, you know, a little plane in a very big wind out there is not very good.
1: Und es ist nicht sehr empfehlenswert, so einem kleinen Flugzeug bei solch einem starken Wind dort rauszufliegen.
0: I said, are you sure you want to go up today?
1: Und ich fragte ihn, bist du sicher, dass du heute rausfliegen willst?
0: Yes.
1: Ja.
0: We will definitely go up and take
1: wir
0: a look.
1: Wir werden auf jeden Fall starten und werden schauen.
0: So he said, okay, you get the camera equipment, put it in the plane, and I'll get the plane ready.
1: Und er sagte, du nimmst deine Fotoausrüstung und machst sie bereit, und ich werde in der Zeit das Flugzeug startklar machen.
0: Now we were flying in a 172 Cessna.
1: Und wir saßen dann in einer 170er Cessna.
0: A 172 Cessna is a small four-seater plane.
1: Also eine 172er Cessna ist eine two-seat, eine viersitzige Maschine.
0: And it's very small four-seater.
1: Und das ist wirklich ein kleines Flugzeug.
0: Now, if I'm the pilot,
1: wenn ich jetzt der Pilot wäre,
0: and I'm on this side of the plane,
1: und ich bin auf der linken Seite des Flugzeugs,
0: I have a steering yoke that goes in and out.
1: Habe ich hier das Steuerrad, das hin und her geht, rein und raus.
0: If he's the co-pilot,
1: wenn ich jetzt der Co-Pilot bin,
0: whatever my wheel does, his wheel will do also.
1: Wenn also jetzt ich als Pilot das Steuerrad bewege, bewegt sich auch das Steuerrad des Co-Piloten.
0: But I'm not a pilot.
1: Aber ich bin kein Pilot.
0: So I stay on this side.
1: War ich also auf der rechten Seite?
0: In fact, in the plane we are very close together.
1: Und in diesem Flugzeug waren wir Haut an Haut.
0: So if I take my left hand,
1: und ich nahm dann meine linke Hand,
0: and I stretch it straight out,
1: und habe sie nach links ausgestreckt,
0: it's out the left window.
1: Dann war ich außerhalb des linken Fensters.
0: Okay? So it's very tight inside the plane.
1: Also es war sehr eng dort in diesem Flugzeug.
0: Now we have the whole cockpit dashboard and all that here.
1: Also wir haben hier vor uns all dieses ganze Cockpit-Armaturen.
0: On both sides we have doors.
1: Auf beiden Seiten waren Türen.
0: We have windows.
1: Wir haben Fensterscheiben.
0: But the window is different than your car window.
1: Aber diese Flugzeugfenster sind anders als eure Autofenster.
0: Depending on how much money you wasted on your car.
1: Es hängt davon ab, wie viel Geld ihr investiert habt in eure Autos.
0: If you wasted a lot of money, you push a button and it comes down.
1: Wenn ihr viel Geld verschwendet habt, dann werdet ihr auf einen Knopf drücken und dann wird automatisch das Fenster runterfahren.
0: If you were more frugal with your car,
1: wenn ihr etwas sparsamer wart,
0: you have to wind it down.
1: Dann habt ihr es selbst runterzudrehen.
0: How many? No, I won't ask you. How many of you got taken by the budget with the cars?
1: Wie viele von euch haben hier
0: do you know what I'm talking about?
1: Noch die Erfahrung mit diesen alten Drehwindfenstern.
0: Many of you know, maybe know my friend Henry Stober.
1: Viele von euch kennen meinen Freund Henry Stober.
0: The Schöpfungsmann, right? The creation man.
1: Der Schöpfungsmann. Der
0: We were driving today from Lahr.
1: Wir sind heute aus Lahr mit
0: and
1: dem
0: I
1: Auto
0: noticed
1: gefahren.
0: We came and he says this is a junkyard.
1: Und wir kamen dann.
0: It's like many cars. It's like we call in America junkyard. Okay.
1: Wir kamen dann an einem Platz vorbei, wo also diese Autos, so diese Billigautos verscherbelt werden.
0: But in America, junkyards, the cars.
1: Aber in Amerika ist es so,

0: dass einfach ein Junkyard, so ein Schrottplatz quasi, ein wirklicher Schrottplatz
1: ist. But I should have known, this is Germany.
0: Aber ich hätte wissen sollen, in Deutschland,
1: you park junkyard cars next to each other.
0: Da werden die Schrottautos nebeneinander geparkt.
1: And as we're driving along, I looked at just a few of them, and I said, wow, look at all these cars.
0: Und als wir dazu vorbeifuhren, da sah ich,
1: and I was only looking at the first row.
0: Schaute nur an die erste Reihe, schau doch mal all diese Autos.
1: And I'm looking at, that's a nice car.
0: Und ich sagte, das ist ein wunderbares Auto.
1: And then I'm looking down.
0: Und ich schaute die Reihe entlang.
1: There's a lot of cars.
0: Und da waren viele Autos.
1: And it goes all the way out there. There were thousands of cars.
0: Da waren tausende von Autos.
1: Now I'm changing in my sermon just for a moment here on this.
0: Ich werde gleich wieder zurückkommen, nur einen Moment.
1: And I said, what are all these cars doing?
0: Und ich fragte, was machen diese ganzen Autos hier?
1: He says, oh, those are cars nobody wants anymore.
0: Und das sind Autos, die niemand mehr möchte.
1: I said, what?
0: Was?
1: These are nice cars.
0: Das sind wunderbare Autos.
1: We have three cars at home.
0: Wir haben zu Hause drei Autos.
1: They're all 10 years old.
0: Und die sind alle über 10 Jahre
1: alt. They all have over 230,000 kilometers.
0: Die haben alle schon über 230,000 Kilometer.
1: One of them has 400.
0: Einer von ihnen hat sogar 400,000.
1: And I'm looking at these cars, they have nice wheels.
0: Und ich schaute die Autos an, die haben wunderbare Räder.
1: And he says, yeah, this is part of this government promotional thing where you can trade your car in to get a new car.
0: Na, das ist einer dieser Folgen von dieser neuen von dieser Abwrackprämie, die dort von der Regierung gefördert wurde.
1: And I said, are you sure?
0: Und ich sagte, bist du dir sicher?
1: He says, yes. And I said, this is the same thing that happened in America.
0: Er sagte ja, und ich sagte, das ist das Gleiche, was in Amerika
1: geschieht. They call it cash for clunkers.
0: Und das heißt in Amerika Bargeld für Clunkers.
1: Kaputters.
0: Für Schrott. Schrott?
1: Sure. Ja. I think more kaputter.
0: Für die mehr defekten Autos.
1: Yeah, but those really are defectos.
0: Ja, das sind also die wirklich kaputten.
1: What I saw were very nice cars.
0: Was ich aber gesehen habe, waren wunderbare Autos.
1: You know why the government did that, right?
0: Wisst ihr, warum die Regierung das getan hat?
1: Because as the economy goes down,
0: nämlich in dem Maße, wie die Wirtschaft
1: many
0: nach
1: unten
0: people geht,
1: who had their car already paid for,
0: die nämlich schon ihre Autos selbst bezahlt hatten.
1: Now you get newer cars with newer technology.
0: Jetzt bekommt ihr dadurch neuere Autos und neuere Technologie.
1: So the government can now, if you're driving along, can push one button and shut your car down.
0: Ist es nämlich so, dass mittlerweile durch die neue Technologie,
1: but
0: just wait, durch die neue Technologie, sie in der Lage sind, die Regierung, eure Autos per Knopfdruck auszuschalten.
1: Okay.
0: Okay.
1: Okay.
0: Go ahead.
1: So, what was I saying? So now, that more importantly,
0: und was noch wichtiger ist,
1: you now have to start paying on a new car.
0: Jetzt müsst ihr für einen neuen Wagen noch mehr bezahlen.
1: And when you start paying on a new car,
0: wenn ihr jetzt diesen neuen Wagen bezahlt,
1: when the economy goes kaputt,
0: wenn jetzt die Wirtschaft noch weiter in den Keller geht,
1: next year,
0: zum Beispiel nächstes Jahr,
1: you now will be owned by the government.
0: Werdet ihr in Wirklichkeit von der Regierung seid ihr Besitz der
1: and
0: Regierung.
1: The government can come back to you and say, you owe, you better pay. If you lose your job, you lose your car.
0: Und wird nämlich die Regierung dann sagen, ihr schuldet hier das Geld und es ist besser, dass du bezahlst, sonst wirst du nämlich deinen Job verlieren.
1: In Amerika, when we had to do this signing program to do this program for the government,
0: als wir jetzt dieses Programm ausarbeiten mussten für die Regierung,
1: many people were not aware that they missed something very important.
0: Haben viele Menschen nicht bemerkt, dass sie manches übersehen hatten.
1: Because when you go on the government website,
0: wenn ihr nämlich auf die Webseite der Regierung geht,
1: all the fine print comes up,
0: werdet ihr das ganze Kleingedruckte sehen.
1: And many people just say, okay, and bypass it, I agree.
0: Und werden das also annehmen, dieses Angebot, und werden den Vertrag abschließen.
1: But in those contracts,

0: Aber in den Verträgen selbst,
1: you agreed to allow the government full access to your computer.
0: Werden wir quasi dann unterschreiben, dass die Regierung völliges Recht dazu hat, meinen Computer zu benutzen?
1: Yes.
0: Ja.
1: And that's very dangerous.
0: Und das ist sehr gefährlich.
1: You just wait. There's a reason behind all of this.
0: Da gibt es einen Grund. Bitte wartet, bevor ihr Autos kauft.
1: Don't think the government is not trying to swindle you.
0: Glaubt nicht, dass die Regierung nicht irgendetwas vorhat, um euch eigentlich in Wirklichkeit
1: zu belügen. So anyways, I was surprised that this same program in America was over here in Germany.
0: Und ich war überrascht, dass dasselbe Programm hier in Deutschland läuft wie in Amerika.
1: Now, where was I before I got on this?
0: Wo war ich, bevor ich dort an diesen Punkt kam?
1: Did the plane crash happen yet?
0: No.
1: No. Oh, the window. Thank you. Okay. So the window inside the plane.
0: Also wir sind beim Fenster im Flugzeug.
1: Is not one that you wind down.
0: Das ist nicht eins, das ihr einfach kurbelt.
1: It's fixed and you must open it this way.
0: Es ist fest installiert, so dass man es einfach nur kippen kann.
1: Now, since I have a big camera.
0: Da ich eine sehr große Kamera
1: habe. I don't want to photograph out a cheap window.
0: Möchte ich nicht durch ein so billiges Fenster
1: fotografieren. So I take the window and I lift it all the way up.
0: Und ich machte es, also kippte es ganz auf.
1: To the bottom of the wing of the plane.
0: So dass es parallel zum Flügel rausschaute.
1: In a 172 Cessna.
0: Und in dieser Cessna.
1: Cessna.
0: Cessna.
1: Cessna. Cessna. Wing is up high, not down low.
0: Da ist die Tragfläche ziemlich hoch angelegt, nicht so tief.
1: Because when you photograph, it helps to not have the wing in your way.
0: Das hilft nämlich, dass ihr, wenn ihr fotografiert, nach unten nicht die ganze Zeit die Tragfläche im Bild habt.
1: So just remember, that window opens this way.
0: Also denkt daran, das Fenster geht so auf.
1: Now, when I'm flying, because I have the camera,
0: als wir dann flogen und ich so meine Kamera
1: habe, I would undo my seat and slide it as far back as possible.
0: Ging ich an meinen Sitz und habe den Sitz zurückgefahren, soweit es nur ging.
1: So the window that was here now comes here.
0: Also das Window, das jetzt vorne war, kam dann plötzlich in meine, direkt neben mich parallel.
1: But somehow in the plane, when I move my seat back, you know how sometimes you slide it back and it should catch?
0: Und ihr merkt es in dem Sitz, das ist auch im Auto so, wenn man dann zurückfährt, dann rastet es manchmal so ein.
1: It didn't catch in place.
0: Und in diesem Moment rastete es nicht ein.
1: Just remember that for later.
0: Nur, dass ihr euch daran erinnert,
1: so
0: für später.
1: So, we went to photograph.
0: Also, wir fotografierten.
1: Every time we photograph, we would always turn the plane to the right.
0: Immer wenn wir fotografieren, dann bringen wir das Flugzeug in eine Rechtsposition.
1: Because as we turn to the right, it allows me to photograph out the window.
0: Denn in dieser Position erlaubt es mir, dass ich bessere Bilder machen kann.
1: Because if I go this way, what am I photographing?
0: Was soll ich fotografieren, wenn das Flugzeug so fliegt?
1: The clouds.
0: Die Wolken natürlich.
1: The clouds aren't going to buy my picture.
0: Aber die Wolken sind schlecht verkäuflich.
1: Now, when you fly, there's a certain thing called lift. This is what keeps you up in the air.
0: Und wenn man fliegt, dann hat man so eine gewisse Auftrieb.
1: As the wind goes over the wing, it's what keeps you up in the air.
0: Wenn die Luft also über diese Tragfläche geht, entsteht dieser Auftrieb.
1: So the more you go like this, when you turn, you have to go faster.
0: Und wenn man also hier jetzt eine Kurve fliegt, dann muss man schneller fliegen.
1: Well, we had the pilot, we went to the first boat, the second boat, and the third boat, no problem.
0: Und wir überflogen das erste Boot, das zweite Boot und auch das dritte Boot ohne Probleme.
1: But when we reached the fourth boat, there was a problem.
0: Als wir das vierte Boot erreichten, kam das Problem.
1: He hit a switch on the dashboard.
0: Er drückte einen Schalter auf der Armatur.
1: And that caused the flaps in the back to lower, like we're going to land the plane.
0: Und das verursachte, dass hinten die Klappen, die Steuerklappen, in eine Position gerieten, so dass das Tempo gedrosselt wurde.
1: And in that process, we slowed down so much that the plane actually went this way.
0: Und wir wurden dann durch diesen Vorgang so langsam, dass das Flugzeug in der Realität sich so 180 Grad wendete.
1: We had lost lift, so we just dropped.
0: Und wir hatten den Auftrieb verloren und wir sanken nach unten.
1: Now, if we were at 2,000 meters,
0: wenn wir jetzt auf 2000 Meter gewesen wären,
1: there's no problem. You could fall and then just start the engine back up.
0: Kann das Flugzeug runterfallen und kann wieder sich auffangen.
1: But not when I was flying at about 150 meters.
0: Als wir dort unterwegs waren, waren wir auf 150 Meter.
1: When we stalled,

0: like this,
1: als wir in dieser Position waren,
0: he lost it and we went the other way.
1: Hat er die Kontrolle verloren und das Flugzeug ging auf die andere
0: and
1: Seite.
0: Then we just dropped.
1: Und wir sanken nach unten.
0: We crashed into the water.
1: Wir stürzten direkt ins Wasser.
0: Straight in like this.
1: So in dieser Position.
0: The left wing was bent back 45 degrees.
1: Und der linke Flügel Tragfläche wurde 45 Grad nach hinten abgeknickt.
0: And up 45 degrees.
1: Und nach oben 45 Grad.
0: The entire engine was bent to the left.
1: Und der ganze Motorraum wurde nach links gedreht.
0: And in that whole process we crashed so fast.
1: Und wir trafen so schnell auf.
0: There was no time to speak any words between myself and the pilot.
1: Und wir hatten nicht mal die Gelegenheit, untereinander einige Worte zu wechseln.
0: And in the process of hitting,
1: und während wir dort aufschlagen,
0: Tom, who was seated over here,
1: the pilot, Tom, der Pilot, der jetzt hier neben mir sitzt,
0: no, that would be you. You're Tom.
1: Yeah.
0: He went right into the dashboard.
1: Knallte er nach vorne direkt auf die Armatur.
0: And he had massive head injuries.
1: Und er hat schwere Gehirnverletzungen.
0: And he died instantly.
1: Und er starb sofort.
0: I also went into the dashboard.
1: Auch ich schleuderte gegen die Armaturen.
0: But remember, my seat did not lock in place.
1: Aber erinnert euch, mein Sitz war nicht festgerastet.
0: So it just slammed me right into the dashboard.
1: So dass ich gesamt mit dem ganzen Sitz direkt in die Armaturen hineinflog.
0: So the steering wheel that has on a solid steel shaft.
1: Das Steuerrad, das einen sehr stabilen ein sehr stabiles Rohr hat, ein Steuerrohr.
0: It broke off from the steering wheel, from the dashboard.
1: Brach ab von den Armaturen.
0: I broke it with my chest.
1: Und ich hatte es abgebrochen mit meiner Brust.
0: Now we are underneath the water.
1: Jetzt waren wir mittlerweile unter Wasser.
0: I'm holding my breath.
1: Und ich hatte meine Luft angehalten.
0: And my eyes are closed.
1: Und meine Augen waren geschlossen.
0: And I'm just feeling for what to do.
1: Und ich versuchte zu erspüren, was ich jetzt tun soll.
0: And my life flashed before my eyes.
1: Und mein Leben zog vor meinen Augen vorüber.
0: And I'm thinking, you know, you just graduated.
1: Und ich dachte, du bist gerade fertig mit deinem Schulabschluss.
0: You just got married.
1: Du bist gerade frisch verheiratet.
0: You just started this new job.
1: Du hast gerade deinen Job begonnen zu.
0: Why is this happening?
1: Warum passiert das jetzt?
0: And then a thought hit me.
1: Und dann plötzlich schoss ein Gedanke in mich.
0: Get out.
1: Raus hier.
0: And I thought, that's a good idea.
1: Und ich dachte, das ist eine gute Idee.
0: So I went to open the door.
1: Also begann ich die Tür zu öffnen.
0: Not like a car, you open a little thing to open the door.
1: Nicht wie bei einem Auto, wo man ein bisschen aufmacht.
0: In the plane you lift the handle.
1: Im Flugzeug muss man hier einen Hebel hochheben.
0: I went to lift the handle and push.
1: Und ich wollte diesen Hebel nach oben bringen und drücken.
0: The door wouldn't open.
1: Aber die Türe ging nicht auf.
0: It's because the whole plane got jammed, got smashed together.
1: Es ging nicht, weil das ganze Flugzeug deformiert wurde und dadurch, dass die Türe nicht mehr aufging.
0: So here I am stuck inside the plane.
1: Und da bin ich nun in diesem Flugzeug und eingeschlossen unter Wasser.
0: And I remember that the window was open.
1: Und ich erinnerte mich daran, dass das Fenster offen war.
0: I remember I've got to get out the window.
1: Und ich erinnere mich daran, dass ich da hinaus muss.
0: But I don't remember going through the window.
1: Aber ich erinnere mich nicht daran, wie ich da durchkomme.
0: All I remember saying is, I've got to get out, and the next thing I know, I'm outside the plane.
1: Und alles, woran ich mich noch erinnere, ist, ich muss hier raus, und wie ich dann plötzlich draußen.
0: Many people say that, did you black out? Did you lose consciousness?
1: Viele fragten mich, hast du dein Bewusstsein verloren?
0: And I said, no, because if I did, I would have sucked in water.
1: Und ich sagte, nein, denn wenn ich das Bewusstsein verloren hätte, hätte ich das Wasser geschluckt und in mich inhaliert.
0: Yeah. That's a good word for sucked in. What did you say?
1: Inhaliert.
0: Okay. I'm on the outside of the plane now.
1: Ich war jetzt außerhalb des Flugzeugs.
0: And I don't know which way is up.
1: Und ich wusste plötzlich nicht mehr, was ist oben.
0: The plane was totally underneath the water already.
1: Das Flugzeug war inzwischen komplett unter Wasser.
0: And I couldn't tell which way is up. If my eyes were open, I could tell the bubbles.
1: Wenn ich meine Augen geöffnet hätte, dann hätte ich an den Luftblasen gesehen, wo es nach oben geht.
0: And so I just moved my hands and I started kicking with my feet.
1: Und so habe ich einfach angefangen, mit meinen Händen, mit meinen

0: Füßen auszuschlagen.
1: I popped up to the surface of the water.
0: Und irgendwie kam ich plötzlich aus der Wasseroberfläche raus.
1: And I started to swim.
0: Und ich begann zu schwimmen.
1: And then after about 10 strokes, I stopped.
0: Und als ich 10 Züge genommen hatte, hörte ich plötzlich auf.
1: My whole body was in so much pain.
0: Und ich hatte so viel am ganzen Körper. Mein ganzer Körper schmerzte.
1: And I started to sink.
0: Und ich begann zu sinken.
1: There were two brothers that were fishing.
0: Es gab dort zwei Brüder, die gerade beim Fischen waren.
1: They quickly came by in a boat and they grabbed me.
0: Und sie kamen in einem Boot schnell an und haben mich geschnappt.
1: And as they grabbed me, they brought me towards the little boat that they were in.
0: Und als sie mich geschnappt hatten, zogen sie mich in das Boot, in dem sie waren.
1: One brother jumped in and grabbed me.
0: Einer der Brüder sprang ins Wasser und hat mich dann gezogen.
1: We were photographing sailboats.
0: Wir haben Segelschiffe fotografiert.
1: And we nearly smashed right into the whole group of sailboats.
0: Und wir sind mitten inzwischen diesen Segelbooten reingestürzt.
1: So here I am in the middle of the lake.
0: So sind wir jetzt mitten in diesem See.
1: I can't move.
0: Ich kann mich nicht bewegen.
1: They got me onto a ski boat.
0: Haben mich dann auf einen solch ein Skiboot auf ein ja.
1: And they eventually took me to the emergency room, a hospital.
0: Und haben mich schließlich dann in eine Notaufnahme ins Krankenhaus gebracht.
1: In the hospital they didn't know what was wrong with me.
0: Und im Krankenhaus wussten sie nicht, was mit mir los ist.
1: And so they started x-raying me many times.
0: Und sie haben mich dann mehrmals nacheinander haben sie mich geröntgt.
1: And they said I need to go in for surgery right away.
0: Und dann sagten sie, er muss sofort so zur Operation.
1: They took me in for surgery.
0: Haben sie mich also in den Operationssaal eingeführt?
1: When they were done with the surgery, the doctor came to my room.
0: Als sie die Operation beendeten, kam der Arzt in mein Zimmer.
1: And when I had recovered from the anesthesia,
0: und als ich aus der Betäubung wieder aufwachte,
1: he came to me and he asked everybody to leave the room.
0: Kam er zu mir und sagte, allen anderen, die im Raum waren, sie sollen den Raum verlassen.
1: He closed the door.
0: Er machte die Tür zu.
1: And he walked up to me and put his finger in my face.
0: Und er kam zu mir und er nahm seinen Finger und zeigte auf mich.
1: He said, son, I don't know whether you believe in God or not.
0: Mein lieber Sohn, ich weiß nicht, ob du an Gott glaubst oder nicht.
1: He said, because you're supposed to be a dead man.
0: Denn eigentlich solltest du jetzt tot sein.
1: He said,
0: sagte,
1: you have many broken bones.
0: Du hast mehrere Knochenbrüche.
1: He said, in the accident, you had jammed your foot on the floor by the gas gauge.
0: Bei diesem Unfall hast du dein Bein, dein Fuß auf das Gaspedal.
1: Gasbox.
0: Ach, an die
1: Gas gauge.
0: An den Tank gestoßen.
1: Yeah, and my four bones across my left foot were all crushed.
0: Und vier Knochen an meinem linken Fuß waren alle zerschmettert.
1: My knee went into the dashboard and shattered 1/3 of my left kneecap.
0: Mein linkes Knie schleuderte dort in diese Armatur und zerstörte komplett meine Kniescheibe.
1: And that's what they were doing. They did the surgery on my knee.
0: Und das war die Operation, um die es ging. Sie hatten hier meine Kniescheibe wieder.
1: They had to lift up the skin and then they took all the cartilage and then they closed it up and stapled it.
0: Sie haben also die Haut aufgemacht und haben all diese Teile wieder zusammengefügt und haben sie dann wieder stabilisiert und wieder zugemacht.
1: I had a fractured clavicle.
0: Ich hatte eine Fraktur in meiner Schulter.
1: I had a fractured sternum.
0: Ich hatte eine Fraktur in meinem Brustbein.
1: I had lacerations up my head.
0: Ich hatte
1: Stitches.
0: Ja, Schnittwunden in meinem Kopf.
1: All the way up.
0: Yeah.
1: And then I compressed 2 discs in my back.
0: What in your back?
1: Compress. The space.
0: Also ich hatte Stauchungen in meinem Rückgrat.
1: And I bruised my heart.
0: Und mein Herz wurde verletzt.
1: And they told me that I was going to be in the cardiac unit for 2 days.
0: Und sie empfahlen, dass ich für 2 Tage in das Herzzentrum verlegt werde.
1: They were very carefully watching my heart because it was not beating in the proper rhythm.
0: Und sie haben sehr genau mein Herz beobachtet, denn es hat für eine gewisse Zeit nicht mehr richtig geschlagen.
1: And there's nothing I could do.
0: Und es war nichts, was ich tun konnte.
1: So eventually the doctor told me, you're going to be in the hospital for 30 days.
0: Und schließlich sagte der Arzt mir, du musst hier ins Krankenhaus für 30 Tage.
1: I will tell you that I worked very hard.
0: Und Ich möchte euch sagen, er arbeitete sehr, sehr hart.
1: On Friday they allowed me to come to the funeral for Tom.

0: Am Freitag erlaubten sie mir, dass ich Ausgang hatte für die Beerdigung von Tom.
1: They brought me in a wheelchair with my legs sticking straight out.
0: Sie haben mich dorthin geschoben in einem Rollstuhl mit meinem linken Bein gerade ausgestreckt und geschient.
1: And in the middle of the church they put me right down the middle in the wheelchair.
0: Und dort in der Friedhofskapelle brachten sie mich genau in die Mitte dort mit meinem Rollstuhl.
1: And I looked at the front and there was Tom's casket and I cried.
0: Und dann sah ich vorne Toms Sarg und ich begann

0: That should have also been me.
1: Denn das hätte auch ich sein sollen eigentlich.
0: I walked out of the hospital 8 days after the accident.
1: 8 Tage nach dem Unfall wurde ich entlassen aus dem Krankenhaus.
0: But while that whole time period was going on, I was fighting, I was yelling at God.
1: Aber während dieser ganzen Zeit dort im Krankenhaus schrie ich zu Gott und kämpfte mit Gott.
0: I said, what do you want?
1: Und ich fragte, was willst du von mir?
0: It wasn't quite that nice.
1: Es war jetzt nicht so nett.
0: I was screaming, what do you want, God?
1: Ich in Wirklichkeit schrie ich, was willst du von mir, Gott?
0: What do you want with my life?
1: Was willst du mit meinem Leben?
0: There was no answer.
1: Es gab keine Antwort.
0: So I just said, okay, I'm going to do what I want to do.
1: Dann sagte ich, gut, dann werde ich tun, was ich will.
0: I want to make money.
1: Ich werde Geld machen.
0: I started working for a photographic company.
1: Ich arbeitete für eine dieser Fotoagenturen.
0: The same one that was supposed to hire me before.
1: Nämlich die, die mich zuvor anstellen
0: there
1: wollte.
0: There was now an opening, so they hired me now.
1: Jetzt gab es hier diese offenen Stelle und dann haben sie mich eingestellt.
0: Within a few years, I became the top salesman for the company.
1: Und innerhalb von wenigen Jahren wurde ich der Top-Verkäufer für diese Firma.
0: I was being trained by the best in digital photography. I was a first digital salesperson.
1: Ich wurde ausgebildet von den besten Kapazitäten in digitaler Fotografie.
0: I was consulting for the FBI and the CIA.
1: Ich arbeitete für das FBI und auch für das CIA.
0: And many things I had opportunities to do to lecture for the company.
1: Und ich hatte viele Gelegenheiten, wo ich im Auftrag dieser Firma, dieser Fotoagentur Unterricht gab.
0: But God had plans for my life.
1: Aber Gott hatte einen Plan für mein Leben.
0: But I told him, I'm going to do what I want to do.
1: Aber ich sagte ihnen, ich mache, was ich will.
0: He didn't tell me what he wanted me to do.
1: Gott sagt mir nicht, was ich tun soll.
0: And I worked up and I went to another company.
1: Und schließlich wechselte ich in eine andere Firma.
0: After 5 years with this company, I went to another company as a vice president.
1: Als nach diesen 5 Jahren in der ersten Firma wurde ich dann eingestellt als Vizepräsident dieser neuen Firma.
0: And I was making good money.
1: Und ich habe wirklich gutes Geld verdient.
0: And I loved my job.
1: Ich liebte meinen Beruf.
0: And I woke up one Sabbath morning.
1: Und eines Sabbats morgens wachte ich auf.
0: And I was wide awake in bed.
1: Und ich war hellwach im Bett.
0: And I looked at the clock and it said 4 o'clock.
1: Und ich schaute auf die Uhr und dort stand 4 Uhr.
0: And in the quietness of that morning,
1: und in der Stille dieses Morgens,
0: I heard God's voice speak to me.
1: Hörte ich plötzlich Gottes Stimme, wie er zu mir spricht.
0: And God said, Alden, there's much work to be done.
1: Und er sagte, Alden, es gibt viel zu tun.
0: And the workers are few.
1: Und es gibt wenige Arbeiter.
0: And I said, no, not now, Lord.
1: Und ich sagte, nein, Herr, nicht jetzt.
0: I knew God was trying to call me now to ministry.
1: Ich wusste, dass jetzt der Moment war, wo Gott mich in den Predigtdienst rufen wollte, und ich wollte es nicht tun.
0: I fought against it.
1: Ich kämpfte dagegen.
0: But the Lord spoke the same words the same time the next day.
1: Aber das Gleiche geschah am nächsten Morgen, und er sprach das Gleiche wiederholt.
0: And I just said, okay, but I can't quit my job, Lord.
1: Und ich sagte dann, na gut, aber ich kann meinen Beruf nicht einfach kündigen.
0: But you know, the Lord was in control.
1: Aber wisst ihr, der Herr hatte völlige Kontrolle.
0: And if I couldn't quit my job,
1: und wenn ich nicht meinen Beruf kündigen kann,
0: the Lord could.
1: Er kann.
0: And before I knew it, I lost my job.
1: Ehe ich mich versah, habe ich meinen Beruf, meine Anstellung verloren.
0: And I said, okay, Lord, so what do you want me to do?
1: Und ich sagte dann, gut, Herr, was willst du, dass ich tun soll?
0: The Lord had already organized many things to happen.
1: Er hat schon zu diesem Zeitpunkt viele Dinge arrangiert, die geschahen.
0: And in the Lord's timing, all these things happened.
1: Und genau zu dem Zeitpunkt, in der es Gott vorgesehen hatte, geschahen die Dinge.
0: And I eventually went into ministry.
1: Und es geschah schließlich, dass ich doch in den Predigtdienst eintrat.
0: And then I was ordained into the Adventist Church as a minister in 2000.
1: Und ich wurde im Jahr 2000 dann ordiniert als Pastor in der Gemeinschaft des Siebenten-Tags-Adventisten.
0: And then since 2002, I have been on my own in ministry now.
1: Und seit 2002 bin ich jetzt im Predigtdienst in meinem eigenen selbstunterhaltenden Dienst.
0: And I learned many lessons in ministry.
1: Und in dieser Zeit habe ich viele Dinge gelernt.
0: And one of them was what I feel what Paul was feeling.
1: Und in dieser Zeit habe ich nachempfinden können, wie es wohl Paulus ergangen sein muss in seinem Dienst.
0: I can relate to Paul.
1: Ich kann mich sehr gut in ihn hineinversetzen.
0: Paul had a very good job.
1: Paulus hatte einen sehr guten Job.
0: I was a representative for my company.
1: Ich war Repräsentant für meine Firma.
0: Paul was a representative for the Sanhedrin.
1: Er war Repräsentant für den Sanhedrin.
0: He traveled on the road.

0: Er reiste auf der Straße.
1: I was traveling on the road.
0: Ich reiste und war unterwegs.
1: Paul had this Damascus road experience.
0: Er hatte Paulus dieses Damaskus-Erlebnis und Jesus begegnete.
1: And that Damascus road experience stopped him in his track.
0: Und dieses Damaskus-Erlebnis stoppte ihn auf seinem Weg.
1: And that plane crash stopped me in my track too.
0: Und dieser Flugzeugabsturz stoppte auch mich in meinen Plänen.
1: And like Paul was blinded for a while.
0: Und genauso wie Paulus war ich für eine Zeit lang blind.
1: Paul had to be quiet for a while and not be able to see so that God could work in his heart.
0: Paulus musste eine Weile stillhalten und konnte nicht mehr wirklich klar sehen und konnte nichts mehr sehen, damit Gott ihm zeigen konnte, was er zu tun hätte.
1: God had left me quiet for 7 years.
0: Gott führte mich in die Stille für 7 Jahre.
1: But he had not left me.
0: Aber er hatte mich in dieser Zeit nicht verlassen.
1: He was actually training me.
0: In Wirklichkeit hat er mich in dieser Zeit ausgebildet.
1: Because I was selling photography equipment.
0: Denn ich hatte zuvor ja Foto-Equipment verkauft.
1: I was learning to sell equipment.
0: Ich habe es gelernt, wie man Foto-Equipment verkauft.
1: But in fact, I was actually learning to sell Jesus Christ.
0: In Wirklichkeit hatte ich aber in dieser Zeit gelernt, wie man Jesus verkauft.
1: And like Paul, when the blinders came off.
0: Und wie bei Paulus, als plötzlich er seine Blindheit verlor,
1: I was able to see.
0: War auch ich plötzlich in der Lage zu
1: sehen. I want to take you through your Bible.
0: Ich möchte euch heute Abend in eure Bibel hinein.
1: In Philippians chapter 3 verse 7.
0: In Philippa Kapitel 3 Vers 7.
1: Paul is saying here to the church at Philippi.
0: Und Paulus spricht hier zu der Kirche, zu der Gemeinde, zu den Gläubigen hier in Philippi.
1: And he's saying, but what things were gained to me, these I have counted lost for Christ.
0: Aber was mir Gewinn war, das habe ich um Christi willen für Schaden erachtet.
1: You see what Paul is saying, all the things that were gained to me in this world doesn't matter anymore.
0: Was Paulus hier eigentlich sagt, ist, alles, was ich hier erreicht und erhalten habe in dieser Welt, ist für mich nicht mehr entscheidend und wichtig.
1: Paul had one desire now.
0: Paulus hatte jetzt ein Bedürfnis, eine Sehnsucht.
1: His one desire was that he know Christ.
0: Seine Sehnsucht war, Christus zu kennen.
1: You see, in verse 8 he said, yet I count all things lost for the excellence of the knowledge of Christ Jesus my Lord.
0: In Vers 8 lest ihr, ja, ich erachte es noch alles für Schaden gegenüber dem überschwänglichen Erkenntnis Christi Jesu.
1: For whom I have suffered the loss of all things and counted them as rubbish that I may gain Christ.
0: Um seinetwillen ist mir das alles ein Schaden geworden und ich erachte es für Dreck, damit ich Christus gewinne.
1: Paul saying, I would count all this stuff that I've gained. It doesn't matter. I want to know one thing.
0: Paulus sagt, all das, was ich erreicht habe, ist für mich nicht mehr wichtig. Ich möchte nur eine Sache.
1: He says, I want to know Christ.
0: Ich möchte Christus kennen.
1: He counts all those rubbish as not just rubbish, but King James version of the Bible.
0: Er sagt hier, das hier, was er erwähnt, nicht nur, dass es für ihn Müll war, sondern in der King James Übersetzung.
1: I'm not sure what it says in the German Bible, but in the English Bible it says dung.
0: In der englischen Bibel, ich weiß nicht, wie es bei euch in der deutschen ist, aber in der englischen Bibel heißt es hier Kot.
1: Is that what it is?
0: So it's in some of the German translations it's also but in the Luther translation it's rubbish.
1: Rubbish.
0: Yeah.
1: Well, you know what dung is?
0: You know, wisst ihr, was Kot ist?
1: When you go to the farm,
0: wenn ihr auf einen Bauernhof geht,
1: and you have many cows,
0: und ihr habt dort viele Kühe,
1: and that wonderful smell,
0: und diesen wunderbaren Geruch,
1: it's not wunderbar, that's for sure. That is dung.
0: Und das ist sicher, dieser Geruch, das ist Dreck.
1: But you see, this is what Paul is saying.
0: Aber das ist, worum es ihm geht.
1: He's saying, all the things that I gained in this world,
0: er sagt, alles, was ich in dieser Welt erreicht habe,
1: is dung.
0: Ist Kot.
1: It doesn't matter to me.
0: Es nützt mir zu nichts.
1: And I see all these cars today that we went by.
0: All diese Autos, an denen wir heute vorbeigefahren sind.
1: And knowing that those are the older cars.
0: Und auch die älteren Wagen fahren.
1: And people traded those nice cars.

0: um sie loszuwerden, um diese neuen Wagen zu verkaufen und an den Mann zu bringen.
1: For much nicer dung.
0: Für noch mehr schöneren Kot.
1: Do you understand?
0: Versteht ihr?
1: That's what it is.
0: Das ist, worum es geht.
1: In God's eyes, that's what he sees.
0: In den Augen Gottes ist das, was Paulus sieht.
1: The houses we live in, it's the same thing. It's dung.
0: Die Häuser, in denen wir leben, es ist genau das Gleiche. Es ist einfach Kot.
1: When God looks at it, he doesn't care what you drive. He doesn't care what you live in.
0: In Gottes Augen ist es völlig egal, was für ein Auto du fährst und in welchem Haus du lebst.
1: What Paul cared about was what was living in him.
0: Worüber sich Paulus Gedanken machte, war die Frage, was und wer in
1: this
0: ihm lebt.
1: This is why he says in verse 9, and be found in him not having my own righteousness.
0: Und das ist der Grund, warum in Vers 9 sagt, und in ihm gefunden werde, dass ich nicht habe meine Gerechtigkeit,
1: which is from the law,
0: die aus dem Gesetz kommt,
1: but that which is through faith in Christ,
0: sondern die durch den Glauben an Christus kommt,
1: the righteousness which is from God by faith.
0: Nämlich die Gerechtigkeit, die von Gott dem Glauben zugerechnet wird.
1: See, in verse 10, this was all that mattered to Paul.
0: Seht ihr, jetzt in Vers 10 hat das alles keine Bedeutung mehr für Paulus.
1: He says that I may know him.
0: Dass ich ihn erkennen möge.
1: How much do you hunger and thirst to know Christ?
0: Wie steht es mit dir? Wie sehr hungerst und dürstest du nach Christus?
1: I mean, are you wrapped up in the things of this world?
0: Seid ihr involviert und gefangen von diesen Dingen in dieser Welt?
1: Are you so concerned about TV and movies?
0: Seid ihr so beschäftigt im Fernsehen gucken
1: Because
0: und mit
1: these
0: diesen
1: things,
0: Dingen?
1: These things don't matter to Christ.
0: Denn ihr müsst wissen, dass diese Dinge für Christus nicht zählen.
1: What matters to Christ is that you study to know him more.
0: Was für Christus zählt ist, wie wir in unserem Bibelstudium ihn erkennen.
1: See, Paul is trying to explain here to us,
0: und Paulus versucht hier uns zu erklären,
1: that our goal must be much more than just stuff of this world.
0: Dass unser Ziel viel höher angesetzt ist als einfach diese Dinge dieser Welt.
1: Does Christ bless us with some of these things? Yes.
0: Segnet uns Gott durch einige dieser Dinge? Ja.
1: But we are to use these things not for our glory, but his glory.
0: Aber wir nützen diese Dinge nicht zu unserer Ehre, sondern zu seiner Ehre.
1: See, Paul even goes so far to clarify this.
0: Und Paulus geht sogar so weit, dass er hier diese Dinge klärt.
1: He says in verse 12, not that I have already perfected,
0: sagt,
1: not that I have already attained,
0: nicht, dass ich schon ergriffen habe,
1: or already perfected,
0: oder schon vollkommen sei.
1: But I press on that I may lay hold of that for which Christ Jesus has laid hold of me.
0: Aber ich jage ihm nach, ob ich es wohl ergreifen könnte, weil ich von Christus Jesus ergriffen bin.
1: See in verse 13, brethren, I do not count myself to have apprehended.
0: In Vers 13 sagt er, meine Brüder, ich schätze mich selbst noch nicht so ein, dass ich es ergriffen habe.
1: But one thing I do,
0: aber eins sage ich,
1: forgetting those things which are behind,
0: ich vergesse, was da hinten ist.
1: And reaching forward to those things which are ahead.
0: Und strecke mich aus nach dem, was da vorne ist.
1: He says, I press toward the goal for the prize of the upward call of God in Christ Jesus.
0: Und ich jage dem vorgesteckten Ziel, dem Siegespreis, dem himmlischen Berufung Gottes in Christus Jesus.
1: When is the only thing that matters to me is that I must know Christ.
0: Das Einzige, was er hier sagen möchte, ist, das, was für mich nur zählt, ist, Christus zu kennen.
1: In 1. Corinthians chapter 9,
0: in 1. Korinther Kapitel 9,
1: Paul talks about certain, you see, he was in Athens in the Greek area.
0: Es war hier zu dieser Zeit in einem griechischen Kontext.
1: And he was looking at all these types of games that were going on.
0: Und er beobachtete von Zeit zu Zeit all diese Spiele, diese Sportveranstaltungen.
1: These would be before the Olympics came out.
0: Das waren alles die Vorbereitungsspiele, die letztendlich vorbereiteten für die Olympischen Spiele.
1: Paul was not participating in those.
0: Nun, Paulus hat da nicht teilgenommen daran.
1: But he was looking at people who were training for things.
0: Aber er beobachtete Menschen, die dafür sich vorbereiteten.
1: And he writes here in verse 24 of chapter 9.
0: Und er sagt hier in Vers 24 im 9. Kapitel des 1. Korintherbriefes.
1: He says, do you not know that those who run

0: in a race all run.
1: Wisst ihr nicht, dass die, die in der Kampfbahn laufen, die laufen alle, aber einer empfängt den Siegespreis.
0: But one receives the prize. But run in such a way that you may obtain it.
1: Lauft aber so, dass ihr ihn erlangt.
0: You see, what he's saying is, you are a Christian.
1: Was er sagen will ist, du bist ein Christ.
0: You are each of us, all of us are running the Christian race.
1: Du, ich, wir alle, wir laufen hier in diesem christlichen Rennen.
0: And what he is saying is, once you step into the race,
1: und was er sagt, wenn du einmal begonnen hast,
0: once you accept Christ in your heart,
1: wenn du einmal Christus akzeptiert
0: you have taken
1: hast,
0: your first step in running the race,
1: wenn du deinen ersten Schritt getan hast in diesem Rennen,
0: and when you run the race, you must do certain things.
1: Wenn du dieses Rennen tätigst, dann musst du einer Sache begegnen.
0: In verse 25, he says, and everyone who competes for the prize is temperate in all things.
1: Und dann sagt er in 25, jeder aber, der kämpft, enthält sich aller Dinge.
0: Now they do it to obtain a perishable crown, but we for an imperishable crown.
1: Jene nun, damit sie einen vergänglichen Kranz empfangen, wir aber einen unvergänglichen.
0: You notice it says you must be temperate in all things.
1: Was er sagt hier ist, du musst dich alle Dinge enthalten.
0: If you are training for a marathon,
1: wenn du für einen Marathon trainierst,
0: you're not going to be sitting around every day eating chocolate cake.
1: Dann kannst du nicht jeden Tag rumsitzen und Schokoladenkekse essen.
0: Because that is not training your body.
1: Weil das deinen Körper nicht vorbereitet.
0: When I was very much into cycling,
1: als ich sehr involviert war in Jüngerschaft,
0: I was eating very high
1: cycling. Im Radsport,
0: I was eating very high complex carbohydrate food.
1: Habe ich sehr komplexe
0: Pasta.
1: Pasta, also viel kohlenstoffhaltige
0: Corn?
1: Nahrung.
0: Corn? No.
1: No.
0: Okay.
1: Also Nudeln zum Beispiel.
0: Yeah, noodle. Lots of noodle.
1: Yeah.
0: That's the only way that you keep your energy going.
1: Das war das Einzige, wie man seine Energie erhalten kann.
0: I had this happen one time.
1: Eines Tages geschah Folgendes.
0: I was riding.
1: Ich fuhr dort.
0: And we were riding with a group of friends.
1: Und wir fuhren zusammen mit einigen Freunden.
0: And I always ask them, how long are we going to be gone?
1: Und ich fragte sie immer, wie lange fahren wir noch?
0: Because if you're going to go for a long ride, you must take extra food with you behind your shirt.
1: Denn wenn man sich auf einen langen Radweg begibt, dann hat man immer etwas Energieträger dabei, die man als Nahrung
0: they
1: dabei
0: said,
1: hat.
0: They said, no, we're not going to go very long.
1: Und sie sagten, na, das ist nicht mehr lange.
0: But we did go very long.
1: Aber es war ein langer Weg.
0: For me, I can go about an hour and a half heavy cycling before I have to eat something.
1: Ich kann anderthalb Stunden wirklich gefordert Radfahren, bevor ich wieder etwas essen muss.
0: After that, I start feeling very weak.
1: Danach fühle ich mich sehr schwach.
0: We had gone 3 hours and I had not eaten.
1: Wir fuhren schon 3 Stunden und ich hatte noch nichts zu mir genommen.
0: I had run out of water.
1: Mein Wasservorrat im Körper sank.
0: I had run out of my energy drink.
1: Und auch mein Energietrink
0: this
1: war zu Ende.
0: This is the good energy drink.
1: Das ist der gute Energietrank.
0: And I had what we call in cycling, I had hit the wall.
1: Und was wir dann im Radsport nennen, habe ich dann tatsächlich bin ich in die Wand hineingefahren.
0: That means my body shut down.
1: Das bedeutet, mein Körper weigerte sich.
0: So that means now I crawled into bed at home.
1: Auf dem Heimweg kroch ich dann zurück in mein Bett.
0: And I was in bed for 7 hours before I could even move again.
1: Und ich lag 7 Stunden im Bett, bevor ich mich überhaupt wieder bewegen konnte.
0: You must be temperate in all things.
1: Man muss wirklich sich aller Dinge enthalten.
0: Paul is saying you must understand the prize that you are running for.
1: Paulus sagt, du musst, um den Preis zu erlangen, der dir gesteckt ist.
0: You see, in verse 26 he says, therefore I run thus, not with uncertainty, thus I fight as one who beats the air.
1: Im 26 sagt er dann weiter, ich aber laufe nicht wie aufs Ungewisse, ich kämpfe mit der Faust, nicht wie einer, der in die Luft schlägt.
0: He says, but I discipline my body and I bring it into subjection.
1: Sondern ich bezwinge meinen Leib und zähme ihn.
0: And he says, lest when I have preached to others, I myself should become disqualified.
1: Und als Begründung sagt er, damit ich nicht anderen predige und selbst verwerflich.

0: You see, Paul is saying you need to run the race.
1: Was Paulus wirklich sagt ist, wir müssen dieses Rennen
0: you
1: laufen.
0: You need to be temperate in all things.
1: Ihr müsst euch allen Dingen enthalten.
0: But more importantly, Paul is saying something else.
1: Aber was noch wichtiger ist, sagt Paulus etwas anderes.
0: In a race, you cannot be distracted from what you are running.
1: In einem Rennen kann man sich es nicht leisten, abgelenkt zu werden von etwas.
0: You must be focused.
1: Wir müssen einen Fokus haben.
0: If you are not focused, you will get distracted.
1: Wir müssen zielgerichtet sein, sonst werden wir abgelenkt.
0: Several years ago, when Lance Armstrong was winning the Tour de France.
1: Als vor einigen Jahren Lance Armstrong die Tour de France gewonnen hat.
0: Louis Armstrong played the trumpet.
1: Yeah, I know.
0: Lance Armstrong bicycles. Okay, so we're talking about Lance Armstrong.
1: Also wir sprechen hier von Lance Armstrong.
0: He was an incredible athlete.
1: Er war ein unglaublicher Athlet.
0: But the French people hated him.
1: Aber die Franzosen haben ihn gehasst.
0: Because he was American.
1: Weil er Amerikaner war.
0: You know what I mean?
1: Ihr wisst, was ich meine.
0: And so they were very much to distract him.
1: So waren sie darauf aus, ihn ja, abzulenken und
0: I thought you were going to say something. He said, you know, when you watch, if you've ever watched the Tour de France,
1: und wenn ihr jemals die Tour de France beobachtet habt,
0: they cycle very fast.
1: Dann seht ihr, wie sie sehr schnell fahren.
0: You know, I admire people who can cycle that hard.
1: Ich bewundere Leute, die so schnell fahren können.
0: And you see many people who go camping out for many days to wait for them to go by.
1: Und dann sieht man Leute, die mehrere Tage draußen schon campieren, nur um diese Leute zu sehen, wie sie vorbeifahren.
0: And there are smart people who wait.
1: Und dann gibt es intelligente Leute, die dort warten.
0: And there are not smart people who wait.
1: Und weniger intelligente.
0: The not smart people who wait.
1: Die weniger intelligenten.
0: Wait on a flat land.
1: Die warten dort auf einer Ebene, flachen
0: And they
1: Ebene.
0: Go for 3 days camping, waiting for Lance Armstrong to come by.
1: Und die warten und campen dort 3 Tage und warten auf den Moment, wenn Lance Armstrong vorbeikommt.
0: So on the third day they hear, here they come.
1: Und nach dem dritten Tag hören sie, sie kommen.
0: And they see the group coming.
1: Und sie sehen dann die Gruppe, wie sie kommt.
0: That was it.
1: Das war's.
0: 3 days and it's gone.
1: 3 Tage gewartet und es war vorbei.
0: But the smart people go into the mountains.
1: Aber die intelligenten, die gehen in die Berge.
0: And when they go in the mountains, then all the cyclists get spread out one by one.
1: Und in den Bergen geschieht dann, dass die Gruppe sich auseinanderzieht und dann einzeln fahren.
0: And this is where they must be focused.
1: Und das ist, wo sie
0: there can be no distractions here.
1: Sehr aufpassen müssen und fokussiert sein müssen auf ihr Ziel.
0: On one ride.
1: Bei einer Fahrt,
0: I remember this ride so well.
1: Und ich kann mich so gut erinnern an
0: Lance Armstrong is riding up one of the big mountains.
1: Lance Armstrong ist dabei, eine dieser steilen Berge zu erklimmen.
0: And he looks back at the number 2 rider in the world.
1: Und er schaut direkt vor sich auf die Nummer 2 in der Weltrangliste.
0: And at that time, that number 2 rider.
1: Und zu dieser Zeit war der zweite der Weltrangliste.
0: Happened to be a German guy.
1: War zu dieser Zeit ein Deutscher.
0: His name was Miguel Indurain.
1: It was not, no.
0: He was riding for Germany, though.
1: Okay, also es war Miguel Indurain, also ein Spanier, der scheinbar für einen deutschen Stall fuhr.
0: The Germans probably don't want to admit it because he didn't do very well.
1: Die Deutschen wollen das nicht zugeben, weil er nicht so gut abgeschnitten hat.
0: But I remember 3 times.
1: Aber ich erinnere mich, 3-mal.
0: Lance Armstrong was in the lead.
1: War Lance Armstrong als führender Fahrer.
0: And as he's riding, he looks back.
1: Und als er so fährt, schaut er zurück.
0: He looks back again.
1: Und er schaut wieder zurück.
0: One more time he looks back. Und that look is saying, are you coming?
1: Und das dritte Mal schaut er zurück und will damit sagen, jetzt kannst du kommen.
0: And I think Miguel Indurain.
1: Und ich denke Miguel Indurain.
0: I think he had too many Wiener Schnitzels.
1: Ich denke, er hatte zu wenige Wiener Schnitzel gegessen.
0: He couldn't keep up.
1: Er konnte nicht mithalten.
0: And Lance Armstrong put the gas down and he left him.
1: Und Lance Armstrong trat ins Gas und er ist davon gefahren.
0: And he was gone.
1: Und er war weg.
0: On another ride,
1: an einer anderen Tour,
0: Lance Armstrong was riding.
1: Und Lance Armstrong war hier.
0: And he was in the mountains.
1: Und als er dann in den Bergen
0: and
1: war,
0: some lady had a plastic bag and she was holding her plastic bag and it was in the wind waving.
1: Und da war eine Frau, die dort stand mit einer Plastiktüte und sie wedelte mit dieser Plastiktüte im Wind.
0: And somehow Lance Armstrong was so focused ahead, he didn't see

0: the plastic bag and it caught his handlebar.
1: Und er war so konzentriert auf sein Ziel, dass er nicht bemerkte, wie er mit einer Hand an dieser Plastiktüte vorbeifuhr und hängen blieb.
0: And the lady must have been hanging on to it very tight.
1: Und die Frau muss sehr fest an dieser Plastiktüte gehangen haben.
0: Because when Lance Armstrong hit it, he went over the handlebars and flipped.
1: War es nämlich so, als Lance Armstrong in diese Plastiktüte hineinfuhr, wurde die Frau mitgerissen und fiel direkt über das Fahrrad
0: drüber. And he was very angry.
1: Und sie war sehr verärgert.
0: Because he went down over something stupid.
1: Er war sehr verärgert, denn er fiel hin wegen etwas sehr Dummen.
0: And the general rule is,
1: und die generelle Regel
0: ist, if you are the lead rider,
1: wenn du der führende Fahrer bist,
0: and somebody falls down,
1: und jemand fällt, stürzt,
0: everybody else should back off till he gets back up and takes the lead.
1: Ist die Regel eigentlich so, dass man ihm hilft, dass er wieder draufkommt und weiter seine führende Rolle übernehmen kann.
0: But the problem was, they saw him go down.
1: Das Problem war, man hat ihn gesehen, wie er stürzte.
0: And they said, aha, now's our chance.
1: Und sie dachten, jetzt ist unsere Chance gekommen.
0: So while he went down, everybody jumped ahead.
1: Als er also dort stürzte, fuhren alle an ihm vorbei.
0: He got so angry.
1: Und er wurde so
0: He was
1: ärgerlich.
0: So focused on one thing.
1: Er war so konzentriert auf eine Sache.
0: He wanted to beat everybody to the finish line.
1: Er wollte, dass jeder an der Ziellinie ankommt.
0: And he got on his bike and he rode like crazy.
1: Und er stieg auf sein Fahrrad und er fuhr wie ein Verrückter.
0: And it was right near the end.
1: Und es war fast
0: and
1: am Ende des
0: he
1: Ziels
0: won
1: entgegen,
0: the race.
1: Gewann er schließlich das Rennen.
0: But you see, what he did,
1: versteht ihr, was er wirklich tat,
0: is similar to what we are to do in our Christian race.
1: Ist ähnlich dem, was wir zu tun haben in unserem christlichen
0: You see, when Lance Armstrong was training,
1: als Lance Armstrong sich vorbereitete,
0: he must discipline his body.
1: Muss er seinen Körper disziplinieren.
0: He must say no to certain things.
1: Er muss zu bestimmten Dingen Nein sagen.
0: And nothing can distract him from his goal.
1: Und nichts kann und darf ihn von seinem Ziel abbringen.
0: For us as Christians,
1: für uns als Christen,
0: who are living in these last days,
1: die wir in dieser allerletzten Zeit leben,
0: there is nothing that should keep us from our focus.
1: Darf es nichts geben, das uns von unserem Ziel ablenkt.
0: And that focus, as Paul says,
1: und das Ziel, das Paulus hier nennt,
0: that I may know him,
1: ist, dass ich ihn erkenne.
0: There can be nothing that stops us from that goal.
1: Ist kann nichts geben, das uns abbringen darf von diesem Ziel.
0: Because Paul says anything that does stop us,
1: denn Paulus sagt, denn alles, was uns davon abhält,
0: is a stumbling block to our religious experience, our growth.
1: Ist letztendlich ein
0: our spiritual growth.
1: Ein Stolperstein auf unserem Weg des geistlichen Wachstums.
0: And time is quickly running out.
1: Und die Zeit, ihr Lieben, läuft aus.
0: You see, said in his own words.
1: Und Jesus sagte in seinen eigenen mit seinen eigenen Worten.
0: In Matthew chapter 16.
1: In Matthäus Kapitel 16.
0: Jesus is talking to his disciples.
1: Jesus spricht hier zu seinen Jüngern.
0: And he says but in verse 24.
1: In Vers 24.
0: If anyone desires to come after me,
1: will mir jemand nachfolgen,
0: let him deny himself and take up his cross and follow me.
1: Der verleugne sich selbst und nehme sein Kreuz auf sich und folge mir.
0: That means you, if you are desiring to follow after Christ,
1: das bedeutet, wenn du dich entschieden hast, Christus zu folgen,
0: you must follow after his footsteps.
1: Musst du seinen Fußstapfen folgen.
0: He's saying you must deny yourself.
1: Er sagt, du musst dich selbst verleugnen.
0: That means, what does it mean to deny yourself?
1: Was bedeutet es, sich selbst zu verleugnen?
0: Does that mean you look in front of the mirror?
1: Bedeutet es, dass man sich vor den Spiegel stellt?
0: Are you Alden Ho?
1: Oh, du bist Alden Ho?
0: No.
1: Nein.
0: No, that's not denying self.
1: Das bedeutet nicht, sich zu verleugnen.
0: He's saying denying self is desiring the earthly, worldly things.
1: Er meint, sich selber zu verleugnen heißt, die weltlichen, irdischen Dinge abzulegen.
0: He says in verse 25,
1: er sagt im 25. Vers,
0: for whoever desires to save his life will lose it.
1: Denn wer sein Leben erhalten will, der wird's verlieren.
0: But whoever loses his life for my sake will find it.
1: Wer aber sein Leben verliert um meinetwillen, der wird's finden.
0: Now listen to the difference between these two verses.
1: Achtet genau auf den Unterschied dieser beiden Verse.
0: Verse 26.
1: Vers 26.
0: For what profit is it to a man if he gains the whole world?
1: Denn was hilft es dem Menschen, wenn er die ganze Welt gewinnt?
0: And what will a man give in exchange for his

0: Und was kann der Mensch geben, womit er seine Seele auslöst?
1: You see, there are two things being offered you.
0: Nun schaut, es gibt zwei Dinge, die dir angeboten werden.
1: Christ comes to you and he's offering you the crown of glory.
0: Christus kommt und bietet dir die Krone des Lebens an.
1: And he also offers you the cross.
0: Und er bietet dir genauso das Kreuz an.
1: And Satan is also offering you the very same things.
0: Und selbst Satan bietet dir genau die gleichen Dinge an.
1: But there is a big difference in the order of choice.
0: Aber es gibt einen großen Unterschied in der Rangfolge dieser Entscheidungen.
1: Jesus is saying, if anyone desires to come after me,
0: er sagt, wenn jemand sich entscheidet, mir nachzufolgen,
1: he says, let him deny himself, deny the crown,
0: dann soll er sich selbst verleugnen, das heißt die Krone,
1: pick up the cross and follow me.
0: Ablegen und das Kreuz auf sich nehmen.
1: Because when you pick up the cross and follow Christ,
0: denn wenn wir das Kreuz auf uns nehmen und Christus folgen,
1: what happens is when you cross the finish line,
0: was dann geschieht ist, wenn wir die Ziellinie überqueren,
1: there is a crown awaiting you.
0: Wartet eine Krone auf dich.
1: But you see, Satan presents the same very two things.
0: Aber wisst ihr, Satan bietet uns die gleichen Dinge an.
1: And Satan says, look, you don't need the cross now.
0: Und Satan sagt, schau, du brauchst das Kreuz hier.
1: Why deny self?
0: Warum sich selbst verleugnen?
1: He says, you can deny later.
0: Du kannst dich später noch verleugnen.
1: Everything you want in this life, you can have now.
0: Alles, was du willst in diesem Leben, kannst du jetzt haben.
1: All the worldly goods.
0: Alle die guten Dinge dieser Welt.
1: The nice cars.
0: Oh, die Autos.
1: The nice houses.
0: Die schönen Häuser.
1: The most fashionable clothes.
0: Und die modischste Kleidung.
1: You don't need Christ now.
0: Du brauchst Christus jetzt noch nicht.
1: There's time later.
0: Später.
1: But time later may never come.
0: Aber die Zeit später mag nie wieder kommen.
1: This is why it's very important to choose carefully.
0: Das ist der Grund, warum wir sehr weise entscheiden müssen.
1: Paul chose the crown.
0: Paulus wählte die Krone.
1: After the cross.
0: Nachdem er das Kreuz auf sich nahm.
1: He lived to tell others about Jesus Christ.
0: Er lebte dafür, anderen von Christus zu zeugen.
1: He knew that once he lifted Christ up high on the cross.
0: Er wusste, dass wenn er Christus erhöht am Kreuz.
1: And he did this every day of his life.
0: Und er tat das jeden Tag seines Lebens.
1: The Lord will give him the crown of glory.
0: Dann wusste er, war sich sicher, der Herr wird ihm die Krone des Lebens.
1: Because we find in 2 Timothy chapter 4.
0: Denn wenn wir in 2. Timotheus Kapitel 4 schauen,
1: Paul is writing here to Timothy.
0: Schreibt hier Paulus an den Timotheus
1: in verse 7.
0: In Vers 7.
1: In verse 6 he says, "For I am already poured out as a drink offering."
0: Schon ab Vers 6 heißt es, denn ich werde schon geopfert.
1: And the time of my departure is at hand.
0: Und die Zeit meines Hinscheidens ist gekommen.
1: He says, I have fought the good fight.
0: Und dann sagt er, ich habe den guten Kampf gekämpft.
1: Remember, he says, I don't beat the air.
0: Er sagt, erinnert euch, ich schlage nicht gegen die Luft.
1: If I'm going to throw a punch for the gospel,
0: wenn ich für das Evangelium einen Schlag tätige,
1: it's going to hit the target.
0: Dann wird dieser Schlag auch sein Ziel treffen.
1: He says, I'm not just throwing out whatever, he says, aim for what you're doing.
0: Er sagt nicht irgendwie beschäftigt sein und irgendwas zu tun, sondern das Ziel anstreben.
1: He says, I have finished the race.
0: Er sagt, ich habe das Rennen vollendet.
1: I have kept the faith.
0: Ich habe Glauben bewahrt.
1: And what happens when you keep the faith?
0: Und was passiert, wenn wir den Glauben bewahren?
1: What happens when you finish the race?
0: Was passiert, wenn wir den Kampf, den Lauf
1: vollenden? He says, finally, there is laid up for me the crown of righteousness.
0: Dann heißt es hier, hinfort liegt für mich bereit die Krone der Gerechtigkeit.
1: Which the Lord, the righteous judge, will give to me on that day.
0: Die mir der Herr, der gerechte Richter, an jenem Tag geben wird.
1: But he's also saying, not only me.
0: Aber er sagt auch, nicht aber mir allein.
1: But also to all who loved his appearing.
0: Sondern auch allen, die seine Erscheinung lieb haben.
1: God is willing to give to you the crown of life.
0: Gott möchte gerne dir die Krone des Lebens geben.
1: But you must first bear the cross of this life.
0: Aber zuerst musst du das Kreuz,
1: the cross of self-denial,
0: der Selbstverleugnung auf dich nehmen.
1: You see, Paul

0: is saying here,
1: was Paulus hier eigentlich sagt, ist,
0: that we must live each and every day for Christ.
1: Wir müssen jeden Tag für Christus leben.
0: See, I recognize that in my own story.
1: Ich habe das in meinem eigenen Lebensgeschichte, habe ich das selber erkannt.
0: Life is a gift from God.
1: Leben ist in Wirklichkeit ein Geschenk.
0: Do you realize that?
1: Hast du das schon entdeckt?
0: God has brought you through each and every day as a gift to you.
1: Jeden Tag übergibt dir Gott das Geschenk des Lebens.
0: And life is that gift.
1: Und Leben ist dieses Geschenk.
0: But what you do with that gift is your gift to God.
1: Aber was du mit diesem Geschenk tust, ist dein Geschenk an Gott.
0: God is calling you to live for him.
1: Gott ruft dich, für ihn zu leben.
0: As we march along our pilgrim journey,
1: während wir unseren Lebensweg, unseren Pfad dahin wandern,
0: we are to be Christian soldiers.
1: Sollen wir und müssen wir Christi Soldaten sein.
0: Bearing the cross of Christ.
1: Indem wir das Kreuz Christi tragen.
0: I want to challenge you tonight.
1: Möchte euch heute Abend herausfordern.
0: Live for Jesus every day.
1: Lebe für Jesus jeden Tag.
0: And by living for Jesus every day,
1: und indem du für Jesus jeden Tag
0: you will have lived from this day forward your entire life for him.
1: Wirst du erleben, dass du von diesem Tag an dein ganzes Leben für ihn leben wirst.
0: That's my message for you now.
1: Das ist meine Botschaft an euch.
0: There will be more messages later on.
1: Wir werden andere Botschaften später hören.
0: Tomorrow night we will be talking about shaken, not stirred.
1: Morgen werden wir uns darüber Gedanken machen, was es bedeutet, geschüttelt und nicht gerührt zu werden.
0: It's a very startling message on the spirit of prophecy.
1: Es ist eine sehr berührende Botschaft über den Geist der Weissagung.
0: If you've ever struggled with whether Ellen White was for us or not,
1: wenn du jemals über diese Frage gestolpert bist, ob Ellen White für uns zu uns gesendet wurde oder nicht,
0: tomorrow should clarify it for you.
1: Dann wirst du morgen die Antwort bekommen.
0: So I want to encourage you, bring a friend tomorrow.
1: Ich möchte dich ermutigen, bring deinen Freund mit morgen.
0: And when you leave here tonight,
1: und wenn du heute Abend hier weggehst,
0: remember, your life is a gift to God.
1: Dann erinnere dich daran, dein Leben ist ein Geschenk für Gott.
0: Let's stand.
1: Lasst uns aufstehen zum Gebet.
0: Father in heaven, we thank you for the many blessings tonight.
1: Vater im Himmel, wir danken dir für die reichlichen Segnungen heute Abend.
0: We thank you for the example that you have given us.
1: Wir danken dir für das Beispiel, das du uns gegeben hast.
0: We thank you for the words that you have inspired Paul to write.
1: Wir danken dir für die Worte, die du durch deinen Geist Paulus gegeben hast.
0: Father, please help us to be aware that we need to live for you.
1: Bitte Herr, hilf uns, dass wir wahrnehmen, für dich zu leben.
0: And that we cannot have anything that blocks our path.
1: Und dass es nichts geben darf, das unseren Weg versperrt.
0: Please help us to live every day for you.
1: Bitte hilf uns, dass wir jeden Tag für dich leben.
0: That we might spend time in God's word every day.
1: Dass wir jeden Tag Zeit verbringen in deinem Wort.
0: Thank you, Lord, for bringing each one here tonight.
1: Danke für jeden, den du heute Abend hierher geführt hast.
0: Please give us traveling mercies as we make our way home.
1: Bitte bewahre uns auf den Weg, wenn wir jetzt auf dem Weg uns nach Hause finden.
0: For we pray in Jesus' name.
1: Und das bitten wir dich in Jesu Namen.
0: Amen.
1: Amen.

heute, wenn ihr seine Stimme hören werdet, so verstocket eure Herzen nicht, sondern ermahnt euch selbst alle Tage, solange es heute heißt, dass nicht jemand unter euch verstockt werde durch den Betrug der Sünde. Denn wir haben an Christus Anteil bekommen, wenn wir die Zuversicht von Anfang

Ich freue mich darauf, dass wir dieses Studium haben. Ich habe mich in den letzten Wochen, Monaten, eigentlich in den letzten Jahren immer mal wieder mit diesem Thema sehr beschäftigt. Und wie ich eingangs auch gerade in meinem Gebet sagte, es mag sein, dass ihr vielleicht an dem einen oder anderen Punkt nicht immer mit mir übereinstimmt. Es ist auch okay erstmal, aber ich möchte euch auch bitten, dass wir einfach auch die Ruhe bewahren, dass wir dass ihr mich auch präsentieren lasst. Wir werden im dritten Teil werden wir die Möglichkeit haben, Fragen zu stellen, ja, oder Einwände zu bringen. Und es ist auch nicht meine Absicht, dass wir irgendwie in einen Streit über dieses Thema gehen, sondern wir wollen uns einfach anschauen, was die Bibel halt und der Geist der Weissagung zu diesem Thema zu sagen hat, wenn es zu den 144.000 und deren Versiegelung kommt. Und der Geist der Weissagung hat uns auch gesagt, dass nicht alles, was dieses Thema angeht, offenbart ist. Und es wird auch nicht alles offenbart werden bis zum Ende der Zeit. Aber es gibt natürlich einiges, was Gott uns gezeigt hat. Und das sollte dementsprechend natürlich auch kein Geheimnis für uns bleiben, sondern sollte uns ja zum Segen dienen. Und das Ganze sollten wir auch wissen, weil, ihr habt das wahrscheinlich schon in dem Programmheft gelesen, uns ist gesagt, lasst uns mit all der Macht streben, die Gott uns gegeben hat, um unter den 144.000 zu sein. Da ist es meine Absicht jetzt in diesem Seminar, ein detailliertes Studium zu haben, dass wir, soweit wir Zeit haben, ich kann nicht alles das präsentieren, aber soweit wir Zeit haben, dass wir in die Tiefe und Länge und Breite dieses Studiums nun hineingehen können. Denn es ist interessant, dass es ein Thema war, was in den frühen Tagen des Adventismus sehr viel besprochen war, sehr viel diskutiert wurde, sehr viel darüber geschrieben wurde. Es war sogar das, was Ellen White in ihrer ersten Vision unter anderem auch gezeigt bekommen hat über die 144.000. Als die Adventisten angefangen haben zu publizieren, war es das Thema über die 144.000, was sie als erstes veröffentlicht haben. Und es wurde eigentlich beständig im Adventismus in der Pionierszeit besprochen, darüber geschrieben, diskutiert. Und deshalb denke ich, dass es ein Thema ist, was wieder aufgegriffen werden sollte, weil in der heutigen Zeit, ich weiß nicht, wie es euch geht, aber ich lese sehr wenig darüber. Ich höre sehr wenig in unseren Gemeinden, dass wir über dieses Thema wirklich sprechen. Und wenn, ist es meistens so ein bisschen an der Oberfläche

geht aber nicht eigentlich in die Tiefe dieses Studiums hinein. Ich habe auch schon manche Geschwister mir gegenüber sagen hören, ja, die 144.000, das ist so ein Elite-Denken. Ja? Das ist ja irgendwo katholisches Denken. Das ist ja nicht irgendwie, sollte irgendwie nicht unser Thema sein. Aber es ist interessant, um mal gerade direkt dort die Luft rauszunehmen. Ellen White, sie sagt über die 144.000,

gegenüber. Also die 144.000, die letzte Generation hier auf Erden, es wird keine Generation sein, die mit einem Heiligenschein rumläuft und irgendwie denkt, dass sie besser ist oder dass sie heiliger sind, sondern ganz im Gegenteil. Sie werden niemals von sich denken, irgendwie, dass sie ohne Sünde sind, sondern sie werden absolut, wie sie hier auch sagt, ihre Unwürdigkeit verspüren, wie eigentlich eine Generation es vorher noch nie getan hat. Und wir werden auch sehen, dass es nicht um Druck geht in diesem Thema, sondern wir werden, denke ich, sehen, dass es Gottes Werk ist, wie es immer sein Werk der Erlösung war, von Anfang an bis zum Ende. Er ist derjenige, der den Glauben in jedem Einzelnen von uns begonnen hat und er hat auch gesagt, er will diesen Glauben beenden. Und daher sehe ich einfach in diesem Thema ein großes Versprechen drin und dass es Gottes Werk ist. Ellen White, sie schreibt, der Herr hat mir gezeigt, dass kostbare Seelen hungern und aus Mangel an der gegenwärtigen, versiegelnden Wahrheit sterben. Die Speise zur rechten Zeit und dass schnelle Boten ihren Weg beschleunigen sollten und die Herde mit der gegenwärtigen Wahrheit ernähren sollten. Ich hoffe, dass ihr hungrig seid, okay? Ich hörte einen Engel sagen, beschleunigt die schnellen Boten, beschleunigt die schnellen Boten, denn der Fall jeder Seele wird bald entschieden werden, entweder für das Leben oder für den Tod. Daher sagt sie auch, dass diese versiegelnde Wahrheit etwas ist, dass die Gemeinde Gottes sozusagen wirklich niedergelassen ist in der Wahrheit. Auf der einen Seite intellektuell, dass sie das Thema wirklich verstehen, um die Erlösung herum, aber auf der anderen Seite natürlich, dass sie geistlich gegründet sind in dieser Wahrheit. Dass beide Komponenten da sind, wie sie sagt, dass sie sozusagen niedergelassen sind in dieser Wahrheit. Wir danken dem Herrn mit ganzem Herzen, dass wir kostbares Licht vor den Menschen haben und wir freuen uns, dass wir eine Botschaft für diese Zeit haben, die gegenwärtige Wahrheit ist. Die Botschaft, dass Christus unsere Gerechtigkeit ist, hat vielen, vielen Seelen Erleichterung gebracht. Und Gott sagt seinem Volk, geht vorwärts. Die Botschaft an die Gemeinde von Laodicea ist auf unseren Zustand anwendbar. Es ist also die Botschaft der Gerechtigkeit aus dem Glauben, was wir auch hier auf diesem ganzen Camp-Meeting besprechen. Sie sagt, dass der Gedanke, dass die Gerechtigkeit Christi uns nicht aufgrund irgendeines Verdienstes von uns zugeschrieben wird, sondern als ein freies Geschenk Gottes, ist ein wertvoller Gedanke. Und schaut mal, was sie sagt. Der Feind Gottes, Satan, der Feind Gottes und des Menschen ist nicht gewillt, dass diese Wahrheit klar dargestellt wird. Denn er weiß, dass wenn die Menschen es vollständig gehalten, seine Macht gebrochen wird. Ist es also ein Thema, was einfach an der Oberfläche gekratzt werden sollte? Oder ist es ein Thema, wo wir wirklich tief hineingehen sollten, um es zu verstehen? Weil Jesus sagt, dass die Wahrheit uns frei macht, oder? Und das möchten wir erleben. Das heißt, das Thema der Gerechtigkeit aus dem Glauben ist das Thema, was eigentlich alles mit den 144.000 und mit der Versiegelung zu tun hat. Es ist der Kern der dreifachen Engelsbotschaft, ist uns gesagt. Und ihr habt wunderbare Seminare, die Möglichkeiten, an diesem Camp-Meeting mehr über das Thema Gerechtigkeit aus Glauben zu lernen. Ich werde jetzt nicht in jedes Detail dieses Thema hineingehen, das überlasse ich diesmal den anderen Sprechern. Aber wenn ihr möchtet, es gibt eine Serie, die könnt ihr euch anschauen, wenn ihr sie nicht vielleicht sowieso schon gesehen habt. Diese Serie heißt Die Gerechtigkeit aus dem Glauben in der Endzeit. Die findet ihr bei mir auf dem YouTube-Kanal. Nun, wir möchten also jetzt reingehen in unser Studium, möchte euch ermutigen, dass ihr Notizen macht. Wir werden sicherlich manchmal im sechsten Gang jetzt durchfahren, aber wer die Präsentation haben möchte, kann das gerne auch nachher haben. Was wir uns jetzt anschauen werden in unserem ersten Thema ist, nachdem wir jetzt ein bisschen eine Einleitung hatten, ist zu sehen, dass wir sozusagen erstmal eine Bestandsaufnahme machen. Wir gucken uns einfach jetzt mal die Texte an in der Offenbarung, die über die 144.000 sprechen und gucken uns mal die einzelnen Elemente an, was damit verbunden ist. Beginnen wir. Offenbarung Kapitel 14, Vers 12. Hier ist das standhafte Ausharren der Heiligen. Hier sind die, welche die Gebote Gottes und den Glauben Jesus bewahren. Die Bibel zeigt uns also, dass am Ende der Zeit hier eine Gruppe ist von Menschen, die es gelernt haben, Gott treu zu bleiben. Die es gelernt haben, nicht wieder in Sünde hineinzufallen, sondern die Gottes Gebote bewahren und den Glauben Jesu haben.
obwohl es eine Zeit ist,

die Offenbarung 12, Vers 17 und sagt, wo der Drache zornig über die Frau wurde und hinging, um Krieg zu führen mit den übrigen von ihrem Samen, welche wiederum hier gesagt wird, die Gebote Gottes befolgen und das Zeugnis Jesu Christi haben. Offenbarung 14, Vers 1. Und ich sah und siehe, das Lamm stand auf dem Berg Zion und mit ihm 144.000. Die trugen den Namen seines Vaters auf ihren Stirn geschrieben. Nun, wer sind diese 144.000? Warum sagt die Bibel uns, dass sie treu sind in einer Zeit, wo Daniel 12, Vers 1 uns sagt, dass Michael Jesus aufstehen wird, wo die Gnadenzeit vorbei ist und wo die letzten sieben Plagen fallen werden? Eine Zeit der Drangsal, eine Zeit der Trübsal, die so schlimm sein wird, wie sie noch nie auf Erden war. Wer sind diese 144.000? Warum sind sie treu, gerade in einer solchen Zeit? Nun, Offenbarung 14, Vers 1 wiederum. Wir sehen, dass das Lamm, ich denke, es ist nicht schwierig für uns zu erkennen, zum Beispiel Johannes 1, Vers 29, Jesus Christus darstellt. Jesus Christus, das Lamm Gottes, steht mit diesen 144.000 auf dem Berg Zion. Dieser Berg Zion, wenn wir in der Bibel uns das mal anschauen, in verschiedenen Texten, ist eigentlich der Ort gewesen, wo Gott immer zu seinem Volk gesprochen hat, in der Verbindung seines Kommens. Das Lamm steht auf dem Berg Zion mit den 144.000. Wenn wir in Offenbarung Kapitel 14 die Verse 1 bis 5 lesen, dann zeigt es uns dort die Stelle bereits, wo die 144.000 bereits versiegelt sind und wo sie bereits im Himmel sich befinden, direkt vor dem Thron. Wo wiederum in Offenbarung Kapitel 7, wo die gleiche Gruppe gezeigt wird, die 144.000, uns gesagt wird, wir gehen gleich noch die einzelnen Texte durch, dass diese Versiegelung erst noch stattfindet hier auf Erden. Wir sehen also Offenbarung Kapitel 14, wo sie bereits versiegelt sind im Himmel, stehen vor dem Thron. Und wir sehen Offenbarung Kapitel 7, wo die 144.000, wo es erst davor steht, dass sie versiegelt werden hier auf Erden. Und das genau in einer Zeit, wie wir gesehen haben, Daniel Kapitel 12, Vers 1, zum Ende der Gnadenzeit und kurz bevor, wo Satan quasi seine letzten Verführungen, seinen letzten Zorn sozusagen auf diese Welt bringt. Die Gnadenzeit schließt sich. In Offenbarung Kapitel 7 sagt uns, dass die Winde der Zerstörung, die von allen vier Ecken der Erde bereit sind, quasi das letzte Zeugnis Gottes sozusagen gegen Sünde in dieser Welt auf die Welt zu bringen. Das heißt, die 144.000 leben in einer Zeit, wo sie Gott treu sind in diesen letzten Tagen, in einer Zeit, wo sie versiegelt werden mit dem Siegel Gottes und in einer Zeit, wo sie auch den lauten Ruf geben des dritten Engels. Das ist Offenbarung Kapitel 14, Vers 9 bis 11 und Offenbarung 18, Vers 1. Denn es ist die gleiche Zeit auch, wo sie den Spätregen empfangen werden. Heißt es in Jakobus Kapitel 5, denn der Landmann wartet, Gott wartet auf die köstliche Frucht der Erde und geduldet sich ihretwegen, bis sie den Früh- und den Spätregen empfangen hat. Und deshalb ist über sie gesagt, dass sie die Kraft des Heiligen Geistes haben, dass sie dadurch die 10 Gebote halten werden. Das heißt, die Versiegelung an sich erstmal, um festzuhalten, impliziert, dass es sozusagen einen Schutz gibt in der Zeit der finalen Ausgießung des Zornes Gottes, aber es zeigt auf der anderen Seite auch natürlich, dass sie erlöst sind. Wir lesen Offenbarung Kapitel 7, Vers 1. Und danach sah ich vier Engel an den vier Enden der Erde stehen, die hielten die vier Winde der Erde fest, damit kein Wind wehe über die Erde, noch über das Meer, noch über irgendeinen Baum. Schauen wir uns kurz diese Elemente an. Wofür steht das Meer in der Bibel? Völkerscharen, ja? Offenbarung 17, Vers 15, genau, sehr gut. Bibelstudenten hier. Wofür stehen Bäume in der Bibel? Sind Gläubige, Treue, genau, die Gerechten, ist aber auch manchmal ein Symbol wirklich natürlich buchstäblich gemeint. Wenn wir zum Beispiel Offenbarung 9, Vers 4 uns anschauen. Also es kann beide Bedeutungen haben. Winde stehen wofür in der Bibel? Für Kriege, ja, für politische Unruhen, die aufkommen. Das heißt, die 144.000

1000 leben in einer Zeit, wo die Engel diese politischen Unruhen, diese Kriege bis zu einem gewissen Grad noch zurückhalten, bis das Volk Gottes wirklich versiegelt ist. Und das geschieht alles in dem Zeitraum, wie wir gelesen haben, von Daniel Kapitel 12, Vers 1, wo Michael aufstehen wird und die Gnadenzeit sich schließen wird. Jesaja 26, Vers 20, 21 zeigt uns dies, eine Voraussicht auf die Zukunft dieser Zeit. So geh nun, mein Volk, in deine Kammern und schließe die Tür hinter dir zu. Verbirg dich einen kleinen Augenblick, bis der Zorn vorübergegangen ist. Denn siehe, der Herr wird von seinem Ort ausgehen, um die Bosheit der Erdenbewohner in ihnen heimzusuchen. Und die Erde wird das auf ihr vorgesehene Blut offenbaren und die auf ihr Erschlagenen nicht länger verbergen. Und Ellen White bestätigt dies. Sie sagt, Johannes sieht die Elemente der Natur, Erdbeben, Unwetter und politische Unruhen als von vier Engeln gehalten dargestellt. Diese Winde sind unter Kontrolle, bis Gott ihnen das Wort gibt, um sie gehen zu lassen. Da ist die Sicherheit von Gottes Gemeinde. Die Engel Gottes tun sein Gebot, halten die Winde der Erde zurück, damit die Winde nicht auf die Erde, noch auf das Meer, noch auf irgendeinen Baum blasen, bis die Diener Gottes an ihren Stirnen versiegelt werden. Und hier drückt sie es ein bisschen anders aus. Ich sah, dass die vier Engel die vier Winde hielten, bis Jesu Werk im Heiligtum, also im Allerheiligsten, abgeschlossen wurde. Gehen wir einen Schritt weiter. Offenbarung Kapitel 7, Vers 2 und 3. Und ich sah einen anderen Engel, der von Sonnenaufgang heraufstieg, der hatte das Siegel des lebendigen Gottes. Nun, wir werden noch ein bisschen später in diesem Seminar über das Siegel Gottes an sich sprechen. Aber ich glaube, dass dieser Engel, dieser andere Engel, Offenbarung 7, Vers 2, den gleichen Engel darstellt von Offenbarung Kapitel 14, nämlich den dritten Engel, der hingehen wird und nicht nur vor dem Mahlzeichen des Tieres, vor kommenden Sonntagsgesetzen warnen wird oder warnt, sondern dass er gleichzeitig auf die Gebote Gottes auch hinweist, wo nämlich sich dieses eine Gebot drin befindet, das vierte Gebot, was nämlich das Siegel Gottes uns aufzeigt. Und Ellen White, sie bestätigt dies, indem sie schreibt, ich sah eine kleine Gruppe auf einem schmalen Pfad. Alle schienen fest vereint zu sein, verbunden durch die Wahrheit. Kurz gerade, bevor wir weiterlesen. Wodurch sind die 144.000 verbunden? Durch Wahrheit, oder? Wir sprechen da nachher noch ein bisschen mehr drüber. Sie sind durch Wahrheit miteinander verbunden. In Bündeln oder Kompanien, sagte der Engel, der dritte Engel bindet oder versiegelt sie in Bündeln für den himmlischen Gärtner. Es ist also der dritte Engel, der den gleichen Engel darstellt in Offenbarung 7, Vers 2. Ich habe dann den dritten Engel gesehen, sagte mein mich begleitender Engel, furchterregend ist seine Arbeit, furchtbar ist seine Mission. Er ist der Engel, der den Weizen aus dem Unkraut auswählt und den Weizen für den himmlischen Gärtner versiegelt oder bindet. Diese Dinge sollten den ganzen Verstand, ja, die ganze Aufmerksamkeit erfassen. Nun, was sagt uns Offenbarung? Wo werden diese 144.000 versiegelt? An ihren Stirnen, ja? An ihren Stirnen werden sie versiegelt. Ein Ausdruck wofür? Für ihre Gesinnung, ja? Das ist ein öffentliches Zeigen, öffentliches Bekenntnis. Es stellt natürlich den Charakter auch dar, ja? Das sehen wir sehr schön zum Beispiel in 2. Mose, Kapitel 28. Dort ist gesagt, du sollst auch ein Stirnblatt aus reinem Gold anfertigen. Also Gold, ein Symbol für quasi die Reichtümer des Himmels oder für den Glauben oder auch für die Schrift. Du sollst auch ein Stirnblatt aus reinem Gold in Siegelgravur eingravieren, nämlich heilig dem Herrn. Und du sollst es anheften mit einer Schnur von blauem Purpur, sodass es am Kopfbund ist. Vorn am Kopfbund soll es sein und es soll auf Aarons Stirn sein, damit Aaron die Verschuldung in Bezug auf die heiligen Gaben trage, welche die Kinder Israels darbringen, bei allen ihren heiligen Gaben. Und es soll alle Zeit auf seiner Stirn sein, um sie wohlgefällig zu machen vor dem Herrn. Offenbarung Kapitel 7, Vers 4. Und ich hörte die Zahl der Versiegelten.
144.000

versiegelte, aus allen Stämmen der Kinder Israels. Nun, wen machen die 144.000 aus? Es ist gesagt, sie kommen aus allen Stämmen Israels. Wenn ihr euch diese Liste einmal anschaut, ja, dieser Stämme, die dort genannt sind in Vers 5 bis 8, können wir sagen, dass bei diesen Stämmen geht es dort um buchstäbliche Juden? Oder ist es etwas, dass sich buchstäbliche Juden in der Zukunft noch bekehren werden? Oder ist es etwas, wie manche auch meinen, dass diese 144.000, die in diesen 12 Stämmen dargestellt sind, etwas ist, was in der Vergangenheit sogar war? Nun, der Jakobus macht das sehr schön klar. In Jakobus Kapitel 1 und Kapitel 5. Jakobus, schreibt er selber, Knecht Gottes und des Herrn Jesus Christus. Bevor wir weiterlesen. Was war Jakobus? War Jakobus ein Jude oder ein Christ gewesen? Ein Christ, oder? Jakobus war Christ gewesen. Also er schreibt, als Christ schreibt er, Jakobus, Knecht Gottes und des Herrn Christus, grüßt die 12 Stämme, die in der Zerstreuung sind. So wartet auch ihr geduldig, stärkt eure Herzen, denn die Wiederkunft des Herrn ist nahe. Nun, wenn diese Gruppe, die er hier adressiert, an die Wiederkunft des Herrn darauf wartet, waren es dann Juden oder Christen gewesen? Christen, oder? Ganz einfach und logisch. Das heißt, der Jakobus adressiert hier Christen, und zwar Christen sogar in den letzten Tagen. Und er nennt sie die 12 Stämme. Und wir wissen an mehreren Stellen in der Bibel, der Paulus, der selber Jude war, der Christ geworden ist, er sagt unter anderem, denn nicht der ist ein Jude, der es äußerlich ist, auch ist nicht das die Beschneidung, die äußerlich am Fleisch geschieht, sondern der ist ein Jude, der es innerlich ist. Und seine Beschneidung geschieht am Herzen, im Geist, nicht dem Buchstaben nach, sondern seine Anerkennung kommt nicht von Menschen, sondern diese Anerkennung kommt von Gott. Und der Paulus ist sehr deutlich in seinen Briefen über dieses Thema, was einen wirklichen Israeliten ausmacht. Daher lesen wir auch in Offenbarung Kapitel 21. Und sie hat eine große, über das neue Jerusalem sprechen wir hier. Und sie hat eine große und hohe Mauer und 12 Tore an den Toren, 12 Engel und Namen angeschrieben, nämlich die der 12 Stämme der Söhne Israels. Also was befindet sich auf den 12 Toren des neuen Jerusalems? Die Namen der 12 Stämme. Ja? Und die Mauer der Stadt hatte 12 Grundsteine, also ein Fundament. Und in ihnen waren die Namen der 12 Apostel des Lammes. Nun, wenn wir die Namen der 12 Stämme auf den Toren haben, sehen wir hier, dass das Fundament die Namen der 12 Apostel trägt. Das heißt, wir sehen eigentlich, wenn das Fundament auf dem Namen der Apostel steht, können wir sehen, dass es sich hier um eine christliche Stadt handelt, ein christliches neues Jerusalem und nicht eine jüdische Stadt. Und wir müssen auch daran denken natürlich, dass die 12 Stämme, sie waren in der Vergangenheit gewesen, natürlich vor den 12 Aposteln. Das heißt, wäre es nicht natürlicher gewesen zu sagen, dass die 12 Stämme eigentlich das Fundament bilden sollten, weil sie ja zuerst da waren? Aber die Bibel zeigt das nicht. Die Bibel zeigt, dass das neue Jerusalem nicht auf dem Fundament der 12 Stämme liegt, sondern auf dem Fundament, was die Apostel gelehrt haben. Nämlich Christus, den Gekreuzigten. Und deshalb sagt auch Jesaja 26, Vers 2, öffnet die Tore, damit ein gerechtes Volk einzieht. Steht nicht hier, dass ein jüdisches Volk einzieht, sondern ein gerechtes Volk einzieht, nämlich welches Treue bewahrt. Und das macht immer den Unterschied aus zu einem wahren Israeliten. Ja? Ein Volk, was die Treue bewahrt. Das heißt, alle werden durch diese Tore hineingehen, alle die auf Erden waren, ob sie vorher Juden waren, vorher Heiden waren, ob sie Christen waren, alle die als gerechtes Volk bezeichnet werden, die Treue bewahrt haben. Genau das, was auch über die 144.000 gesagt wird. Nun, schaut euch mal die Stämme an. Ja, wir haben die Auflistung hier, Offenbarung 7, Vers 5 bis 8. Fällt einem von euch etwas auf, wenn ihr die Stämme durchgeht? Dann ist nicht mehr dabei. Manasse ist auf einmal dabei. Ja? Sehr gut.

Sehen wir auf der von euch genau auf der rechten Seite, sehen wir hier die Reihenfolge in chronologischer Ordnung. Ja? Ruben war der Älteste gewesen, aber Juda wird hier als der Erste genannt. Und wie die Schwester auch schon sagte, es fehlt, auf der einen Seite fehlt Dan, der Stamm Dan fehlt, ja? Ephraim. Und es ist interessant, frage man euch, wofür steht ein Name in der Bibel? Wofür wurden Namen gegeben? Um was auszudrücken? Charakter auszudrücken, ne? Das heißt, wenn wir zum Beispiel den Stamm Dan uns anschauen, in Richter Kapitel 18 lesen, sehen wir, dass der Stamm Dan so dem Götzendienst hingegeben war, ja, dass Gott sie quasi rausgestrichen hat, wahrscheinlich aus diesem Grund, aus dieser Liste. Sie haben nicht mehr den Namen, den Charakter getragen, den Gott eigentlich repräsentiert. Und Josef, der natürlich zu den Söhnen Jakobs zählte, aber Jakob, wir wissen das in der Geschichte, dass Jakob hingegangen ist später und hat Ephraim und Manasse, die beiden Söhne von Josef, hat sie quasi als volle Stämme eingesetzt und eingesegnet. Das heißt, wir sehen auch hier schon einen deutlichen Unterschied und auch der Stamm Levi, der ja abgesondert war, ja, für den Dienst des Heiligtums, ist jetzt hier in dieser Liste auch aufgeführt. Auch sie bekommen ihren Teil im Himmel. Ein anderer Aspekt noch dazu, der mir aufgefallen ist, es ist interessant, es wird immer wieder gesagt, dass 12.000 jeweils aus diesen einzelnen Stämmen herausgenommen wird. Das zeigt ja, dass quasi in den Büchern des Himmels nur diejenigen wirklich da drin stehen, die seitdem die Versiegelung begonnen hat, da werden wir morgen noch drüber sprechen, wirklich zu Überwindern geworden sind. Es ist nicht einfach, der Stamm Dan steht nicht mehr drin. Ja? Der Stamm Dan hat sich so dem Götzendienst hingegeben, dass sie nicht mehr den Namen getragen haben, den Charakter Gottes, und Gott hat sie rausgestrichen und hat sie ersetzt. Das heißt also, nicht jeder, der sich vielleicht zu irgendeinem, ich sag mal so, Stamm dazu zählt, ja, gehört in diese Gruppe, sondern es sind immer 12.000 aus diesem Stamm, 12.000 aus diesem Stamm, 12.000 aus diesem Stamm. Weil sie, wie auch Offenbarung 3, Vers 5 uns sagt, zu Überwindern geworden sind. Wer überwindet, sagt Jesus, der wird mit weißen Kleidern bekleidet werden. Und ich will seinen Namen was nicht? Auslöschen, ja? Aus dem Buch des Lebens. Und ich werde seinen Namen bekennen, was Gott hier macht, vor meinem Vater und vor seinen Engeln. Das heißt, ein wahrer Israelit, wie Paulus auch schreibt im Römer Kapitel 2 und an anderen Stellen, ein wahrer Israelit ist jemand, der überwunden hat. Es geht also in dieser Auflistung nicht um buchstäbliche Juden, sondern, wenn ihr an Jakob denkt, wann ist Jakobs Name geändert worden? Nochmal gerade lauter bitte. Als er gekämpft hat mit Gott, oder? Da ist der Betrüger zu was geworden? Zu einem Kämpfer Gottes. Zu einem wahren Israelit, weil er Sünde überwunden hat. Hat die Vergebung bekommen. Und was Vergebung ja mit beinhaltet, ist, dass ich Abstand nehme von meiner Sünde. Dass ich sie nicht wieder tue. Jakobs Name wurde geändert zu einem wahren Israeliten. Und das ist das, was wirklich die Stämme Israel ausmacht. Es handelt sich nicht um buchstäbliche Juden. Das sehen wir sehr schön in Johannes Kapitel 1, Vers 47. Jesus sah den Nathanael auf sich zukommen und spricht von ihm: Siehe, wahrhaftig ein Israelit, in dem keine Falschheit ist. Das heißt, hier 144.000 am Ende der Zeit ist eine Generation, die aus Christen besteht, aber dennoch quasi aus den Stämmen, ja, herausgenommen wurde. Okay? Gehen wir einen Schritt weiter. Offenbarung 14, Vers 4. Machen eine Bestandsaufnahme. Diese sind es, die sich mit Frauen nicht befleckt haben, denn sie sind jungfräulich rein. Nun, Jungfräulichkeit, natürlich nicht schwierig zu erkennen, ist etwas, was für Reinheit einfach steht. Und eine Gemeinde, oder Entschuldigung, das habe ich euch schon gesagt, und eine Frau ist eine Gemeinde, ja? Aber ich denke, das wisst ihr alle. Wir wissen natürlich auch, dass gerade die Offenbarung uns auch eine andere Frau zeigt, eine große Hure, die mit den Königen der Erde Unzucht getrieben hat, die einen goldenen Becher in ihrer Hand hält, voll von den Gräuel und der Unreinheit ihrer Unzucht, und die auch auf ihrer Stirn interessanterweise einen Namen geschrieben hat. Auch sie haben einen Namen. Ja, hier, wo sie denken, wo sie Entscheidungen treffen,
wo der Charakter letztendlich dargestellt wird.

vorgestellt wird, nämlich der Name, das Geheimnis Babylon, die Große, die Mutter der Huren und der Greuel der Erde. Nun, es ist nicht unser Thema heute, aber wir wissen, dass hier das Papsttum dargestellt wird. Und natürlich als Mutter hat sie Töchter, abgefallene protestantische Kirchen. Und deshalb sagt es uns in Offenbarung 14, Vers 4, dass sie jungfräulich waren, dass sie nicht sich befleckt haben. Das heißt, in dieser letzten Generation auf Erden wird keine falsche Anbetung mehr drin sein, ja, worum es ja in dem großen Kampf geht. Es wird keine falsche Anbetung mehr drin sein, es wird auch keine falsche Lehre drin sein von irgendwelchen dieser abgefallenen Kirchen um uns herum. Und genau in dieser Zeit werden sie befreit werden. Und das Wort in 5. Mose 32 trifft sehr gut auf diese Generation zu. Der Herr allein leitete ihn und kein fremder Gott war mit ihm. Ja? Keine falsche Anbetung mehr, keine falschen Lehren mehr, sondern diese Gemeinde ist wirklich rein jungfräulich. Der Herr allein leitet sie. Und sie sind auch diejenigen, die herausgerufen wurden, die aber auch wieder hingehen, um andere herauszurufen, nämlich aus Babylon. Und zur gleichen Zeit zeigt es uns auch, dass es eine Generation ist, Offenbarung 12, Vers 7, die treu sind dem Geist der Weissagung gegenüber. Die treu sind den Zeugnissen, die Gott uns gegeben hat durch Ellen White. Es ist eine Generation, die nicht diese Bücher irgendwo auf dem Regal verstauben lässt, sondern eine Generation, die die Bücher liest und sie ernst nimmt. Und sie den Segen in diesen Büchern sieht. Und wir wissen, dass uns gesagt ist, dass wenn wir den Geist der Weissagung auf irgendeine Art und Weise schwächen, was passiert dann mit uns? Wir werden das Vertrauen verlieren, oder? In das Wort Gottes. Es ist uns gewarnt, dass Satan am Ende der Zeit seinen Fokus darauf legen wird, dass er das Vertrauen in die Zeugnisse schwächen will. So, meine Lieben, müssen wir sehr vorsichtig sein. Ich glaube, das ist jetzt auch nicht mein Thema, aber ich glaube, dass es sehr viele Bewegungen der Zeit gibt, die uns sagen, wir sollen Christus nicht mehr anbeten, die uns andere Dinge sagen, wo du überall siehst, wo der Geist der Weissagung geschwächt wird, wo gesagt wird, ja, die Schriften von Ellen White sind gefälscht worden oder sonst irgendetwas. Die letzte Generation auf Erden ist treu dem Schrifttum von Ellen White gegenüber. Und deshalb bewahren sie auch den Glauben Jesu. Ein Glaube, der rein ist, ein Glaube, den Jesus hatte, ein jungfräulicher Glaube, ein Glaube, der glaubt, dass er Sieg über Sünde haben kann. Meine Lieben, lasst uns das mal sorgsam gemeinsam lesen. Wir werden gefragt, was tut ihr, Brüder, was tut ihr, Schwestern, in dem großen Werk der Vorbereitungen? Diejenigen, die sich mit der Welt vereinen, erhalten die weltliche Form und bereiten sich auf das Mahlzeichen des Tieres vor. Diejenigen, die sich selbst aber misstrauen, die sich vor Gott demütigen und ihre Seelen reinigen, indem sie der Wahrheit gehorchen, empfangen die himmlische Form und bereiten sich auf das Siegel Gottes an ihren Stirnen vor. Wenn das Dekret fortschreitet und das Siegel platziert ist, bleibt ihr Charakter für die Ewigkeit rein und makellos. Jetzt, meine Lieben, ist es Zeit, sich vorzubereiten. Denn das Siegel Gottes wird niemals auf die Stirn eines unreinen Mannes oder einer unreinen Frau gelegt werden. Es wird niemals auf die Stirn des ehrgeizigen, weltliebenden Menschen gelegt. Es wird nie auf die Stirn von Männern oder Frauen gelegt werden mit falschen Zungen oder betrügerischen Herzen. Alle, die das Siegel erhalten, müssen vor Gott Kandidaten für den Himmel ohne Flecken sein. Und deshalb beinhaltet die Vergebung auch, so wie wir sie lehren, nicht einfach nur, dass Gott, wenn wir um Vergebung bitten, dass er diese Sünde abdeckt, sondern es beinhaltet wirklich, dass Gott uns reinigt von dieser Sünde. Das, was der hohe Priester jetzt Jesus Christus im Allerheiligsten tut, dass er uns reinigen möchte von unseren Sünden, dass wir eben nicht wieder zurückgehen zu diesen Sünden. Die 144.000 werden rein sein, jungfräulich sein. Offenbarung 14, Vers 5. Und in ihrem Mund ist kein Betrug oder kein Falsch gefunden worden, denn sie sind unsträflich.

makellos vor dem Thron Gottes. Ellen White, sie kommentiert das und sie sagt, eines der hervorstechendsten Merkmale in der Darstellung der 144.000 ist, dass in ihrem Mund keine Falschheit gefunden wurde. Wie würdet ihr, wenn ich euch frage, was könnte man für ein anderes Wort für Falschheit benutzen? Keine Falschheit mehr drin. Was würdet ihr sagen? Keine Lüge mehr. Keine Heuchelei mehr. Sehr gut. Noch einen Gedanken. Keine Maske mehr. Sehr gut. Keine Unreinheit mehr. Dankeschön. Ich habe mal nachgeschaut. Was ich sehr gut fand, ist, man kann es auch quasi nehmen und übersetzen, zu sagen, dass sie Gott nicht mehr falsch präsentieren werden. Das heißt, sie werden im Rahmen des großen Kampfes die Wahrheit über Gott sagen. Durch ihr Leben Zeugnis geben, dass Gott wahrhaftig und gerecht ist. Es wird also eine vollkommene Charakterreife in dieser Generation sein, wo wir ja wissen, dass Satan derjenige ist, der sagt, Gott, es ist unmöglich, die Gebote Gottes zu halten. Es ist unmöglich. Aber Gott sagt und zeigt in dieser Gruppe, dass es nämlich möglich ist. Sie haben kein Falsch in ihrem Mund. In Jakobus 1, Vers 14 lesen wir, sondern jeder Einzelne wird versucht, wenn er von seinen eigenen Begierden gereizt und gelockt wird. Also wann passiert das? Oder wie, ich frage mal so, wie passiert so etwas, dass wir von unseren Begierden gereizt und gelockt werden? Natürlich, wenn wir irgendwo Neigungen mitbekommen haben, ja, die sündhaft sind, oder wenn wir irgendwo an Sünde teilgenommen haben. Das ist immer etwas, was ist das, was Jesus ja nicht hatte, ja. Wenn wir daran teilgenommen haben an Sünde, ist es immer etwas, wo Satan die Möglichkeit hat, darauf sozusagen draufzutreten und uns zur Begierde zu reizen. Aber in den 144.000 wird kein Falsch mehr in ihrem Mund sein. Das heißt, da wird kein Reizmittel, keine Begierde mehr in ihnen sein, nichts, was außerhalb der Harmonie mit Gott ist. Jakobus 3, Vers 6. Und die Zunge ist ein Feuer, eine Welt der Ungerechtigkeit. So nimmt die Zunge ihren Platz ein unter unseren Gliedern. Sie befleckt den ganzen Leib und steckt den Umkreis des Lebens in Brand und wird selbst von der Hölle in Brand gesteckt. Das heißt, wie ihr das auch eben gerade gesagt habt, da ist keine Maske mehr, ja? Da ist keine Lüge, kein Betrug mehr, keine Falschheit mehr. Vielleicht kann man es noch anders ausdrücken. In den 144.000 wird keine Selbstsucht mehr sein. In den 144.000 werden keine falschen Hintergedanken mehr sein. Es wird nicht mehr gedacht werden, was kann ich daraus holen, ja? Es wird rein sein, kein Falsch mehr in ihnen. Das heißt auch Sünden, wie zum Beispiel Markus Kapitel 7 uns hier aufzählt, wie Ehebruch, Unzucht, Mord, Diebstahl und so weiter, ist etwas, was in den 144.000 nicht mehr befunden wird, sondern, und das ist wichtig, meine Lieben, das, was die 144.000 motiviert, ist genau das, was Christus motiviert hat. Nämlich, dass sie, wie ich gerade sagte, dass sie nicht mehr daran denken, was kann ich mir jetzt aus dieser Situation herausholen, sondern sie werden immer dieses Denken haben, der Freude, dem Glück, dem anderen gegenüber. Wie kann ich zuerst dem anderen dienen? Wie kann ich erst dem anderen helfen? Das ist das, was die 144.000 motivieren wird. Genau das, was Christus motiviert hat. Jeremia 17, Vers 9, ihr kennt das Wort. Überaus trügerisch ist das Herz und bösartig. Wer kann es ergründen? Wenn die Versiegelung stattfindet bei einem Menschen, wird dieses entfernt sein von dem Herzen, was wir hier lesen. Ich weiß nicht, ob einer von euch meine Präsentation kennt in dieser Serie, die ich euch eben gezeigt habe über die Gerechtigkeit aus dem Glauben, wo ich das Thema über Vollkommenheit habe. Dort bringe ich ein Beispiel mit dem Rattenschwanz. Hat das einer von euch schon mal gehört? Doch, ein paar Leute schon mal gehört. Ich erkläre es euch noch mal kurz. Das, was dir in den 144.000 passieren wird, ist, wenn wir ja in Sünde fallen, ja, was sich bildet, bildlich gesprochen sozusagen, ist etwas, jedes Mal kommt da so ein Stück wie so ein Rattenschwanz hinzu bei uns, ja, wo der Satan weiß, wo wir in Sünde gefallen sind, wo er hingehen kann und tritt drauf, weil er weiß, dass wir vorher daran teilgenommen haben an dieser Sünde. Er weiß, dass wir schwach sind, vielleicht in dem Bereich. Und Satan ist da.

Ich hoffe, wir sind wieder alle wach. Das ist etwas, was wir uns angeeignet haben. Jesus hat sich das nie angeeignet. Weil er nie in Sünde gefallen ist, hat sich dieser Rattenschwanz bei ihm nie gebildet, wo Satan hätte hingehen können, einen Vorteil zu sehen, um draufzutreten. Das ist das, meine Lieben, was uns versprochen ist durch das Evangelium, was die 144.000 komplett abgelegt haben. Da wird kein Stück Rattenschwanz mehr sein, wo der Satan hingehen kann, um draufzutreten, um einen Vorteil zu haben, um sie zur Begierde, wie wir eben gelesen haben, Jakobus 1, Vers 14, zu reizen. Und deshalb wird über sie gesagt, so wunderbar in Offenbarung 14, Vers 4, diese sind es, die dem Lamm nachfolgen, wohin es auch geht. Ellen White, sie schreibt, aber alle, die dem Lamm im Himmel folgen, werden ihm zuerst auf Erden in vertrauensvollem, liebendem, willigem Gehorsam gefolgt sein. Nicht ungestüm und launig, sondern selbstbewusst folgend, so wie die Herde dem Hirten folgt. Das heißt, sie werden in vollkommener Liebe zu Christus sein. Ihr erster Gedanke wird immer sein, des Glückes und der Freude, der Ehre und der Herrlichkeit Gottes gegenüber. So wie Offenbarung 14, Vers 7 uns sagt, fürchtet Gott und gibt ihm die Ehre. Und es ist keine Liebe, wie heute oft in der Christenheit dargestellt wird, eine sozusagen spiritistische Liebe. Ja? Eine Liebe, die quasi Gottes Liebe als Attribut hochhält, aber auf der gleichen Zeit den Gehorsam schwanken lässt. Sondern es ist eine Liebe, wie Jesus gesagt hat in Johannes 14, Vers 15, dass wenn ihr mich liebt, die Folge wird sein, dass wir seine Gebote halten. Das bedeutet, dass wir vollkommen übergeben sind, vollkommen Gott wirklich in jeder Situation unseres Lebens vertrauen und die Situationen im Glauben nehmen, so wie sie kommen. Es ist ein Gehorsam, meine Lieben, wo nicht mehr hinterfragt wird, sondern alle Aktionen, sozusagen alle die Taten, all das Denken der 144.000 wird gegenüber Gottes Liebe sein. Johannes schreibt, wer nicht liebt, der hat Gott nicht erkannt, denn Gott ist Liebe. In den 144.000, sie werden nicht mehr aufhören zu lieben. Die 144.000 werden nicht mehr aufhören, gehorsam zu sein. Sondern sie werden nicht mehr über sich selber denken, sondern schauen, wie kann ich dem anderen helfen? Wie kann ich dem anderen Gutes tun? Nicht mehr an sich selber denkend. Jesus sagt daher, ein neues Gebot gebe ich euch, dass ihr einander lieben sollt, damit, wie ich euch geliebt habe, auch ihr einander liebt. Daran wird jedermann erkennen, dass ihr meine Jünger seid, wenn ihr Liebe untereinander habt. Meine Lieben, kein Lippenbekenntnis mehr, ja? Keine Falschheit mehr da drin, sondern wenn das geschieht, meine Lieben, wenn Gott die Gemeinde in diesen Zustand gebracht hat, wo es in der Welt so schlimm sein wird wie noch nie, wie es in der Gemeinde Gottes so schlimm sein wird wie vielleicht noch nie. Und ich glaube, dass wir uns sehr auf diesem Weg befinden. Dass Gott sagen kann, Offenbarung 14, Vers 12, schau mal hier, guck mal, Universum, guck mal, Satan, hier sind die, kein Lippenbekenntnis mehr, sondern die wirklich, schau mal, wie sie nicht mal an sich selber denken, sondern wie sie wirklich das Evangelium in Kraft empfangen haben und wie sie wirken und leben, wie Jesus das getan hat. Sie werden Jesus vollkommen widerspiegeln. Und das, sagt Offenbarung 18, Vers 1 auch, wird die ganze Welt erleuchten mit der Gerechtigkeit Christi, mit gehorsamer Liebe. Wir haben dieses Zitat schon gelesen. Deshalb sind sie niedergelassen in der Wahrheit, intellektuell wie auch geistlich gegründet. Das heißt, sie sind gegründet und vereint in der Liebe zu Gott, in der Liebe zur Wahrheit. Und was sagt der Paulus uns in 2. Thessaloniker Kapitel 2, Vers 10? Dass die Menschen am Ende der Zeit verloren gehen, weil sie die Liebe zur Wahrheit nicht angenommen haben, durch die sie hätten gerettet werden können. Wir sehen eine Unterscheidung von zwei Klassen. Lass uns kurz Zeit nehmen, das zu lesen. Es ist nicht der Widerstand der Welt, der die Gemeinde Christi am meisten gefährdet. Es ist das Böse, das in den Herzen der Gläubigen gehegt wird, das ihre schwerste Katastrophe vollbringt und sicherlich den Fortschritt der Sache Gottes verzögert. Es gibt keinen sicheren Weg, die Spiritualität oder Geistlichkeit

zu schwächen als durch Neid. Und lasst uns mal selber prüfen, meine Lieben, wenn wir das hier lesen. Und ehrlich sein mit Gott. Durch Neid, durch Argwohn, durch Verlegenheit und böse Vermutungen. Auf der anderen Seite ist das stärkste Zeugnis, dass Gott seinen Sohn in die Welt gesandt hat, die Existenz von Harmonie und Vereinigung unter Menschen unterschiedlicher Veranlagungen, die seine Gemeinde bilden. Dieses Zeugnis ist das Vorrecht der Nachfolger Christi. Um dies zu tun, müssen sie sich unter das Kommando Christi stellen. Ihre Charaktere müssen seinem Charakter und ihrem Willen zu seinem Willen entsprechen. Und kommentierend auf Johannes 13 sagt Ellen White dann: Was für eine wundervolle Aussage, aber, oh, wie schlecht praktiziert. In der Gemeinde Gottes fehlt heute leider brüderliche Liebe. Viele, die bekennen, und lasst uns wieder selber prüfen, viele, die bekennen, den Erlöser zu lieben, lieben einander nicht. Ich weiß nicht, wie es euch geht, wenn ihr das lest. Mir geht das ins Herz. Ich muss mich selber wirklich prüfen, in welchem Zustand ich hier bin. Ungläubige beobachten, ob der Glaube der bekennenden Christen einen heilenden Einfluss auf ihr Leben ausübt. Und sie erkennen schnell die Mängel des Charakters, die Widersprüchlichkeiten in der Handlung. Ermöglicht es dem Feind nicht, auf sie zu zeigen, zu sagen, siehe, wie diese unter dem Banner Christi stehenden Menschen sich gegenseitig hassen. Nur der Mensch, der selbstlose Liebe zu seinem Bruder hat, hat wahre Liebe zu Gott. Jesus sagt, wenn ihr mich liebt, haltet ihr meine Gebote. Wenn wir jetzt mit diesem Hintergrund an diesen Satz nochmal von Jesus herangehen, macht es dann mehr Sinn? Kann es sein, dass ich etwas bekenne und Gott gar nicht in dem Sinne oder die Gebote gar nicht halte wirklich, obwohl ich vielleicht sogar am richtigen Tag in die Gemeinde gehe, weil mir aber eigentlich innerlich wirklich die Liebe zu meinem Bruder fehlt? Auch zu meinem Bruder, der mich vielleicht unnötig angegangen ist? Zu meinem Bruder vielleicht, der drauf und dran ist, mir zu verbieten, dass ich nicht mehr sprechen darf? Oder meinem Bruder, der vielleicht drauf und dran ist, zu versuchen, mich aus der Gemeinde zu schmeißen? Seine Liebe, die Mose hatte, meine Lieben. Nur wenn wirklich wahre Liebe da ist, dann halten wir auch wirklich die Gebote Gottes. Und dann kann Gott sagen, schau mal, hier sind die. Hier sind die, die die Gebote Gottes wirklich halten. Wir möchten festhalten, dass obwohl unsere Erlösung nicht durch unseren Gehorsam verdient werden kann, denn das Heil ist das freie Geschenk Gottes, das im Glauben aufgenommen werden soll. Aber Gehorsam ist die Frucht des Glaubens. Und hier ist der wahre Test. Wenn wir in Christus bleiben, wenn die Liebe Gottes in uns wohnt, werden unsere Gefühle, unsere Gedanken, unsere Absichten, unsere Handlungen in Übereinstimmung mit dem Willen Gottes sein, wie er in den Vorschriften seines heiligen Gesetzes zum Ausdruck kommt. Das heißt, die Liebe der 144.000 gegenüber ihrem Gott, sie wird so groß und so vollkommen und ohne Makel sein, dass da nichts, was in der Welt ist, sie irgendwie noch ablenkt. Da ist kein Reiz mehr in der Welt. Da können all die Las Vegas-Lichter aufgehen und es kann so ein Tarar drum gemacht werden, aber sie wollen das nicht mehr. Sie wollen nicht mehr abgelenkt werden von irgendetwas, außer dass sie fokussiert sind auf den wunderbaren Charakter Jesu Christi und dass sie ihm nachfolgen wollen in allem. Das Beispiel, was er gegeben hat. Meine Lieben, wir führen einen Krieg gegen die Heere der Dunkelheit. Wenn wir unserem Führer nicht genau folgen, wird Satan den Sieg über uns erlangen. Und deshalb, meine Lieben, brennt mir das im Herz, wenn ich Geschwister sehe, wie sie die Gesundheitsbotschaft verwerfen, ja? Wie sie, Dinge in ihrem Leben einfach auch zulassen, wo ich mir denke, sag mal, es ist doch eine einfache Rechnung. Verstehe ich nicht, dass das eine, wenn ich den falschen Hund füttere, dass mich das auch auf die falsche Seite ziehen wird? Dass ich nicht das Verlangen nach Christus wirklich brennend in dem Herzen habe? In einem anderen Zitat sagt Ellen White, wir sollten, ich hoffe, ich zitiere es jetzt richtig, wo sie sagt, dass wir wie Stahl oder wie wahrhaftig wie Stahl zu den Prinzipien sein sollen. Fixiert, das meint nicht pharisäerhaft. Ja? Das meint nicht, dass ich

Die Pharisäer haben ja die Gebote gar nicht richtig gehalten, weil sie keine Liebe zu Gott hatten, haben wir eben gelesen. Ja? Und haben sich andere Dinge dazu erfunden. Aber das, was Gott gegeben hat, dass sie wie Stahl zu den Prinzipien sind, wie die Magnetnadel zu den, zum Pol, dankeschön, ist auch eine Aussage von ihr. Aufwachen mit Jesus, im Tag mit Jesus gehen. Talking and walking with Jesus. Ganz praktisch, Christentum wirklich in jeder Situation, der Alberto hat das gestern Abend so schön gesagt, wie die Situation, wisst ihr, manchmal sind das nur kleine Sätze, wo man gar nicht weiß, dass das für jemand anderen gerade wichtig ist. Alberto sagte gestern Abend so schön, in einem kleinen Satz ist ihm wahrscheinlich gar nicht aufgefallen, er sagte, jede Situation des Lebens im Glauben nehmen, wie die Situation auch kommt, sie im Glauben zu nehmen und damit zu handeln. Denn der Gerechte, das Thema dieses Camp-Meetings, wird aus seinem Glauben leben. Und das ist jedem versprochen von uns, meine Lieben. Jedem von uns. Sie sind auf dem Berg Zion bereit zum heiligen Dienst. Aber nicht alle haben dem Evangelium gehorcht, denn Jesaja spricht, Herr, wer hat unserer Verkündigung geglaubt? Die 144.000 glauben. Sie sind Diener Gottes. Sie haben eine wirkliche Herzenserfahrung gehabt und nicht einfach nur ein Bekenntnis, was sie abgeben. Und daher sagt Offenbarung 14, Vers 4 uns auch, dass sie als Erstlingsfrucht genannt werden. Ja? Das, wofür Jesus auch steht, das Erstlingsfruchtsfest, Symbol für die Auferstehung Jesu, dass er derjenige war, der sozusagen geopfert wurde, das wurde das, was als erstes gegeben wurde, bis 50 Tage später die Ernte eingenommen werden konnte. Die 144.000 werden auch als Erstlingsfrucht bezeichnet, weil sie in einer Zeit, wie wir gelesen haben, Daniel 12, Vers 1 und auch Offenbarung 7, Vers 1 bis 4, in einer Zeit entstehen werden, die so schlimm sein wird wie noch nie auf Erden, aber eine besondere Position einnehmen, dass sie, wenn wir morgen noch drüber sprechen, Offenbarung 7, Vers 9, dass sie eine große Schar durch den Spätregen und durch den lauten Ruf hineinrufen werden zu Gottes Gemeinde. Eine große Ernte hineinbringen werden. Das mit Glaube und mit Mut. In einer Zeit, wo es um nicht mehr Kaufen und Verkaufen geht, in einer Zeit, die dahin reichen wird, dass es ihr wirklich um ihr Leben gehen wird. Sie werden wahrhaftig und treu dem Licht gegenüber sein. Und das Resultat wird sein, dass sie jeder Nation, jedem Stamm, jedem Volk, jeder Sprache das ewige Evangelium verkündigen werden, meine Lieben. Deshalb müssen wir uns fragen und prüfen, ob wir wirklich uns vorbereiten, Erstlingsfrucht zu sein für Jesus. Ob wir uns wirklich vorbereiten, auch uns in einer Ortsgemeinde auch befinden, wo wir miteinander arbeiten können, uns gegenseitig ermutigen können, Erstlingsfrucht für Jesus zu sein. Denn, und wir werden noch mehr darüber sprechen, meine Lieben, wir müssen zu der Erstlingsfrucht gehören als Siebenten-Tags-Adventisten. Es gibt für uns keine Ernte. Wir müssen zu der Erstlingsfrucht gehören. Und das, bevor das Mahlzeichen des Tieres kommen wird. Ellen White, sie schreibt deutlich im Großen Kampf, wir werden es noch lesen in diesem Seminar. Wenn das Mahlzeichen des Tieres kommt, es werden sich die zwei Gruppen bilden. Die Charaktere werden offengelegt. Meine Lieben, die Zeit, wie sie schreibt, ist jetzt, um uns vorzubereiten. Oh, wenn sie doch immer ein solches Herz hätten, mich zu fürchten und alle meine Gebote allzeit zu halten, damit es ihnen gut ginge und ihren Kindern ewiglich. Denn während unser großer hoher Priester jetzt die Versöhnung für uns vollbringt, sollten wir versuchen, in Christus vollkommen zu werden. Wir lesen unten weiter. Christus hatte seines Vaters Gebote gehalten und es war keine Sünde in ihm, kein Rattenschwanz mehr. Ja? Keine Sünde war in ihm, deren sich Satan zu seinem Vorteil hätte bedienen können. Dies ist der Zustand, der jenen eigen sein muss, die in der trübseligen Zeit bestehen sollen. Nun, wer wird durch die trübselige Zeit gehen? Die 144.000. Kein Rattenschwanz mehr. Keine selbsttrainierten, angeeigneten, sündhaften Neigungen mehr.

Alles ist abgestorben. Auch Masturbation, auch wenn viele Christen das mir nicht glauben wollen. Ellen White, sie sagt, wenn er das Heiligtum verlässt, bedeckt die Dunkelheit die Bewohner der Erde. In dieser fürchterlichen Zeit muss der Gerechte ohne einen Fürsprecher in den Augen eines heiligen Gottes leben. Das sehen wir in den Texten, die auch hier angegeben sind. Das Siegel des lebendigen Gottes wird nur auf diejenigen gelegt werden, die in Charakter eine Ähnlichkeit mit Christus haben. Und deshalb sagt sie, ich sah auch, dass viele nicht erkennen, was sie sein müssen, um vor dem Herrn zu leben, ohne einen hohen Priester, im Heiligtum in der Zeit der Trübsal. Diejenigen, die das Siegel des lebendigen Gottes empfangen und in der Zeit der Trübsal beschützt werden, müssen das Bild Jesu voll und ganz widerspiegeln. Manchmal, wenn wir sowas lesen, bekommen wir vielleicht Angst, ja, oder schrecken zusammen und gucken auf uns selber und denken dann, ich weiß das selber von mir, ja, und denken dann, wie soll sowas möglich sein? Ja? Wie soll ich vollkommen das Bild Jesu widerspiegeln? Wir haben eingangs schon gesagt, dass die 144.000, wenn sie in diesem Zustand sind, niemals von sich sagen können, dass sie ohne Sünde sind. Wenn einer da draußen rumläuft und sagt, dass er ohne Sünde ist, er kann sich sicher sein, dass er nicht in dieser Generation dabei sein wird. Es geht nicht daran, meine Lieben, lass uns die Brille richtig aufsetzen. Ist das nicht genau das, was wir wollen? Warum wir Christen sind? Weil wir frei sein wollen von Sünde, weil wir Jesus' Charakter, seine Liebe sehen und sagen, ja, das ist mein Heiland, so will ich sein. So selbstlos zu sein, ich gönne dem anderen gerne das große Stück Kuchen, wenn ich zum Potluck gehe und denke nicht, hoffentlich nimmt er das nicht. Die lachen, ich weiß, was ihr denkt. Habe ich auch gemacht. Mache ich manchmal immer noch, aber es wird rausgehen. Ich glaube daran. Das ist doch das, was wir wollen, ja? Das Evangelium. Dass wir Christus widerspiegeln wollen, ihm die Ehre zu geben in diesem großen Kampf. Ich glaube, dass wenn wir Angst haben, meine Lieben, dann haben wir die Gerechtigkeit aus dem Glauben noch nicht verstanden. Und das sage ich nicht als Vorwurf, sondern als Ermutigung, die Themen zu studieren. Viel lesen, selber studieren, wichtig. Und ich glaube, dass Angst nur da ist, wenn man Sünde immer noch mehr liebt als Gott. Aber das ist das große Versprechen des Evangeliums. Und Gott, meine Lieben, braucht aber eine Generation. Und deshalb werden wir auch gerecht aus dem Glauben, die das glaubt. So simpel, wie es klingt. Es braucht eine Generation, meine Lieben, die Gott einfach glaubt. Glaubt, dass Gott in jeder Situation meines Lebens, egal wie ich im Dreck stecke, trotzdem vertraue, dass er die Liebe ist. Da dies alles so aufgelöst wird, sagt Petrus, was für Leute müsst ihr dann sein in heiligem Wandel und Gottseligkeit? Meine Lieben, glaubt ihr, dass Gott uns 100% rechtfertigen kann? Dass er uns 100% vergeben kann? Ja? Dass er uns 100% neu schaffen kann? Dankeschön. Neugeburt. Ja? Wahre 100%ige Neugeburt. Ist Heiligung etwas, was notwendig ist für unsere Erlösung? Welcher Text sagt uns das zum Beispiel? Offenbarung 12, Vers 14. Ohne Heiligung, Entschuldigung, Hebräer 12, Vers 14, verzeiht mir. Hebräer 12, Vers 14 natürlich. Ohne Heiligung ist es unmöglich, Gott zu sehen. Das heißt, wir brauchen, theologisch gesprochen kurz, wir brauchen Rechtfertigung, Vergebung, wir brauchen Neugeburt und wir brauchen Heiligung. Beides ist wichtig. Frage an euch. Kann der Gott, der uns 100% vergeben kann und uns neu schaffen kann, kann dieser gleiche Gott uns 100% heiligen? Ich wünsche mir, meine Lieben, dass wir das glauben können. Was ist Heiligung? Heiligung besteht außerdem darin, von der Sünde zu reinigen, rein und heilig zu machen, was unrein und unheilig ist. Und unser ganzes Wesen dem Willen Gottes unterworfen, damit wir richtigerweise die Diener der Gerechtigkeit des richtigen Tuns genannt werden. Und der Beweis für Heiligung ist eine gewissenhafte Achtung vor allen Geboten Gottes. Durch eine sorgfältige Verbesserung jedes Talents, durch eine umsichtige Unterhaltung, ganz wichtiges Thema. Achtet mal darauf, auch die Tage, wo ihr hier seid, ja, wie ihr euch dem anderen gegenüber

was für Themen ihr wählt. Vielleicht ist euch was aufgefallen, dass irgendeine Schwester noch nicht mit dem Rock rumläuft oder irgendeiner sich hier noch nicht vegan ernährt. Nicht, dass wir das nicht tun sollten, ja, versteht mich nicht falsch. Aber achtet mal darauf, wie wir vielleicht, wenn wir tadeln oder korrigieren, ob wir wirklich Liebe im Herzen meinem Bruder oder meiner Schwester gegenüber haben und gar nicht zu tadeln, was manche glauben, ist meines Erachtens auch nicht richtig, aber mich selber zu prüfen, ja, in meiner Unterhaltung, durch eine umsichtige Unterhaltung, durch die Enthüllung der Sanftmut Christi in jeder Handlung. Möge Gott Gnade haben mit uns in diesem Punkt. Jene, wir kommen jetzt gleich zum Ende, jene, die Gott durch die Übertretung seines Gesetzes entehren, können Heiligung sprechen, aber es ist von dem Wert genauso akzeptabel wie das Opfer von Kain. Gehorsam gegenüber allen Geboten Gottes ist das einzig wahre Zeichen der Heiligung. Und dafür, meine Lieben, müssen wir, wie Jesus dem Nikodemus gesagt hat, neu geboren werden. Und das täglich. Wir brauchen diese Neugeburt. Wir brauchen Vergebung, wir brauchen Neugeburt als Rechtfertigung, damit wir ein heiliges Leben leben können. Damit wir wissen, wo unsere Kraftquelle ist, von der wir täglich wirklich diese Reinheit empfangen. Wenn wir unsere eigene moralische Deformität nicht sehen, ist dies ein unmissverständlicher Beweis dafür, dass wir keinen Blick auf die Schönheit und Volltrefflichkeit Christi hatten. Je mehr unser Gefühl der Bedürftigkeit uns zu ihm und zu dem Wort Gottes treibt, desto mehr erhabene Ansichten werden wir von seinem Charakter haben und umso vollständiger werden wir in sein Bild verwandelt werden und es widerspiegeln. Deshalb sagt uns der Geist der Weissagung, ringt danach, unter den 144.000 zu sein. Aber meine Lieben, dass das möglich ist, was müssen wir zuerst machen? Wir müssen mit Gott ringen, meine Lieben. Lass mich abschließend jetzt mit ein paar Gedanken, die mir persönlich sehr, sehr wichtig sind, die mich persönlich sehr tragen und sehr zum Nachdenken geben. Wir brauchen zuerst, dass wir ringen mit Gott, um danach zu streben, danach zu ringen, unter den 144.000 zu sein. Eine Beziehung, danach zu ringen, eine Beziehung im Glauben zu haben, in der Übergabe zu Christus. Und das braucht Zeit. Es braucht Zeit, dass ich in dieser perfekten Beziehung mit Jesus wachse. Es braucht Zeit, um heilig zu werden, um verändert zu werden. Deshalb sagt der Geist der Weissagung uns auch, dass wir die Stunden unserer Andacht wie zurückhalten sollten. Weiß es einer von euch? Dass wir sie eifersüchtig zurückhalten sollten. Nichts uns irgendwie stören lassen, sondern diese Zeit eifersüchtig, ja, mit Gott nehmen sollten. Täglich diese Stunde über Jesus nachdenken. Und ich denke mal so gern an Jesus, als er Schreiner war und er hat einen Stuhl angefertigt, am anderen Tag hat er vielleicht, ich weiß nicht, ein Rednerpult angefertigt. Ich kann mir vorstellen, dass Jesus wie ein Meister gearbeitet hat, ja. Stellt mal vor, er wäre irgendwie in seinen Laden gekommen dort, in seine Ausstellung, und er hätte dort einen echten Jesus gefunden. Ein Meisterstück zu bearbeiten braucht Zeit. Heiligung geschieht jeden Tag, wir wissen das. Wir müssen uns aber diese Zeit für Jesus nehmen. Es soll nicht nur eine intellektuelle Religion sein, dass ich alles weiß. Satan weiß auch alles. Ja? Satan kann die Bibel besser wiedergeben als jeder einzelne von uns. Aber ist Satan gehorsam? Die 144.000 werden dem Wort Gottes in jeder Situation glauben und sie werden danach handeln. Charakterformen für die Wiederkunft Jesu. Schenk mir noch 2, 3 Minuten Aufmerksamkeit. Das ist ein wichtiges Zitat hier. Die uns bevorstehende Zeit der Trübsal und Angst wird einen Glauben erfordern, der Mühsal, Verzug und Hunger erdulden kann. Einen Glauben, der nicht wankt, wenn er auch schwer geprüft wird. Die Gnadenzeit wird allen gewährt, um sich auf jene Tage vorzubereiten. Jakob siegte, weil er ausdauernd und entschlossen war. Sein Sieg ist ein Beweis von der Kraft anhaltenden Gebets. Alle, die sich wie

die eher auf die Verheißungen Gottes stützen und ebenso ernst und standhaft sind, wie er es war, werden gleich ihm Erfolg haben. Wer aber nicht willens ist, sich selbst zu verleugnen, vor Gott Reue zu zeigen und lange und ernstlich zu beten,

immer Sünde bewusst und klar wird in meinem Leben. Ja? Es kann etwas Äußerliches sein, was ich vielleicht noch tue, oder etwas, wo ich merke in mir, wo da vielleicht Neid oder Argwohn oder Stolz ist, oder wo es mir mangelt an Liebe. Mit Gott ringen, wie wenige wissen, was das ist. Aber wir können überwinden. Jedes böse Temperament, jede Sünde, jede Versuchung überwinden. Die Gemeinde Gottes, die ihren Glauben verloren hat, ist es, sagt sie. Schaut mal, es ist die Gemeinde Gottes, die ihren Glauben verloren hat, zu beanspruchen, ihre Energie, um zu kämpfen, wie Jakob gekämpft hat. Kämpf ich, ring ich mit Gott? Wirklich, dass dieser Kelch oder dieses Gefäß wirklich rein wird? Meine Lieben, nehmt euch Verheißungen aus der Bibel. Hier sind nur ein paar, die mir sehr Mut macht. Nehmt diese Verheißungen und betet sie zurück zu Gott. Betet sie, legt sie Gott wirklich vor, ganz praktisch. Ich weiß nicht, ob einige von euch in den letzten Tagen zufälligerweise mein kurzes Zeugnis gehört haben, wo ich erzählt habe, wie Gott mich frei gemacht hat von Selbstbefriedigung, von Pornografie. Darf ich mal fragen, ob das einer in den letzten Tagen zufälligerweise gesehen hat auf YouTube? Doch einige. Ich erzähle jetzt nicht das Beispiel wieder, ihr könnt es euch anschauen. Aber wisst ihr, es hat mir Mut gemacht zu sehen, wo ich mit einer Sache so stark gekämpft habe, wie ich heute frei hier erzählen kann darüber, obwohl hier viele Leute drunter sind, die mich persönlich kennen. Eingenommen meine Eltern. Aber dann zu sagen, die Freiheit zu haben, diese Erfahrung gemacht zu haben, wie Christus frei gemacht hat von etwas, was einen wirklich versklavt hat, man kann es nicht anders sagen. Meine Lieben, das gibt mir Mut, die Verheißungen weiter in Anspruch zu nehmen. Egal in welche Situation ich in meinem Leben komme, dranbleiben, festhalten, wie Jakob ringen mit Gott. Nicht aufgeben, meine Lieben. Ja, ihr werdet mich suchen, sagt Jeremia, und finden, wenn ihr von ganzem Herzen nach mir verlangen werdet. Meine Lieben, das ist der einzige Weg in den Himmel. Wenn wir Gott von ganzem Herzen suchen, mit allem Verlangen, besonders jetzt in diesen letzten Tagen, die 144.000 lassen sich nicht mehr ablenken von irgendeiner Fußball-WM, sie lassen sich nicht mehr ablenken von irgendeinem Hokuspokus. Sie werden fokussiert sein auf Christus. Das heißt auch nicht, dass sie fanatisch oder extrem werden, sondern sie gehen den Weg, wie Jesus ihn gegangen ist. Und deshalb, meine letzten Worte, haben sie überwunden um des Blutes des Lammes und um des Wortes ihres Zeugnisses willen und haben ihr Leben selbst nicht mehr geliebt bis in den Tod. Meine Lieben, die 144.000 werden sich willentlich Gott geben. Und das eine Amen nehme ich auch. Sie werden sich willentlich Gott geben, zu Gottes Ehre geben. Es wird ihnen sogar wichtiger sein als ihre eigene Erlösung, dass Gott im großen Kampf die Ehre gegeben wird. So weit hingehend, dass sie ihr Leben nicht mehr lieben bis in den Tod. Meine Lieben, das ist mein Wunsch, mein Gebet für uns, wo wir jetzt eine Bestandsaufnahme gemacht haben über dieses Thema. Und ich freue mich, dass wir weiter hineingehen und weiter studieren. Meine Lieben, möge Gott Gnade haben, dass das, was wir heute studiert haben, dass wir es aufnehmen können, für uns ernst nehmen können. Ich bin mir sicher, dass der Heilige Geist zu dem einen oder anderen von euch heute gesprochen hat. Darf ich euch einladen, dass wir abschließend das, was uns auf dem Herzen ist, nun zu Gott im Gebet bringen. Unser lieber Vater im Himmel, wir danken dir in Jesu Namen, dass wir vor deinen Thron der Gnade kommen dürfen, wo wir wissen, Herr, dass wenn wir Hilfe nötig haben, du alle Zeit da bist, um uns diese Hilfe zu geben. Herr, wir danken dir für das Opfer Jesu. Wir danken dir, Herr, dass er uns das Beispiel eines vollkommenen Lebens gegeben hat, dass er kam in unserem Fleisch und Blut und gezeigt hat, was es bedeutet, ein Christ zu sein. Herr, wie mangelhaft sind wir. Herr, wie dein bekennendes Volk, wie mangelhaft es ist. Ich selber, Herr. Vater, wir möchten dich bitten, dass wenn wir dieses Thema studieren, dass es nicht einfach nur an uns vorbeigeht und wir Informationen sammeln, sondern dass wir wirklich den Kern mitnehmen,
Herr Jesus,

danach zu streben, zu ringen nach der vollkommenen Beziehung zu dir im Glauben. Und dass du, Herr, dein Werk in uns tun wirst, dass wir nicht mehr abgelenkt sind von den Dingen dieser Welt, sondern darauf fokussiert sind, unserem Herrn und Heiland durch seine Hilfe ihm alle Ehre zu geben, die ihm gebührt. Herr, bitte segne du uns weiterhin auf diesem Camp-Meeting, in unseren Gesprächen, in den Workshops. Segne du die anderen Sprecher auch, dass du durch sie sprichst in unsere Herzen. Und so habt du Lobpreis und Dank für deine Güte und deine Geduld und deine Liebe mit uns. In Jesu Namen. Amen.

0: Turn with me to Revelation.
1: Wir wollen die Offenbarung aufschlagen.
0: Chapter 3.
1: Offenbarung Kapitel 3.
0: Verse 21.
1: Offenbarung 3, Vers 21.
0: Revelation 3, 21.
1: Offenbarung 3, Vers 21.
0: To him that overcometh will I grant to sit with me in my throne.
1: Wer überwindet, dem will ich geben, mit mir auf meinem Thron zu sitzen.
0: Even as I also overcame and am set down with my Father in his throne.
1: So wie auch ich überwunden habe und mich mit meinem Vater auf seinen Thron gesetzt habe.
0: Seven times in the book of Revelation it says, to him that overcometh, to him that overcometh.
1: Siebenmal in der Offenbarung hören wir das Wort, wer überwindet, wer überwindet, wer überwindet.
0: It's not an option.
1: Das ist also keine Alternative.
0: That you can take or leave.
1: Keine Option, dass wir das so tun oder auch nicht so tun bräuchten.
0: It's a divine imperative.
1: Es ist ein göttliches Muss.
0: It's a must.
1: Ein Imperativ.
0: And Jesus said that he will grant us the privilege to sit with him in his throne if we overcome as he overcame.
1: Und Jesus sagt uns, dass wir das Vorrecht haben werden, mit ihm auf seinem Thron zu sitzen, wenn wir so überwinden, wie auch er überwunden hat.
0: So we're told this, it's in the Review and Herald on September 30, 1909.
1: Im Review und Herald vom
0: September
1: 30. September des Jahres 1909, dort lesen wir:
0: The science of overcoming.
1: Die Wissenschaft, wie man überwindet.
0: As Christ overcame.
1: So wie Jesus überwunden hat.
0: Is the science of salvation.
1: Das ist die Wissenschaft der Erlösung, der Errettung.
0: So there is a science of salvation.
1: Es gibt also eine Wissenschaft der Errettung, der Erlösung.
0: And that science is overcoming like Christ overcame.
1: Und diese Wissenschaft besteht darin, zu überwinden, wie Jesus überwunden hat.
0: So we're going to look at a few thoughts this morning.
1: Wir möchten ein paar Gedanken miteinander heute Morgen betrachten.
0: Let me look here. I want to read this to you.
1: Das möchte ich euch jetzt vorlesen.
0: Great Controversy 489.
1: Aus dem großen Kampf auf der Seite 489.
0: Through defects in the character.
1: Durch Charaktermängel.
0: Satan works to gain control of the whole mind.
1: Versucht Satan, die Kontrolle über den ganzen Geist zu erlangen.
0: And he knows that if these defects are cherished, he will succeed.
1: Und er weiß, wenn diese Charaktermängel, wenn sie gehegt werden, dann wird es ihm gelingen.
0: Therefore,
1: daher,
0: he is constantly seeking to deceive the followers of Christ.
1: Versucht er ständig,

0: Die Nachfolger Christi
1: with his fatal sophistry,
0: mit seinen tödlichen ausgeklügelten Angriffen,
1: that it is impossible for them to overcome,
0: zu der Überzeugung zu führen, dass es für sie nicht möglich sei, zu überwinden.
1: Let none then,
0: niemand also,
1: regard their defects as incurable,
0: möge den Stand einnehmen, dass seine Charaktermängel unheilbar wären.
1: God will give faith and grace to overcome them.
0: Gott wird glauben und er wird Gnade geben, um sie zu überwinden.
1: You see, Satan knows.
0: Seht ihr, Satan weiß.
1: When God's people,
0: wenn Gottes Volk,
1: begin to understand,
0: wenn es beginnt zu verstehen,
1: not just intellectually,
0: nicht nur vom Verstand her,
1: but experientially,
0: sondern von der Erfahrung her,
1: how to be overcomers,
0: wie wir überwinden können,
1: his power will be broken.
0: In dem Moment wird seine Macht zerbrochen sein.
1: So he's constantly trying to deceive us.
0: So versucht er ständig, uns zu täuschen.
1: And it's called a fatal sophistry.
0: Und es wird hier bezeichnet als eine tödliche Sophisterei, ein tödliches, ausgeklügeltes Vorgehen.
1: If you believe his lie,
0: wenn du seiner Lüge glaubst,
1: it is fatal.
0: Ist es tödlich.
1: Our High Calling 76.
0: In dem Andachtsbuch Our High Calling auf der Seite 76.
1: Do not settle down in Satan's easy chair.
0: Setze dich nicht auf Satans gemütlichen Stuhl.
1: How many have an easy chair in their home?
0: Wie viele von euch haben so einen so gemütlichen Sessel bei sich daheim?
1: Oh, many.
0: Viele.
1: Isn't it nice to get in your easy chair?
0: Ist es nicht schön, sich in den Sessel
1: and sit down.
0: Ist das nicht angenehm?
1: Oh, it's so comfortable.
0: So komfortabel.
1: And then you pull the lever and it goes back.
0: Und du kannst dann vorne auch den Bereich erheben und auch deine Beine ausbreiten.
1: And pretty soon before you know it.
0: Bevor du bemerkt hast, bist du eingeschlafen.
1: Huh? That's an easy chair.
0: Das ist so ein gemütlicher Sessel.
1: Satan wants you to settle down in his easy chair.
0: Satan möchte, dass du in seinen Sessel dich hineinsetzt.
1: And say, there is no use, you cannot cease to sin.
0: Und dass du dir dann sagst, es hat keinen Nutzen, ich kann nicht mit dem Sündigen aufhören.
1: That there is no power in you to overcome.
0: Ich habe einfach keine Kraft zu überwinden.
1: There is no power in you apart from Christ.
0: Und du hast auch keine Kraft ohne Christus.
1: But it is your privilege,
0: aber es ist dein Vorrecht,
1: to have Christ abiding in your heart by faith,
0: Christus im Glauben in deinem Herzen zu besitzen,
1: and he can overcome sin in you,
0: dass er dort bleibt durch den Glauben und dass er die Sünde in dir
1: when
0: überwinden
1: you,
0: kann,
1: when you
0: wenn du
1: cooperate with his efforts,
0: mit seinen Anstrengungen zusammenwirkst.
1: So, this morning,
0: heute Morgen also,
1: I'm going to, by God's grace, try to teach you how to cooperate.
0: Möchte ich durch Gottes Gnade zeigen, wie man mit Gott zusammenwirken kann.
1: First selected messages, 381.
0: Ausgewählte Botschaften, Band 1, auf der Seite 381.
1: Never leave the impression on the mind that there is little or nothing to do on the part of man.
0: Lasst nicht zu, dass eure Zuhörer jemals auf den Gedanken kämen, dass bei der Erlösung der Mensch überhaupt nichts beizutragen hätte.
1: But rather teach man to cooperate with God.
0: Zeigt den Leuten, wie sie mit Gott zusammenwirken können.
1: That he may be successful in overcoming.
0: So dass jeder erfolgreich überwinden darf.
1: This was the reason,
0: aus diesem Grund,
1: that the people in Zimbabwe, the 500 that were baptized, most of them left.
0: Sind von den vielen, die damals, diesen 500, die in Simbabwe, wie ich euch erzählt hatte, sich taufen ließen, dass die meisten davon schon bald wieder die Gemeinde verließen.

0: because they were not taught how to cooperate with God so they could be successful and overcoming.
1: Weil man ihnen nicht beigebracht hatte, wie man denn eigentlich mit Gott zusammenwirkt, so dass man ein erfolgreicher Überwinder im Alltag sein kann.
0: The part man is required to sustain.
1: Der Teil, den der Mensch aufrecht zu erhalten hat,
0: is immeasurably small.
1: Ist unmessbar klein.
0: And yet in the plan of God,
1: und doch ist es im Plan Gottes so.
0: It is just that part that is needed to make the work a success.
1: Dass genau dieser Teil notwendig ist, damit das Werk ein Erfolg sein kann.
0: Okay, what is immeasurably small?
1: Was bedeutet es, unermesslich klein oder gering?
0: Well, we can measure very small things.
1: Nun, wir können Dinge, die sehr klein sind, messen mit dem Maß.
0: We can measure atoms and molecules.
1: Sogar Atome und Moleküle.
0: But the part that we are to sustain is immeasurably small. It's so small you can't even measure it.
1: Aber der Teil, den wir aufrecht zu erhalten haben, ist so klein, dass es gar nicht möglich für uns ist, den wirklich zu messen.
0: But it's essential.
1: Und doch ist dieser Teil notwendig.
0: And so the Lord is trying to teach us.
1: Und so möchte uns der Herr etwas lehren.
0: How to do our small part.
1: Wie wir unseren kleinen Beitrag, unseren Teil leisten können.
0: So let's look at some of the ways.
1: Wir möchten einige dieser Wege jetzt betrachten.
0: That Jesus overcame.
1: Wie überwand denn Jesus?
0: Well, let's go to Peter, 1 Peter.
1: 1. Petrus.
0: Chapter 1.
1: 1. Petrus, Kapitel 1.
0: Verse 23.
1: Vers 23.
0: 1. Peter 1, 23.
1: 1. Petrus 1, Vers 23.
0: Being born again, not of corruptible seed, but of incorruptible, by the word of God, which liveth and abideth forever.
1: Denn ihr seid wiedergeboren, nicht aus vergänglichem, sondern aus unvergänglichem Samen, durch das lebendige Wort Gottes, das in Ewigkeit bleibt.
0: The word of God.
1: Das Wort Gottes.
0: You're born again through the word of God.
1: Du wirst wiedergeboren durch das Wort Gottes.
0: If your mind is in the word of God.
1: Wenn dein Geist im Wort Gottes ist.
0: How much time are we spending with God's word, brothers and sisters?
1: Wie viel Zeit verbringen wir Brüder und Schwestern mit Gottes Wort?
0: 5 minutes a day?
1: 5 Minuten am Tag?
0: That's not enough.
1: Das reicht nicht.
0: Would you take 5 minutes to eat?
1: Nimmst du dir 5 Minuten, um deine Mahlzeit einzunehmen?
0: No, it's not enough time.
1: Nein, das reicht nicht.
0: Okay. You want to be born again? You want to be an overcomer?
1: Möchtest du wiedergeboren werden? Möchtest du ein Überwinder sein?
0: We've got to get our minds into this word.
1: Dein Geist muss in dieses Wort hineintauchen.
0: It's harder for some of us than others.
1: Es ist schwieriger für manche unter uns wie für andere.
0: So that's why I always have to work with paper.
1: Deshalb arbeite ich hier immer mit meinen Notizen.
0: Because in my past,
1: denn in meiner Vergangenheit,
0: I abused my mind.
1: Habe ich Missbrauch mit meinem Geist betrieben.
0: Okay, and it's hard for me to remember things perfectly.
1: Es fällt mir schwer, die Dinge wirklich so Wort für Wort in Erinnerung zu halten.
0: So if I don't make some notes that I can refer to,
1: wenn ich das nicht aufschreibe, dass ich mich darauf beziehen kann,
0: I'm in trouble.
1: Dann komme ich in Schwierigkeiten.
0: Second Peter.
1: 2. Petrus.
0: Chapter 1.
1: Kapitel 1.
0: Verse 4.
1: Vers 4.
0: Whereby are given unto us exceeding great and precious promises.
1: Durch welche er uns die überaus großen und kostbaren Verheißungen gegeben hat.
0: That by these.
1: Damit durch dieselben.
0: Ye might be partakers of the divine nature.
1: Ihr göttlicher. Natur teilhaftig werden.
0: Having escaped the corruption that is in the world through lust or through desire.
1: Nachdem ihr dem Verderben entflohen seid, das durch die Begierde in der Welt herrscht.
0: How do you become a partaker of divine nature?
1: Wie also wirst du selbst ein Teilhaber göttlicher Natur?

0: by the promises of God's word.
1: Durch die Verheißungen in Gottes Wort.
0: How did Jesus overcome?
1: Wie überwand Jesus?
0: When the devil came to him.
1: Wenn der Feind, der Teufel, zu ihm kam.
0: In the wilderness experience.
1: In seiner Erfahrung in der Wüste.
0: How did Jesus overcome?
1: Wie hat Jesus damals überwunden?
0: How did he respond to Satan?
1: Wie hat der Satan geantwortet?
0: It is written.
1: Es steht geschrieben.
0: It is written.
1: Es steht geschrieben.
0: It is written.
1: Es steht geschrieben.
0: And the devil
1: had der Teufel musste weichen.
0: He could not overcome him.
1: Er konnte ihn nicht überwinden.
0: Because the word, he was in the word.
1: Denn er war im Wort.
0: And the word was in him.
1: Und das Wort war in ihm.
0: That's one way Jesus overcame.
1: Dies ist einer der Wege, wie Jesus überwunden hat.
0: Let's look at Matthew 26.
1: Und jetzt Matthäus 26.
0: Verse 41.
1: Vers 41.
0: Watch and pray that ye enter not into temptation. The spirit indeed is willing, but the flesh is weak.
1: Wacht und betet, damit ihr nicht in Versuchung kommt. Der Geist ist willig, aber das Fleisch ist schwach.
0: And we often think of this text in this way.
1: Und wir denken über diesen Text oft in der folgenden Weise.
0: Well, in temptation, my spirit, I mean, I'm willing.
1: Nun, ich bin bereit.
0: But my flesh is so weak.
1: Mein Fleisch aber ist so schwach.
0: That's not what this means.
1: Aber dies bedeutet etwas anderes.
0: The spirit, what spirit?
1: Der Geist, welcher Geist?
0: The Holy Spirit is willing.
1: Der Heilige Geist ist willig.
0: To help you.
1: Um dir zu helfen.
0: In the weakness of your flesh.
1: In der Schwachheit deines Fleisches.
0: He's waiting.
1: Er wartet.
0: He's anxious.
1: Er ist geradezu darauf aus.
0: I'm waiting. I want to help you right now.
1: Ich warte. Ich möchte dir helfen. Jetzt, gerade jetzt.
0: I want to fill you with the fruit of the Spirit.
1: Ich möchte dich erfüllen mit der Frucht des Geistes.
0: If we call upon him,
1: wenn wir ihn anrufen,
0: we will have him.
1: Werden wir ihn haben.
0: So we're to do two things. What are we to do?
1: Zwei Dinge müssen wir tun. Was müssen wir tun?
0: Now, to enter into temptation means not that you're tempted, but that you succumb to the temptation.
1: Diese Aussage, damit ihr nicht in Versuchung kommt, meint jetzt nicht nur, du wirst versucht, sondern dass du nicht in der Versuchung fällst.
0: We're to do what first?
1: Was müssen wir als erstes tun?
0: What does it say?
1: Was heißt es hier?
0: We're to watch, right?
1: Wacht.
0: Right? You need to watch. You need to keep your eyes open.
1: Wacht. Ihr müsst die Augen offen halten.
0: You need to be sensitive to the voice of the Holy Spirit speaking to your heart.
1: Wir müssen gegenüber der Stimme des Heiligen Geistes, die in unser Herz spricht, offen bleiben.
0: Watch the old habits and practices.
1: Wacht in Bezug auf alte Gewohnheiten, alte Praktiken.
0: Watch that self does not come forth and manifest.
1: Wacht, dass das Ich nicht sich darstellen kann, dass es aufkommt, sich darstellt.
0: Watch the stealthy approach of the enemy.
1: Wacht in Bezug auf das langsame Heranschleichen des Feindes.
0: What is stealthy?
1: Und stealthy bedeutet lautlos, so dass du es gar nicht merkst.
0: If something is stealth, it means you can't detect it very well.
1: Das heißt, du kannst es nicht leicht feststellen.
0: And Satan is like that. He's always trying to disguise himself so you can't detect him.
1: Und so ist Satan. Er möchte nicht, dass du feststellen kannst, wie er wirkt, wie er vorangeht.
0: Okay, he's very tricky.
1: Er ist äußerst listig.
0: You have to watch.
1: Du musst wachen.
0: And that's why we need eye salve.
1: Und deshalb brauchen wir Augensalbe.
0: To open our eyes.
1: Dass unsere Augen geöffnet sind.
0: The enlightenment of the Holy Spirit.
1: Durch die Erleuchtung, die der Heilige Geist gibt.
0: So we can

0: detect Satan in any disguise that he comes to us.
1: So dass wir Satan in jedem Kleid, mit dem er kommt, bemerken können, erkennen können.
0: And Jesus was so connected with his Father.
1: Und Jesus war mit seinem Vater so verbunden.
0: Satan never could surprise him.
1: Dass Satan ihn niemals überraschen konnte.
0: And pray.
1: Und betet.
0: What's your prayer life like?
1: Wie sieht dein Gebetsleben aus?
0: Okay, let's everybody take a deep breath.
1: Vielleicht nehmen wir einen tiefen Atemzug, jeder von uns.
0: And hold it for 3 minutes.
1: Und halten das 3 Minuten dann den Atem an.
0: Can you do it?
1: Kannst du das tun?
0: Some people can do it.
1: Es gibt Menschen, die können das tun.
0: But not very many.
1: Aber nicht sehr viele.
0: So for everybody else,
1: für
0: holding
1: jeden anderen
0: your breath for 3 minutes is not practical.
1: Ist das nicht praktisch, wenn man 3 Minuten lang den Atem anhält?
0: You have to breathe.
1: Du musst ausatmen und einatmen.
0: Constantly in and out.
1: Ein und aus.
0: And prayer.
1: Und das Gebet
0: is the breath of the soul.
1: Ist der Atem der Seele.
0: You have to pray, brothers and sisters.
1: Du musst beten, mein Bruder, meine Schwester.
0: Now, when I was a child,
1: als ich ein Kind war,
0: I don't know where it came from.
1: Ich weiß nicht, woher es gekommen ist.
0: But I learned this child prayer probably like every other children, every
1: ich glaube,
0: other child.
1: Ich habe dieses Kindergebet wie jedes andere Kind gelernt, als ich ganz klein war.
0: Maybe you know it in German, I don't know.
1: Vielleicht kennt ihr es auf Deutsch, ich weiß es nicht.
0: It went like this.
1: Und es hörte sich so an.
0: Now I lay me down to sleep.
1: Nun lege ich mich nieder, um zu schlafen.
0: I pray the Lord my soul to keep.
1: Und ich bitte den Herrn, dass er meine Seele bewahrt.
0: And if I die before I wake,
1: und sollte ich sterben, bevor ich erwache,
0: I pray the Lord my soul to take.
1: Bitte ich doch, dass der Herr dann meine Seele zu sich nehme.
0: That's not familiar in German.
1: Perhaps not exactly in that manner.
0: Okay. Mm. Well, it's quite common child prayer. Most children learn it in America.
1: Die meisten Kinder in Amerika, die lernen dieses Gedicht.
0: And if that's saying a prayer,
1: das bedeutet nun, wir haben ein Gebet gesprochen.
0: But praying is actually something very different.
1: Aber beten ist etwas ganz anderes.
0: It's actually a dialogue, a communion between heaven and earth.
1: Es ist ein Dialog, es ist eine enge Verbindung zwischen Himmel und Erde.
0: You know, the disciples were watching Jesus.
1: Seht die Jünger, sie haben Jesus betrachtet.
0: And they were trying to figure out.
1: Und sie haben sich die Frage gestellt.
0: How does he do it?
1: Wie macht er es?
0: Where does all of this come from?
1: Woher kommt das alles?
0: And they finally put 2 and 2 together.
1: Und schließlich haben sie 2 und 2 zusammenbekommen.
0: Turn with me, I think it's Luke 11.
1: Und in Lukas 11.
0: At least I hope it is.
1: Wahrscheinlich ist es hier in diesem Kapitel.
0: Yeah, Luke 11, verse 1.
1: Ja, in Vers 1.
0: And it came to pass that as he was praying in a certain place, when he ceased, one of his disciples said unto him, Lord, teach us to pray.
1: Lukas 11, Vers 1. Und es begab sich, dass er an einem Ort im Gebet war. Und als er aufhörte, sprach einer seiner Jünger zu ihm, Herr, lehre uns beten, wie auch Johannes seine Jünger lehrte.
0: Teach us to pray.
1: Lehre uns beten.
0: They finally figured it out.
1: Schließlich haben sie es auch begriffen.
0: His life.
1: Sein Leben.
0: His sacrifice.
1: Sein Opfer.
0: His service.
1: Sein Dienst.
0: His healing.
1: Seine Heilungen.
0: His wisdom.
1: Seine Weisheit.
0: Came from his communion with his Father.
1: Kamen von seiner Gemeinschaft mit seinem Vater.
0: And they said, "Ah, that's how it works."
1: Und sie sagten sich, so funktioniert es.
0: Teach us how to do that.
1: Lehre uns, das auch so zu erfahren.
0: Take time to pray, brothers and sisters.
1: Nimm Zeit für das Gebet, Brüder und Schwestern.
0: If you don't pray,
1: wenn ihr nicht betet,
0: it's like trying to hold your breath.
1: Es ist genauso wie wenn ihr versucht, den Atem anzuhalten.
0: You're going to pass out.
1: Ihr werdet das nicht durchstehen können.
0: Jesus was facing the cross.
1: Jesus Er stand vor dem Kreuz.

0: Did he want to go to the cross?
1: Wollte er an das Kreuz gehen?
0: No, it was not
1: Nein.
0: something he wanted in his human nature
1: es war
0: to do.
1: Nicht etwas, was er in seiner menschlichen Natur tun wollte.
0: And he went to the Garden of Gethsemane and he fell on his face in the dirt.
1: Also kam er in den Garten Gethsemane und er fiel in den Staub auf sein Antlitz.
0: And he had to pray his way through this.
1: Und er musste jetzt hindurch beten. Amen.
0: Father, not Vater, my will,
1: nicht mein Wille,
0: but thy will be done.
1: Sondern dein Wille geschehe.
0: Jesus was going to the cross long before he got to the physical cross.
1: Jesus ging noch lange bevor er an dieses buchstäbliche Kreuz ging, zum Kreuz.
0: So watch, brothers and sisters.
1: Wacht, Brüder und Schwestern.
0: Satan is always on your track.
1: Satan ist immer hinter uns her.
0: Become wise to his tricks.
1: Werdet weise in Bezug auf seine Listigkeit.
0: And pray
1: und betet,
0: like you've never prayed before.
1: Wie ihr niemals zuvor gebetet habt.
0: Now, Jesus sometimes prayed all night.
1: Manchmal hat Jesus die ganze Nacht hindurch gebetet.
0: Okay, I've never done that. I don't think
1: das
0: I could do that.
1: Das habe ich nie getan und es wird wohl auch nicht mein Auftrag sein.
0: But he did that often.
1: Aber er hat das oft
0: no
1: getan.
0: Sleep.
1: Schlief nicht.
0: Prayed all night.
1: Betete die ganze Nacht.
0: Got up at sunrise.
1: Wenn die Morgenröte erschien, dann stand er auf.
0: And went out and served the people.
1: Und er ging hinaus und diente den Menschen.
0: And that's what gave him power.
1: Das gab ihm Kraft.
0: Watch and pray.
1: Wacht und betet.
0: Then cooperate with God.
1: Und wirkt dann mit Gott zusammen.
0: Turn with me to Joshua 24.
1: Josua Kapitel 24.
0: It's a biblical principle.
1: Das ist ein biblisches Prinzip.
0: Joshua 24, 41.
1: Josua 24.
0: Oh, wait a minute. Where am I? Wait a minute.
1: 21?
0: 24, 15.
1: Josua 24, Vers 15.
0: Let's start in verse 14.
1: Wir beginnen im Vers 14.
0: Now therefore fear the Lord and serve him in sincerity and in truth.
1: So fürchtet nun den Herrn und dient ihm aufrichtig und in Wahrheit.
0: And put away the gods which your fathers served on the other side of the flood and in Egypt and serve ye the Lord.
1: Und tut die Götter von euch hinweg, denen eure Väter jenseits des Stromes und in Ägypten gedient haben und dient dem Herrn.
0: This word is to us today.
1: Dieses Wort für uns heute.
0: Who are on the borders of the promised land.
1: Die wir vor der Grenze zum verheißenen Land stehen, es gilt für uns heute genau wie damals.
0: Fear the Lord.
1: Fürchtet den Herrn.
0: Fear God and give glory to him, for
1: fürchtet.
0: The hour of his judgment is come.
1: Fürchtet Gott und gebt ihm die Ehre, denn die Stunde seines Gerichtes ist gekommen.
0: And serve him.
1: Und dient ihm.
0: And do what else?
1: Und was noch?
0: Serve him in sincerity and in truth.
1: In Aufrichtigkeit und in Wahrheit.
0: And put away the gods which your fathers served on the other side of the flood and in Egypt and serve ye the Lord.
1: Und tut die Götter von euch hinweg, denen ihr damals in Ägypten gedient habt und dient dem Herrn.
0: If there's any false gods among us.
1: Wenn es falsche Götter unter uns geben sollte.
0: And they can take many forms.
1: Und sie können die verschiedensten Formen annehmen.
0: Pride.
1: Ob es Stolz ist.
0: Fashion.
1: Ob es die Liebe
0: Adornment.
1: Zur Mode ist. Oder auch, wie man sich schmückt.
0: Appetite.
1: Ob es der Appetit ist, der uns überwindet.
0: Internet.
1: Ob es das Internet ist, das uns
0: Sports.
1: Beherrscht. Oder Sport.
0: Put them away.
1: Tu es hinweg.
0: I'm sorry, everybody in heaven.
1: Im Himmel.
0: No smartphone. No smartphone.
1: Wird es kein Smartphone geben.
0: Okay. No text message.
1: Keine text messages.
0: No iPad.
1: Kein iPad.
0: No computer.
1: Kein Computer.
0: No internet.
1: Kein Internet.
0: No soccer field.
1: Und auch kein

0: Fußballfeld.
1: Not in heaven.
0: We nicht im Himmel.
1: Put them away.
0: Tut es hinweg von euch.
1: Verse 15.
0: Vers 15.
1: If it seem evil unto you to serve the Lord.
0: Wenn es euch aber nicht gefällt, dem Herrn zu dienen.
1: Choose you this day whom ye will serve.
0: So erwählt euch heute, wem ihr dienen wollt.
1: You have a choice to make.
0: Du musst deine Entscheidung treffen.
1: We are free to choose.
0: Wir sind frei, um zu wählen.
1: Which master we will serve.
0: Welchem Meister werden wir dienen?
1: There's only two.
0: Es gibt nur zwei.
1: The Lord.
0: Der Herr.
1: Or Satan.
0: Oder Satan.
1: Choose you this day.
0: Wähle du heute.
1: Not choose you tomorrow.
0: Nicht morgen.
1: Well, I'll just play a little bit, and then tomorrow I'll get right with God.
0: Ich spiele ein wenig und morgen werde ich dann alles mit Gott in Ordnung bringen.
1: You don't have tomorrow.
0: Morgen gehört dir nicht.
1: All you have is today.
0: Alles, was du hast, ist
1: you
0: heute.
1: You have to choose today.
0: Heute musst du also wählen.
1: Choose you this day whom you will serve, whether the gods which your fathers served that were on the other side of the flood, or the gods of the Amorites in whose land you dwell.
0: Erwählt euch heute, wem ihr dienen wollt, den Göttern, denen eure Väter jenseits des Stromes gedient haben, oder den Göttern der Amoriter, in deren Land ihr wohnt.
1: But as for me and my house,
0: ich aber und mein Haus,
1: we will serve the Lord.
0: Wir wollen den Herrn dienen. Amen.
1: Proverbs 23.
0: Sprüche Kapitel 23.
1: Verse 26.
0: Sprüche 23, 26.
1: Here we are told.
0: Es wird uns hier gesagt.
1: My son.
0: Mein Sohn.
1: Give me thine heart.
0: Gib mir dein Herz.
1: And let thine eyes observe my ways.
0: Und lass deinen Augen meine Wege wohlgefallen.
1: You see, we are free to choose.
0: Seht ihr, wir haben alle Freiheit der Wahl.
1: Whom we will serve.
0: Wem wir dienen werden.
1: The work of gaining salvation.
0: Das Werk, die Erlösung zu erwerben.
1: Is one of co-partnership, a joint operation.
0: Ist ein Werk, wo zwei Partner zusammenwirken, wo es ein Bündnis gibt.
1: There is to be cooperation between God and the repentant sinner.
0: Kooperation zwischen Gott und dem reumütigen Sünder muss da stattfinden.
1: Resistance of temptation.
0: Der Widerstand gegen die Versuchung
1: must come from man.
0: Muss vom Menschen kommen.
1: Who must draw his power from God.
0: Der seine Kraft von Gott erwerben muss.
1: But he cannot help us.
0: Aber er kann uns nicht helfen.
1: Without our consent and cooperation.
0: Ohne dass wir Ja sagen und ohne dass wir mit ihm zusammenwirken.
1: That's from Acts of the Apostles, page 482 and 83.
0: Wirken der Apostel, Seite 482, 483. Die Angaben immer im Englischen.
1: The tempted one needs to understand the true force of the will.
0: Der Versuchte muss begreifen, welche Macht im Willen liegt.
1: This is the governing power in the nature of man.
0: Der Wille ist die Entscheidungsinstanz in der Natur des Menschen.
1: The power of decision, of choice.
0: Die Macht zur Entscheidung und zur Wahl.
1: Everything.
0: Alles.
1: Depends
0: hängt
1: on the right action of the will.
0: Vom rechten Gebrauch des Willens ab.
1: Many will go down to ruin.
0: Viele werden sich ruinieren.
1: While hoping and desiring to overcome their evil propensities.
0: Und die ganze Zeit dabei hoffen und auch wünschen, ihre bösen Neigungen zu überwinden.
1: And why do they go down?
0: Und warum enden sie im Ruin?
1: They do not yield the will to God.
0: Sie übergeben ihren Willen Gott nicht. Sie unterstellen ihren Willen dem Herrn nicht.
1: They do not choose to serve him.
0: Sie entscheiden sich nicht, ihm zu dienen.
1: So our will,
0: unser Wille,
1: our power of choice,
0: unsere Befähigung

0: zu wählen, zu entscheiden,
1: is critical,
0: ist entscheidend,
1: in overcoming,
0: um ein überwindendes Leben führen zu können.
1: God has given us the power of choice.
0: Gott hat uns diese Möglichkeit zu wählen gegeben.
1: It is ours to exercise.
0: Es liegt an uns, sie auch auszuüben.
1: We cannot change our hearts.
0: Wir können unsere Herzen nicht verändern.
1: We cannot control our thoughts.
0: Wir können unsere Gedanken

0: But
1: aber
0: we can choose to serve God.
1: Wir können uns entscheiden, Gott zu dienen.
0: We can give him our will.
1: Wir können ihm unseren Willen geben.
0: And he will work in us to will and do according to his good pleasure.
1: Und dann wird er das Wollen und das Vollbringen in uns erwirken zu seinem Wohlgefallen.
0: Thus our whole nature
1: auf diese Weise wird unser gesamtes Wesen
0: will be brought under the control of Christ.
1: Unter die Herrschaft Christi geführt.
0: Through the right exercise of the will,
1: durch den rechten Gebrauch unseres Willens,
0: an entire change may be made in the life.
1: Mag ein vollständiger Wandel im Leben erwirkt werden.
0: By yielding up the will to Christ,
1: indem wir unseren Willen Christus unterstellen,
0: we ally ourselves,
1: erhalten wir einen Alliierten,
0: with divine power.
1: Und zwar göttliche Macht wird uns geschenkt. Wir verbinden uns mit ihr.
0: I need divine power.
1: Ich brauche göttliche Macht und du?
0: All right. Now, I wanted a whiteboard or blackboard or a flip chart up here, but I didn't get one.
1: Ich hätte jetzt eine Flipchart gut gebraucht oder eine Tafel.
0: So I have to draw imaginary pictures.
1: Also werde ich jetzt ein Bild euch entwerfen hier in der Luft.
0: I hope you can see them.
1: Ich hoffe, ihr könnt es gut sehen.
0: All right, here's our heart.
1: Also hier haben wir unser Herz.
0: Okay. And Jesus is in the center of our heart.
1: Und Jesus ist im Zentrum unseres Herzens.
0: He's the Lord. He's on the throne.
1: Er ist der Herr. Er sitzt auf dem Thron.
0: He's the king.
1: Er ist der König.
0: He's the boss.
1: Er ist der Chef.
0: He's in charge.
1: Er ist derjenige, dem alles untersteht.
0: Okay, we have given ourselves to him.
1: Wir haben uns ihm hingegeben.
0: He has forgiven us. He has cleansed us.
1: We are justified by faith. Er hat uns gereinigt. Wir sind gerechtfertigt worden durch den Glauben.
0: All unrighteousness is gone.
1: Alle Ungerechtigkeit ist weg.
0: And now we're to live and walk in sanctification.
1: Und jetzt sollen wir in der Heiligung leben und wandeln.
0: Let me read this about sanctification.
1: Ich möchte euch zur Heiligung Folgendes vorlesen.
0: My Life Today, page 250.
1: Aus My Life Today, Seite 250.
0: This sanctification is a progressive work.
1: Diese Heiligung ist ein progressives Werk.
0: Now notice how it's progressive.
1: In welcher Art ist es progressiv?
0: And an advance.
1: Es ist, diese Heiligung ist
0: from one stage of perfection to another.
1: Ein Fortschreiten von einer Ebene der Vollkommenheit zur nächsten Ebene der Vollkommenheit.
0: Sanctification is holiness to the Lord.
1: Heiligung bedeutet also Heiligkeit dem Herrn.
0: Staying connected.
1: Verbunden bleiben.
0: Okay. Overcoming.
1: Überwinden.
0: Keeping sin out.
1: Die Sünde draußen halten.
0: Here are 36 definitions from the Spirit of Prophecy about sanctification.
1: Hier habe ich 36 Definitionen aus dem Geist der Weissagung über Heiligung.
0: Not one of them.
1: Nicht eine dieser Definitionen.
0: And you'll never find one.
1: Und ihr werdet niemals irgendeine solche Definition
0: that says
1: finden.
0: Anything about sanctification of getting sin out of your life.
1: Wo irgendwie davon die Rede wäre, dass Heiligung damit im Zusammenhang stünde, dass noch Sünde aus deinem Leben kommen müsste.
0: Okay. That's not what it is.
1: Das ist es nicht.
0: It's overcoming.
1: Heiligung bedeutet zu überwinden.
0: Okay, and I gave you a very definitive Bible proof the other day about this.
1: Und ich habe euch einen definitiven Bibelbeweis über diesen Punkt vor kurzem hier bringen können.
0: Does anybody remember the Bible text?
1: Erinnert sich jemand an den Bibelvers?
0: Who remembers?
1: Wer erinnert sich?
0: It's very important.
1: Norbert, das?
0: Norbert, what was it?
1: Jesus, der sagt, ich heilige mich selbst für sie.
0: Okay, where's the text?
1: Wo ist dieser Text?
0: John 17.
1: Johannes 17. Vers
0: 19. And for their sakes, I sanctify myself, that they also might be sanctified through the truth.
1: Und ich heilige mich selbst für sie, damit auch sie geheiligt seien in Wahrheit.
0: So if anybody ever challenges you,
1: wenn jemand dich herausfordert, irgendwann vielleicht einmal.
0: See, people think character development.
1: Seht, Menschen glauben, dass die Entwicklung des Charakters
0: is getting sin out of your life.
1: Darin besteht, dass man Sünde

0: ständig aus dem Leben herausbringt.
1: No, justification cleanses you from all unrighteousness.
0: Nein, in der Rechtfertigung werden wir von aller Ungerechtigkeit gereinigt.
1: Sanctification,
0: Heiligung,
1: is an experience of the holy place in the sanctuary.
0: Ist die Erfahrung des Heiligen im Heiligtum.
1: Okay. And it's overcoming.
0: Und das bedeutet überwinden.
1: And keeping it out.
0: Und das draußen halten.
1: All right, so Jesus said he overcame.
0: Jesus sagte, er überwand.
1: And he was sanctified.
0: Und er wurde geheiligt.
1: Okay. Was his sanctification getting sin out of his life?
0: Bestand seine Heiligung darin, dass er Sünde aus seinem Leben holte?
1: No.
0: Nein.
1: He never sinned.
0: Er sündigte nie.
1: His sanctification was overcoming all of the temptations of the devil.
0: Seine Heiligung bestand darin, dass er alle Versuchungen des Teufels überwand.
1: He was tempted in all points like as we are.
0: Er wurde in allen Punkten so versucht, wie du und ich versucht werden.
1: Yet without sin.
0: Doch ohne Sünde.
1: His sanctification was
0: overcoming. Seine Heiligung bedeutete zu überwinden.
1: And keeping sin out.
0: Und die Sünde fernzuhalten von seinem Leben.
1: Is that clear?
0: Ist das klar?
1: This one Bible text proves it.
0: Dieser eine Bibelvers allein für sich genommen beweist dies bereits.
1: The sanctification process for Jesus was not getting sin out, it was overcoming and keeping it out.
0: Der Heiligungsprozess für Jesus bestand darin, dass er die Versuchungen überwand, so dass die Sünde sich nicht einnisten konnte in seinem Leben.
1: So you don't need to tell people, hey, there's 36 quotations in the spirit of prophecy that says that.
0: Du brauchst also niemanden zu sagen, 36 Definitionen im Geist der Weissagungen über Heiligung sprechen dies auf diese Weise an.
1: You can just take them to John 17:19.
0: Du kannst Johannes 17, 19 aufschlagen.
1: And these words are the words of Jesus.
0: Und dies sind die Worte Jesu.
1: All right, so here's our heart.
0: Also haben wir hier unser Herz.
1: Jesus is on the throne.
0: Jesus sitzt auf dem Thron.
1: We are walking in sanctification.
0: Wir wandeln in der Heiligung.
1: And a temptation will come to us.
0: Und eine Versuchung kommt auf uns zu.
1: Temptations can come from within.
0: Versuchungen können von innen herauskommen.
1: Or from without.
0: Oder von außen auf uns zukommen.
1: And on the edge of the heart here, on the line, two arrows like this.
0: Du hast also, wenn du dein Herz hier hast und Christus sitzt auf dem Thron, siehst du, dass zwei Pfeile auf dieses Herz zukommen. Ein
1: Temptations
0: Bild für die Versuchungen.
1: Temptations come from without and they come from within.
0: Und der eine Pfeil steht für die Versuchungen von außen und der andere Pfeil steht für die Versuchung von innen durch dein Fleisch.
1: And at that point,
0: und genau an dem Punkt,
1: you have to do something.
0: Musst du etwas tun.
1: You have to exercise your will.
0: Du musst an dem Punkt deinen Willen ausüben.
1: You have to choose.
0: Du musst dich entscheiden.
1: What am I going to do with this temptation?
0: Was werde ich jetzt tun mit dieser Versuchung?
1: All right, now, for sake of illustration.
0: Nun, um das noch besser zu illustrieren.
1: We're stretching out this illustration.
0: Möchte ich jetzt diese Illustration weiter ausführen.
1: The process of how it works.
0: Und den Prozess, wie das funktioniert, noch deutlicher aufzeigen.
1: So we can break it down in its components.
0: So dass wir die verschiedenen Komponenten klar vor uns haben.
1: So you can understand how it works.
0: Und wir verstehen, wie es funktioniert.
1: But when the temptation comes, the reality is it's very quick.
0: Wenn die Versuchung kommt, die Realität ist, sie kommt ganz schnell.
1: Okay. So you have to deal with it very quickly.
0: Also musst du ganz schnell reagieren.
1: But you have to understand how it works, what's happening, so you know what to do.
0: Aber du musst verstehen, wie es funktioniert, was passiert, damit du weißt, was du zu tun hast.
1: How many mothers do we have?
0: Wie viele Mütter haben wir hier?
1: Okay. Mothers
0: Mütter?
1: usually have children.
0: Haben normalerweise Kinder.
1: And sometimes children
0: manchmal ist es so,
1: can be very trying.
0: Dass Kinder einen wirklich auf den Prüfstein setzen können.
1: Okay, they can really try your patience.
0: Sie können deine Geduld auf die Probe stellen.
1: Right? How many mothers would agree?
0: Wie viele Mütter würden damit übereinstimmen?
1: Yes, all the hands are going up.
0: Alle Hände sind wieder oben.
1: Of course. So here we are in the home.
0: Also hier sind wir jetzt zu Hause.
1: And the child is doing something.
0: Und das Kind tut was.
1: That's not proper behavior.
0: Das ist nicht die Verhaltensweise, die das Kind aufnehmen sollte.
1: And the temptation comes to mother.
0: Die Versuchung kommt zur Mutter.
1: To get impatient with the child.
0: Ungeduldig zu werden mit dem Kind.
1: To get upset.
0: Und ärgerlich zu werden.
1: Now, what do you do?
0: Was machst du jetzt?
1: Well,
0: nun,
1: you have to take the way of escape.
0: Du musst fliehen. oder besser den Zufluchtsort aufsuchen.
1: Okay, and where are we told about the way of escape?
0: Wo wird uns von diesem Fluchtweg denn in der Bibel erzählt?
1: 1 Corinthians 10.
0: In 1. Korinther Kapitel 10.
1: Verse 13.
0: 1. Korinther 10, Vers 13.
1: There hath no temptation taken you but such as is common to man, but God is faithful, who will not suffer you to be tempted above that ye are able.
0: Es hat euch bisher nur menschliche Versuchung betroffen. Gott aber ist treu. Er wird nicht zulassen, dass ihr über euer Vermögen versucht werdet, sondern er wird zugleich mit der Versuchung auch den Ausgang schaffen, sodass ihr sie ertragen könnt.
1: Okay, so God weighs or measures every temptation.
0: Gott bemisst jede Versuchung.
1: And he says, devil.
0: Und er sagt, Teufel.
1: You can only go so far in pushing them.
0: Du kannst nur so weit gehen, wenn du sie bedrängst.
1: Okay. God will not suffer you to be tempted above that ye are able.
0: Gott wird nicht zulassen, dass du über deine Kraft versucht wirst.
1: But will with the temptation also make a way to escape that ye may bear it.
0: Er wird mit der Versuchung auch den Ausgang schaffen, so dass du sie ertragen kannst.
1: Okay, so temptation is no excuse to sin.
0: Das heißt, Versuchung ist keine Entschuldigung für Sünde.
1: You can't say, oh, it was so hard and difficult, I couldn't deal with it, you know, it was just too much for me.
0: Du kannst nicht sagen, es war so hart, es war so schwierig, ich konnte damit nicht umgehen, es war mir zu viel.
1: God will not suffer you to be tempted above that ye are able.
0: Gott wird niemals zulassen, dass du versucht wirst, über deine Kraft zu widerstehen.
1: But will with the temptation make a way to escape.
0: Sondern wird zugleich mit der Versuchung den Ausgang schaffen, sodass ihr es ertragen könnt.
1: Whenever I travel,
0: wenn ich unterwegs bin,
1: when I get on a train,
0: wenn ich in einem Zug bin,
1: or a plane,
0: oder ich befinde mich im Flugzeug,
1: or a ferry,
0: oder auch auf einem Schiff,
1: you know what's the first thing I look for?
0: Wisst ihr, was das Erste ist, wonach ich Ausschau halte?
1: I want to know where the nearest way of escape is.
0: Ich möchte immer wissen, wo ist der Fluchtweg, der mir am nächsten gelegen ist.
1: Is it behind me, in front of me?
0: Befindet er sich hinter mir? Befindet er sich vor mir?
1: Is it up or down?
0: Oben oder unten?
1: I want to know where it is.
0: Ich möchte genau wissen, wo er ist.
1: In case I have to get out.
0: Falls ich raus müsste.
1: Isn't that kind of smart?
0: Ist das nicht weise? Meinst du nicht auch?
1: Yeah, you need to think about those things.
0: Man muss über diese Dinge so auch denken.
1: Well, God has made an escape hatch as well.
0: Nun, Gott hat auch so einen Fluchtweg vorbereitet.
1: So the temptation comes to the mother.
0: Die Versuchung kommt zur Mutter.
1: The child is a disaster.
0: Das Kind ist wirklich, es verhält sich ganz ungehörig.
1: And her patience is just about gone.
0: Ihre Geduld ist so gut wie am Ende.
1: And she can feel.
0: Und sie fühlt.
1: You can feel the temptation rise.
0: Du fühlst
1: rising.
0: Die Versuchung. Du fühlst, wie sie aufkommt.
1: Self wants to be manifest.
0: Das Ich möchte sich darstellen.
1: And the temptation is to be impatient.
0: Und die Versuchung besteht darin, jetzt ungeduldig zu sein.
1: Is impatience a fruit of the Holy Spirit?
0: Ist Ungeduld eine Frucht des Heiligen Geistes?
1: We know that's not true.
0: Wir wissen, das ist nicht wahr.
1: What is the fruit of the Holy Spirit?
0: Die Frucht des Geistes, was ist denn diese Frucht?
1: Patience.
0: Geduld.
1: And at that point in time,
0: und genau an dem Punkt,
1: you have to exercise your will.
0: Musst du deinen Willen benutzen.
1: Everything depends on the right action of the will.
0: Alles hängt vom rechten Gebrauch des Willens ab.
1: Okay. You have to make a decision. You have to choose.
0: Du musst deine Entscheidung treffen. Du musst erwählen.
1: Who is going to manage this situation before me right now?
0: Wer wird jetzt diese Situation, in der ich mich befinde, managen?
1: Is God going to manage it?
0: Wird Gott mein Manager sein?
1: Or am I going to manage?
0: Werde ich mein eigener Manager sein?
1: You have to make a choice.
0: Du musst eine Entscheidung treffen.
1: Choose you this day whom you will serve.
0: Erwähle dir heute, wem du dienen möchtest.
1: You can't serve two masters.
0: Du kannst nicht zwei Meistern dienen.
1: And so we have to take the way of escape.
0: Und so müssen wir den Fluchtweg nehmen.
1: And I've preached this so many times, you ought to know it by heart. James 4, James

0: Yes, 4 verse 7.
1: Ich habe das so oft verkündet, eigentlich müssten alle Zuhörer, die mich da hörten, das bereits auswendig kennen, allein durchs Hören.
0: James 4, 7. Here's the way of escape.
1: Jakobus 4, Vers 7, der Fluchtweg wird hier beschrieben.
0: Submit yourselves therefore to God.
1: So unterwerft euch nun Gott.
0: You have to choose.
1: Du musst dich entscheiden.
0: Who's going to be master?
1: Wer wird mein Meister sein?
0: Do you want to be in charge?
1: Möchtest du selbst die Situation beherrschen?
0: Do you want to break out in impatience towards the child?
1: Möchtest du ausbrechen in deiner Ungeduld, die dann da wäre gegenüber dem Kind?
0: Or do you want to manifest love and
1: Oder möchtest
0: joy
1: du
0: and peace,
1: Liebe,
0: patience.
1: Frieden, Geduld manifestieren gegenüber dem Kind?
0: So what you have to do is, Lord, you'll sense it. You'll sense the temptation.
1: Du spürst die Versuchung. Was musst du tun, Herr?
0: And the Holy Spirit will be warning you.
1: Der Heilige Geist nämlich, er wird dich warnen.
0: Warning, Mother.
1: Und er warnt die Mutter.
0: Careful.
1: Vorsicht.
0: Danger ahead.
1: Gefahr steht bevor.
0: Okay. You need to do something.
1: Du musst etwas tun.
0: Listen to the warning.
1: Höre auf die Warnung.
0: Yes, Lord.
1: Ja, Herr.
0: Surrender your will.
1: Unterstelle deinen Willen.
0: Die to self.
1: Stirb deinem Ich ab.
0: See, self wants to be impatient.
1: Das Ich will ungeduldig sein.
0: But self has to die.
1: Aber das Ich muss sterben.
0: Has to be crucified
1: es
0: with
1: muss
0: Christ.
1: Gekreuzigt sein mit Christus.
0: Paul said, I die daily.
1: Paulus sagt, ich sterbe täglich.
0: But we have to die not only daily, but
1: Nicht nur täglich müssen
0: moment.
1: Wir sterben, sondern Augenblick um Augenblick.
0: Lord, I need your help.
1: Herr, ich brauche deine Hilfe.
0: Take my will, take my power of decision, my choice.
1: Nimm meinen Willen, nimm meine Entscheidungskraft, nimm meine Wahl.
0: And fill me with your Holy Spirit.
1: Fülle mich mit deinem Heiligen Geist.
0: The patience I need to deal with this situation right
1: genau,
0: now.
1: Genau, mit der Geduld, die ich brauche, um mit dieser Situation jetzt hier umgehen zu können.
0: Submit yourselves therefore to God.
1: So unterwerft euch nun Gott.
0: Resist the devil.
1: Widersteht dem Teufel.
0: And he will flee from
1: so
0: you.
1: So flieht er von euch.
0: See, he's standing there.
1: Seht, er steht dort.
0: Just waiting.
1: Er steht da und er wartet.
0: To manifest his character through you.
1: Um sein Wesen durch dich zu offenbaren.
0: And then he notices what's happening.
1: Und er stellt fest, was geschieht.
0: Oh no. She's submitting her will to God.
1: Und er stellt fest, nein, sie unterstellt ihren Willen Gott.
0: Now she's going to have the fruit of the Holy Spirit.
1: Jetzt wird sie die Frucht des Geistes haben.
0: I'm defeated again.
1: Ich bin geschlagen worden. Ein weiteres Mal.
0: That's reality.
1: Das ist die Realität.
0: Resist the devil and he will flee from you.
1: Widersteht dem Teufel, so flieht er von euch.
0: Do you like that?
1: Gefällt dir das?
0: Oh, I like that.
1: Mir gefällt das.
0: And that's so we've drawn the process out here and tried to explain it.
1: So haben wir jetzt diesen Überwinderprozess hier dargestellt und versucht,
0: but it happens
1: es zu erklären.
0: Very quickly.
1: Aber all das geschieht in einem Augenblick.
0: The temptation will come, it'll
1: Die Entscheidung
0: come.
1: Kommt ganz plötzlich. Die Versuchung.
0: You're tempted to be irritated and impatient.
1: Du wirst versucht, ungeduldig zu sein und
0: you immediately have to submit your will to God.
1: Sofort musst du deinen Willen
0: Shoot
1: Gott
0: up a prayer to heaven, Lord, I need your help.
1: Ein Gebet zu Gott hin auffahren lassen. Herr, ich brauche jetzt deine Hilfe.
0: You be in control of this situation.
1: Kontrolliere du jetzt diese Situation.
0: That's a submission, a surrender, a death to self, a crucifixion of self.
1: Das ist dieses sich Gott unterstellen. Das ist dieses dem Ich absterben. Das ist es, gekreuzigt zu sein mit
0: the
1: Jesus.
0: Lord puts his Holy Spirit and the fruit of the Spirit comes out.
1: Und der Herr legt den Geist Gottes in dich hinein und die Frucht des Geistes erscheint.
0: You just overcame as Jesus overcame.
1: In dem Moment hast du genauso überwunden, wie Jesus überwand.
0: And you kept the sin out of your experience.
1: Und du hast die Sünde aus deiner Erfahrung ferngehalten.
0: That's how it works.
1: So funktioniert es.
0: It's a spiritual law.
1: Es ist ein geistlicher Kampf, ein geistlicher Weg.
0: It's the science of salvation.
1: Das ist die Wissenschaft der Erlösung.
0: And it works every time.
1: Und es funktioniert jedes Mal.
0: It never fails. It's consistent.
1: Immer. Es gibt nicht einmal, wo es nicht funktionieren würde. Das ist etwas, was man mit einer Konstante beschreiben könnte.
0: Well, some people would say, oh, you're just doing works.
1: Und jemand mag sagen, aber du bist doch

0: letztlich nur dabei, Werke zu tun.
1: No, it's not a work.
0: Es ist kein Werk.
1: It's a choice.
0: Es ist eine Wahl. Amen.
1: Is there anything for people to do to be saved?
0: Müssen Menschen irgendetwas tun, um gerettet werden zu können?
1: Okay, let's think about that for a
0: second. Denken wir einen Augenblick darüber nach.
1: You remember in the wilderness?
0: Erinnerst du dich an den Augenblick Jesu in der Wüste?
1: The children of Israel got really rebellious.
0: Als die Kinder Israel in der Wüste waren, sie wurden sehr rebellisch.
1: So what did the Lord permit?
0: Was hat der Herr zulassen müssen?
1: See, they thought they had trials.
0: Seht, sie dachten, sie stehen in schweren Prüfungen.
1: Oh, you brought us out here in this wilderness to starve us to death, and we don't have any water, and we don't have any food, and
0: du hast uns in die Wüste geführt, dass wir hier umkommen. Wir haben kein Wasser, wir haben kein Essen.
1: Complaining.
0: Sie murrten, sie beklagten sich.
1: The Lord said, okay.
0: Der Herr sagte, gut.
1: You want to complain?
0: Ihr wollt euch beklagen?
1: I'll give you something to complain about.
0: Ich werde euch etwas geben, worüber ihr euch beklagen werden
1: müsst.
0: And what
1: did the Lord permit?
0: Was hat der Herr zugelassen?
1: You like snakes?
0: Feurige Schlangen traten auf.
1: How many like snakes?
0: Wie viele von uns mögen Schlangen?
1: Not very many, actually.
0: Nicht sehr viele.
1: You know why we don't like snakes?
0: Wisst ihr, warum wir Schlangen eigentlich nicht gern haben?
1: It's an aversion.
0: Es gibt da eine Art Ekel,
1: that God set in our hearts,
0: den Gott in unser Herz gelegt
1: in the
0: hat.
1: Garden of Eden.
0: Im Garten Eden.
1: Because the devil used the snake.
0: Denn der Teufel hat die Schlange ja missbraucht.
1: And that snake created a really big problem.
0: Und so wurde diese Schlange zu einem Schöpfer eines großen Problems.
1: So most normal people have an aversion to snakes.
0: Normalerweise haben wir einen Ekel vor Schlangen.
1: Even the ones that don't hurt you.
0: Sogar einen Ekel vor Schlangen, die nicht giftig sind.
1: They just want to kill them.
0: Leute bringen sie normalerweise am liebsten um.
1: So the people complained. The Lord said, "Okay,
0: die
1: have some snakes."
0: Klagten und die Schlangen waren da.
1: And many of them were bit.
0: Viele von ihnen wurden gebissen.
1: By deadly vipers.
0: Und es waren Giftschlangen.
1: What did the Lord do?
0: Was hat der Herr gemacht?
1: As a remedy for this problem.
0: Als Heilmittel für dieses Problem.
1: He told Moses to make a snake.
0: Er sagte zu Mose, schaffe dir eine Schlange.
1: And put it on a pole.
0: Und richte diese bronzene Schlange auf.
1: And put it where everybody can see it.
0: Und zwar so hoch auf, dass jeder sie sehen kann.
1: And then he told the people.
0: Und dann sagte er zum Volk.
1: Look.
0: Blickt hin.
1: And live.
0: Blickt auf. Und lebt.
1: Did they have to do something to live?
0: Mussten sie etwas tun, um leben zu können?
1: Did they?
0: Mussten sie?
1: If you looked,
0: blick auf.
1: What happened?
0: Was geschieht dann?
1: You were healed.
0: Du wurdest geheilt.
1: But if you didn't have faith,
0: wenn du keinen Glauben hattest,
1: oh, that's stupid to look at a snake on a pole, forget it.
0: Das ist doch völlig unüberlegt oder töricht, auf eine Schlange zu blicken, die da aufgerichtet ist auf einem Pfosten.
1: And if they wouldn't look.
0: Und wenn sie nicht aufblickten zu dieser bronzenen Schlange,
1: what happened?
0: Was geschah mit ihnen?
1: They died.
0: Sie starben.
1: There is something for us to do.
0: Wir müssen etwas tun.
1: It's not the doing that saves us.
0: Nicht dieses Tun rettet uns.
1: It's the choosing.
0: Sondern die Wahl.
1: And this will work.
0: Also, oder wir werden nicht durch dieses Tun gerettet, sondern durch die Wahl.
1: For any temptation.
0: Und das wird funktionieren für jede Form der Versuchung.
1: If you surrender, you submit your will to God,
0: wenn du deinen Willen Gott unterstellst,
1: you choose
0: und dich
1: to serve him,
0: ihm unterwirfst und dich entscheidest, ihm zu dienen,
1: you choose to let him manifest his character through you,
0: wenn du dich entscheidest, dass er sein Wesen durch dich offenbaren kann,
1: you will have victory in your life,
0: wirst du den Sieg in deinem Leben haben.
1: And we can have this victory consistently.
0: Und wir können diesen Sieg beständig aufrechterhalten.
1: God is trying to settle his people into a consistent experience of overcoming.
0: Das ist, was Gott versucht, sein Volk zu begründen in solch einer beständigen Überwindererfahrung.
1: How is Jesus ever going to close his work in the heavenly sanctuary?
0: Wie wird Jesus sein Werk im himmlischen Heiligtum jemals beenden.
1: Every time we sin,
0: jedes Mal, wenn wir sündigen,
1: if we come and confess,
0: wenn wir zu ihm gehen und das bekennen,
1: we just put another sin into the sanctuary,
0: wird eine weitere Sünde zum Heiligtum gesandt, die das Blut des Sohnes Gottes gekostet hat, um sie zu sühnen, damit Reinheit da sein kann.
1: So how is Jesus going to finish his work in a heavenly sanctuary?
0: Wie also wird Jesus sein Werk im himmlischen Heiligtum beenden können?
1: What has to happen?
0: Was muss geschehen?
1: Sins have to quit going there.
0: Keine Sünden dürfen mehr dort hineingelangen.
1: And that day will come.
0: Und der Tag, jener Tag wird kommen.
1: When his people,
0: wo sein Volk,
1: have this experience,
0: diese Erfahrung besitzt,
1: consistently,
0: und zwar beständig.
1: Jesus is going to be in the sanctuary.
0: Jesus wird im Heiligtum sein.
1: Wow, no confessions today.
0: Und wird feststellen, keine Bekenntnisse mehr heute.
1: No sins coming.
0: Keine Sünden, die mehr hier gelagert werden müssen.
1: For my blood to cleanse. For my forgiveness.
0: So dass meine Vergebung durch mein reinigendes Blut eingesetzt werden müsste.
1: I don't have anything to do.
0: Ich habe nichts mehr hier zu tun.
1: It is finished.
0: Es ist geschehen.
1: That day is coming.
0: Dieser Tag kommt.
1: For us.
0: Für uns.
1: One day at a time.
0: Immer nur einen Tag.
1: And when it is finished,
0: und wenn es vollbracht ist,
1: he'll cast down the censer,
0: wird dieses Räucherfass auf den Boden schmeißen.
1: And Jesus will come to take us home.
0: Und Jesus wird kommen, um uns heimzuholen.
1: Even so, come, Lord Jesus.
0: Komm, Herr Jesus.
1: Let's cooperate with God. What do you say?
0: Was sagst du? Lass uns mit Gott zusammenwirken.
1: Let's become consistent in our Christian experience.
0: Lasst uns beständig werden in unserer christlichen Erfahrung.
1: Let's get into the Word.
0: Lasst uns in das Wort uns eintauchen.
1: Let's watch.
0: Lasst uns wachen.
1: Let's pray like we've never prayed before.
0: Lasst uns beten, wie wir niemals zuvor gebetet haben.
1: Let's cooperate with God by the surrender of our will to Him.
0: Lasst uns zusammenwirken mit Gott, indem wir unseren Willen ihn unterstellen.
1: That He might fill us.
0: Damit er uns erfüllen kann mit der Fülle Gottes.
1: That we can be partakers of the divine nature.
0: Dass wir Teilhaber sein können seiner göttlichen Natur.
1: That's what the gospel's all about.
0: Darum geht es im Evangelium.
1: Now, this type of experience that we're talking about,
0: diese Erfahrung, über die wir hier sprechen,
1: you know what it is to most people?
0: Wisst ihr, was das für die meisten bedeutet?
1: It's a fable.
0: Eine Fabel.
1: Because most everybody within our church and without our church believes it's impossible.
0: Denn fast jeder in der Gemeinde und außerhalb der Gemeinde glaubt, dass so ein Leben unmöglich ist.
1: You know, if Jesus can't save us from our sins,
0: seht, wenn Jesus uns nicht von unseren Sünden retten kann,
1: then why is it taking him so long to come?
0: Warum braucht es für ihn dann so lange, bis er wiederkommt?
1: He could just come anytime he wants.
0: Er könnte doch kommen, wann er wollte.
1: All right, I have 5 minutes. I have to deal with one more problem.
0: Wir möchten noch einen Punkt ansprechen in den 5 Minuten, die uns bleiben.
1: Thoughts.
0: Die Gedanken.
1: Thoughts come as temptations.
0: Gedanken kommen auf uns zu als Versuchungen.
1: Satan can put all kinds of thoughts in your mind.
0: Satan kann alle möglichen Gedanken in deinen Geist hineinlegen.
1: He can't read your mind.
0: Er kann deinen Geist nicht lesen.
1: But he can suggest all kinds of things.
0: Aber er kann dir das alles so vorstellen. Also dich damit infizieren wollen.
1: Okay, I don't care how bad the thought is.
0: Mir ist egal, wie böse auch der Gedanke ist.
1: It comes as a temptation.
0: Es ist eine Versuchung.
1: You have to deal with it.
0: Du musst damit umgehen, mit dieser Versuchung.
1: As a temptation.
0: Als mit einer Versuchung.
1: Okay, and there's also a way of escape from that.
0: Und es gibt auch einen Fluchtweg dafür.
1: So the way of escape for temptations from without and within is 1 Corinthians 10:13.
0: 1. Korinther 10, Vers 13 gibt uns diesen Fluchtweg ja vor, in Bezug auf

0: Versuchung von außen, aber auch von innen.
1: The way of escape for thoughts is 2 Corinthians 10, verse 5.
0: Für 2. Korinther 10, Vers, in 2. Korinther 10, Vers 5 haben wir ganz spezifisch auch den Fluchtweg für die Gedankenattacke oder die Attacke durch Gedanken beschrieben.
1: So we read in 2 Corinthians 10, verse 5, casting down imaginations and every high thing that exalteth itself against the knowledge of God, and bringing into captivity every thought to the obedience of Christ.
0: 2. Korinther 10, Vers 5. So dass wir Vernunftschlüsse, sprich Berechnungen, klug erdachte Anschläge, zerstören und jede Höhe, die sich gegen die Erkenntnis Gottes erhebt, und jeden Gedanken gefangen nehmen zum Gehorsam gegen Christus.
1: Okay, the thought is a temptation, it's not a sin.
0: So ist der Gedanke, der dir kommt, eine Versuchung, keine Sünde.
1: It depends on how you deal with it.
0: Es geht darum, wie du jetzt damit umgehst.
1: If you cherish it,
0: wenn du ihn hegst,
1: if you desire it,
0: wenn du ihn begehrst,
1: and you don't deal with it,
0: und du damit nicht entschieden umgehst,
1: it will be a sin.
0: Wird es zur Sünde.
1: But if it comes,
0: wenn es aber nur kommt,
1: you need immediately to acknowledge this is not Christ's mind, this is not from me.
0: Musst du sofort anerkennen, das ist nicht Christi Sinn. Das ist nicht für mich.
1: Lord,
0: Herr,
1: I don't want this thought.
0: Ich will diesen Gedanken nicht.
1: It's not in harmony with your character.
0: Er steht nicht in Übereinstimmung mit deinem Wesen.
1: I give you permission.
0: Ich gebe dir die Erlaubnis.
1: You take it captive.
0: Nimm du ihn gefangen.
1: That's bringing every thought into captivity to the obedience of Christ.
0: Das bedeutet es, jeden Gedanken zum Gehorsam gegenüber Christus zu führen.
1: And that's how you deal with your thoughts.
0: Und so gehst du mit deinen Gedanken um.
1: And if you do that,
0: wenn du das machst,
1: I don't care how bad the thought was,
0: dann ist mir gleich, wie böse der Gedanke, der dir kam, auch gewesen sein mag.
1: There's no sin.
0: Es besteht keine Sünde darin.
1: And there's no guilt.
0: Und keine Schuld.
1: There's victory.
0: Sondern Sieg.
1: God has made every provision.
0: Gott hat jede Vorsorge getroffen.
1: For our salvation.
0: Für unser Heil.
1: It's not impossible.
0: Es ist nicht unmöglich.
1: But there is a science of salvation.
0: Aber es gibt eine Wissenschaft der Erlösung.
1: Overcoming as Christ overcame.
0: Überwinden, wie Jesus überwand.
1: Is the science of salvation.
0: Das ist die Wissenschaft der Erlösung.
1: Well, I hope this week,
0: ich hoffe, dass diese Woche,
1: that my seminar has been helpful to you.
0: Dieses Seminar eine Hilfe für dich gewesen ist.
1: That you have learned something new.
0: Dass du etwas Neues gelernt haben magst.
1: And that God will help you to experience the things we've been talking about.
0: Und dass Gott dir helfen wird, die Dinge zu erfahren, über die wir gesprochen haben.
1: We never know when we will meet again or if we will meet again.
0: Wir wissen nicht, ob wir uns wiedersehen werden oder wann wir uns wiedersehen werden.
1: I love all my brothers and sisters in Germany.
0: Ich liebe all meine Brüder und Schwestern in Deutschland.
1: You're precious to me.
0: Ihr seid mir kostbar.
1: May God bless you.
0: Möge Gott dich segnen.
1: Your home, your family, your children.
0: Dein Heim, deine Familie.
1: Your health.
0: Deine Kinder.
1: Everything.
0: Deine Gesundheit.
1: May God bless you.
0: Möge Gott dich segnen.
1: In Jesus' name.
0: In Jesu Namen.
1: Amen.
0: Amen.

satanische Wunder. Und es tut große Zeichen, sodass es auch Feuer vom Himmel auf die Erde fallen lässt, vor den Augen der Menschen. Während das Volk Gottes den Gefahren der letzten Tage immer näher kommt, hält Satan mit seinen Engeln ernste Beratungen. Sie suchen den erfolgreichsten Plan zu legen, um es zum Aufgeben des Glaubens zu veranlassen. Er sieht, dass die Volkskirchen durch seine betrügerische Macht bereits in den Schlaf gewiegt sind. Durch unterhaltsame Spitzfindigkeiten und lügenhafte Wunder kann er sie weiterhin unter seiner Herrschaft halten. Deshalb beauftragt er seine Engel, ihre Schlingen besonders für solche zu legen, die auf die Wiederkunft Christi warten und sich bemühen, alle Gebote Gottes zu halten. Wir sind davor gewarnt worden, dass er in den letzten Tagen mit Zeichen und lügenhaften Wundern arbeiten wird. Und er wird mit diesen Wundern bis zum Abschluss der Gnadenzeit fortfahren, damit er mit ihnen beweisen kann, dass er ein Engel des Lichts ist und nicht der Finsternis. Satan wird sich einschleichen, um, wenn möglich, auch die Auserwählten zu verführen. Er behauptet, Christus zu sein. Er tritt auf, als sei er der große ärztliche Missionar. Er wird vor den Augen der Menschen Feuer vom Himmel fallen lassen, um damit zu beweisen, er sei Gott. Durch diese lügenhaften Wunder wird der Teufel die Welt einfangen. Er wird vor den Augen der Menschen Feuer vom Himmel auf die Erde fallen lassen. Er wird Wunder wirken und diese übernatürliche, wunderwirkende Macht wird die ganze Welt gewinnen. Einige werden versucht sein, diese Wunder als von Gott kommend anzunehmen. Die Kranken werden in unserer Gegenwart geheilt werden. Wunder werden vor unseren Augen vollbracht werden. Sind wir auf die Feuerprobe vorbereitet, die uns erwartet, wenn die lügenhaften Wunder Satans in größerem Ausmaß vorgeführt werden? Werden nicht viele damit überlistet und eingefangen, weil sie von den klaren Vorschriften und Geboten Gottes abweichen? Und auf Fabeln hören, bereiten sich viele innerlich darauf vor, diese lügenhaften Wunder anzunehmen. Jetzt müssen wir alle danach streben, uns für den Kampf zu wappnen, indem wir uns schon bald engagieren müssen. Der Glaube an Gottes Wort, das unter Gebet studiert und im Alltag ausgelebt wird, ist unser Schutzschild gegen Satans Macht und wird uns durch das Blut Christi zu Überwindern machen.

Wir lesen in der Bibel, und Gott sah, dass alles, was er schuf, und es war gut. Er sagt sogar, es war sehr gut. Und es war Abend und Morgen, den sechsten Tag. Und dann hat Gott gesagt, im 1. Mose, komm, wir lassen den Mensch nach unserem Bild. Wir schaffen den Mensch nach unserem Bild, nach unserem Gleichnis, unserem Bild. Und möge er regieren über die Fische und über das Meer und über alle Tiere. Und Gott schuf sie Mann und Frau und er segnete sie und er sagte, seid fruchtbar, vermehret euch und herrschet über die Fische des Meeres, über die Vögel in der Luft und über alles Lebendiges, was hier auf Erden sich bewegt. Also das war, was Gott am Anfang machte. Er schuf, alles war gut, es war sehr gut. Und Jesaja 43, Vers 6 bis 7 sagt, er schuf den Mensch zu seiner Ehre, zu seiner Ehre. Und ich habe ihn gemacht, ich habe ihn geschaffen. Also Gott hat den Menschen nicht einfach nur auf die Erde gesetzt, damit er hier schuften und leiden muss, sondern er hat den Menschen zur Ehre Gottes geschaffen. Und dann im 1. Mose, Kapitel 1, Vers 29 bis 30 steht geschrieben, was wir essen sollen. Also ich habe dir alles gegeben, all das grüne Kraut, was Saat hat, also alle Saatformen, Getreide und naja, alles was Saat hat, Hülsenfrüchte und Sesame, Samen, das gibt ja tausende Saatarten, die auf der Erde sind. Und jeder Baum, der Früchte hat mit Saat drin, also alles Früchte und Getreidearten, Saat und so weiter, das war die ursprüngliche Ernährung des Menschen. Und das wird dein Essen sein. Und für alle Tiere, die auf Erden wohnen, und für jeden Vogel, der rumfliegt, und alles, was auf der Erde rumkriecht, da gebe ich das grüne Kraut. Also die Pflanzen waren da für die Tiere und all die Saatformen und all die Früchte. Und es gab ja wesentlich mehr Früchte, als was wir heute haben. Wir haben ja nur einen Bruchteil übrig von was ursprünglich da war. So sieht man aus der Paläontologie. Es gab viel mehr Verschiedenheit damals als jetzt. Das war die Urernährung. Also wenn das wahr ist, wie es hier steht, dann was hat der Löwe gegessen? Gras hat er gegessen. Gut. Alle Raubtiere haben dann Pflanzen gegessen und es gab keinen Tod. Naja, heute, nachdem Charles Darwin das Ding ein bisschen anders überlegt hat, ist da wohl kaum einer, der so etwas noch glauben kann. Charles Darwin hat gesagt, hier zu seinem Freund hat er einen Brief geschrieben, zu Dr. Arthur Gray, und hat gesagt, naja, ich bin konfus. Ich bin ganz konfus. Ich wollte nicht erst atheistisch schreiben, aber ich kann es nicht verstehen, so wie andere es so leicht verstehen, denn ich sehe keinen Beweis dafür, dass Gott eine gute Schöpfung hier, die nur zum Guten dient, geschaffen hat. Da ist zu viel Misery, Trübsal auf dieser Erde. Und ich kann mich nicht überzeugen, dass ein Gott der Liebe und der Güte zum Beispiel die Ichneumonidae geschaffen hat, das sind Tiere, die in den Leibern von Raupen leben,

und sie von innen auf verzehren oder dass eine Katze mit einer Maus spielen soll. Also Darwin hat sich die Tiere angesehen und hat gesehen, wow, ein Gott der Liebe schafft Parasiten, die andere Tiere von innen auffressen. Ein Gott der Liebe

Und dann schreibt er in seiner ersten Auflage vom Origin of Species, Ursprung der Arten. Er sagt, das ist derogatory, das ist eigentlich bös, um zu sagen, dass der Schöpfer von diesem Riesenuniversum durch seinen Willen vom Anfang an hier auf dieser Erde geschaffen hat, alle diese Parasiten und Würmer und alle diese Viecher, die im Ozean rumkriechen. Und wenn ich mir aber überlege, dass das durch Evolution hätte entstehen können und dass das dazu beiträgt, dass die verschiedenen Tierarten auf der Welt überhaupt entstanden sind, dann macht das Sinn. Denn sonst, wie erklärt man, dass es Tiere gibt, die sich Freude dran machen, dass sie grausam sind? They delight in cruelty. Sie freuen sich daran, um grausam zu sein. Und hat Gott darum diese Tiere geschaffen mit all diesen falschen Instinkten und so weiter? Parasiten und Grausamkeit und Tod und Fleisch zerreißen und, und. Das ist Evolution, sagt er. Das ist nicht Schöpfung. Also offensichtlich können beide nicht recht haben. Entweder es war, wie die Bibel sagt, oder es war nicht, wie die Bibel sagt. Und wenn es war, wie die Bibel gesagt hat, wie es war am Anfang, dann muss sich doch etwas geändert haben, ja oder nein? Denn so sieht's nicht mehr aus. Darwin hat recht. Wenn wir uns die Welt betrachten, dann gibt's Parasiten, ja. Es gibt Grausamkeit, ja. Und wir Menschen lieben das ja. Ich meine, welcher Fernsehfilm über Afrika zeigt nicht am allerliebsten, wie der Löwe ein Tier zerreißt? Ohne dem ist ja kein Fernsehfilm über Afrika leben. Oder wie ein Krokodil etwas auseinanderreißt. Also was hat sich geändert? Im 1. Mose Kapitel 3, Vers 9 ruft Gott Adam und sagt, wo bist du? Und Adam sagt, ich habe mich versteckt. Und Gott sagt, warum hast du dich versteckt? Ja. Und Adam sagt, die Frau, die du mir gegeben hast, die hat Schuld. Und Gott sagt, ja, ist das so? Und Eva sagt, die Schlange, die hat Schuld. Naja, und da fing es schon an, der Zank. Immer ein anderer, der Schuld hat, nur nicht ich. Haben wir auch eben in der Psychologie gerade besprochen. Immer ein anderer. Ja, und der Herr sagte, Schlange, weil du das gemacht hast, wirst du von nun an auf deinem Bauch rumkriechen. Also kann ich annehmen, dass die Schlange vorher nicht auf dem Bauch rumgekrochen ist, dass da sich etwas geändert hat. Und so sehen wir einen Grund, warum Dinge nicht mehr aussehen, wie sie aussehen. Ja, wissen Sie, sind das für interessante Tiere? Das sind Eidechsen. Es gibt aber auch Schlangen, die so sind, wo da Füßchen sind, die nichts mehr taugen und die einfach nur noch Überbleibsel sind von etwas, was vorher da war. Und die Frage ist, ist das Evolution oder ist der Gen, der dafür verantwortlich ist, dass die Beine sich entwickeln, ist der ausgeschalten, masked, sagen wir. Er ist vielleicht gegenwärtig, aber kommt nicht mehr zum Ausdruck. Dann haben wir eine Veränderung des Ausdrucks, ohne dass wir unbedingt eine Veränderung des Genotypus haben. Also hier haben wir diese Tiere, die zeigen, ja, vielleicht sah das früher anders aus. Vielleicht hatten sie tolle Beine, vielleicht waren sie ganz anders. Und was wir heute sehen, ist ein Überbleibsel. Und was ist denn das hier? Die Schlange ist giftig heute, hat Zähne, so wie die hier. Und da wird ein Gift gezeugt. Also Gott hat von Anfang an gewusst, die Schlange wird Tiere tot machen und muss sie vergiften, damit sie die Schlucht

wirken kann, oder ist das was anderes? Naja, was ist denn Gift eigentlich? Gift ist nichts anderes als eine Substanz, die produziert wird durch Drüsen, die bei uns Speichel produzieren. Und da ist bei uns auch ein Enzym drin. Wir haben nämlich Amylase in unserem Speichel. Und Amylase ist ein Protein, ein Verdauungsprotein. Und Gift von Schlangen und Spinnen und der weiter ist nichts anderes als ein etwas verändertes Enzym der Verdauung. Also ist es möglich, dass diese Zähne früher gebraucht wurden, um ein Verdauungsenzym in eine bestimmte Pflanzenart reinzuspritzen, das zu verdauen und dann es zu essen, genau wie wir schon anfangen zu verdauen in unserem Mund. Es ist also nicht etwas Neues, es ist etwas Altes, was umgesetzt wurde. Und Spinnen, die haben ein Spinnengewebe und wir wissen, dass Spinnen auch dieses Gift haben, aber das ist auch ein Verdauungsenzym, den sie reinspritzen und der verdaut dann das Tier, das sie gefangen haben und dann wird es ausgesaugt, dann wird es nämlich flüssig innen. Aber es gibt einige Spinnen, die sich zum Beispiel mit Staubmehl, sagt man da Staubmehl, Pollen, ernähren. Und dass das ist, was festgefangen wird und das wird verdaut und wird verzehrt. Also früher war die Ernährung vielleicht anders und jetzt, wo es diese Pflanzenarten, die damals existierten, die wir in der Paläontologie sehen, wir haben ja nur einen Bruchteil davon, gab es vielleicht Substanzen, die eher dann gegessen wurden als dieses. Wir lesen in Genesis 3, Vers 17, dass die Erde verflucht wurde durch Gott um unseres Willen. Wenn die Erde es weiter so hervorgebracht hätte, wie es früher war, hätte der Mensch nie eine Notwendigkeit gehabt, sich nach Gott zu wenden. Es war ja alles da. Also mach es ein bisschen schwieriger auf Erden, damit man auch ab und zu fragen kann, Gott, kannst du mir helfen? Dann hat man wenigstens eine Not. Und dann sagt die Bibel, und weil es jetzt anders aussehen wird auf der Erde, es wird sogar einige Plätze geben, wo es trocken wird und so weiter, dann werden die Pflanzen auch abgeändert. Es sollen jetzt Dornen und Disteln sein, die hervorkommen, die vorher nicht da waren. Ist das jetzt etwas Neues oder ist das was anderes? Und am Schweiße deines Angesichts wirst du dein Brot verdienen. Also wenn wir die Pflanzen ansehen, dann sehen wir, dass viele von ihnen heutzutage Dornen haben. Und diese Dornen, die wir hier sehen, sind nichts anderes als ein umformter Stamm. Es ist also ein normaler Stamm, ein normaler Gen, der etwas anders zum Ausdruck kommt und anstatt, dass es einen normalen Stamm entwickelt, entwickelt sich ein Dorn. Und der Grund? Früher war da wahrscheinlich viel mehr Energie in dem Boden und jetzt entwickelt sich das zu einem Dorn, aber es ist nichts Neues, es ist kein neuer Gen. Er trägt dazu bei, dass die Pflanze einen Schutz hat. Und zweitens trägt er dazu bei, dass nicht so viel Energie ins Wachstum geht in diesen Gegenden. Dann einige, wie diese hier, diese Dornen, die wir hier sehen, das sind umformte Blätter. Also beim Kaktus, dieser Stamm, das ist der Urstamm. Und diese Stacheln, diese Dornen, die da drauf sind, sind umformte Blätter. Anstatt dass das Blatt sich entwickelt und sich aufdreht, entwickelt es sich andersrum und dreht sich zu und wird zu einer scharfen Spitze, die dann trocken wird und dürr und dann haben wir einen Dorn. Es ist kein neuer Gen, es ist der gleiche Gen, der anders zum Ausdruck kommt. Es hat sich also etwas
geändert. Und dann haben wir einige, so wie bei der Rose zum Beispiel. Das ist ein kortikaler Platz an der Pflanze, der sich entwickelt zu einem Dorn und ist ein Wachstum von einem ursprünglich normalen Gegend auf der Pflanze, die sich so entwickelt. Also in allen diesen Fällen von Dornen und Disteln und so weiter, sind das nicht neue Gene, das nicht etwas, was dazugekommen ist. Auch hier, das ist nur ein Blumenblatt, das sich anders entwickelt. Anstatt, dass es sich entfaltet wie normal, dreht es sich ineinander und wird trocken. Also keine neuen Gene, sondern nur der Ausdruck wird geändert. Und dann hat diese Pflanze eine bessere Chance, in dieser veränderten Welt zu überleben. Dann, wie steht es dann jetzt mit den Parasiten? Hat Gott gesagt, also, jetzt schaffen wir mal Parasiten und die werden alle anderen Organismen auffressen? Nein, ich glaube nicht. Ich glaube, die ursprüngliche Erde, die ursprüngliche Welt, hatte alle Möglichkeiten, dass alle Lebewesen ihren eigenen Nisch hatten. Ihre eigene Lebensart mit ihrer eigenen Ernährung, die für sie geeignet war. Und jetzt plötzlich ändert sich die Welt. Der Boden bringt nicht hervor, wegen Sünde, was er vorher hervorgebracht hat. Das Klima wechselt sich, anstatt dass wir gleichmäßige Temperaturen haben, haben wir jetzt starke Klimawechsel und Bäume verlieren ihre Blätter. Pflanzen, die vorher einmal im Monat ihre Früchte trugen, können jetzt nur noch drei Monate im Jahr Früchte tragen. Der Rest müssen sie sich dann erholen, weil das nicht mehr da ist, was vorher da war. Einige, die Früchte hatten, haben nicht mehr die Energie, um Früchte zu zeugen, haben nur noch die Blumen. Und so haben wir eine ganz andere Welt. Jetzt, was macht ein Tier, wenn plötzlich die Umgebung sich verändert? Und was, wenn meine Nahrung, die vorher da war, plötzlich nicht mehr da ist? Oder was, wenn meine Nahrung, die vorher das ganze Jahr gegenwärtig war, jetzt nur noch drei Monate vom Jahr gegenwärtig ist? Jetzt habe ich eine Wahl. Entweder ich höre auf zu essen und ich stirb, oder ich was? Ja, ich esse was anderes. Wenn die Avocados fertig sind, dann muss ich was anderes essen, ob ich es will oder nicht. Fertig. Wenn die Früchte, wenn die Aprikosen weg sind, na, dann muss ich eben Birnen essen und Äpfel essen, denn die Aprikosen sind weg. Sind nur drei Monate im Jahr da, außer wenn ich sie von woanders importieren kann. Also diese Tiere, diese Parasiten, sind das Lebewesen, die so entworfen worden sind oder sind die geändert wegen den Umständen? Ja, wenn wir die runden Würmer betrachten, genauso wie die Parasiten aussehen, so gibt es auch natürliche. Die ganze Erde ist voll von ihnen, ist eins der allgemeinsten Parasitenarten in der Welt. Und einige von ihnen sind adaptiert, um in dem Leib anderer Lebewesen zu überleben und haben da einen Nisch gefunden, der vorher nicht für sie existierte. Sie haben anders gelebt. Oder wenn es kommt zu einem Lindwurm, ist das Bandwurm, Tapeworm, Bandwurm, okay, der, da ist nichts übrig, der hat nicht erst mehr ein Verdauungssystem. Denn er lebt in einer Umgebung, wo alles schon für ihn verdaut ist. Also verliert er das Verdauungssystem. Aber in der Natur gibt es ähnliche, die haben noch ihr volles Verdauungssystem. Ist das jetzt so entworfen oder ist der Gen oder die Gene, die verantwortlich sind für die Entwicklung des Verdauungssystems, ausgeschalten, weil es nicht mehr nötig ist? Da ist ja ein Gastgeber, der schon vorverdaut. Also das sind Veränderungen, die stattgefunden haben, aber das sind nicht neue
gezeugte Lebewesen.

gewesen durch Evolution, sondern das ist eine Regression. Das ist nicht ein Vorausgang, das ist ein Zurückgang. Und so sehen wir die interessantesten Tiere. Hier ist ein Elektronenmikrograph von Borrelia. Und das ist ein Bakterium, welches eine schlimme Krankheit, Lyme Disease, verursacht. Und es kann durch an Menschen übertragen werden, durch Zecken und so weiter. Und Pathogene, die wir haben, Bakterien, die plötzlich Krankheit verursachen, Influenza und alles Mögliche, alle diese Krankheiten, die wir haben. Und man hat plötzlich zum Beispiel E. coli, Escherichia coli, ein ganz normales Bakterium im Darm, und plötzlich wird er pathogenisch und Menschen sterben wie die Fliegen. Ist das jetzt Evolution? Oder ist es ein Bakterium, der translokiert ist in einen Umstand, wo er nicht normal existieren kann? E. coli ist glücklich, wenn er hier unten im Darm ist. Wenn er woanders steckt, dann kann er sehr pathogenisch werden. Also diese Bakterien, die sind gefährlich geworden, weil sie translokiert sind und überleben in Umständen, wo sie nicht vorher gelebt haben. Und so finden wir, dass wir heutzutage dramatische Veränderungen kriegen in diesen Tieren durch Plasmidenaustausch. Sie tauschen ihre Gene aus und so weiter. Aber es wird ja nichts Neues produziert. Es wird ja nur das Alte wieder umgesetzt in etwas anderem. Also was ist Immunität, die wir haben? Und Widerstand gegen Pestizide und so weiter, das wird ja oft gesagt, das ist ein Beweis der Evolution. Weil diese Tiere, diese Insekten, vorher hatten sie keinen Widerstand und die Giftstoffe wirkten, heute wirken sie nicht mehr. Ist das Evolution? Nein, denn da ist nie neues genetisches Material, nie. Also ursprünglich gab es Insekten, die meisten wurden negativ beeinflusst durch Giftstoffe, einige haben überlebt. Und dann, wenn man das Giftstoff mehr und mehr und mehr gebraucht, endgültig bleiben nur die übrig, die immun waren von Anfang an. Das ist nichts Neues, was sich dazu entwickelt hat, das weiß die Wissenschaft. Das ist das Äußerste der Variation, das nicht am Anfang an gefährdet war durch diese Stoffe. So von Evolution ist da keine Rede, sondern nur eine Auslese von diesem genetischen Material. Es wird also nie was Neues gezeugt. Im Gegenteil, es ist degenerativ. Hier sind Barnacles, das sind diese, das sind wie kleine Krebse, die in Muscheln leben, auf den Steinen. Und einer von denen ist zum Parasiten geworden und sieht gar nicht mehr so aus, wie er vorher aussieht. Also parasitische Barnacles sehen ganz anders aus. Die gehören zu einem Genus, der heißt Sacculina. Und sie werden interne Parasiten bei anderen Krabbenarten und so weiter. Und dann leben sie in einer Krabbe, so wie die, und haben nur noch die Geschlechtsteile. Der ganze Rest ist unwichtig. Sie leben in diesem Tier, entwickeln sich zu ihren eigenen Geschlechtsteilen und gebrauchen dieses Tier hier als eine Methode, um weiterhin neues Leben zu zeugen. Der ganze Rest ist weg. Aber in der Larve sind sie noch genau wie die anderen. Haben also all die Gene, um noch rumzuschwimmen, frei rumzuschwimmen und so weiter. Die Gene sind noch alle da. Aber sobald sie einen Gast gefunden haben, schalten sich all die Gene aus und sie konzentrieren sich nur auf die Gene, die reproduktiv wirken. Ist das Evolution oder ist das Degeneration? Das ist Degeneration. Denn es ist alles da, wird aber nicht gebraucht, denn die Umstände haben sich geändert. Da ist nicht mehr das, was vorher da war. Verschiedene Lebewesen müssen jetzt konkurrieren.

für weniger und somit branchen sie in neue Abteilungen und werden Parasiten. Hier ist ein Moskito. Und jeder weiß, wenn man schon in den warmen Ländern war, was ein Moskito ist und wie irritierend es ist. Es ist nicht irritierend, wenn es summt, es ist irritierend, wenn es aufhört zu summen. Ne? Es geht auch so. Dann weißt du, irgendwo piekst es jetzt. Ja. Okay. Und wieso kann es pieksen? Naja, weil es eben diesen Proboscis hat hier, den er schön da reinbohren kann, wie man sieht da. Und dann kann er sich vollsaugen. Das ist interessant. Der hat eine Substanz da, die sorgt dafür, dass das Blut gerinnt und dass es nicht steif wird oder dick verdickt. Und wenn man dann Lust hat, dann kann man ihn festklemmen. Ah, und dann explodiert er. Das ist, wenn man jung ist, macht man solche Späße, anders nicht. Aber jetzt ist die Frage, hat Gott dieses Tier entworfen, um Blut zu saugen, und er hat offensichtlich den Apparat dazu, um das zu tun, oder ist das degenerativ? Also die Antwort liegt natürlich in diesem Apparat hier. Wozu ist der ursprünglich entworfen? Und die Antwort finden wir beim Männchen. Das männliche Moskito ist nämlich was? Pflanzensaft. Nur Pflanzensaft. Also dieser Apparat wird in die Pflanze reingesteckt und dann wird der Pflanzensaft rausgesaugt. Aber die Erde ist ja verflucht, sagt die Bibel. Und was, wenn diese Pflanzensäfte nicht mehr das Nötige haben, um extra Energie zu geben, zum Beispiel um Eier zu produzieren? Da muss man sich was anderes suchen, was ein bisschen mehr Energie hat. Und nur das Weibchen, das ist vielleicht eine Geschichte dran, ich weiß nicht, aber nur das Weibchen saugt Blut. Nur das Weibchen. Also ist das jetzt Evolution, dass das Weibchen Blut saugt? Oder hat die Pflanze nicht, was sie vorher hatte, und darum saugt das Weibchen Blut? Aber das Männchen ist noch, wie immer, ganz lieb und saugt nur Pflanzen. Jetzt haben wir Tiere in der Welt, die recht unangenehm sind und die gerne stechen. Jetzt ist das ein Entwurf Gottes, dass Tiere andere stechen müssen? Ist das Evolution, dass sie sich so entwickelt haben? Oder ist das wiederum eine Umstellung des Genes? Zum Beispiel haben wir Bienen und Wespen und dergleichen. Und die können alle stechen. Jetzt, was ist denn das? Jetzt dieser ganze Stechapparat, ist der was Neues, was sich da entwickelt hat? Also ist das eine Evolution, ein neuer Apparat? Oder, wie bei dem Moskito, ist das ein Apparat, der ursprünglich etwas anders leisten musste? Und die Antwort ist, es ist ein Ovipositor. Es ist ein umgebastelter Ovipositor, denn die Insekten haben Ovipositore, um Eier zu legen. Und da waren natürlich auch Drüsen, die dazu beigetragen haben, dass da Substanzen hinzugefügt wurden, dass die Eier leicht rausschlüpfen und so weiter. Und diese Giftstoffe oder diese Stechstoffe sind nichts anderes als umformte Proteine, die ursprünglich einen anderen Zweck dienten. Also da sitzt der Ovipositor bei einem, der nicht sticht, und wenn er jetzt nicht mehr Eier legt, so wie eine Biene, hat aber noch einen Ovipositor, naja, dann kann man eben pieksen damit, wie der hier. Aber der andere kann, der piekst nicht, der braucht das nur für Eier. Und bei einer Biene ist der Ovipositor jetzt noch so, dass er einen Haken dran hat, dass wenn da mal gestochen wird, dann bleibt er auch zurück, und dann muss die Biene sterben.

Wenn sie aber ein Insekt sticht, dann kann es leicht wieder rausgezogen werden und dann stirbt sie nicht. Also sie bezahlt mit ihrem Leben, wenn sie ihren Ovipositor, der eigentlich für was ganz anderes da ist, gebraucht. So nebenbei gesagt, eine normale Biene legt keine Eier. Und dieser Ovipositor sitzt da eigentlich als unnütz und wird jetzt gebraucht zum Stechen. Was, wenn die Königin Biene zufälligerweise stirbt? Und da ist keine andere. Was passiert denn dann? Dann kommen die normalen und werden gefüttert und ändern sich in was um? In Königinnen. Und dann dient dieser Ovipositor zu welchem Zweck? Um Eier zu legen. Ist das nicht interessant? Also genetisch hat sich da nichts getan. Da ist kein neuer Gen. Das ist eine Änderung, die stattgefunden hat, ohne Evolution, sondern eher Degeneration. Aber die Gene in diesem Fall können wieder aktiviert werden, wenn da bestimmte Nahrungssubstanzen gegeben werden, die als Genaktivierer dienen, und dann kann sich das wieder normal entwickeln. Ist ja interessant. Also hier haben wir eine Wespe, die sticht da gerade eine Raupe, und das dient jetzt einem Zweck. Das heißt aber nicht, dass das der ursprüngliche Zweck war, zu dem es entwickelt wurde. Dann sagt Jesaja 65, Vers 17, ich werde eine neue Erde schaffen und ihr werdet nicht an die erste denken und sie wird nicht erst in euren Gedanken hochkommen. Und 2. Petrus 3 sagt genau das Gleiche. Es wird eine neue Erde geschaffen werden, in der Gerechtigkeit regiert. Da wird kein Tod sein, da wird kein Schmerz sein. Römer 8, Vers 19 bis 22 sagt, dass diese Welt Korruption erlebt hat und dass die ganze Schöpfung leidet bis jetzt. Die ganze Schöpfung leidet wegen dieser Korruption. In Jesaja 11, Vers 6 bis 9 lesen wir, der Wolf wird wieder neben dem Lamm liegen. Der Leoparde neben dem Ziegenbock, das Kalb neben dem jungen Löwen und die Kuh wird grasen neben dem Bär. Jetzt die Evolutionisten werden sagen, jetzt komm mal, das ist doch lächerlich. Der Löwe hat doch einen Entwurf zum Fleischfressen. Die Zähne sind doch da, das kann man doch logisch sehen, das ist ein Entwurf für Fleisch und nicht für Pflanzen. Er hat ja diese riesen Kanini und der Bär und so weiter und so weiter. Das sind Fleischfresser. Das ist nicht ein Entwurf für Pflanzen. Das ist das evolutionistische Denken. Die Bibel sagt was anderes. Die Bibel sagt, nein, diese Tiere haben Pflanzen gegessen und es wird wieder einmal so sein. So war es ursprünglich, so wird es wieder mal sein. Und dann, das kleine Kind wird spielen an dem Loch einer Schlange. Ohne Probleme. Und ein Säugling, was wird der machen? Der wird auch neben den gefährlichen sogenannten Tieren spielen und sie werden nicht vernichten. Ein kleines Kind wird einen Löwe heranführen und so weiter. Das ist, wie die Bibel sagt, wie es einmal wieder sein wird. Also vielleicht werden die Kinder wieder die Schlangen schrubben, was weiß ich. Vielleicht sehen die Schlangen dann auch nicht mehr so aus und Angst werden sie nicht mehr vor den Schlangen haben. Also hier ist ein Karnivorer. Wieso ist er ein Karnivorer? Weil er diese schrecklichen Zähne hat. Das macht ihn jetzt ein Karnivorer. Logisch. So sagt die Wissenschaft. Karnivorer haben diese riesen Kanini, kleinere Inzisivi, was sagt man da in Deutsch, weiß nicht. Und die hinteren Zähne sind entweder fast flach oder sie sind wie Scheren. Jetzt hier sind zwei Füchse.

Und Füchse natürlich sind Karnivore. Und ein russischer Wissenschaftler, Dmitri Belev, hat studiert, warum Füchse eigentlich so sind wie Füchse. Warum sind sie wild? Warum jagen sie? Warum sind sie schüchtern vor Menschen? Und. Und dann hat er angefangen mit ein paar Füchsen und hat neue Generationen gezeugt von Anfang an und immer nur die gewählt, die leicht mit den Menschen umgehen konnten. Und binnen nur ein paar Generationen hatte er Füchse, die fast wie Hunde waren, die wieder am Fuß der Menschen sich hinlegten und beim Essen winselten und sich freuten, wenn die Menschen kamen und so weiter. Dann haben sie Analysen gemacht und festgestellt, dass wilde Füchse zum Beispiel sehr niedrige Raten Serotonin haben. Wir haben ja schon vorher über Serotonin im Gehirn geredet. Und dass sie sehr viel Adrenalzeugung hatten, also Kampf- und Fluchthormone, Adrenalin, Noradrenalin, Cortisone. Diese Hormone waren sehr hoch in dem Blutspiegel. Aber nach ein paar Generationen sah das Bild ganz anders aus. Da waren Serotonine plötzlich sehr hoch wieder und das machte die Tiere ruhiger, weniger aggressiv, weniger ängstlich. Die Adrenaldrüsenraten waren wesentlich gesenkt und das Tier war fast so wie ein ganz zahmer Hund. Also ist es Evolution, dass diese Tiere schüchtern sind, aggressiv sind und töten können? Oder ist es nur ein Hormonwechsel wegen Umständen? Das ist die erste Frage, die wir uns fragen. Wir können also in ein paar Generationen ganz gefährliche Tiere wieder ganz zahm machen. Hier ist ein Bär, da sind seine Zähne. Offensichtlich muss ein Bär nach diesen Zähnen logischerweise Fleisch essen. Und sie essen ja auch Fisch, wird immer gezeigt. Aber wisst ihr, dass die Psalmen nur einmal im Jahr in den Flüssen hochkommen und dann binnen kurzer Zeit ist das vorbei? Und dann, was isst der Bär dann? Und er isst natürlich nur diese Fische, wenn der Schnee schmilzt. Es gibt noch keine Pflanzen zu essen. Es gibt nichts anderes. Er hat einen ganzen Winter, hat er fast Winterschlaf gehabt. Und jetzt isst er Fische, weil das ist, was da ist. Da ist nichts anderes. Und dann sind die Fische weg. Wovon ernährt sich der Bär dann? Wollen wir mal sehen. Was isst er denn da? Bären. Darum heißt er ja auch Bär. Er heißt Bär, weil er Bären isst. Ja. Und was isst er da? Und was isst er da? Gras. Und die Bibel sagt, er wird was fressen? Gras. Es wird kein Winter geben mit Eis und Schnee und nichts zu essen. Die Pflanzen werden ständig da sein. Der wird gar keinen Hunger haben auf Fisch mehr. Er wird essen, was er normalerweise isst. 86% der Ernährung eines Bären ist Pflanzen und nicht Fisch. Das ist nur zufällig. Also ein Karnivorer ja, aber dieser Bär muss in Zeiten, wo es nichts anderes gibt, eben Fisch essen. Naja, jetzt hat er auch einen Geschmack dafür, wenn man ihm einen gibt, wird er ihn essen. Aber versuch das mal mit diesem. Was wird der sagen? Nö, esse ich nicht. Was ist der Panda? Da seht ihr ja, was er isst. Was ist er? Bambus. Und zwar mit Zähnen, die ganz eindeutig Karnivore sind. Und ich muss sagen, wer von euch hat mal Zuckerrohr gegessen? Einer. Na, in Deutschland gibt es kein Zuckerrohr. Ihr tut mir leid, ihr armen Deutschen. Rohrzucker, ja. In Afrika, jedes Kind isst gerne Zuckerrohr. Aber jeder weiß, dass wenn man das mal gegessen hat, dann stehen die Zähne so. Das ist eine Sache.

Wenn man da Scheren im Mund hätte, das wäre viel besser. Aber mit Zähnen so wie unseren, die das nur pressen können, da kann man nicht nur den Saft rausdrücken und den Rest muss man dann wegschmeißen. Aber mit Scheren, das wäre ja eine tolle Sache. Zick, zick, zick, zick, zick. Und Karnivore haben eben Scheren hinten. Ist es nicht möglich, dass von den kleinen Prozent, den wir heute übrig haben von den Rohrpflanzen, damals gab es zig Arten mehr und auch zig Zikaden und so weiter mehr, dass die anderen Tiere vielleicht eine Ernährung hatten, wo sie diese Zähne nötig haben. Und wie wir heute sehen, gibt es Tiere, die das noch so gebrauchen, weil gerade ihre bestimmte Ernährung heute noch existiert. Aber was, wenn ich ein Löwe bin und meine Nahrung ist plötzlich weg und ich habe dieses Gerät und ich kann was anderes essen? Was vom Koalabär? Was ist der? Eukalyptus. Und was passiert, wenn man ihm was anderes gibt? Der stirbt. Eukalyptus isst er und weiter nichts. Und schlafen tut er auch gerne. Kriegt offensichtlich genug von dieser Ernährung. Da ist der rote Panda, da ist sogar die Beschriftung, so wie man es in dem Museum steht, und da steht, er isst Bambu. Ja, ist Carnivora, sagen sie sogar. Er ist Carnivora, aber er ist ein Bambu-Carnivor. Ist das nicht lächerlich? Das ist doch lächerlich. Er ist ein Bambu-Carnivor, sowas Lächerliches. Naja, das Tier hat Zähne, um Fleisch zu fressen, aber gebraucht sie für etwas anderes. Also die Zähne brauchen wir nicht gerade eben gebrauchen, um zu sagen, dass das notwendigerweise so ist. Jetzt was von Fischen. Fische sind ganz interessante Tiere. Fische leben im Meer oder im Süßwasser und sie haben Nieren und sie haben Kiemen. Ja. Und diese Kiemen können Salz ausscheiden. Sind Salzausscheider. Ganz interessante Sachen. Und dann in der Niere haben sie ein Glomerulus, so wie wir auch. Wenn wir zu viel trinken, das Blut kommt hier rein in einem afferenten Blutgefäß, hier wird Druck verursacht, ein Filtrat wird geformt, der geht da raus und dann filtrieren wir das Wasser raus. Und dann muss man sich irgendwann mal aufs Klo setzen, sonst hat man ein Problem in der Blase, nicht wahr? Und dafür ist ein Glomerulus gut. Aber im Meer, für einen Fisch, ist so ein Glomerulus eine Verlegenheit. Denn er hat ein Problem. Das Seewasser hat eine Konzentration von 1000 Milliosmolar. Und der Fisch, das Blut, hat eine Konzentration von 350 Milliosmolar. Das heißt, osmotisch gesehen, Wasser wird dem Fisch entzogen. Ständig. Jetzt hat er ein Problem. Denn wenn er jetzt noch eine Niere hat, die auch noch Wasser ausscheidet, dann krepiert der Fisch an Durst. Er lebt im Meer und verdurstet. Also, was muss er machen? Weil er ständig Wasser verliert, wegen Osmose, muss er Seewasser trinken. Aber Seewasser ist ein Problem, denn er hat nur 350 Milliosmolar, Seewasser hat 1000, jetzt muss er das entsalzen oder krepieren. Und dazu gebraucht er die Kiemen. Eine Salzpumpe, raus mit dem Salz. Aber Glomerulus, dazu hat er keinen Nutz. Das ist ein Problem. Interessant. Fische im Meer sind funktionsmäßig aglomerulär. Sie schließen dieses Blutgefäß ab, zack, zu, wird nicht gebraucht. Haben also eine Struktur, die sie nicht gebrauchen. Und das heißt, dass früher vielleicht waren sie nicht im Salzwasser, sondern im Süßwasser und da haben sie es nämlich nötig. Denn da ist es genau das Umgekehrte. Dann haben sie 350, das Wasser hat zwischen 0 und 5 und das Wasser kommt ständig rein und darum brauchen sie einen Glomerulus. Jetzt einige Fische können beides machen. Sie können im Meer wohnen und in dem Fluss wohnen. Und dann schalten sie ihn an und aus, so wie sie ihn nötig haben. Aber was von den zigtausenden Fischen, Arten,
die nur im Meer wohnen, und wenn man sie in Süßwasser tut, dann krepieren sie. Weil der ist permanent abgeschlossen. Jetzt, wieso haben sie eine Struktur, die sie nicht nötig haben? Außer wenn was? Wenn die Welt früher und nicht so lange her etwas anders aussah und das Meer gar nicht so war, wie es ist. Dann haben wir natürlich noch ein Problem mit dieser Niere. Das Problem von irreducible complexity. Eine Komplexität, die du nicht geringer machen kannst. Wir können zum Beispiel durch unsere Nieren einen konzentrierten Urin produzieren. Konzentriert. Mehr konzentriert als unser eigener Körper. Und dazu braucht man so ein System hier, dieser Glomerulus filtriert, und dann gibt es eine Henle's Loop hier. Es geht runter und es geht wieder hoch und somit hier durch ganz bestimmte komplizierte Mechanismus wird das konzentriert und wir können dann, wenn wir nicht viel Wasser zum Trinken haben, konzentrierten Urin produzieren und fertig. Aber wenn das nicht genau so aussieht, wie es da aussieht, dann funktioniert es nicht. Es kann nicht funktionieren, wenn es halb entwickelt ist. Es kann nicht funktionieren, wenn es viertel entwickelt ist. Es ist entweder so oder nicht so. Also wie ist es entstanden? Zufall oder Schöpfung? Nur die beiden Möglichkeiten sind da. Also der Löwe, was hat er denn früher gegessen? Der ist schön, ne? Kalahari-Löwe. Löwin. Da liegt ein Pärchen. Oder was hat der gegessen? Da ist ein Tiger, da sehen wir die Zähne. Da ist ein Wolf. Da ist eine Hyäne. Was seht ihr an der Hyäne? Wer ist schöner, der Wolf oder die Hyäne? Der Wolf, warum? Hässliches Tier ist es nicht? Ja. Wisst ihr, was ich auch gemerkt habe? Je weiter weg vom Ursprünglichen, je hässlicher. Ja. Das Tier, das die Pflanzen isst, jedes Kind sagt, ach, schönes Böckchen, wie schön es aussieht. Und dann kommt ein Löwe, na, der ist schön und imposant, aber wow, bleib mal lieber hier. Und kann auch bösartig aussehen, isst Fleisch. Und dann kommt einer, der nur tote Tiere isst. Und dann einer, der ganz unten an der Kette ist, der nur tote Tiere von anderen Tieren klaut und so weiter, so wie der. Und je weiter sie weg sind von der ursprünglichen, je hässlicher sind sie auch. Das ist nur interessant. Da ist der Dingo, aber wir wissen ja, dass der Dingo nichts anderes ist wie ein Hund. Da ist der wilde Hund, auch nicht gerade eine Schönheit. Der Schakal, der Fuchs, der Coyote, alle sind sie miteinander verwandt und sie sind alles Fleischfresser heutzutage. Aber vielleicht nur, weil die ursprüngliche Ernährung nicht mehr da ist. Wir können das Gleiche sehen bei einem Adler zum Beispiel. Tolles Tier, hat aber auch schon einen Ausdruck, ne? Aber eine Eleganz. Hier eine Eule. Das sind die großen Raubvögel der Welt. Interessant sehen sie aus. Verschiedene Eulen. Und hier ist ein Papagei. Und der heißt Key Parrot. Jetzt, wenn ihr euch den Schnabel ansieht, der ist auch stark. Und die Füßlein eines Papageiens, werde ich euch zeigen, können auch schön greifen, wie ein Raubvogel. Ist das nicht richtig? Gut. Jetzt, was ist dieser Papagei? Dieser bestimmte Papagei, Key Parrot, lebt nur in Neuseeland und der isst Wurzeln von einer bestimmten Pflanze. Die Wurzeln von einer bestimmten Pflanze. Und dann, die Neuseeländer haben Häuser gebaut und haben diese Pflanzen entfernt, denn sie haben Neubauten gemacht. Und dann, der Papagei, hatte nichts mehr zu essen. Ist er ausgestorben? Nein. Was hat er gemacht?
Er hat Schafe angegriffen. Schafe.

0: Dieser Papagei, den ihr da seht, Kiper, Schafe angegriffen und mit diesem scharfen Schnabel hinten in den Rücken, aufgerissen und sich reingefressen bis zur Niere und das Fett um die Niere gefressen und dann sind die Schafe gestorben zu Tausenden. Sie haben ja alle Schafe getötet. Das war ein Fiasko. Also was haben die Neuseeländer gemacht? Sie haben schnell diese Pflanzen wieder gepflanzt. Und dann war es vorbei. Was ist die Lehre, die wir daraus sehen? Ist es nicht möglich, dass die ursprüngliche Diät dieses Papageis die Pflanze war? Und als die Pflanze nicht mehr da war, dann haben sie sich umgestellt auf Schafe. Jetzt was, wenn wegen Umständen der Veränderung der Erde die Pflanze jetzt schon vor ein paar tausend Jahren nicht mehr existierte und die Menschen dahin gekommen wären und hätten gesehen, dieses Tier, dieser Papagei frisst andere Tiere. Dann hätten sie doch gesagt, ja, das ist was. Das ist durch Evolution so entstanden. Er hat den Entwurf dafür, er hat diesen starken Schnabel. Darum ist er Carnivora. Weil er den Apparat hat, heißt nicht, dass das seine Ernährung war. Da habe ich einen Papagei fotografiert. Meine Frau hat ihm die Tasche hingehalten. Da kann man sehen, wie schön er greifen kann. Also wenn das eine Maus wäre und nicht eine Tasche, zack, dann hätte er sie. Und mit diesem Schnabel hat er 10 Tonnen Druck. Der nimmt dir den Finger weg, einfach so. Und wozu gebraucht er den Schnabel? Nüsse knacken. Nüsse knacken, aber er kann genauso gut einen Kopf abknacken von einer Maus, wenn er unbedingt muss. Aber ich glaube, ursprünglich waren sie lieb und schön. Da ist ein Piranha und da ist ein Paku, sehen fast gleich aus. Es gibt sogar Pakus, die genau die gleichen Zähne haben. Was frisst ein Piranha?
1: Fleisch.
0: Und was fressen seine anderen Verwandten, die Pakus? Pflanzen. Die Saat, die ins Wasser reinfällt von den Bäumen, die greifen sie und mit diesen scharfen Zähnen brechen sie das auf. Es gibt Pakus, die genauso aussehen wie Piranhas. Und Piranhas selber in den jungen Larven und so weiter, die Neufische, essen auch Pflanzen. Also früher war es vielleicht ganz anders. Das hier ist ein Chipmunk. Das ist so ganz süß. Da hat er was im Mund. Und was essen sie? Ihr seht ja, was sie essen. Sie essen, da ist der Brot, Saat und so weiter. Jetzt in Amerika, wegen Waldschaden, der Wald produziert nicht mehr, was er vorher produziert hat. Und das sind weniger Nüsse. Und was muss der machen? Er muss entweder aussterben oder er muss was anderes entdecken zum Essen. Und was denkt ihr, isst er heute? Ja, wenn man auf den Straßen ein Tier überfahren sieht, dann sieht man die Chipmunks, wie sie das Fleisch fressen. Das haben sie früher nie gemacht. Aber weil die Umstände anders sind, fressen sie heute Fleisch. Also was Zähne betrifft, so wie bei Insektivora, essen sie jetzt Insekten, aber früher brauchten sie nicht unbedingt Insekten essen. Die ganzen Fledermausgruppen sind Insektivora, sie essen Insekten. Aber einige Früchte haben die gleichen Zähne, aber essen nur Früchte. Also vielleicht waren da früher andere Dinge, die sie aßen. Und die Herbivora, ja, die sehen ganz anders aus. Die haben diese große Lücke hier, haben oben keine Zähne. Und essen eben Pflanzen. Rodentia essen irgendwas. Die essen die Rattenarten. Die essen Pflanzen, einige essen andere Tiere, alles Mögliche. Hier ist gerade einer, der Waterwall, frisst Pflanzen. Gut, wir haben ein paar Experimente gemacht, denn es wird heute behauptet, ein Raubtier ist total anders als ein Herbivor. Jeder weiß, dass ein Herbivor einen ganz langen Darm hat. Zum Beispiel eine Kuh, der Darm ist 22 Mal so lang wie der Leib. Und ein Löwe, weil er Fleisch frisst, ist der Darm nur 6 Mal so lang.

Also ist doch ein Entwurf, der ist doch so entworfen worden oder durch Evolution so entstanden. Denn wenn er ursprünglich Früchte oder Pflanzen gegessen hätte, dann wäre der Darm doch jetzt nicht so kurz. Also haben wir Hühner genommen und wir haben sie ernährt. Wir haben ihnen Pflanzen gegeben, also Mais und so weiter, so wie die Hühner. Und dann haben wir auf diesen Farmen, wo sie auch mit Tierfutter gefüttert werden, wie so allgemein ist heute, Fischmehl und Karkassenmehl und so weiter, haben wir ihnen auch so eine Ernährung gegeben und mal gesehen, was passiert in nur 6 Wochen. Also die verschiedenen Ernährungen, was die Größe der Tiere endgültig nach 6 Wochen betraf, das war nur Pflanzenernährung, Pflanzen plus Antibiotika, tierisches Eiweiß dazu plus Antibiotika, nicht viel Unterschied da, keine großartigen Veränderungen. Aber, wow, als es kam zur Masse des Darms, wie viel Darm gegenwärtig war, gleiche Hühnerrasse, nach 6 Wochen, die Pflanzen in der Ernährung hatten, alleine, hatten den schwersten Darm. Die Antibiotika dazu hatten, weniger. Wenn sie tierisches Eiweiß hatten, war der Darm wesentlich leichter. Und wenn sie Antibiotika dazu bekamen, noch leichter. Gut, dann haben wir den ganzen Darm, die Leute haben gedacht, wir haben echt eine Macke. Wir haben den ganzen Darm auseinandergeknüpft und gemessen, wie lang er ist. Die Leute können das nicht verstehen, dass man sowas macht. Ich habe zum Stand gesagt, misst die Länge. Aber warum denn? Ja, weil ich es will. Aber warum denn? Sie denken eben nicht so. Naja, hier ist die Länge des Darms. Wenn sie Pflanzen in der Ernährung bekamen, war der Darm wesentlich länger, als wenn sie Antibiotika dazu hatten oder als wenn sie tierisches Eiweiß dazu hatten. Eine Generation. Also, Millionen Jahre der Evolution oder Ernährungsunterschied? Ernährungsunterschied und fertig. Was auch interessant war, so nebenbei, wenn sie Antibiotika bekamen, waren die Herzen vergrößert. Also diese Hühner hier haben nur Pflanzeneiweiß bekommen, diese haben plus Antibiotika gehabt, diese hatten mit Fleisch und die hatten mit Antibiotika und Fleisch Produkten. Also die Herzen waren vergrößert. Das ist ein interessantes Ding. Ist es möglich, dass wir heute bei jüngeren Menschen mehr Herzinfarkt haben als früher, weil das Herz vergrößert wird wegen all den Antibiotikern, die von klein auf genommen werden? Ich weiß nicht, das muss weiter studiert werden. Interessante Dinge. Aber ich wollte euch nur zeigen, eine Generation Pflanzenernährung, der Darm war wesentlich länger, als wenn sie tierisches bekamen. Also über mehrere Generationen ganz bestimmt. Leber. Die Leber ist wesentlich größer, wenn man Antibiotika dazu gibt. Also Omnivora, Carnivora und so weiter. Dieses Tier ist ein was? Omnivor. Genauso wie Sie sagen, der Mensch ist ein Omnivor. Er muss Fleisch essen. Dieser Affe hier ist fast 100%ig herbivor. Er ist ein Opportunist. Wenn er mal etwas fängt, wird er es essen, so wie eine Schlange oder auch irgendetwas anderes. Aber meist isst er nur Pflanzen. Aber schaut mal diese Zähne an. Schaut mal diese Zähne an. Die sind ja besser wie ein Löwe. Wozu gebraucht er diese Zähne? Das ist, um die Weibchen zu beeindrucken. Hallo, schau mal. Und um die anderen Männchen abzuscheuchen. Es hat nichts mit Ernährung zu tun. Also was ganz anderes. Wie steht es denn mit den Vestigialorganen? Zum Beispiel der Blinddarm und so weiter. Und die sogenannten Kiemen in der Entwicklung. Alles unwahr. Diese haben sich ständig geändert. Die Liste der Vestigialorgane, die ursprünglich aufgestellt wurde durch den Anatom Widersheim, hat so viele Organe drin gehabt, die wir heute nicht mehr gebrauchen, die Überbleibsel der Evolution sind. Aber so mehr die Wissenschaft weiter gefordert
ist die Liste immer kleiner und kleiner und kleiner und kleiner geworden. Zum Beispiel früher hatten sie den Thymus drin und heute wissen wir, dass der T-Zellen produziert. Sie hatten die Pinealdrüse drin. Ohne Melatonin geht's heute natürlich nicht. Sie hatten sogar die Thyroiddrüse drin. Heute wissen wir Thyroxin. Und. Diese Liste wird kleiner und kleiner und alle diese Organe haben eine sehr bestimmte, wichtige Rolle. Sie sagen ja sogar, wir haben hier noch ein Überbleibsel vom Schwanz, dem Sacrum. Lächerlich. Nimm den mal raus. Versucht mal dann aufs Klo zu gehen, das wird ein Theater sein. Denn die Muskeln des Darms, des Endstücks sind alle da fast festgehechtet. Also von wegen. Und diese angeblichen Kiemen, die es hier in der Embryologie gibt, das sind entwicklungsnotwendige Falten für die Entwicklung der verschiedenen endokrinen Drüsen. Und Simpson sagt ganz eindeutig, dass Haeckel hat gelügt. Sagen wir es mal so einfach, wie es da steht. He misstated the evolutionary principle involved. Also ein Artikel nach dem anderen, der sagt, es war nicht so. Es wird ja in der Evolution gelehrt, dass die Homologie beweist, dass wir ursprünglich von einer Art sind. Nämlich die Füße und die Zahl der Digitale und so weiter. Das beweist die Evolution. Von wegen? Die älteren Textbücher in Evolution sagen, dass Homologie zeigt auf einen Ursprung, der gleiche war. Aber habt ihr gewusst, dass die verschiedenen Arme und Beine und so weiter heute in den verschiedenen Tieren durch ganz andere Gengruppen, ganz andere Chromosome gefördert wird? Also von Homologie überhaupt keine Spur. Und die Wissenschaft weiß das auch. Und dann haben wir noch etwas Interessantes. Rein und unrein. Wenn Gott perfekt geschaffen hat, dann wieso gibt es heute unreine Tiere? Denn Gott hat gesagt, alles ist was? Gut. Sehr gut. Und er hat gesagt, bei der Sintflut schon, von jedem reinen Tier nimm dir 7 Pärchen und von jedem unreinen nimm dir 1 Pärchen. Genesis 7, 23. Noah baute dann die Arche und am Ende hat er geopfert und hat nur die reinen Tiere geopfert. Wenn er die unreinen geopfert hätte, wären sie ausgestorben, da waren nämlich nur ein paar. Und habt ihr gewusst, dass Islam verbietet zum Beispiel einige unreine Tiere, so wie Schwein und so weiter, das wisst ihr natürlich. Navajo-Indianer, Yakuts im Nordtürken und so weiter verbieten auch Schwein. Lappländer verbieten es auch in ihrer Religion. Und dann Iranier durften keinen Fisch essen, der nicht Finnen und Schuppen hatten. Und bei den Hindus gibt es einen Code of Mani, der ist fast gleich an dem levitikalen Gesetz. Die Bibel sagt, wenn etwas getrennten Huf hat, wie sagt man da, parted hoof, gescheidenen Huf hat, cloven hooft, und wenn er wiederkäut, dann darf man ihn essen. Wenn er es nicht hat, so wie das Kamel, der Coney, der Hase, Schwein, darf man nicht essen. Also nach Bibel wäre das ein reines Tier. Das wäre ein reines Tier, ein reines Tier, ein reines Tier, ein reines Tier. Das sind alles reine Tiere. Denn sie haben einen Rumen, einen Vormagen. Da wird gegärt, da wird die Nahrung gegärt. Und dann, nachdem, geht sie hier durch den Darm und endgültig wird sie ausgeschieden. Und die Pflanze wird genau bearbeitet. Aber dieses Tier hier, das Kamel, hat genauso einen Magen. Wieso ist dieses Tier unrein? Die Bibel sagt, dieses Kamel, obwohl

obwohl es ein Wiederkäuer ist, hat nicht einen gespaltenen Huf, Klaue, also unrein. Warum? Warum ist das Tier unrein? Es ist interessant, dass dieses Tier mit einem neuen Umstand zu tun hat. Einer Wüste. Gab es früher eine Wüste, so wie die Bibel es beschreibt? Nein. Und weil dieses Tier oft keinen Zugang zum Wasser hat,

würden wir diese Giftstoffe mit hineinbekommen. Dieses Tier hier, Coney, alle die Tiere, die ich jetzt zeigen werde, dieses und der Hase, die haben keinen Vormagen, wo diese Bakterien arbeiten, sondern sie haben hier im Zekum eine Verdauung. Hier ist der Zekum sehr vergrößert, da ist er. Und da findet die Verdauung am Ende des Darmes statt. Jetzt haben wir ein Problem. Wenn diese Verdauung nach dem Darm stattfindet, wenn das ausgeschieden wäre, dann wäre das ja weg. Also was macht der Hase? Er isst es wieder. Diese Tiere sind Koprophage. Das heißt, sie essen ihre eigenen Ausscheidungen, damit sie das Verdaute durch Bakterien verdaut wieder in sich hineinkriegen. Weil es aber zweimal durch den Darm geht, sind die sekundäre Gallensubstanzen und die anderen Giftstoffe auch gegenwärtig. Also diese Tiere haben wesentlich höhere Giftstoffe und Karzinogene als die anderen. Es ist also nicht eine gute Idee, ein Häschen zu essen. Da seht ihr den Darm, da ist der lange Darm und da ganz am Ende, da sitzt der Cäcum und da findet diese Verdauung statt. Also die einzigste Möglichkeit ist, zack, wieder rein, vorne rein und wieder durch. Und nicht nur der Hase, sondern das Pferd tut das Gleiche. Und das Pferd ist auch darum unrein. Da ist der Darm vom Pferd. Wir sehen, es hat keinen Vormagen, hat aber einen riesen Cäcum. Und ein Pferd ist auch ein Koprophag. Vor allem kleine, junge Pferde sind Koprophagen. Heute kann man dagegen wirken, durch den man dem Pferd hochwertiges als Nahrung gibt, dann braucht er nicht koprophagieren, aber sonst muss er es in der Natur tun. Das Schwein, warum ist das unrein? Es ist ein Omnivor, es ist irgendetwas, alles und irgendetwas und hat bestimmte Giftstoffe, die heißen Zootoxine. Und viele Menschen sind sehr allergisch dagegen. Und sie sind auch Träger von Viren, die Enkephalitis verursachen. Und darum in Malaysia haben sie jetzt gerade wieder alle schon eine getötet mit dieser Hühnergrippe. Sie sind Träger, aber sie sind auch Träger von Enkephalitis und natürlich von wesentlichen vielen Parasiten auch. Virus from pigs, alle getötet. Es wird heute sogar behauptet, dass wir nicht Schweine mehr gebrauchen dürfen, zum Beispiel für Kornea-Überpflanzung oder für Herzklappen dürfen wir nicht mehr gebrauchen, denn die Enkephalitis-Viren können da drin sein. Und was hilft's? Ich habe ein neues Herz und ich sterbe an Enkephalitis. Das sind die Krankheiten, die so allgemein bekannt sind, wenn man viel Schwein isst. Gout zum Beispiel, Gicht und so weiter von diesen Krankheiten. Also alles, was auf Pose, Tatzen, Pfoten, ja, Pfoten, Tatzen, was auch immer. Alle diese Tiere, the Weasel, die Maus, alle diese Tiere sind unrein. Die sind alle Koprophagen, sämtlich durch. Glaubt ihr, in der ursprünglichen Ernährung war da nicht genug Energie, dass es zweimal durchgehen musste, um genug zu erzeugen? Ich glaube nicht. Ich glaube, da war genug. Und Chamäleon und Eidechsen und alle diese Tiere sind unrein. Diese sind alle Koprophagen. Der Elefant, der ist auch unrein, isst aber nur Pflanzen. Und wahrscheinlich, weil er nicht die Vorverdauung hat, sind da auch wesentlich mehr Stoffe, die giftig sind. Der hier, der war recht frech. Ich habe den fotografiert und der ist auf mich losgegangen. Naja, ist interessant in Afrika. Noch ein Tier, welches unrein ist. Alle diese Tiere, die wir hier sehen, haben eine Verdauung, die so ist, dass da höhere Giftstoffraten sind als normal. Gut, hier hat einer mal die Mühe gemacht, um einen phytotoxischen Index darzustellen.
Er hat also das Fleisch von diesen Tieren genommen, die in der Bibel alle aufgenommen

genannt wurden, und hat einen Extrakt gemacht von einer bestimmten Menge und hat dann bestimmte Pflanzen genommen und das als Wachstumsfertilizer dazugegeben. Und dann hat er einen toxischen Index aufgestellt. Also wo 100% war, gab es keine Unterdrückung. Wenn es weniger wie 100 war, dann war diese Substanz unterdrückend. So zum Beispiel Schaf hatte einen phytotoxischen Index von 94%, der Ochs 91%. Und alle diese reinen Tiere hatten über 80%. Plötzlich, wenn es zum Hund kam, zack, runter, 62%. Also mit 38% Unterdrückung des Wachstums der Pflanze. Wenn es zum Bären kam, zur Ratte und so weiter und zur Katze und Opossum und Fuchs und Hase und alle diese Tiere, die als unrein genannt waren, war der toxische Index am höchsten. Also die Bibel scheint recht zu haben, wenn sie sagt, diese Tiere sind unrein, lasst sie weg. Und wenn es kommt zu all diesen Tieren wie die großen Eidechsen und so weiter, sind ja herrliche Tiere. Seht ihr den da? Der sieht doch so schön aus. Warum hat er das? Um schön zu sein für die Frauen. Da ist der Basilisk, wenn ihr euch den größer vorstellt, dann habt ihr einen Dinosaurier. Und die Schlangen und die Frösche, alle diese Tiere sind unreine Tiere. Die Katzen und die Hunde und die Ratten, alle diese. Dann sagt die Bibel, alles was nicht Finnen hat und Schuppen hat, ist unrein. Also da ist ein Fisch, der hat beide, Finnen und Schuppen. Und da sind Fische, die sie nicht haben. Der Aal zum Beispiel, der Katzenfisch, Lamprey zum Beispiel da. Und Haie zum Beispiel haben auch nicht beide. Die Schuppen auf einem Hai sind keine Schuppen, sind umformte Platten, die sich zu Zähnen entwickeln können. Und natürlich, jeder weiß, dass ein Hai sehr hochwertiges Urium hat, um auszugleichen für die Konzentration des Meeres. So hoch, dass wenn wir Hai essen, dann essen wir eigentlich konzentriertes Urium. Urin, ja, nee, nicht Urin, Urin, Urium ist die Substanz im Urin. Also Hai essen oder Haisuppe ist genau das gleiche wie Urin trinken. Ist genau das gleiche. Also ihr könnt wesentlich billigere Haisuppe kriegen als Haisuppe kaufen. Geht nur aufs Klo und gebraucht. Alle diese Tiere hier nach Bibel sind unrein. Kalamaris, unrein. Da sind Substanzen drin, welche Nervimpulse übertragen, die anders sind als unsere. Und viele Leute sind so arg allergisch dagegen, dass sie eigentlich sofort sterben können. Eigentlich ist jeder allergisch dagegen. Man merkt es nur nicht. Also wenn wir die Fische das Gleiche machen, diesen phytotoxischen Index, dann sehen wir, dass Hering und so weiter haben überhaupt nicht unterdrückt, Pike, Salmon, Cod und so weiter. Aber sobald es kam zu den Tieren wie Hai, zack, 62, Porcupinefish, 60, die Skates, die, sag mal, ich weiß nicht, was ein Skate ist in Deutsch, 59, Puffer, Moonfish, Catfish, Aal, da können wir sehen, hohe phytotoxischen Einfluss auf die Pflanzen. Es scheint, die Bibel hat recht. Ist das nicht interessant? Alles, was schleimig und creepy-crawly ist, sagt die Bibel, weg damit. Unter den Vögeln, sagt die Bibel, nicht essen. Ein Adler, all die Raubvögel werden hier genannt. All diese Vögel, die Aasfresser sind, alle unrein. Falken, Kormoranten, alle die Fischfresser, Pelikane, Schwan, die Gans und ihre Art, alle die Flossen haben, alle unrein, sagt die Bibel. Ja, wir essen sie doch zu Weihnachten. Weihnachten ist doch ein tolles Essen, die Gans. Habt ihr gewusst, dass die ägyptischen Götter, haben sie nur unreine Tiere geopfert? Das Opfer für Osiris und Isis war Schwein und Gans.
Und was essen wir zu Weihnachten?

In England wird das Schwein gegessen, Gammon, und in Deutschland die Gans. Unrein, es ist ein Osiris Opfer. Lass doch diesen Quatsch weg. Was sagt die Bibel dazu? Also Hühnchen ist rein, könnt ihr ja essen, hat ja einen Kropf. Darum ist es ein reines Tier. Ist es noch rein, wenn es Hühnermist zum Essen kriegt und wenn es Fleischprodukte zum Essen kriegt und alles Mögliche, was es nicht ursprünglich essen sollte? Ja, das waren die reinen Vögel, die Taube und Quails, das ist, was die Bibel sagt, die geschickt wurden in die Wüste, als sie gemeckert haben, sie wollen Fleisch essen, das sind die reinen Vögel. Heutzutage, was diese armen Tiere essen müssen, sind die noch rein? Vogelstrauß ist ein komplizierter. Der hat nämlich einen Kropf, also rein wissenschaftlich würde ich sagen rein. Sie sind nicht ganz sicher über alle diese Übersetzungen, aber alle diese Tiere, die filtrieren aus dem Wasser oder die Fleisch essen, sind alle nach Bibel unrein. Es ist nicht interessant, dass wenn sie Aasfresser werden, dann werden sie auch etwas anders. Hier ist ein Hornbill, Pelikane, die sind schön. Die sind da, um schön auszusehen, nicht um gegessen zu werden. Und das sind die Raubvögel, alle unrein, weil sie die höchsten Giftstoffraten haben. Hier ist ein Vulture, was ist das? Geier? Oh ja, okay, ein Geier. Wir sehen, Geier sieht gleich hässlich aus, macht nicht aus, wo er lebt. So wie hier ist der berühmte Kondor, der ist auch nicht gerade eine Schönheit. Und der hier ist ganz schrecklich und der ist schon schön vor Schrecklichkeit. Das sind alles unreine Vögel. Schauen wir wieder mal dieses wissenschaftliche phytotoxische Index an. Da sehen wir, dass die Eulen und die Raubvögel und so weiter hatten den höchsten phytotoxischen Index. Die Bibel weiß schon, woran es geht. Dann sagt die Bibel, alle die Insekten, die man essen kann, nur die, wo die Beinchen sich bewegen können, also so, diese, aber bitte nicht. The Beetle, King James, sagt Cricket. Ich glaube nicht, Cricket war richtig. Und ich denke, da sind ein paar verkehrte Übersetzungen da. Man weiß nicht genau, welche sie sind. Aber alle, die fliegen und die rumkriechen, sind ein Gräuel. Dann sagt die Bibel noch was Interessantes. Die Bibel sagt, die Insekten, die auf vier Beinen gehen, sind unrein. Also, die Wissenschaft macht sich dann lächerlich über die Bibel und sagt, ja, Insekten haben doch wie viele Beine? Sechs. Also die Bibel weiß ja nicht erst, dass Insekten sechs Beinchen haben. So ein dummes Buch von Biologie versteht sie überhaupt gar nichts. Ich höre das ständig. Also gehen sie auf vier oder gehen sie auf sechs? Da müsste man ja fragen. Also hier ist ein Käfer, das ist ein Mistkäfer. Also den würde man ja nicht gerade essen. Die beiden vordersten Beinchen, zu welchem Zweck dienen die denn? Die werden wie Hände gebraucht. Die sind zum Mund abfegen, wenn der voll Mist ist. Naja. Und der hier, auf wie viele Beinen geht der Praying Mantis? Er geht auf vieren. Wofür werden die anderen beiden gebraucht? Das sind Hände. Und damit sägt er den Kopf ab und frisst, was er auch fressen muss. Und das Weibchen, wenn sie die Gelegenheit hat, die frisst, die hackt den Kopf von dem Männchen auch. Da muss man ganz vorsichtig sein bei diesen Frauen, weißt du? Immer ganz langsam hin. Ich weiß nicht, was die Anziehungskraft ist, aber meine Güte. Also diese Tiere gebrauchen die vorderen, habt ihr schon mal eine Fliege gesehen? Auf wie viele Beinchen steht sie meist? Auf vier. Was macht sie mit den anderen? Putzt sich den Dreck von den Augen runter, ja. Also die Bibel ist gar nicht so dumm. Wir sind dumm. Wir sind dumm. Die Bibel sagt sogar, aufpassen, wenn etwas Unreines in ein Tongefäß

hineinfällt oder in einen Tonofen. Und dann bitte diesen Topf oder diesen Ofen kaputt machen. Und da ist so ein Tonofen gewesen. Also wenn da etwas Unreines reingeratet, wieso den ganzen Ofen kaputt machen? Wieso den ganzen Topf? Dieser Topf, Ton, ist porös. Und die Substanzen, die da drin sind, haben wir ja gesehen, sind Unterdrückungssubstanzen. Denn die Pflanzen entwickeln sich nicht normal, wenn diese Substanzen gegenwärtig sind. Also was wird beeinflusst durch diese Substanzen? Die Art und Weise, wie die Gene sich entfalten. Und diese Giftstoffe, heute wissen wir nennen sie was? Karzinogene, wir haben ja Namen dafür. Unterdrückungssubstanzen und. Heute wissen wir ja, was sie sind. Und sie sind flüchtig. Also sie lösen sich auf und sitzen in den Purin. Wenn man jetzt wieder kocht, kommen einige wieder dazu. Immer wieder und wieder. Also schmeißt den Topf weg. Denn da können Unterdrückungssubstanzen sein, Karzinogene drin sein, irritierende Substanzen, Inflammationen und so weiter produzieren. Also die Bibel ist gar nicht so dumm, wenn sie diese Dinge uns erklärt. Levitikus sagt, Blut bitte nicht essen und Fett nicht. Jetzt die Wissenschaft weiß ja heute, dass Fett nicht so gesund ist, nicht wahr? Und hier, wir sollen nicht Blut essen oder irgendwas ähnliches. Und sogar in Matthäus steht dasselbe. Und in Apostelgeschichte 10, Vers 1 und 5 erklärt Petrus, dass Gott, dass Jesus nicht die Unreinheitsgesetze aufgehoben hat, sondern erklärt hat, dass wir keinen Menschen unrein nennen sollen. Und hier sehen wir das in Apostelgeschichte 9 bis 15. Und Petrus erklärt, dass wir keinen Menschen unrein nennen müssen, wenn er auch von anderen Glaubensgemeinschaften ist. Also die Bibel scheint eine logische Erklärung zu haben für das, was wir heute sehen. Ursprünglich war die Welt anders, sie war sehr schön und da war Nahrung für alle Tiere. Dann änderte sich das, die Nahrung war nicht mehr so, wie sie vorher war, vieles verschwand, die Tiere mussten sich umstellen, einige wurden Parasiten, es kam nichts Neues dazu, nur etwas wurde immer weggenommen. Eine Entwicklung, Neuentwicklung gab es nicht, sondern eine Altentwicklung wurde zu einem anderen Zweck gebraucht. Und wie die Welt wieder einmal aussehen wird, was wir heute so nur hier und da sehen, wird überall sein. Und die Tiere werden da sein, um schön auszusehen und nicht um zu verzehren. Die Welt wird eine herrliche Welt sein. Das ist ein interessantes Tier hier. Hadidas, da ist der normale. Da ist einer, der schon etwas unreiner ist, der hat schon eine Glatze, ist also nicht mehr so schön, wie er war. Und da ist einer, gleiche Familie, die können sogar kleine zeugen untereinander. Ich glaube, so sah er meist ursprünglich aus. Heute sieht er sogar in einigen Fällen so aus. Und die Vögel zeigen uns wahrscheinlich noch am meisten, wie es damals war. Und die Blumen. Und wenn das nicht Schöpfung ist, dann weiß ich nicht, was es ist. Also wir können wählen. Wir können wie Darwin sein und sagen, ich sehe so viel Elend, darum war es Evolution. Oder wir können Christen sein und sagen, ich sehe noch genug Schönes, um mich zu erinnern, wie es war. Und Gott wird es einmal wieder gut machen. Und diese Nacht wird irgendwann mal enden. Und ich werde einen neuen Himmel und eine neue Erde gründen. Und ihr werdet der ersten nicht mehr gedenken. Ja, und dieses Elend, dieses Leid, diese Korruption wird enden. Und endgültig wird ein kleines Kind wieder einen Löwen heranführen können. Ohne Furcht und ohne Angst. Ich glaube, die Bibel hat recht und ich glaube, die Wissenschaft würde gut tun, wenn sie das ein bisschen konkreter studieren würde.

0: I have been enjoying my time in the seminars, sharing my personal experiences with you.
1: Es war eine schöne Zeit, mit euch gemeinsam in den Seminaren am Vormittag zu verbringen und die Erfahrungen weiterzugeben, die ich so machen durfte.
0: And we have been able to look at different Bible characters.
1: Wir haben verschiedene Menschen aus der Bibel betrachtet.
0: And tonight I want us to look at Jesus.
1: Heute Abend möchte ich, dass wir gemeinsam Jesus betrachten.
0: If we look to him, we can be set free.
1: Wenn wir Jesus sehen, dann werden wir frei.
0: If we become incarcerated by Jesus.
1: Und nicht nur werden wir dann frei, sondern Jesus nimmt uns gefangen.
0: Then we can be truly set free.
1: Und erst wenn er uns gefangen nimmt, dann sind wir wirklich frei.
0: Becoming incarcerated by Jesus is the pathway to freedom.
1: Ein gefangener Jesus, das ist der Weg zur Freiheit.
0: He set me free and he wants to set you free.
1: Jesus hat mich befreit, er möchte dich befreien.
0: Free to love as he loved and free to live as he lived.
1: Er möchte dich befreien, dass du so lieben kannst, wie er geliebt hat, dass du so leben kannst, wie er gelebt hat.
0: Have you been able to develop a love for Jesus that you're willing to do anything that he asked you to do?
1: Hast du es schon erfahren, dass du eine so tiefe Liebe zu Jesus verspürst, dass du bereit bist, genauso wie er zu leben?
0: Well, if you're struggling with the answer to that question, he has a way of leading you step by step.
1: Vielleicht ringen wir mit dieser Frage, aber Jesus geht seinen Weg Schritt für Schritt mit uns.
0: And to doing

0: Something for him that you never thought you would do.
1: Und er wird uns befähigen, Dinge für ihn zu tun, die wir uns überhaupt nicht vorstellen konnten.
0: Because the Holy Spirit is very convincing.
1: Und der Heilige Geist kann sehr überzeugend sein.
0: He did it to me.
1: Er hat mich überzeugt.
0: I became incarcerated by Jesus without realizing it.
1: Ich durfte ein Gefangener Jesu werden, ohne dass ich mir dessen überhaupt bewusst war.
0: And the experience that he gave me, if I were to see the future and know how everything was going to play out.
1: Und diese Erfahrung, wenn ich in die Zukunft hätte schauen können und schon gewusst hätte, was da auf mich zukommt.
0: I would have said no, I don't want to enter into this experience.
1: Da hätte ich gesagt, nein, also das möchte ich wirklich so nicht erleben.
0: But he is a tender shepherd.
1: Aber Jesus ist ein sanfter Hirte.
0: He knows how to gently lead us step by step.
1: Er weiß, wie schnell er uns führen kann, Schritt für Schritt.
0: Because he gave us the freedom of choice.
1: Denn er hat uns eine freie Wahl gegeben.
0: He gave us the freedom to choose to love him and to serve him.
1: Wir haben die Entscheidungsfreiheit, selber zu wählen, ob wir ihm dienen wollen.
0: And when we are baptized, we don't really realize what he is asking from us.
1: Wenn wir uns taufen lassen, sind wir uns oft noch gar nicht bewusst, was Jesus wirklich von uns erbittet.
0: So tonight I want to share with you this experience that he did for me so that he could change me dramatically.
1: Und ich möchte euch mit euch heute Abend diese Erfahrung teilen, die mich so verändert hat.
0: So not only do we need to become incarcerated by Jesus, but we need to be incarcerated to Jesus, to his will for our lives, for your life.
1: Nicht nur wollen wir ein Gefangener Jesu werden, sondern wir wollen für ihn gefangen sein, so dass wir so leben können wie er.
0: We need to become chained to him.
1: Wir müssen an ihn gebunden sein.
0: In the discipline that he has for our transformation.
1: Mit der Disziplin, die unsere Gemeinde verändern können.
0: The butterflies on this PowerPoint design represent freedom to me.
1: Die Schmetterlinge, die ihr hier im Hintergrund seht, die stellen für mich Freiheit dar.
0: That's why I chose this design.
1: Aus diesem Grund habe ich mich für dieses Motiv entschlossen.
0: We don't realize it, but all of us need to be imprisoned in a cocoon.
1: Wir sind es uns oft nicht bewusst, aber wir alle müssen die Gefangenschaft eines Kokons erleben.
0: The cocoon represents the pathway of incarceration that God has for our lives.
1: Dieser Kokon, die Schmetterlingspuppe, die stellt die Gefangenschaft dar, die Christus benutzt, um uns zu befreien.
0: Which include disciplines and trials and afflictions.
1: Dazu gehört Disziplin, Schwierigkeiten, Prüfungen.
0: We don't like these words, do we?
1: Und diese Worte, die gefallen uns eigentlich gar nicht.
0: We don't like these experiences.
1: Solche Erfahrungen, die mögen wir nicht.
0: He wants to help us to embrace them.
1: Aber Gott möchte, dass wir sie einfach annehmen, mit offenen Armen.
0: When we enter into this cocoon, it is where Jesus can change us.
1: Wenn wir uns in diese Schmetterlingspuppe hineinbegeben, dann kann Jesus uns erst verändern.
0: He can mold us, he can shape us.
1: Er kann uns gestalten, uns umformen.
0: And it's painful. It's very painful.
1: Und das ist schmerzhaft, sehr schmerzhaft.
0: But I'm here to tell you tonight, my friends, the pain is very worth it.
1: Aber ich kann euch heute Abend sagen, dass es diesen Schmerz auch wirklich wert ist.
0: And once the butterfly is changed, it still has another difficult process to undergo.
1: Wenn die Veränderung einmal durchgeführt wurde, wenn der Schmetterling jetzt keine Raupe mehr ist,
0: it has to endure a struggle to be set free from the cocoon.
1: Dann steht noch ein schmerzhafter Prozess bevor. Er muss sich jetzt aus dem Kokon befreien.
0: It has to gain strength to fly.
1: Er muss die Kraft sammeln, um fliegen zu können.
0: It has to endure a discipline.
1: Er muss durch eine Disziplin gehen.
0: But then what happens?
1: Was geschieht dann?
0: It's free.
1: Sobald er das durchlaufen hat, ist er frei.
0: And it can be free to soar in its amazing beauty.
1: Er ist frei, um durch die Lüfte zu

0: zu segeln in seiner Schönheit.
1: But it doesn't have pride in itself, in its beauty, in its talents.
0: Aber der Schmetterling ist nicht stolz darauf, dass er so schön ist, dass er so schön in der Luft gaukeln kann.
1: The discipline of our trials, they help us to lay our glory in the dust.
0: Die Disziplin, die wir in unseren Schwierigkeiten erfahren, hilft uns, um unseren eigenen Stolz, unsere eigene Herrlichkeit in den Staub zu legen.
1: And even in the butterfly's freedom, it doesn't go where it wants to go and do as it want, as it pleases.
0: Und selbst in seiner Freiheit fliegt der Schmetterling nicht einfach dahin, wo er gerne selber hin möchte.
1: It's constantly giving, it's serving, it's pollinating for our benefit and the benefit of the plants and the animals.
0: Sondern der Schmetterling ist ständig unterwegs, um zu dienen. Er bestäubt die Blüten, damit daraus Samen entstehen können.
1: That's the experience we need. We need to enter into this cocoon experience, to be incarcerated in a cocoon.
0: Und das ist die Erfahrung, die wir alle brauchen, in diesen Kokon hineinzugehen.
1: Which represents an experience or experience is of discipline and trials.
0: Und das ist diese Erfahrung der Prüfungen, der Schwierigkeiten, der Disziplin.
1: So we can be changed from our selfishness and our pride.
0: Damit wir verändert werden können und unsere Selbstsucht, unseren Stolz abgeben können.
1: Which represents the caterpillar stage.
0: Die wiederum durch die Raupe symbolisiert werden.
1: All the caterpillar does is eat and destroy. It's completely self-centered.
0: Denn alles, was die Raupe macht, das ist fressen und zerstören. Völlig selbstsüchtig.
1: Until it enters into the cocoon to be changed into this beautiful butterfly.
0: Bis zu dem Zeitpunkt, wo sie im Kokon verändert wird.
1: And if we too enter in, we can be changed into a beautiful butterfly.
0: Und wenn wir auch in diese Erfahrung hineingehen, dann dürfen auch wir verändert werden in einen wunderschönen Schmetterling.
1: A beautiful child of God living to glorify him and to bless others.
0: Ein wunderschönes Kind Gottes, was ihm die Ehre gibt und andere segnet.
1: How many in here are currently suffering from depression?
0: Wie viele unter uns leiden an Depressionen?
1: You don't need to raise your hands to these questions.
0: Ihr braucht jetzt nicht die Hände zu heben.
1: But I want you to think about them, and if you are, I hope to bring a healing balm through Jesus tonight.
0: Wer heute Abend an Depressionen leidet, dem möchte ich eine heilende Botschaft bringen.
1: You're under depression, you don't feel like doing anything, you're unmotivated, you don't have energy.
0: Vielleicht bist du unmotiviert, fühlst dich niedergeschlagen und durchläufst eine schwierige Zeit.
1: How many of you are caught in the sinning and repenting cycle?
0: Wie viele von euch kennen das, dass sie sündigen und wieder bereuen, um Vergebung bitten und immer wieder in Sünde fallen, und das ist so ein Teufelskreislauf, der sich immer wiederholt?
1: How many of you suffer from an addiction right now in your life and you feel hopeless that you can't overcome?
0: Wie viele von euch erfahren irgendeine Art der Abhängigkeit in ihrem Leben gerade heute?
1: How many of you from day to day get angry, frustrated, irritated easily at your spouse, your children and you can't seem to stop?
0: Wer wird oft ärgerlich, ist gereizt durch seinen Ehepartner, durch seine Kinder, Familie?
1: How many of you are discontent with your current situation, your job, your life, and you feel like you want to run away to something better?
0: Wer unter euch ist unzufrieden mit seiner Lebenssituation, so wie sie jetzt ist, mit der Arbeit oder mit anderen Situationen, und möchte einfach daraus ausbrechen?
1: How many of you are stressed out or you stress out easily and you crumble in emotion crying, I can't deal with this?
0: Wie viele von euch sind gestresst, lassen sich leicht stressen, sind emotional aufgerieben und rufen, ich schaffe das nicht?
1: And the last question, how many mothers in here are struggling with being a full-time stay-at-home mom and you're not happy and instead of having joy in your work, it feels like a heavy burden every day?
0: Und die letzte Frage, wie viele von den Müttern hier ringen damit, eine Vollzeit-Hausfrau und Mutter zu sein und sind nicht glücklich? Und anstatt Freude an der Arbeit zu haben, fühlt sie sich jeden Tag wie eine schwere Last an.
1: Would you believe me if I told you that from all of this you can be healed?
0: Glaubt mir, ihr könnt von allen diesen Dingen geheilt sein.
1: Healed from your depression and addictions.
0: Ihr könnt Heilung erfahren von Depressionen, von Abhängigkeiten.
1: You can be the happiest you've ever been.
0: Ihr könnt

0: ein Mensch sein, der so glücklich ist, wie er es noch nie zuvor war.
1: You can have the rest to your turbulent soul, the peace that you've been longing for and you can't seem to find.
0: Ihr könnt Frieden finden, Ruhe für eure Seele, wie ihr es noch nie zuvor erfahren habt.
1: You can be a stronger person, able to deal with heavy stresses, capable of managing a lot more than you thought you could ever manage.
0: Ihr könnt ein Mensch sein, der viel mehr Kraft hat, um Herausforderungen anzunehmen und Situationen zu meistern, wie ihr es euch vorher gar nicht hättet vorstellen können.
1: You can have a thriving, vibrant life in relationship with the Lord.
0: Ihr könnt ein Leben haben, was wirklich aufblüht, was gedeiht in eurer Verbindung zu Gott.
1: You can experience revival in your hearts.
0: Ihr könnt Erweckung in eurem Herzen erfahren.
1: And you can change from glory to glory into his image.
0: Und ihr könnt euch verändern von einer Herrlichkeit in die andere, in sein Bild.
1: Your heavy burdens can become light.
0: Eure schweren Lasten können leicht werden.
1: You will receive the desires of your heart.
0: Ihr werdet die Sehnsüchte, die Wünsche eures Herzens empfangen.
1: But are any of you longing for this experience and you can't seem to obtain it?
0: Sehnt ihr euch nach dieser Erfahrung? Scheint sie euch unerreichbar?
1: That was me.
0: An diesem Punkt stand ich.
1: I was able to say yes to all of these questions. That was my life, day after day.
0: Alle diese Fragen konnte ich mit Ja beantworten. Das war mein tägliches Leben.
1: And it describes my life, not in the not so distant past.
0: Das ist eine Beschreibung meines Lebens, noch gar nicht so lange her.
1: How did God heal me?
0: Wie hat Gott mich geheilt?
1: Like I said, I suffered from deep depression especially when Samantha was small, my daughter.
0: Als meine Tochter noch jünger war, da litt ich selber an schweren Depressionen.
1: I was up and down. I could be happy one day and then sink into depression for the next several days.
0: Es ging mir auf und ab. Den einen Tag war ich glücklich, am anderen Tag war ich dann wieder depressiv.
1: I was so unhappy. I had so much anxiety. It caused pain in my stomach.
0: Ich war so unglücklich und ich hatte auch Angst und Panik und es hat sich mir sogar auf den Magen geschlagen, dieser Zustand.
1: By the time afternoon came, I was so discouraged. I didn't know what to do with myself. As a mother.
0: Wenn dann der Tag zum Nachmittag voranschritt, dann fühlte ich mich oft so entmutigt, dass ich gar nicht mehr wusste, was ich als Mutter jetzt noch tun sollte.
1: The day went so slowly for me. I longed for the evening. I just wanted to turn off.
0: Und die Tage, die vergingen so langsam. Ich sehnte mich dann einfach nach dem Abend, wenn ich diesen ganzen Tag abschließen konnte.
1: I struggled with being a happy, contented mom.
0: Und es fiel mir sehr schwer, einfach eine glückliche, zufriedene Mutter zu sein.
1: I wanted to clock out at the end of the day and I couldn't do that anymore.
0: Ich wollte einfach am Ende des Tages abschalten, aber es war ja nicht mehr möglich.
1: It was very hard for me to accept this role of giving up my life for someone else.
0: Und es fiel mir sehr schwer, diese Rolle anzunehmen und mein Leben für jemand anderen zu geben.
1: To not have time for myself and where all my time was spent in being a mom, keeping house and being a wife.
0: Ich hatte keine Zeit mehr für mich selbst, meine ganze Zeit, die ging drauf dabei, Mutter zu sein und für meine Tochter zu sorgen.
1: I resisted it all I could, I ran away from it as much as I could.
0: Und ich widersetzte mich diesem Leben und versuchte daraus zu flüchten.
1: And during this entire time I had a caffeine addiction.
0: Während der ganzen Zeit war ich koffeinabhängig.
1: I was convinced that caffeine was the only way that I could function.
0: Und ich war überzeugt davon, dass ich nur mit Koffein das Ganze durchstehen würde.
1: It was so bad, I honestly believed that I could not live without it.
0: Ich war überzeugt, dass ich ohne das nicht leben könnte.
1: But I have realized that those are lies from the enemy.
0: Aber ich durfte erkennen, dass das alles Lügen des Feindes sind.
1: The reason why I felt this way is I grew up in a very worldly lifestyle.
0: Der Grund, warum ich mich so fühlte zu dieser Zeit, war meine Erziehung, also dass ich einen weltlichen Hintergrund hatte.
1: With no religion and I developed an addiction to drugs and alcohol by the time I reached college.
0: Und Religion war damals kein Bestandteil in unserem Familienleben und als ich dann später ins College kam, da war ich schon drogen- und alkoholabhängig.
1: I had a working mother and I watched a lot of movies and played video games.
0: Meine Mutter

0: hatte eine Arbeit, hatte nicht viel Zeit für mich und ich spielte viel Videospiele, schaute mir Filme an.
1: The way that I dealt with suffering was by feeding it with some kind of addiction.
0: Und die Art und Weise, wie ich mit Schmerz umging, war ganz einfach dadurch, dass ich sie mit einer Abhängigkeit überspielte.
1: So by the time I became a mother, I had not learned how to truly live for Jesus and connect to him.
0: Als ich dann selber Mutter wurde, wusste ich noch gar nicht, wie ich selber eine Verbindung zu Jesus aufbauen konnte.
1: But God doesn't give up on us.
0: Aber Gott gibt uns nicht auf.
1: Like I said, he loves each one of us so much.
0: Er liebt jeden einzelnen von uns so sehr.
1: He knows exactly what we need to get us out of the darkest conditions of our lives.
0: Und er weiß ganz genau, was wir brauchen, um uns auch aus dem dunkelsten Loch in unserem Leben herauszuziehen.
1: And the way he did it for me was by giving me this lovely elderly couple to live in my home for 2 years so that my family and I could care for them.
0: Und in meinem Fall tat er das dadurch, dass er uns ein älteres Ehepaar schenkte, was bei uns zu Hause wohnte und für das ich 2 Jahre lang sorgen durfte.
1: They were church members of our church.
0: Das waren Gemeindeglieder bei uns in der Gemeinde.
1: And this is what he used to heal me.
0: Und diese Menschen hat Gott benutzt, um mich zu heilen.
1: There is a quote that I will have Katia read that I didn't put in time, so she'll but we can give you the reference.
0: Wir lesen hier ein Zitat, das ich später dazugefügt habe. Das steht jetzt nicht hier auf dem Bildschirm.
1: Many are in obscurity.
0: Viele befinden sich in Finsternis.
1: They have lost their bearings.
0: Sie haben ja ihren festen Fuß verloren.
1: They know not what course to pursue.
0: Sie wissen nicht mehr, welchen Weg sie einschlagen sollen.
1: Let the perplexed ones search out others who are in perplexity and speak to them words of hope and encouragement.
0: Wer sich so verwirrt und unsicher fühlt, soll andere suchen, die auch in solchen Situationen sich befinden und ihnen Worte der Hoffnung und Ermutigung zusprechen.
1: When they begin to do this work,
0: wenn sie diese Aufgabe annehmen,
1: the light of heaven will reveal to them the path that they should follow.
0: Wird das Licht des Himmels ihnen den Weg offenbaren, den sie gehen sollen.
1: By their words of consolation to the afflicted, they themselves will be consoled.
0: Durch ihre Worte des Trostes, die sie anderen Bedürftigen zusprechen, werden sie selber Trost finden.
1: By helping others, they themselves will be helped out of their difficulties.
0: Indem sie anderen helfen, werden sie selber aus ihrer Schwierigkeit heraus Hilfe erfahren.
1: Joy takes the place of sadness and gloom.
0: Freude wird anstelle von Trauer und Betrübtheit sein.
1: The heart filled with the Spirit of God glows with warmth toward every fellow being.
0: Das Herz wird vom Geist Gottes erfüllt sein und voller Wärme gegenüber den Mitmenschen sein.
1: Every such a one is now no longer in darkness.
0: Ein solcher Mensch befindet sich dann nicht länger in Finsternis.
1: For his darkness is as the noonday.
0: Denn seine Finsternis ist wie das Mittagslicht geworden.
1: And that is in the second volume of Mind, Character and Personality.
0: Diese Aussage finden wir im 2. Band von Intellekt, Charakter und Persönlichkeit.
1: Page 431.
0: Auf Seite 431 im Englischen.
1: This is exactly what God did for me.
0: Und das ist genau das, was Gott für mich tat.
1: He led me into serving others so that I could get my mind off of myself.
0: Er führte mich in den Dienst für andere, damit meine Gedanken erstmal von mir selber wegkommen.
1: He led me into serving others all day the way that he did while he was on earth.
0: Er brachte mich in eine Situation, wo ich mich den ganzen Tag lang um andere kümmern musste, so wie er es tat.
1: It's following Isaiah 58. Do you know what's in there in that chapter?
0: Und es war nichts anderes als eine Erfahrung von Jesaja 58. Kennt ihr dieses Kapitel?
1: Yes. Feeding the hungry.
0: Die Hungrigen sollen wir nähren.
1: Clothing the naked.
0: Die Nackten bekleiden.
1: Bringing the poor and afflicted into your house.
0: Die Armen und die Bedürftigen sollen wir ins Haus holen.
1: And what is the promise at the end of that chapter?
0: Welche Verheißung wird uns dann am Ende des Kapitels gegeben?
1: What's the promise?
0: Welche Verheißung?
1: Do you remember?
0: Erinnert ihr euch daran?
1: Your light shine forth. Yes.
0: Euer Licht.
1: Your health will spring forth speedily.

0: Euer Licht soll aufstrahlen, eure Gesundheit soll voranschreiten, eure Heilung.
1: This is the work that we need to be doing.
0: Das ist die Aufgabe, die uns gegeben ist.
1: This is the work that our churches need to be doing.
0: Das ist die Aufgabe, die unsere Gemeinden tun sollten.
1: Our churches need to become training centers so that we can do this work.
0: Eigentlich sollten unsere Gemeinden richtige Schulungszentren sein, damit wir daran ausgebildet werden, wie wir diese Arbeit tun können.
1: And then if we become involved, we can overcome our addictions, our sinning and repenting cycle.
0: Und wenn wir dann in dieser Arbeit involviert sind, dann werden wir auch unsere Abhängigkeiten, unsere sündigen Gewohnheiten überwinden.
1: We can have the joy of the Lord.
0: Dann können wir die Freude am Herrn erfahren.
1: Let's do a little study together on the life of Jesus.
0: Wir wollen ein kleines Studium machen über das Leben Jesu.
1: He is the remedy, he is everything we need for all of our painful struggles that we experience.
0: Er ist die Lösung. Er ist alles, was wir für die schmerzhaften Kämpfe in unserem Herzen und in unserem Leben benötigen.
1: Jesus possessed a dignity and individuality wholly distinct from earthly pride and assumption.
0: Jesus besaß eine Würde und ein Persönlichkeitsbewusstsein, das nichts mit irdischem Stolz und Hochmut zu tun hatte.
1: He did not strive for worldly greatness and in even the lowliest position he was content.
0: Er strebte nicht nach weltlicher Größe, sondern war selbst mit der niedrigsten Stellung zufrieden.
1: He had constant serenity under trial and deprivation.
0: Er hatte heitere Ruhe bei allen Prüfungen und Entbehrungen.
1: Jesus didn't contend for his rights.
0: Jesus kämpfte nicht um sein Recht.
1: Often his work was made unnecessarily severe because he was willing and uncomplaining.
0: Oft wurde ihm seine Arbeit unnötig erschwert, weil er entgegenkommend war und sich nicht beklagte.
1: Yet he did not fail nor become discouraged.
0: Er gab aber weder auf, noch ließ er sich entmutigen.
1: He lived above these difficulties and as if in the light of God's countenance.
0: Er war über solche Schwierigkeiten erhaben, als lebte er im Licht des Angesichtes Gottes.
1: I didn't have this kind of spirit that's described of Jesus.
0: Dieser Geist, der hier von Jesus beschrieben wird, den hatte ich nicht.
1: So he set up a plan for my life so that I could develop this spirit.
0: Gott hat also einen Plan für mein Leben gelegt, dass ich diesen Geist entwickeln könnte.
1: He led me to enter into the cocoon experience. He led me to be incarcerated by him.
0: Er führte mich in eine Kokon-Erfahrung, in eine Erfahrung, wo ich ein Gefangener Jesu wurde.
1: With this beautiful couple that became our family, the Lord taught me the theme of contentment.
0: Und durch dieses liebevolle Ehepaar, was er zu uns in die Familie gebracht hat, lehrte mich der Herr diese Dinge.
1: That and the love of Jesus are my favorite themes to contemplate.
0: Und das und die Liebe Jesu, das sind die schönsten Themen, über die ich gerne nachdenke.
1: His willing hands were ever ready to serve others.
0: Stets war er bereit, anderen mit willigen Händen zu dienen.
1: From his earliest years he was possessed of one purpose. He lived to bless others.
0: Von frühester Kindheit an aber behielt er das eine Ziel im Auge, anderen zum Segen zu leben.
1: You know this notion about needing to have time for myself, this idea, I need to have time for myself.
0: Dieser Gedanke, der mich immer so verfolgte, dass ich auch Zeit für mich brauche, Zeit für mich allein.
1: I learned that we need to be very careful with this statement.
0: Es ist mir bewusst geworden, dass man mit diesem Gedanken sehr vorsichtig umgehen muss.
1: Because the word myself is in there and when we focus on self, then we become self-centered.
0: Weil dadurch ein Fokus auf das eigene Ich gelegt wird und damit müssen wir sehr vorsichtig sein.
1: Isn't it how Lucifer fell?
0: Ist das nicht wie Lucifer im Himmel fiel?
1: He was focused on himself.
0: Er fokussierte sich auf sich selbst.
1: Did Jesus have time for himself when he was here on earth?
0: Als Jesus hier auf der Erde lebte, hatte er da Zeit für sich?
1: As we think of his life in the Bible, what was he doing?
0: Wenn wir sein Leben in der Bibel betrachten, was tat er?
1: He was constantly serving others.
0: Er diente ständig seinen Mitmenschen.
1: And when he wasn't serving, then what was he doing?
0: Und wenn er nicht seinen Mitmenschen diente, was tat er dann?
1: He was communing with his father.
0: Er unterhielt sich mit seinem Vater.
1: And even his sleep was interrupted by the Holy Spirit so he could rise up early to commune with his father to deal with

0: the heavy load of ministry that he had to do all day.
1: Und sogar sein Schlaf wurde unterbrochen. Er wurde vom Heiligen Geist geweckt, um wieder zu beten und sich vorzubereiten auf seinen Dienst und auf die Arbeit, die während des Tages auf ihn wartete.
0: And when he was ministering and he tried to have some recreation time with the disciples, even that was interrupted, yes?
1: Und sogar wenn er dann nach dem Dienst versuchte, sich ein bisschen mit seinen Jüngern zurückzuziehen, um Erholung zu finden, dann wurde sogar diese Zeit unterbrochen.
0: And he looked with compassion upon the people.
1: Und trotzdem begegnete er den Menschen mit Verständnis und Mitgefühl.
0: I have learned that we need to become like this.
1: Und mir wurde bewusst, yes, dass wir auch so werden sollten.
0: We need to become just like Jesus and being willing to always serve and all and live to bless others.
1: Wir sollten so sein wie Jesus, um ganz unseren Mitmenschen zu dienen und ihnen zum Segen zu sein.
0: This will lead to our healing us into our greatest joy.
1: Und das wird in uns größte Freude wecken.
0: He will protect you. He will help you to know when you need to have times of rest and when you need to attend to your health, and he will make sure that he does that for you.
1: Und Jesus wird uns schützen. Er weiß, wann wir die Zeit brauchen zur Erholung, dass wir gesund bleiben, und er wird uns genau zeigen, wann wir diese Zeit uns nehmen sollen.
0: Because he has done that for me, because my life has become very busy.
1: Und das hat er für mich getan, denn mein Leben ist sehr beschäftigt geworden.
0: I realized that the joy of service was what was missing from my life, and I was seeking to evade service.
1: Und can you repeat?
0: I realized that the joy of service was what was missing from my life.
1: Und ich merkte, dass es die Freude am Dienst für meinen Nächsten war, was mir eigentlich in meinem Leben gefehlt hatte.
0: I was seeking to evade it.
1: Ich hatte versucht, dem auszuweichen.
0: I was seeking to serve myself more.
1: Ich hatte versucht, mir selbst mehr zu dienen.
0: But I have realized that true joy comes from being in constant service to others.
1: Aber mir wurde bewusst, dass wahre Freude nur aus dem Dienst am nächsten entspringt.
0: Amen. Jesus did not shirk care and responsibility, as do many who profess to be his followers.
1: Jesus scheute entgegen vielen seiner angeblichen Nachfolger weder Sorge noch Verantwortung.
0: It is because they seek to evade this discipline that so many are weak and inefficient.
1: Gerade deshalb aber, weil sie sich dieser Zucht entziehen wollen, sind viele schwach und unfähig.
0: They may possess amiable traits.
1: Mögen sie auch vortreffliche und liebenswerte Eigenschaften aufweisen.
0: They may have a university degree and they may be very talented in some area.
1: Vielleicht sind sie auf die Universität gegangen oder haben bestimmte Fähigkeiten und Talente.
0: But they can be nerveless and almost useless when difficulties are to be met or obstacles surmounted.
1: So sind sie dabei doch kraftlos und nahezu unbrauchbar, wenn es gilt, Schwierigkeiten entgegenzutreten oder Hindernisse zu überwinden.
0: The positiveness and energy, the solidity and strength of character.
1: Wir brauchen die Zuverlässigkeit und Tatkraft, die Gediegenheit und Lauterkeit, die Christus bewies.
0: Manifested in Christ are to be developed in us. Through the same discipline that he endured.
1: Und wir müssen sie in der gleichen Schule lernen, die er durchzustehen hatte.
0: And the grace that he received is for us.
1: Dann wird auch die Gnade, die er empfing, unser sein.
0: Before receiving the elderly couple in my home, I was very weak. I had no backbone, as the saying goes in America.
1: Bevor ich dieses ältere Ehepaar in unser Zuhause aufnahm, war ich ein schwacher Mensch. Ich hatte keinen Rückgrat.
0: I crumbled so easily at even the smallest stresses.
1: Schon die kleinsten Probleme, ja, machten mich ganz entmutigt und verursachten mir viel Stress.
0: He is trying to give us a backbone.
1: Gott möchte uns den Rücken stärken.
0: He is trying to make us strong, solid, so we don't crumble and stress out easily.
1: Er möchte uns zu starken Menschen machen, die nicht leicht beunruhigt werden oder in Stress geraten.
0: He wants to make us like Daniel and his three friends, who were so faithful and they set their face like a flint.
1: Er möchte uns so wie Daniel und seine Freunde machen, die so treu waren und ihr Angesicht einfach unentwegt auf Christus richteten.
0: They didn't compromise in very trying and tempting situations.

0: Sie ließen keinen Kompromiss zu, auch in schwierigen Versuchungen.
1: We need discipline. We need to learn to embrace trials, to see them as a blessing.
0: Und auch wir brauchen diese Disziplin und sollten Schwierigkeiten als Segnungen betrachten.
1: And you know, I want to ask the youth, how do you think Daniel and his three friends were able to be so faithful?
0: Und ich möchte euch Jugendliche einmal fragen, was denkt ihr, wie haben Daniel und seine drei Freunde es geschafft, so treu zu sein?
1: Do you think it happened overnight?
0: Denkt ihr, dass es einfach so von einem Tag auf den nächsten passiert?
1: I was teaching this story to the children in the Sabbath school and the Lord brought to my mind this answer.
0: Und ich habe diese Geschichte einmal den Kindern in der Sabbatschullektion erzählt und da hat Gott mir diesen Gedanken gegeben.
1: Daniel and his three friends learned to be faithful in the home duties at home, the simple duties at home.
0: Daniel und seine drei Freunde lernten diese Treue durch die treue Pflichtausübung zu Hause.
1: They submitted to the discipline of their parents.
0: Sie unterstellten sich der Disziplin ihrer Eltern.
1: And they focused on their duties and they didn't try to think, I wish I were somewhere else having more fun, yes?
0: Und richteten sich einfach darauf, ihre Aufgaben gut zu verrichten, anstatt ständig Vergnügungen zu suchen.
1: But they were able to develop a cheerfulness while they worked.
0: Und während sie das taten, fanden sie Freude darin.
1: A contentment.
0: Freude und Zufriedenheit.
1: This helped them to be faithful in the most difficult and trying situations.
0: Und das half ihnen auch in den schwierigsten Situationen und Versuchungen treu zu bleiben.
1: God appointed work as a blessing and only the diligent worker finds the true glory and joy of life.
0: Gott hat die Arbeit uns zum Segen gegeben und nur der Fleißige kann die wahre Schönheit und Freude des Lebens verspüren.
1: The approval of God rests with loving assurance upon the children and youth who cheerfully take their part in the duties of the household.
0: Nur die Kinder und jungen Menschen erlangen Gottes Wohlgefallen, die frohgemut die häuslichen Pflichten erfüllen.
1: Sharing the burdens of father and mother.
0: Und den Eltern ihre Last tragen helfen.
1: Such children will go out from the home to be useful members of society.
0: Solche Kinder werden, wenn sie das Heim verlassen, auch nützliche Glieder der Gesellschaft sein.
1: Faithfulness or neglect in what are apparently the smallest duties.
0: Gewissenhaftigkeit oder Nachlässigkeit in den scheinbar geringsten Pflichten
1: may open the door for life's richest blessings or its greatest calamities.
0: Kann reichen Segen oder großes Unglück zur Folge haben.
1: The little duties cheerfully done, the little gifts which make no show in which to humanize may appear worthless.
0: Es sind die kleinen, freudig erfüllten Pflichten, geringe unauffällige Gaben, die menschlichen Augen wertlos dünken mögen, welche Gott oft am höchsten bewertet.
1: Often stand highest in his sight.
0: Gott bewertet sie am höchsten.
1: The faithful discharge of today's duties is the best preparation for tomorrow's trials.
0: Die treuliche Erfüllung der Pflichten von heute ist die beste Vorbereitung für die Prüfungen von morgen.
1: We need to learn to be faithful in the little things of everyday life.
0: Wir müssen lernen, treu auch die kleinsten Dinge im täglichen Leben zu verrichten.
1: God taught me this while I cared for Lita and Jack and my daughter and my husband at home.
0: Gott hat mir das beigebracht durch diese Fürsorge an diesem Ehepaar Lita und Jack und auch in der Sorge für meinen Mann und meine Tochter zu Hause.
1: Because before I received the elderly couple, I was always finding reasons to leave home and to go to town.
0: Bevor dieses Ehepaar in unser Haus kam, habe ich immer versucht, Entschuldigungen dafür zu finden, um einfach mal von zu Hause wegzugehen und in die Stadt zu fahren zum Einkaufen.
1: And I'm so thankful that he taught me the joy of contentment in the lowliest duties.
0: Und ich bin so dankbar, dass er mir die Freude geschenkt hat, auch an diesen bescheidenen Pflichten Freude zu finden und zufrieden zu sein.
1: Because it has opened the door to so many amazing experiences that I've never had in my life.
0: Denn diese Einstellung war wie ein Türöffner für so viele erstaunlichen Erfahrungen in meinem Leben, die ich mir gar nicht hätte vorstellen können.
1: And one of those experiences is being here before you.
0: Und eine dieser Erfahrungen ist, dass ich heute hier bei euch sein darf.
1: So you can see in the pictures, this is one of the experiences I've been sharing in the seminar. He has opened the doors for so many outreach and evangelism opportunities in my neighborhood and in my community.
0: Hier seht ihr ein Bild, wie ich Seminare

0: Seite. Und Gott hat die Türen geöffnet, um unserer Nachbarschaft zu dienen, unserer Gesellschaft direkt dort vor Ort. Er hat so viele Möglichkeiten zum Dienst geöffnet.
1: He knows that I've always loved evangelism and outreach.
0: Gott weiß, dass ich immer Freude fand an der

0: Herzens erfüllen.
1: In the most amazing ways.
0: Und zwar auf die unvorstellbarsten Arten und Weisen.
1: But he's pleading with you to please submit to the discipline that he has, so that he can change you, so you can be ready for greater responsibilities.
0: Aber er bittet dich, dass du dich ihm ganz hingibst und dich dieser Disziplin unterwirfst, die notwendig ist, um dich auf größere Verantwortlichkeiten vorzubereiten.
1: As a result of submitting to God and learning to be content at home and taking care of this elderly couple.
0: Und als Resultat dessen, dass ich Gott gehorsam war, dass ich dieses Ehepaar in mein Haus aufnahm, dass ich lernte, in dieser Aufgabe Zufriedenheit zu finden.
1: He prepared me to be able to plan all of these different outreach activities.
0: Durch diese Erfahrung bereitete er mich vor, um all diese Missionsaktivitäten zu planen.
1: And youth, if you're wondering what to do with your life, he wants to do the same thing with you.
0: Ihr lieben jungen Menschen, wenn ihr nicht wisst, was ihr mit eurem Leben anfangen sollt, wie es weitergehen soll, Gott weiß es, er hat einen Plan.
1: So don't worry too much, what am I going to do? The first thing you need to do is just submit to what do you have for that day to do.
0: Macht euch also nicht zu viel Gedanken darüber, was ihr mal in der Zukunft machen wollt, sondern nehmt euch nur diesen einen Tag vor, heute treu zu sein.
1: Are they little duties and are they being neglected?
0: Gibt es kleine Pflichten heute zu tun, die du vielleicht vernachlässigst?
1: Take care of those duties.
0: Kümmere dich zuerst darum.
1: Don't think about the bigger things that you want to do.
0: Und denke gar nicht so sehr an die größeren Dinge, die du noch tun möchtest.
1: Think about the small things that you need to do today.
0: Denke zuerst an die kleinen Dinge, die getan werden müssen.
1: Because he's preparing you for the greater and more the things that and I don't want to say that it'll bring you more joy because you can learn to have joy even in the small things.
0: Denn diese kleinen Dinge bereiten euch vor auf die größeren Dinge und sie werden euch sogar Freude bringen.
1: But it's preparing you to be able to receive very blessed responsibilities so that self will not be seen, only Jesus will be seen.
0: Sie bereiten euch vor auf ganz besondere Vorrechte und Verantwortlichkeiten und Segnungen, damit Jesus darin in euch erscheint.
1: So you can see here, this is where I was able to become involved with a drug recovery center for women.
0: Und hier seht ihr, wie ich arbeite in einem Zentrum für Drogenabhängige.
1: And it's also a women and children's shelter.
0: Gleichzeitig ist dieser Ort auch ein Frauenhaus und ein Kinderheim.
1: And we are able to teach classes there every week and on the weekends.
0: Und dort gehen wir einmal die Woche hin und können dort Vorträge geben, Workshops halten. Auch am Wochenende sind wir dort.
1: And then the program director asked me to plan a one-week camp meeting for these women and children.
0: Und schließlich fragte uns die Projektleiterin dort, ob wir nicht eine einwöchige Freizeit für die Frauen und Kinder dort organisieren könnten.
1: I've never done anything like this in my life. I've never planned anything. So it was amazing that I was actually able to accomplish this.
0: Und so eine Freizeit hatte ich noch nie zuvor in meinem Leben organisiert oder durchgeplant. Das war völliges Neuland für mich. Und es war einfach eine erstaunliche Erfahrung.
1: I don't have specialized training. The only training I have received is from the Medical Missionary School at UT Pines.
0: Und ich hatte da auch keine Ausbildung, wie man sowas macht. Das Einzige, was ich gelernt hatte, war auf UT Pines, die Gesundheitsausbildung.
1: But I have received specialized training from the Holy Spirit.
0: Aber der Heilige Geist hat mich ganz besonders ausgebildet, vorbereitet darauf.
1: We were also able to start teaching classes at the local library.
0: Und auch in der öffentlichen Bibliothek durften wir Vorträge geben.
1: And we have been able to go into people's homes and to do cooking classes and children's programs.
0: Und schließlich wurden wir auch zu Menschen nach Hause eingeladen, um dort Kochkurse zu geben, um mit ihren Kindern Programme durchzuführen.
1: We've been able to help people in the community who just had great needs.
0: Wir konnten den Menschen in unserer direkten Umgebung helfen, wenn sie Bedürfnisse hatten.
1: You can see someone that you might recognize, like Daniela and Brother Ashwin.
0: Vielleicht seht ihr hier auf den Bildern ein paar Menschen, die ihr schon kennt. Daniela,

0: Ashwin.
1: They have been a great help to me in my outreach adventures.
0: Sie waren mir eine große Hilfe in meinen missionarischen Abenteuern.
1: And the last, well, it's not the last thing, but one of the most special things that God has done for me, which I will share more about tomorrow.
0: Und eins der Dinge, die für mich ganz besonders wertvoll sind, die Gott für mich getan hat,
1: is one of my friends from high school, and her husband and her parents were all baptized.
0: Es ist, dass eine Freundin von mir aus der Zeit der Hochschule sich taufen ließ, zusammen mit ihrem Mann und ihren Kindern.
1: And all of this happened within the six month period after I finally submitted to God and saying, Lord, I'll be content in doing this work with the elderly couple however long you want me to do.
0: Und all diese Dinge, die geschahen innerhalb von 6 Monaten, nachdem ich zu dem Punkt gelangt war, wo ich zu Gott sagen konnte, in der Fürsorge für dieses ältere Ehepaar, dass ich wirklich zufrieden darin war, für sie zu sorgen, egal wie lange das sein sollte.
1: We are to look upon every duty, however humble, as sacred, because it's a part of God's service.
0: Wir müssen jede Pflicht, wie gering sie auch sei, als heilig ansehen, weil sie ein Teil des Dienstes Gottes ist.
1: Our daily prayer should be, Lord, teach me how to do better work.
0: Unser tägliches Gebet sollte sein, Herr, hilf mir, mein Bestes zu tun.
1: Give me energy and cheerfulness.
0: Lehre mich, wie ich es besser machen könnte. Gib mir Mut und Freudigkeit.
1: Help me to bring into my service the loving ministry of the Savior.
0: Hilf mir, den liebevollen Dienst des Heilandes in meinen Dienst zu bringen.
1: If you call God your Father, you acknowledge yourselves as His children.
0: Nennst du also Gott deinen Vater, dann bekennst du dich als sein Kind.
1: To be guided by His wisdom and to be obedient in all things.
0: Der sich gern seiner weisen Führung anvertraut, ihm in allen Stücken gehorsam sein will.
1: Knowing that His love is changeless, you will accept His plan for your life.
0: Und von seiner unwandelbaren Liebe überzeugt ist, du wirst seine Führung in deinem Leben anerkennen.
1: No matter how much you don't like the plan.
0: Egal, ob uns dieser Plan, ob uns seine Führung gefällt oder nicht.
1: There was a time where I told the Lord I did not want to take care of this elderly couple anymore and I was ready to give them up.
0: Es gab auch eine Zeit, während ich für dieses ältere Ehepaar sorgte, dass ich zu Gott sagte, ich will das nicht mehr, ich will nicht mehr für sie weiter sorgen.
1: But he convinced me to keep them.
0: Aber Gott hat mich überzeugt.
1: And I'm so glad I did, because I would not have had these experiences and I would not be here before you today.
0: Doch weiter für sie zu sorgen. Und heute bin ich so dankbar dafür, weil ich all diese Erfahrungen, die ich heute mit euch teile, dann nicht gehabt hätte.
1: My brother Ashwin, he gave a sermon and he titled it Effective Evangelism.
0: Und mein Bruder Ashwin hat eine Predigt gehalten, die er effektive Evangelisation nannte.
1: And I really like this term, this title.
0: Und dieser Titel gefiel mir sehr gut.
1: We cannot be an effective evangelist for God unless we're willing to do whatever He is asking us to do in the most humble work, the most humble position, so that we can learn to be self-denying and self-sacrificing.
0: Wir können für Gott nicht wirksam Evangelisationsarbeit machen, wenn wir nicht erst zu diesem Punkt kommen, wo wir uns ihm ganz ausliefern und wirklich Demut von ihm lernen.
1: You will rejoice to do any act, however humble.
0: Du wirst jeden noch so geringen Dienst mit Freuden verrichten, wenn er zur Ehre Gottes und zur Wohlfahrt deiner Mitmenschen beiträgt.
1: That will tend to His glory or to the well-being of your kindred.
0: Wenn er zur Ehre Gottes und zur Wohlfahrt deiner Mitmenschen beiträgt.
1: Life is chiefly made up not of great sacrifices and wonderful achievements, but of little things.
0: Das Leben besteht meistens nicht aus großen Opfern und wunderbaren Taten, sondern aus kleinen Dingen.
1: It is oftenest through the little things which seem so unworthy of notice that great good or evil is brought into our lives.
0: Meist werden durch kleine Dinge, die kaum der Beachtung wert erscheinen, Gutes oder Böses in unser Leben gebracht.
1: It is through our failure to endure the tests that come to us in little things that the habits are molded, the character misshaped.
0: Dadurch, dass wir die Prüfungen, die in kleinen Dingen an uns herantreten, nicht bestehen, werden die Gewohnheiten gebildet und der Charakter verdorben.
1: And when the greater tests come, they find us unready.

0: Und wenn dann größere Prüfungen kommen, finden sie uns unvorbereitet.
1: Only by acting upon principle in the test of daily life.
0: Nur wenn wir in den täglichen Prüfungen nach Grundsätzen handeln,
1: can we acquire power to stand firm and faithful in the most dangerous and most difficult positions.
0: Können wir Kraft erlangen, in den gefährlichsten und schwierigsten Stellungen fest und treu zu stehen.
1: Just like Daniel and his three friends.
0: So wie Daniel und seine drei Freunde.
1: So youth, if your parents are asking you to do the dishes or fold the laundry.
0: Ihr jungen Leute, wenn eure Eltern euch bitten, das Geschirr abzuwaschen oder die Wäsche zusammenzulegen,
1: ask God to help you to do it cheerfully.
0: Dann bittet Gott, dass er euch Freude dabei schenkt.
1: It is actually preparing you so that you can do even greater things for him.
0: Denn das ist eure Vorbereitung, die er benutzt, um euch auf größere Dinge vorzubereiten.
1: We need to become incarcerated to Jesus, by Jesus and for Jesus.
0: Wir sollten ein Gefangener Jesu werden, für Jesus, in Jesus.
1: And whatever he asks you to endure for him.
0: In allem, was er dir aufträgt, für ihn zu erdulden.
1: With a willing heart.
0: Das wollen wir mit einem willigen Herzen erdulden.
1: And because of this experience that I had with the elderly couple,
0: aufgrund dieser Erfahrung mit dem älteren Ehepaar,
1: I am able to say, Lord, I'm willing to go through other experiences of discipline.
0: Bin ich auch zu dem Punkt gelangt, wo ich zu Gott sagen kann, ich bin bereit, auch durch andere schwierige Lebensschulen zu gehen.
1: I have learned that I can trust him with all my heart.
0: Ich habe gelernt, dass ich ihm von ganzem Herzen vertrauen kann.
1: He won't allow me to go through more than what I can bear.
0: Er wird nicht zulassen, dass ich durch eine Situation gehen muss, die zu schwer für mich zu ertragen ist.
1: And about a few weeks before we were going to come to Germany.
0: Ein paar Wochen bevor wir hier nach Deutschland gekommen sind.
1: Within 1 week he gave us 2 more elderly grandfathers to live with us.
0: Hat er uns innerhalb einer Woche noch 2 ältere Großväter gegeben, die bei uns wohnen sollen.
1: One is a former church member and the other is the oldest church member of our church.
0: Der eine ist ein ehemaliges Gemeindeglied, der andere ist das älteste Glied unserer Gemeinde.
1: And then a week after they moved in,
0: und eine Woche nachdem sie bei uns eingezogen sind,
1: I was sitting down having worship with my daughter.
0: Setzte ich mich hin, um mit meiner Tochter Andacht zu machen.
1: And then a bird flew and slammed into our glass door.
0: Und da flog ein Vogel mit hoher Geschwindigkeit in unsere Glastür.
1: And fell to the floor of our porch.
0: Und er fiel dann einfach zu Boden auf unserer Terrasse.
1: And we went outside to look at the bird.
0: Und wir sind nach draußen gegangen, haben uns diesen Vogel angesehen.
1: And we were able to figure out that he couldn't fly.
0: Und mussten feststellen, dass er nicht mehr fliegen konnte.
1: So he also gave me a bird to take care of.
0: Also hat Gott mir jetzt noch einen Vogel gegeben, um den ich mich auch kümmern muss.
1: So I was running around my home in zigzag for everyone needing me, this grandfather, that grandfather, my daughter, my husband, the bird.
0: Also rannte ich den ganzen Tag hin und her in meinem Zuhause, um mich um all diese Bedürftigen zu kümmern, der eine Großvater, der andere Großvater, der Vogel dazwischen.
1: I said, Lord, you have a sense of humor.
0: Und ich habe gesagt, Herr, du hast wirklich einen Sinn für Humor.
1: I think you designed this especially for me.
0: Du hast das dir ganz besonders für mich ausgedacht.
1: And so that I can stand here and tell you this tonight.
0: Damit ich euch heute Abend das hier erzählen darf.
1: But this time I accepted with a willing heart and I love what I'm doing at home.
0: Aber dieses Mal konnte ich es mit einem willigen Herzen annehmen und ich bin einfach glücklich, das machen zu dürfen.
1: And I always tell him, I don't mind if you just want me to stay at home. I don't have to go anywhere, travel anywhere.
0: Und ich kann Gott heute sagen, es macht mir gar nichts aus, zu Hause zu bleiben, egal ob ich verreisen kann oder nicht. Ich bin einfach glücklich hier.
1: But he keeps giving us these amazing experiences of being able to come to places like this with each one of you.
0: Aber Gott schenkt uns auch diese erstaunlichen Erfahrungen, dass wir trotzdem reisen können und zu Orten wie hierher kommen dürfen.
1: So I would like to make an appeal, but you don't have to come up. If you want, you can raise your hand and then we can just kneel together and pray.
0: Ich möchte

0: heute Abend einen Aufruf machen. Und wenn ihr wollt, könnt ihr eure Hand heben, wenn ihr euch darin wiederfindet.
1: For those of you who have been struggling with truly knowing how to submit to God.
0: Wenn ihr wirklich in eurem Herzen darum gerungen habt, um euch Gott ganz hinzugeben und das ein Kampf für euch ist.
1: Who have been struggling to really accept his plan for your life.
0: Wer damit gekämpft hat, um wirklich Gottes Plan in seinem Leben anzunehmen.
1: You've been struggling to embrace trials and afflictions.
0: Wer mit Schwierigkeiten und Prüfungen kämpft.
1: You've been murmuring and complaining when someone asks you to do something like your parents or your boss.
0: Wer vielleicht klagt und murrt, wenn er etwas aufgetragen bekommt von den Eltern, vom Chef.
1: And you've been struggling to make sacrifices for people. Your time, your talents, your energy.
0: Wenn es euch schwerfällt, um Opfer zu bringen für andere Menschen, sei es eure Zeit, euer Geld.
1: If tonight you want to make the decision to give your whole heart to God.
0: Wenn ihr heute Abend die Entscheidung treffen wollt, um euer ganzes Herz Gott zu geben.
1: To be willing to accept whatever discipline, whatever trials he has for your life.
0: Und um jede Disziplin, jede Prüfung, die er für euer Leben vorgesehen hat, einfach anzunehmen.
1: And to do it without murmuring and complaining.
0: Und das ohne Klagen und Murren zu tun.
1: And he can help you. He understands you. He can help you to overcome the murmuring and complaining.
0: Und Gott versteht euch. Er weiß, wie das ist, und er kann euch dabei helfen.
1: If you want this experience,
0: wenn
1: then
0: ihr,
1: you can raise your hand either now or you can raise your hand during the prayer, whichever you feel most comfortable with.
0: Wenn ihr euch nach dieser Erfahrung sehnt, dann könnt ihr jetzt eure Hand heben oder auch während des Gebets, was wir jetzt sprechen werden.
1: Let us pray together.
0: Lasst uns gemeinsam beten.
1: Our most precious Heavenly Father,
0: unser lieber himmlischer Vater,
1: I thank you that Jesus chose to submit to the discipline that you had for his life.
0: Danke, dass Jesus sich entschieden hat, um sich der Disziplin zu unterwerfen, die du für sein Leben vorgesehen hattest.
1: I thank you that he chose to submit to the trials and afflictions.
0: Ich danke dir, dass er sich den Schwierigkeiten und Prüfungen unterwarf.
1: He chose to sacrifice everything for us.
0: Dass er alles für uns geopfert hat.
1: To leave a beautiful heaven.
0: Dass er den wunderschönen Himmel aufgegeben hat.
1: To come to this dark world of so much pain and misery.
0: Dass er ihn verlassen hat, um auf diese dunkle Welt voller Leid und Elend zu kommen.
1: But he did it willingly, he did it cheerfully.
0: Aber er tat es willig, er tat es freudig.
1: He had no regrets.
0: Und er schaute nicht zurück.
1: He did it so that we could be saved.
0: Er tat es, damit wir gerettet werden können.
1: So that we could receive the joy that he wants to give us, the peace.
0: Er tat es, damit wir diese Freude und Frieden, den Frieden empfangen können.
1: So he can restore us back to your image and again make us children of God.
0: Damit er sein Bild wieder in uns herstellen kann und wir Kinder Gottes werden dürfen.
1: Father, help us to do as Jesus did and to submit to whatever discipline and trial and afflictions that you have for our lives.
0: Vater, hilf uns, um so zu handeln, wie Jesus handelte, und um bereitwillig alle Prüfungen und Schwierigkeiten in unserem Leben anzunehmen.
1: In order to become just like Jesus.
0: Um so zu werden, wie Jesus war.
1: In order to save souls.
0: Um Seelen zu retten.
1: The salvation of souls is the greatest object of attention of all of heaven.
0: Denn die Rettung von Menschenseelen, das ist der größte Fokus des Himmels.
1: Help us to have this burden for souls.
0: Hilf uns, dass auch wir diese Last für Menschenseelen auf dem Herzen verspüren.
1: Help us to learn to be cheerful and uncomplaining in even the smallest duties.
0: Dass wir lernen, um auch an den kleinsten Pflichten freudig und ohne Klagen sie zu tun.
1: And help us to be

0: willing to sacrifice anything for you and anything for the salvation of souls.
1: Und hilf uns, dass wir bereit sind, alles für dich und auch für die Rettung unserer Mitmenschen aufzugeben.
0: We thank you in Jesus' name.
1: Amen. Danke im Namen Jesu. Amen.

Und ich sah einen neuen Himmel und eine neue Erde. Denn der erste Himmel und die erste Erde sind vergangen, und das Meer ist nicht mehr. Und ich sah die heilige Stadt, das neue Jerusalem, von Gott aus dem Himmel herabkommen, bereitet wie eine geschmückte Braut für ihren Mann. Und ich hörte eine große Stimme von dem Thron her.

Und er sprach zu mir, es ist geschehen. Ich bin das A und das O, der Anfang und das Ende. Ich will dem Durstigen geben von der Quelle des lebendigen Wassers.

Gott verheißt, ihr werdet mich suchen und finden, wenn ihr von ganzem Herzen nach mir verlangen werdet. Nur wenn wir Gott unser ganzes Herz geben, kann in uns die Veränderung bewirkt werden, durch die wir ihm ähnlicher werden. Von Natur aus sind wir Gott

entfremdet. Der Heilige Geist beschreibt unseren Zustand als tot in Übertretungen und Sünden. Das ganze Haupt ist krank und das ganze Herz ist wund. Nichts Unversehrtes ist an ihm. Wir sind in Satans Schlingen lebendig gefangen für seinen Willen. Gott möchte uns heilen und befreien, doch weil dafür eine völlige Umwandlung, eine Erneuerung unserer ganzen Natur notwendig ist, müssen wir uns ihm ganz übergeben. Der Kampf gegen das eigene Ich ist der größte Kampf, der jemals ausgefochten wird. Sich selbst hinzugeben, alles dem Willen Gott zu übergeben, kostet Überwindung. Aber erst wenn die Seele sich Gott unterwirft, kann sie zur Heiligkeit erneuert werden. Die Regierung Gottes ist keine Willkürherrschaft, die blinden Gehorsam fordert, wie Satan den Eindruck erwecken will. Sie wendet sich an den Verstand und das Gewissen. Kommt, lasst uns miteinander rechten, ist die Einladung des Schöpfers an die Wesen, die er gemacht hat. Gott achtet den Willen seiner Geschöpfe. Er kann keine Ehrerbietung annehmen, die nicht gern und mit Verstand dargebracht wird. Ein lediglich erzwungener Gehorsam würde jede echte geistige oder charakterliche Entwicklung verhindern. Er würde den Menschen zu einer Marionette machen. Das ist aber nicht die Absicht des Schöpfers. Er möchte, dass der Mensch die Krönung seiner schöpferischen Macht, die höchstmögliche Entwicklungsstufe erreicht. Er führt uns den unermesslichen Segen vor Augen, den er uns durch seine Gnade schenken möchte. Er lädt uns ein, uns ihm ganz hinzugeben, damit er sein Werk in uns vollbringen kann. Die Entscheidung liegt bei uns, ob wir von der Knechtschaft der Sünde befreit werden wollen, um an der herrlichen Freiheit der Kinder Gottes teilzuhaben. Sich Gott hinzugeben, heißt alles aufzugeben, was uns von ihm trennen würde. Deshalb sagt der Heiland, so kann auch keiner von euch mein Jünger sein, der nicht allem entsagt, was er hat. Was auch immer das Herz von Gott wegziehen mag, wir müssen es aufgeben. Viele Menschen dienen dem Götzen Mammon. Die Liebe zum Geld und der Wunsch nach Reichtum und Besitz binden sie wie eine goldene Kette an Satan. Andere streben nach Ansehen und weltlicher Ehre. Wieder andere wollen ein selbstsüchtiges, bequemes Leben frei von Verantwortung führen. Aber diese versklavenden Bande müssen gelöst werden. Wir können nicht halb dem Herrn und halb der Welt gehören. Wir sind nur dann Gottes Kinder, wenn wir es ganz sind. Manche Menschen behaupten, Gott zu dienen, doch gleichzeitig vertrauen sie ihren eigenen Anstrengungen, sein Gesetz zu befolgen, einen guten Charakter zu entwickeln und Erlösung zu erlangen. Ihre Herzen werden nicht von einem tiefen Bewusstsein der Liebe Christi bewegt. Dagegen versuchen sie, die Pflichten des christlichen Lebens als etwas zu erfüllen, was Gott von ihnen verlangt, um den Himmel zu gewinnen. So ein Glaube ist wertlos. Wenn Christus im Herzen wohnt, wird der Mensch so sehr von seiner Liebe erfüllt sein, von der Freude an der Gemeinschaft mit ihm, dass er sich eng an ihn hält. Und indem er über ihn nachsinnt, ihn betrachtet, ist das Ich vergessen. Die Liebe zu Christus ist die Quelle jeder Handlung. Ein Bekenntnis zu Christus ohne diese tiefe Liebe ist leeres Gerede, eine bloße Form und schwere Plackerei. Meinst du, es sei ein zu großes Opfer, Christus alles zu übergeben? Dann frage dich selbst, was hat Christus für mich gegeben? Der Sohn Gottes gab alles, sein Leben, seine Liebe, sein Leiden, um uns zu erlösen. Kann es dann sein, dass wir, die unwürdigen Empfänger so großer Liebe, ihm unsere Herzen vorenthalten? Wenn doch alle, die sich nicht für Christus entschieden haben, erkennen könnten, dass er ihnen etwas weitaus Besseres anbietet, als sie selbst suchen und erstreben. Der Mensch fügt seiner Seele den größten Schaden und das größte Unrecht zu, wenn er entgegen dem Willen Gottes denkt und handelt. Auf Wegen, die er verboten hat, kann man keine wahre Freude finden, denn nur er weiß, was das Beste ist. Er plant zum Wohl seiner Geschöpfe.
Der Weg der Übertretung

ist der Weg des Elends und des Verderbens. Es ist falsch zu denken, Gott sehe seine Kinder gerne leiden. Der ganze Himmel wünscht sich das Glück der Menschen. Unser himmlischer Vater versperrt keinem seiner Geschöpfe den Weg zur Freude. Die göttlichen Forderungen rufen uns auf, uns von jenen Freuden fernzuhalten, die Leid und Enttäuschung bringen und das Tor zum Glück und zum Himmel verschließen.

von Zweifeln gefangen und wirst von den Gewohnheiten deines sündigen Lebens beherrscht. Deine Versprechen und Vorsätze sind auf Sand gebaut. Du kannst deine Gedanken, Impulse und Gefühle nicht beherrschen. Das Wissen um deine gebrochenen Versprechen und nicht eingehaltenen Zusagen schwächt dein Vertrauen in deine eigene Aufrichtigkeit. Und deswegen meinst du, Gott könnte dich nicht annehmen. Aber du brauchst nicht zu verzweifeln. Du musst die wahre Kraft des Willens verstehen. Der Wille ist die Steuerinstanz in der Natur des Menschen. Er ist die Fähigkeit, eine Entscheidung oder Wahl zu treffen. Alles hängt vom richtigen Einsatz des Willens ab. Gott hat dem Menschen die Fähigkeit gegeben, Entscheidungen zu treffen. Es liegt am Menschen selbst, sie einzusetzen. Du kannst dein Herz nicht verändern. Aus dir selbst heraus kannst du Gott nicht lieben. Aber du kannst dich entscheiden, ihm zu dienen. Du kannst ihm deinen Willen übergeben. Dann wird er in dir das Wollen und das Vollbringen schaffen nach seinem Wohlgefallen. So wird dein ganzes Wesen vom Geist Christi geleitet werden. Er wird in deiner Liebe den ersten Platz einnehmen. Und deine Gedanken werden mit ihm im Einklang stehen.

Es ist richtig, sich nach Güte und Heiligkeit zu sehnen. Bleibt es aber nur ein frommer Wunsch, nützt es dir nichts. Viele Menschen werden verloren gehen, obwohl sie hoffen und wünschen, Christen zu sein. Aber sie kommen nicht an den Punkt, wo sie ihren Willen Gott übergeben. Sie entscheiden sich nicht dafür, Christen zu sein. Wenn du den Willen richtig einsetzt, kann sich dein Leben völlig verändern. Übergibst du deinen Willen Christus, verbindest du dich mit der Macht, die über allen Fürstentümern und Gewalten steht. Du erhältst Kraft von oben, die dich standhaft hält, und auf diese Weise wirst du durch beständige Hingabe an Gott befähigt, ein neues Leben zu führen, ein Leben des Glaubens.

Herr, unser Herrscher, wie herrlich ist dein Name in allen Landen, der du zeigst deine Hoheit am Himmel. Aus dem Munde der jungen Kinder und Säuglinge hast du eine Macht zugerichtet, um deiner Feinde willen,

dass du vertilgst den Feind und den Rachgierigen. Wenn ich sehe die Himmel, deiner Finger Werk, den Mond und die Sterne, die du bereitet hast, was ist der Mensch, dass du seiner gedenkst, und des Menschen Kind, dass du dich seiner annimmst? Du hast ihn wenig niedriger gemacht als Gott. Mit Ehre und Herrlichkeit hast du ihn gekrönt. Du hast ihn zum Herrn gemacht über deine Hände Werk. Alles hast du unter seine Füße getan. Schafe und Rinder, dazu auch die wilden Tiere, die Vögel unter dem Himmel und die Fische im Meer und alles, was die Meere durchzieht. Herr, unser Herrscher, wie herrlich ist dein Name in allen Landen.

Und ich sah einen neuen Himmel und eine neue Erde. Denn der erste Himmel und die erste Erde waren vergangen, und das Meer gibt es nicht mehr. Und ich, Johannes, sah die heilige Stadt, das neue Jerusalem, von Gott aus dem Himmel herabsteigen, zubereitet wie eine für ihren Mann geschmückte Braut. Und ich hörte eine laute Stimme aus dem Himmel sagen: Siehe, das Zelt Gottes bei den Menschen, und er wird bei ihnen wohnen, und sie werden seine Völker sein, und Gott selbst wird bei ihnen sein, ihr Gott. Und Gott wird abwischen alle Tränen von ihren Augen. Und der Tod wird nicht mehr sein, weder Leid noch Geschrei noch Schmerz wird mehr sein, denn das Erste ist vergangen. Und der auf dem Thron saß, sprach: Siehe, ich mache alles neu. Und er sprach zu mir: Schreibe, denn diese Worte sind wahrhaftig und gewiss. Und er sprach zu mir: Es ist geschehen, ich bin das A und das O, der Anfang und das Ende. Ich will dem Dürstenden geben aus dem Quell des Wassers des Lebens umsonst. Wer überwindet, der wird alles erben, und ich werde sein Gott sein, und er wird mein Kind sein.

Fürchte dich nicht, denn ich habe dich erlöst. Ich habe dich bei deinem Namen gerufen, du bist mein. Wenn du durchs Wasser gehst, will ich bei dir sein, dass dich die Ströme nicht ersäufen sollen. Und wenn du ins Feuer gehst, sollst du nicht brennen, und die Flamme soll dich nicht versengen. Ich bin der Herr, dein Gott.

0: growing up as a young boy, we had radio, but not much television.
1: Nun, als ich aufgewachsen bin, da hatten wir Radio, aber nicht sehr viel Fernsehen.
0: But there was one program every day that I did my best to listen to.
1: Und jeden Tag gab's ein Programm, was ich einfach liebte zu hören.
0: Way back in the early ages of American history,
1: in der weiten Geschichte der amerikanischen Geschichte,
0: we had a news commentator named Paul Harvey.
1: Hatten wir einen Kommentator mit dem Namen Paul Harvey.
0: He broadcast out of Chicago.
1: Er hat von Chicago aus das Radio gehabt.
0: And always ended his broadcast with.
1: Und er endete sein Programm immer mit den Worten:
0: Tune in tomorrow for the rest of the story.
1: Komm morgen wieder herein, hör zu für den Rest der Geschichte.
0: Paul Harvey, good day.
1: Paul Harvey, guten Tag euch noch.
0: The rest of the story usually had a twist or a turn that was unexpected.
1: Und meistens hatte das Ende der Geschichte eine Veränderung, die man sich nicht erwartet hatte.
0: Kind of like the stories of our lives.
1: Oft auch so mit unseren Lebensgeschichten.
0: The thing that I liked about Paul Harvey's stories.
1: Und was ich so liebte bei Paul Harvey seinen Geschichten,
0: was that they always turned out better than expected.
1: Dass alle Geschichten besser endeten, als man es erwartete.
0: It was always a happy ending.
1: Es war immer so ein glückliches Ende.
0: So listening to 15 minutes of bad news wasn't so bad.
1: Wenn du dann 15 Minuten schlechte Nachrichten gehört hast, war nicht so schlimm.
0: If you got to hear the last minute, which was the rest of the story.
1: Denn wenn du die letzte Minute von der restlichen Geschichte gehört hast, dann hat es eine positive Wendung genommen.
0: Always a story that turned out better than expected.
1: Immer eine Geschichte, die sich besser zum Schluss ergeben hat, wie man es erwartet hat.
0: Our life should be like that, don't you think?
1: Und unser Leben sollte ja auch so sein, oder nicht?
0: Imagine turning out better than expected.
1: Stellt euch mal vor, das Leben endet besser, als man es erwartet hat.
0: I'll never forget a letter that I received a few years back.
1: Vor einigen Jahren, das werde ich nie vergessen, habe ich einen Brief bekommen.
0: From a friend who had once been a boys' dean way back in high school.
1: Und er war Heimleiter von meinem Sohn von dean from whom?
0: High school.
1: Ja, von der Schule war er der Heimleiter.
0: In the letter, Stan apologizes for thinking that I would never amount to anything.

0: Und er entschuldigt sich in diesem Brief, dass er dort gedacht hatte, dass er ein Niemand sei.
1: And there was a possibility that he could have been wrong.
0: Und es hätte die Möglichkeit gegeben, dass er falsch liegt.
1: I saved that letter right next to the letter that my wife's father wrote me.
0: Ich habe diesen Brief aufbewahrt, nebst dem Brief, was mein Schwiegervater geschrieben hat.
1: Years ago when I asked for her hand in marriage.
0: Als vor vielen Jahren ich um die Hand gebeten habe für die Ehe.
1: It was anything but a yes letter.
0: Es war kein Ja-Antwort von ihm.
1: In fact, it was 4 pages of facts that were guiding his decision to not let me marry his daughter.
0: Sondern 4 Seiten Brief, warum ich die Tochter von ihm nicht heiraten dürfe.
1: 42 years later, she's still with me and I praise God for that.
0: Nach 42 Jahren Ehe sind wir immer noch gemeinsam und dafür lobe ich Gott.
1: You see, God also has a better ending to our story than what we've envisioned.
0: Und ich möchte euch sagen, Gott hat ein besseres Ende für unser Leben als oft, was wir uns ausdenken.
1: I'm thankful for that, aren't you?
0: Ich bin so dankbar dafür. Und ihr?
1: As a child, I dreamed of being an astronaut.
0: Ich habe davon geträumt, dass ich eines Tages ein Astrologe werde.
1: And then a fighter pilot, and finally, I settled to be a doctor.
0: Und dann dachte ich, werde eines Tages ein Arzt.
1: I was pretty sure a doctor was what God wanted me to do.
0: Und ich dachte, ein Arzt, das werde ich unbedingt werden, denn das möchte ja Gott.
1: But the fact is that it took money to go to school that I didn't have.
0: Aber ich brauchte Geld dafür und das hatte ich nicht.
1: So I went to plan B, but it might as well have been plan Z.
0: Ich wollte eigentlich Plan B, aber es wurde Plan Z.
1: Because B and Z were the same.
0: Denn B und Z sahen ja gleich aus.
1: It involved working with my hands, driving nails with a hammer.
0: Es bedeutete nämlich, dass ich mit meinen Händen arbeite und dann Nagel nehme und den Hammer.
1: Not that there's anything wrong with being a carpenter.
0: Es hat nichts Schlechtes, ein Tischler zu sein oder ein Schreiner zu sein.
1: In fact, I still enjoy the challenge of building things for others to enjoy.
0: Denn ich liebe es immer noch, andere, also Gebäude zu bauen, was dann andere lieb haben und gern haben.
1: I can slightly relate to how Jesus must have enjoyed the smell of wood.
0: Ich kann mir auch gut vorstellen, wie Jesus diesen Geruch vom Holz liebte.
1: As he cut and shaped it and turned it into something of value.
0: Und er nahm dieses Holz und formte darauf etwas, was Wert hatte.
1: He still enjoys doing that for us today.
0: Und ich glaube, das macht er heute immer noch gerne.
1: Shaping and sanding us and turning us into something that we didn't used to be.
0: Er verändert uns und er bringt uns in ein Bild, was wir gar nicht vorher waren.
1: The interesting part is what God has to work with.
0: Das Interessante ist, wie Gott arbeitet.
1: Some of us may have dry rot of the heart.
0: Nun, einige von uns haben harte Herzen.
1: Many of us may be full of too much sap.
0: Und wir haben oft schlechte Dinge aufgefüllt.
1: But regardless of what he has to work with,
0: aber egal mit was Gott arbeitet oder wie Gott arbeitet,
1: if we let him,
0: wenn wir ihn es zulassen,
1: we will become an instrument of greater value than before.
0: Dann werden wir ein Instrument mit viel größerem Wert wie zuvor.
1: Christ often takes the very flaws in our lives.
0: Nun, Christus kommt in unser Leben
1: and makes it the centerpiece of hope that may encourage others.
0: Und macht daraus ein Zentrum der Hoffnung als Ermutigung für andere.
1: A few moments ago, I alluded to the fact that I really thought I should have been a doctor.
0: Nun, ich dachte, ich sollte ja ein Arzt werden.
1: And I spent a good share of my life disappointed in myself.
0: Und ich war lange Zeit meines Lebens enttäuscht.
1: For not being all that I could be.
0: Dass ich nicht alles geworden bin, was ich eigentlich hätte werden können.
1: I'm not really sure I told anyone way back then.
0: Ich weiß nicht, ob ich es jemand mal erzählt habe, damals.
1: It wasn't really about the money.
0: Es war nicht wegen dem Geld.
1: Although all of us have imagined that doctors have these fabulous lives,
0: wir denken ja oft, dass Ärzte dieses wunderbare Leben haben.
1: It was really about the service.
0: Nein, es ging um den Dienst.
1: How could I be of service while being a carpenter?
0: Nun, ich dachte mir, wie kann ich dienen, wenn ich ein Tischler bin?
1: A huge breakthrough in my life.
0: Und der Durchbruch in meinem Leben.
1: And also helped in living with myself and others is when I recognized God's plan.
0: Und das half mir, mit mir leben zu können und auch mit anderen leben zu können, als ich Gottes Plan für mein Leben entdeckte.
1: And that I was exactly where God wanted me to be.
0: Dass ich nämlich genau dort bin, wo Gott mich haben möchte.
1: Part of it might have been looking back and connecting the dots.
0: Nun, das war natürlich dann, wo ich zurückschaute und versuchte, die Verknüpfungen zu finden.
1: You have to understand that I have walked through some pretty dark places for a reason.
0: Ich bin durch ziemlich dunkle Zeiten hindurchgegangen, aber es gab einen Grund dafür.
1: I won't call it 40 years in the desert.
0: Ich möchte es nicht 42 Jahre oder 40 Jahre durch die Wüste gehen bedeuten.

0: lassen.
1: But rather 40 years in God's proving grounds.
0: Aber ich möchte eher sagen, dass Gott hier mich auf diesem Boden bearbeitet hat.
1: As it is with each of us, as each of our life experiences are different than any others.
0: Denn jedes Leben von uns ist ja anders wie das Leben von jemand anderen.
1: Giving us unique keys, tools.
0: Wir haben ja Werkzeug bekommen, und zwar ganz besondere Werkzeuge.
1: Keys that can only go certain places or help certain people.
0: Und dieses Werkzeug kann nur bestimmten Menschen helfen oder auf, an bestimmten Orten helfen.
1: Now to think that God would have a key with your name on it is pretty amazing.
0: Könnt ihr euch das vorstellen, dass Gott einen Schlüssel hat mit eurem Namen drauf?
1: He indeed does have a key to your heavenly home.
0: Er hat sicherlich den Schlüssel für ein himmlisches Zuhause.
1: But he also has a unique plan for your life.
0: Aber er hat auch einen einzigartigen Plan für euer Leben.
1: Our life experiences equip us.
0: Und eure Lebenserfahrung ermöglicht euch,
1: to reach out to others in ways that only we can do.
0: Andere zu erreichen, die nur du tun kannst.
1: So often we don't even realize that the way we live our lives may impact others.
0: Oft merken wir gar nicht, die Art und Weise, wie wir unser Leben leben, beeinflusst andere Menschen.
1: Many years ago, our family bought a health club.
0: Vor vielen Jahren hat unsere Familie so ein Fitnesszentrum gekauft, so ein Gesundheitszentrum.
1: It had always been one of my father's goals to promote healthy living and lifestyle community in our community.
0: Denn mein Vater wollte immer in der Gesellschaft das gesunde Leben fördern.
1: But for one fact.
0: Aber er hatte ein Ziel damit.
1: None of us had ever run a health club.
0: Denn wir hatten ja noch nie ein Gesundheitszentrum oder ein Fitnesszentrum zuvor.
1: Completely uncharted territory for us.
0: Es war also so ein Ort, den wir nicht, also ein Punkt, den wir nicht kannten.
1: But before Dad bought the club,
0: aber bevor mein Vater diesen Fitnesszentrum gekauft hat,
1: he negotiated an agreement with the pub in the club.
0: Und er machte jetzt hier in diesem Gesundheitszentrum eine Vereinbarung mit dem sogenannten Restaurant oder mit dem Pub im Gesundheitszentrum.
1: Paid them money so they could go somewhere else.
0: Er gab ihnen Geld, damit sie irgendwo anders hingehen.
1: And then Dad announced that the club would be closed Friday night, 1/2 hour before sundown.
0: Und dann sagte mein Vater, dass am Freitag eine Stunde vor Sonnenuntergang dieses Fitnesszentrum geschlossen wird.
1: And it would remain closed until 1/2 hour after sundown Saturday night.
0: Und 1,5 Stunden später nach Sonnenuntergang am nächsten Tag, am Samstagabend, wird es dann wieder geöffnet.
1: To the members, this seemed like an impossibility.
0: Die Mitglieder von diesem Gesundheitszentrum, Fitnesszentrum, dachten sich, das ist unmöglich.
1: Closed on the weekend made no sense to our
0: am Wochenende dieses Gesundheitszentrum zu schließen, das macht überhaupt keinen Sinn.
1: There were a few that were upset and thought that we were trying to shove our religion down their throats.
0: Einige waren echt wütend, weil sie dachten, dass jetzt die Religion da unbedingt hineingedrückt werden müsse.
1: Sadly, they found another club to join.
0: Und einige haben auch dann gewechselt und sind in einen anderen Gesundheitsclub gegangen.
1: But most of the members respected our decision.
0: Aber die meisten Mitglieder haben diese Entscheidung akzeptiert.
1: And our club grew from 500 members.
0: Und unser Gesundheitsclub ist von 500 Mitgliedern gewachsen zu
1: to over 5,000.
0: 5,000 Mitgliedern.
1: By far the largest health club in town.
0: Wir wurden das größte Gesundheits- und Fitnesszentrum in der ganzen Stadt.
1: In spite of the fact that some of the other clubs in town used our Sabbath closing as a tool against us.
0: Und einige nahmen jetzt diese Sabbatwahrheit als Waffe gegen uns.
1: Now one of the things that Dad and I really enjoyed.
0: Und etwas, was mein Vater und ich wirklich liebten,
1: was being out on the front lines of our community.
0: Dass wir wirklich vorne in der Gesellschaft mit dabei waren.
1: Lawyers, doctors, young and old.
0: Dort hatten wir Rechtsanwälte, Doktoren, jung und alt.
1: They all had their workout schedules.
0: Jeder hatte so seinen Plan, was er dort erledigen möchte im Gesundheitszentrum.
1: Yes, health was the common denominator.
0: Ja, Gesundheit war wirklich ein wichtiger Faktor.
1: But it was really a big social club or a network, if you will.
0: Aber es war auch ein großes Netzwerk, wo sich die Menschen getroffen haben.
1: We had a fair number of competitors in town.
0: Ja, wir hatten einen Wettbewerb in der Stadt.
1: But Dad never looked at them as competition at all.
0: Aber er sah sie nie als Konkurrenz an, mein Vater.
1: We were our own competition.
0: Wir selbst waren unsere eigene Konkurrenz.
1: And what made members decide to stay at our club was the level of personal service and recognition that was our trademark.
0: Und warum jetzt die Mitglieder beim Gesundheitszentrum bei uns geblieben sind, war deswegen, weil wir persönlichen Dienst angeboten haben und sie ganz besonders auch anerkannt haben.
1: When people came to our club, our employees were required

0: to greet these people at least 5 times while they were in the club.
1: Wenn jetzt Menschen zu unserem Fitnesszentrum gekommen sind, haben wir unseren Mitarbeitern gesagt, dass sie mindestens 5 Mal grüßen müssen, dessen sie in unserem Gesundheitszentrum sind.
0: For sure once when they walked in.
1: Natürlich, wenn sie hineinkommen.
0: And for sure once when they walked out.
1: Natürlich, wenn sie rausgehen.
0: And then 3 more times.
1: Und dann noch mindestens 3 Mal.
0: We wanted people to know how much we appreciated.
1: Wir wollten, dass Menschen wirklich wissen, dass sie wertgeschätzt werden.
0: And my father was also interested and determined to know the men who owned the other clubs.
1: Und mein Vater wollte auch ganz unbedingt auch gerne wissen, wer ist denn der Leiter von den anderen Gesundheitszentren?
0: And sometimes he'd take them out to lunch just to try to get acquainted.
1: Und hat sie manchmal eingeladen ins Restaurant Mittagessen, damit sie kennenlernen kann.
0: One day at lunch, my dad tried to float an idea.
1: Und dann hat mal die Idee gehabt, einmal beim Mittagessen,
0: that our club and the rival were so much different because we were closed on Friday night and they were not, that we were not really rivals.
1: Und wollte ihnen sagen, dass eigentlich sie gar keine Konkurrenz sind, weil die haben ja am Sabbat geschlossen.
0: Dad was stunned by the reply that came back.
1: Und mein Vater war recht bewegt von dem Antwort, was zurückkam.
0: The man said, "Indeed, we are rivals."
1: Ja, die Antwort war doch, wir sind in Wettkampf.
0: And if you were open on Friday night and Saturday,
1: aber wenn ihr am Freitagabend und am Samstag aufmachen würdet,
0: we would crush you in a heartbeat.
1: Dann würden wir euch sofort in einem Augenblick vernichten können.
0: But the fact that you have the courage.
1: Aber allein dieser Fakt, dass ihr den Mut habt,
0: to take a stand for what you believe in,
1: dass ihr einsteht für das, was ihr glaubt,
0: speaks far louder than your words.
1: Sind die Taten viel lauter wie eure Worte.
0: Folks, you and I are being watched.
1: Wisst ihr was? Wir werden alle miteinander beobachtet.
0: We're being measured.
1: Wir werden auch gemessen.
0: We are being examined under a very large microscope.
1: Wir werden unter diesem großen Mikroskop auch untersucht.
0: The world is watching.
1: Die Welt
0: see who we are and how we do it.
1: Beobachtet euch und schaut, wer seid denn ihr und wie macht ihr das?
0: If you and I are not different in a good way,
1: wenn wir nicht anders sind auf irgendeine Art, gute Art und Weise,
0: why would anyone want to know the God that we love and serve?
1: Warum würde jemanden Gott kennenlernen wollen, den wir dienen?
0: Each day has more opportunity lost than opportunity gained.
1: Oft verliert ein Tag mehr an Möglichkeiten, anstatt dass wir sie gewinnen.
0: How many chances did I miss today?
1: Wie viele Chancen habe ich heute verloren?
0: To share God's love with someone else.
1: Dass ich Gottes Liebe mit jemand anderem geteilt hätte.
0: If you don't get the chance to share him, you can surely model him.
1: Wenn du nicht die Möglichkeit hast, hier zu teilen, dann kannst du das vielleicht verändern.
0: How about that car that cut you off on the way here?
1: Wie ist es der mit demjenigen, der dich herbringt?
0: Did you send him the Hawaiian peace sign?
1: Hast du ihm sozusagen einfach nur den Frieden gegeben?
0: Or did you act like it really didn't bother you?
1: Oder hast du einfach so getan, als würde es dir gar nichts ausmachen?
0: What we're talking about here,
1: was wir reden,
0: is small battles that add up to big battles.
1: Kleine Kämpfe, die zu großen Kämpfen sich entwickeln.
0: About conducting ourselves when we're not having a good day.
1: Wir sagen vielleicht, oh, heute haben wir keinen guten Tag gehabt.
0: Just remember, the person you're interacting with,
1: aber stellt euch vor, die Person, mit der ihr zu tun habt,
0: maybe having a worse day than you.
1: Vielleicht hat er einen schlechteren Tag wie ihr selbst.
0: This reminds me of a Bible verse we looked at earlier today.
1: Wir haben diesen Bibelvers heute schon am Morgen angeschaut.
0: 1 Peter 2:12.
1: Im 1. Petrus Kapitel 2 Vers 12.
0: Let's just look at it one more time.
1: Wir wollen es uns noch einmal anschauen.
0: Live such good lives among the pagans.
1: Wir sollen so ein gutes Leben unter den Heiden führen.
0: That though they may accuse you of doing wrong,
1: obwohl sie euch beschuldigen, dass ihr etwas falsch macht,
0: they may see your good deeds,
1: dass sie euren guten Wandel sehen,
0: and glorify God on the day he visits us,
1: und Gott verherrlichen am Tage, wo er wieder zurückkommt.
0: Even more important than what we tell people is how they see us live.
1: Noch viel wichtiger als das, was wir Menschen sagen, ist die Art und Weise, wie wir leben.
0: Not extravagantly.
1: Say it again.
0: Not extravagantly.
1: Nicht übertrieben.
0: Unless you label extravagant as bathing others in God's love.
1: Außer du lebst deine extravagante Liebe, damit du sie herbeiziehst.
0: And praising him for the grace that he continues to wrap each of us in.
1: Denn du kannst ihm jeden Tag Danke sagen für die Gnade, mit dem er uns einwickelt.
0: I like to call it living life with a purpose.
1: Ich möchte es so nennen, ein Leben zu führen mit einem Sinn.
0: But first we have to identify our purpose.
1: Aber erstens müssen wir unseren Sinn im Leben entdecken.
0: This was a huge

0: Huge priority for me about 6 years ago.
1: Nun, vor 6 Jahren, das war für mich eine große Möglichkeit.
0: Because normally I'm used to making a 5-year, a 10-year plan for my life.
1: Denn normalerweise mache ich einen 5-Jahres- und einen 10-Jahres-Plan für mein Leben.
0: But this time the doctor was asking me to make a 3-month plan for
1: Aber
0: my life.
1: Aber dieses Mal fragte der Arzt mich, einen 3-Monats-Plan für mein Leben zu machen.
0: So we're going to get back to this, but first one more story in the time we have left.
1: Wir kommen noch mal zurück zu dem, aber eine Geschichte zuvor noch.
0: This will be titled as the rest of the story.
1: Denn ich möchte es so benennen, der Rest der Geschichte, das Ende von der Geschichte.
0: To me, this is one of those stories that proves that truth is almost stranger than fiction.
1: Ich möchte euch sagen, dass Wahrheit einen mehr herausfordert als irgendeine Fiktion.
0: Binky is a lady that grew up in the Bronx.
1: Binky ist in Bronx aufgewachsen.
0: A tough part of New York that is predominantly Irish.
1: Und das ist ein echt harter Ort in New York, was hauptsächlich irisch ist.
0: Binky stood about 5 feet tall.
1: Binky war recht groß.
0: And she was a solid woman.
1: Und sie war so eine richtig starke Frau.
0: Not the kind that would ever be moved by a gust of wind.
1: Sie wurde nie von irgendeinem Windchen bewegt.
0: She had never been on a mission trip.
1: Sie war nie auf einer Missionsreise.
0: And she wasn't even a Christian.
1: Und sie war auch kein Christ.
0: But this idea had come to her mind as she was flipping through TV channels.
1: Aber sie hat so einen Fernsehkanal angeschaut und plötzlich kam ihr dieser Gedanke.
0: She wrote the words maranatha.org down on a piece of paper.
1: Auf ein kleines Papierstück hat sie es niedergeschrieben, maranatha.org.
0: And the following day she checked their website.
1: Und dann hat sie die Webseite angeschaut.
0: Binky then went out into her neighborhood.
1: Und Binky ist dann hinausgegangen in die Nachbarschaft.
0: And asked complete strangers for $5 so she could go on a mission trip.
1: Und fragte total fremde Leute, die sie nicht kannte, ob sie $5 geben können, denn sie möchte auf eine Missionsreise gehen.
0: Now keep in mind that Binky's neighborhood,
1: denk daran, Binkys Nachbarschaft,
0: was blacktop, pool halls,
1: war richtig eine harte Gegend,
0: and pubs.
1: Und wo es ganz viele Pubs auch, so diese Wirtshäuser gab.
0: Some pretty tough customers.
1: Nun, das war also recht harte Gegend.
0: Binky raised $3,600.
1: Und Binky hat $3,600 bekommen insgesamt.
0: By asking people,
1: indem sie Menschen fragte nach Geld,
0: in places that none of us would ever want to be seen,
1: wo wir nicht einmal gesehen werden wollen.
0: She then signed up to go to the Bulawayo Zimbabwe mission trip.
1: Und dann hat sie sich da angemeldet, dass sie auf diese Missionsreise geht nach Zimbabwe, nach Bulawayo.
0: With Maranatha and a complete group of strangers.
1: Mit Maranatha, mit einer Gruppe, die sie überhaupt nicht kennt.
0: This was one of two unlikely mission candidates.
1: Nun, das war die zweite Person, die ganz außergewöhnlich waren bei den Teilnehmern.
0: The other one lived 1,000 miles away.
1: Die andere Person lebte 1,000 Kilometer weit weg.
0: Her name was Linda.
1: Und ihr Name war Linda.
0: Linda is a God-fearing lady.
1: Nun, Linda liebte Gott.
0: Who was disappointed when her local church mission trip fell through?
1: Und sie war recht enttäuscht, dass diese Missionsreise der Lokalgemeinde nicht stattgefunden hat.
0: She decided to seek one out on her own.
1: Und sie wollte jetzt selbst eine Missionsreise suchen.
0: She cautiously ran the plan past her husband.
1: Und sie hat diesen Plan gemacht und ist dann zu ihrem Mann gegangen.
0: Who thought that he knew his wife of 40 plus years?
1: Und dieser Mann dachte, doch 40 Jahre kenne ich schon meine Frau.
0: And gave his blessing because he knew well that she would never do such a thing.
1: Und er gab seinen Segen dazu, weil er wusste, sie wird niemals so eine Sache machen.
0: Linda began to pray about her decision.
1: Linda begann jetzt darüber zu beten.
0: And was particularly drawn to a project in Bulawayo, Zimbabwe.
1: Und sie war irgendwie dahin gezogen, dass sie bei diesem Projekt in Zimbabwe in Bulawayo mitmacht.
0: She went on the website and signed up.
1: Sie ist auf die Webseite gegangen, hat sich angemeldet.
0: 2 days later, she got a phone call.
1: 2 Tage später bekommt sie einen Anruf.
0: In fact, the phone call was very peculiar.
1: Und das Telefonat lief ungefähr so.
0: Because the lady said that the trip had been full for a few weeks.
1: Und denn die Dame am Telefon sagte, es tut uns leid, die Reise ist schon voll ausgebucht seit einigen Wochen.
0: And the link had been taken down over a month ago.
1: Und den Link, den haben wir schon seit einigen Monaten runtergenommen.
0: How did she sign up?
1: Nun, wie hat sie sich überhaupt dann angemeldet?
0: The lady said, "We just can't take you. We don't have room for you."
1: Die Dame am Telefon sagte, wir können dich nicht annehmen. Wir haben ja gar keinen Platz für dich.
0: Could you please go a few weeks later?
1: Könntest du einige Wochen vielleicht später gehen?
0: Although she heard herself say yes over the phone,
1: wo sie nicht genau dieses Ja am Telefon hörte.
0: The voice inside her said no.
1: Die Stimme sagte eigentlich

0: innerlich nein.
1: And with a troubled sigh, she hung the phone up.
0: Und so hat sie irgendwie mit Sorgen wieder aufgelegt.
1: As most of you know,
0: ihr wisst vielleicht,
1: a good struggle just needs good prayer.
0: Ein Kampf braucht immer ein Gebet.
1: And I'm sure that Linda was doing just that.
0: Und ich glaube, Linda machte das ganz intensiv.

0: from the Maranatha office.
1: Und es war das Maranatha-Büro wieder.
0: This time the voice on the other end.
1: Jetzt diesmal die Stimme auf der anderen Seite.
0: Said we had a female cancel last night. Would you still like to come on our project?
1: Gestern hat sich jemand abgemeldet, eine Frau, die mitgehen wollte. Möchtest du jetzt anstatt ihr mitkommen?
0: Without hesitation, Linda gave her her credit card number.
1: Sofort hat sie die Kreditkartennummer durchgegeben.
0: She said yes. I'm going to Africa.
1: Sie sagte ja, ich gehe nach Afrika.
0: This might have not been a big thing for people with no responsibility.
1: Nun, das ist vielleicht keine große Sache, wenn du nicht eine große Verantwortung zu Hause hast.
0: But Linda had a ton of responsibility in her life.
1: Aber Linda hatte riesige Verantwortungen in ihrem Leben.
0: You see, Linda was a project manager at a very large university.
1: Nun, Linda war Projektmanagerin von einer großen, riesigen Universität.
0: They were rolling out a new software program.
1: Sie haben eine neue Software implantiert.
0: And her job was to educate over 2,000 employees.
1: Und ihr Job war es jetzt, 2,000 Angestellte darin auszubilden.
0: In fact, the entire program was under her charge.
1: Nun, das ganze Programm lief unter ihrer Verantwortung.
0: Linda first told me how her boss would never give time off more than a week unless someone died.
1: Und Linda erzählte mir, dass ihr Boss sagte, dass sie niemals mehr als eine Woche Urlaub bekommen, außer es stirbt jemand.
0: If they died, they could have 2 weeks.
1: Wenn jemand stirbt, dann können sie 2 Wochen Urlaub haben.
0: So, Linda decided that she wanted to go for 3 weeks.
1: Aber Linda hat sich entschlossen, dass sie sagte, ich möchte gerne für 3 Wochen gehen.
0: But she knew that with her boss, it wouldn't even be open to discussion.
1: Aber sie wusste, der Boss, der wird es eh nicht zulassen.
0: However, she wrote it down on her time off request form.
1: Und so hat sie das niedergeschrieben auf diesem Urlaubsantrag.
0: She said, I want to go 3 weeks and I want to go on a Maranatha mission trip.
1: Sie möchte 3 Wochen auf eine Maranatha Missionsreise gehen.
0: 2 hours later, her request was approved.
1: 2 Stunden später war der Urlaubsantrag bestätigt.
0: And not wanting to rock the boat, she avoided her boss.
1: Und sie wollte jetzt nicht das Ganze irgendwie ins Wackeln bringen.
0: And made plans to go to Africa.
1: Und so machte sie auch Pläne, nach Afrika zu gehen.
0: Her husband was in disbelief.
1: Aber der Mann, ihr Ehemann, der konnte das nicht glauben.
0: It was true he'd given his consent.
1: Ja, er hat natürlich seine Zustimmung zuvor gegeben.
0: But only because he knew she would never do it.
1: Aber nur deswegen, weil er wusste, sie wird es ja nie tun.
0: But there was something about this trip.
1: Und da gab es jetzt etwas über diese Reise zu wissen.
0: This particular trip that was calling Linda to Africa.
1: Diese ganz besondere Reise, die jetzt Linda nach Afrika holen sollte.
0: I would like to think it was the Holy Spirit.
1: Ich glaube, es war der Heilige Geist.
0: Binky and Linda lived on 2 opposite ends of the world.
1: Denn Binky und Linda, die lebten an 2 verschiedenen Orten der Welt.
0: But when they arrived in Zimbabwe, they became roommates.
1: Aber als sie in Zimbabwe ankamen, wurden sie Zimmerkollegen.
0: They didn't have much in common.
1: Sie hatten nicht viel gemeinsam.
0: 2 middle-aged women on their first mission trip.
1: Sie waren auf der ersten Missionsreise, ja, sie waren beides um die 45, 50.
0: And that was about it.
1: Und das war's.
0: One could cuss like a sailor.
1: Und einer, der konnte reden wie so ein Verkäufer.
0: And the other preferred to read her Bible.
1: Und der andere liebte es mehr, die Bibel zu lesen.
0: It also drives home the point.
1: Und es bringt uns auch zu dem Punkt,
0: that Christ's model of behavior was to have friends from different walks of life.
1: Denn Christus hatte ja verschiedene Freunde von verschiedenen Stufen.
0: Not to be judgmental, but to be an encouragement.
1: Er wollte nie irgendwie Leute einstufen, aber er wollte sie ermutigen.
0: Every night, Linda and Binky studied the Bible together.
1: Binky und Linda, jeden Abend haben sie miteinander die Bibel studiert.
0: Usually past midnight.
1: Meistens nach Mitternacht.
0: And Binky began to realize,
1: und Binky merkte,
0: that she had come on this trip for so much more than to build a school.
1: Dass sie, also es einen viel höheren Wert hat, dass sie hier ist, anstatt nur Schulen zu bauen.
0: She had come on this trip to discover for herself Jesus Christ.
1: Sie kam hierher und sie entdeckte, sie kam eigentlich, um Christus kennenzulernen.
0: Does anyone in this room,
1: ist jemand hier in diesem Raum,
0: even think for a moment,
1: denkt mal einen Moment nach,
0: that it was pure coincidence to put these two ladies together?
1: Dass es nur Zufall war, dass diese 2 Frauen in ein Zimmer kamen?
0: I certainly don't think so.
1: Ich glaube nicht so.
0: After 10 days of building and studying the Bible,
1: nach 10 Tagen, natürlich Bau, aber auch Studium der Bibel,
0: Binky announced that she wanted to be baptized.
1: Sagte Binky, dass sie gerne getauft werden möchte.
0: And she wanted to be baptized in the cold, cold, freezing water of the swimming pool outside.
1: Und sie möchte gerne in diesem kalten Swimmingpool außen draußen.

0: draußen getauft werden.
1: Now I know what all of you are thinking.
0: Ich weiß, was ihr jetzt denkt.
1: It's not cold in Africa.
0: Das ist doch nicht kalt in Afrika.
1: How can the water be cold?
0: Wie kann das Wasser kalt sein?
1: It was June and July.
0: Es war ja Juni, Juli.
1: It was the time of year where the temperatures got down to around freezing.
0: Und die Temperaturen sind manchmal runtergesunken auf den 0 Grad.
1: And the pool certainly wasn't heated.
0: Und der Swimmingpool war sicher nicht geheizt.
1: So the water was about 45 degrees Fahrenheit.
0: Und so hatten wir hier eine Wassertemperatur von 15, vielen Dank, Celsius circa.
1: But we all went to the pool that day.
0: Aber wir sind zu diesem Swimmingpool gegangen.
1: And we had a tremendous celebration.
0: Und wir hatten eine wunderbare Feier.
1: As we celebrated Binky's baptism.
0: Denn wir feierten hier Binkys Taufe.
1: It was certainly the high point for most all of us on that trip.
0: Es war der Höhepunkt für uns alle auf dieser wunderbaren Reise.
1: But it wasn't until December.
0: Aber Dezember kam noch etwas dazu.
1: About 3 months later.
0: 3 Monate später.
1: When I got an email from Linda.
0: Ich bekam ein E-Mail von Linda.
1: And here's how it started.
0: Und schaut mal zu, was sie schreibt.
1: In fact, I copied the email exactly.
0: Ich habe das E-Mail hier vor mir.
1: Let me read it to you.
0: Ich möchte es euch vorlesen.
1: I have been meaning to write you, Terry, and share with you the rest of the story.
0: Ich möchte dir das Ende der Geschichte erzählen, lieber Terry.
1: Of my participating in the trip to Bulawayo in October.
0: Was mit dieser Reise im Oktober nach Bulawayo geschehen ist.
1: You played a much bigger role than either of us ever knew initially.
0: Du hast sogar eine größere Rolle darin gespielt, als wir jemals darin hätten nachdenken können.
1: I first checked out the Maranatha website early 2012.
0: 2012 bin ich auf die Maranatha-Webseite gekommen.
1: And the Bulawayo trip drew me, but that Pacific trip only.
0: Und diese Bulawayo-Reise nach Zimbabwe, die hat mich wirklich angezogen, ganz besonders diese Reise.
1: I didn't sign up then.
0: Ich habe aber mich nicht gleich angemeldet.
1: Because I saw no way that I could see it work for many reasons.
0: Denn ich konnte dort keinen Grund darin sehen, wie sich das irgendwie ergeben könnte.
1: I was the project lead for a new software implementation.
0: Denn ich war ja der Projektleiter von einer neuen Software-Implikation in der Universität.
1: At the university where I work.
0: Dort, wo ich arbeite.
1: I was responsible for 3 teams and the project affected over 2000 employees.
0: Und da war ich jetzt verantwortlich für 3 verschiedene Teams, wo wir da ganze 2000 Angestellte ausbilden mussten.
1: The project would still be in final rollout and end trainer using.
0: Und wir waren jetzt gerade in der Endphase dahin, dass wir die ganzen Trainingsimplikationen machen.
1: Second, funding for the trip and the airline.
0: Und dann habe ich den zweiten Gegengrund gehabt, dass ich gesagt habe, wie soll ich das Geld dafür zusammenbekommen für dieses Flugzeug?
1: And the third, her husband Dave.
0: Und natürlich der dritte Grund ist der Ehemann Dave.
1: I knew he wouldn't go.
0: Ich wusste, er wird nicht mitgehen.
1: But I didn't know how he would feel about me going alone.
0: Aber ich wusste nicht, wie er sich fühlen wird, wenn ich alleine gehen werde.
1: And then of course there was getting the time off work.
0: Und dann die Frage natürlich, ob ich überhaupt frei bekomme.
1: I report directly to a vice president.
0: Und ich habe direkt an einen Vizepräsidenten geschrieben.
1: Who prefers only 1 week at a time, except for medical leaves.
0: Und er gibt eigentlich nur eine Woche Urlaubsanträge Bescheid, außer es ist irgendwie aus medizinischen Gründen.
1: Many times I have seen him deny requests for 2 weeks.
0: Und ganz oft habe ich gesehen, wie er Urlaubsanträge für 2 Wochen ablehnte.
1: So even though I didn't see myself being able to go.
0: Und obwohl ich nicht jetzt die Möglichkeit gesehen habe, dass ich jetzt gehe,
1: I did sign up to receive the Maranatha magazine.
0: Habe ich mich trotzdem angemeldet, dass ich zumindest dieses Magazin von Maranatha, diese Zeitschrift, bekommen kann.
1: Over the next several months,
0: in den nächsten Monaten,
1: the trip would find a way to come up in an email reminder from Maranatha or friends who would talk about it.
0: Dann gab es dann immer wieder die Erinnerung, ob ein E-Mail ein von Maranatha kam oder Freunde, die irgendwie drüber gesprochen haben.
1: And by the end of the summer, Linda was convinced that God was putting this trip in front of her for a reason.
0: Und dann hat Linda am Ende des Sommers gemerkt, schreibt sie hier, dass sie einfach gemerkt hat, dass Gott unbedingt möchte, dass sie dort mitgeht, für einen Grund.
1: She brought the trip up to her husband, but he said that he wouldn't want to go.
0: Und sie schreibt hier, dass ich diesen Grund dann vorgebracht habe für den Ehemann, aber der wollte ja nicht mitgehen.
1: That was way too easy. All I could say was go, God.
0: Und das war recht einfach, aber er sagte einfach, geh halt.
1: So she went online and applied.
0: Und so ist sie online gegangen und hat sich angemeldet.
1: And then spent a long weekend camping with her granddaughter.
0: Und dann hat sie ein Wochenende verbracht mit der Familie.
1: While out camping, her husband took a message from Maranatha.
0: Und dann auf diesem Camp-Meeting oder beim Zelten hat jetzt dann der Mann eine Maranatha-Nachricht bekommen.
1: And when she called Maranatha back,
0: und als sie Maranatha zurückruft,
1: they said they had no idea how she had signed up for the trip.
0: sagten sie, wir haben keine Idee, keine Ahnung, wie du dich da anmelden hättest können.
1: Because the link to the website had

0: been down for quite some time.
1: Denn den Link haben wir schon seit einiger Zeit von der Internetseite weggenommen.
0: But it was there for Linda that day.
1: Aber an diesem Tag war es genau für Linda da.
0: They wanted to know if I would reconsider Bulawayo 2, and I said sure.
1: Und sie wollten, dass ich nachdenken kann, ob ich nicht zu Bulawayo Reise 2 gehen könnte, und ich sagte, warum nicht?
0: But a few days later, I realized that those dates would not work out for us.
1: Aber dann habe ich gesehen, ein paar Tage später, dass diese Bulawayo Reise 2 eigentlich nicht gut sei für uns.
0: I emailed Maranatha to say that I would not be able to go on their second trip.
1: Und ich sagte Maranatha, dass ich auf diese zweite Reise nicht mitgehen könne.
0: But that was the same day they called and told me that someone canceled.
1: Aber am gleichen Tag rief Maranatha an und sagte, dass jemand hier das abgesagt habe.
0: At that point, I knew God was in total control.
1: Und an diesem Punkt wusste ich ganz genau, Gott hat die volle Kontrolle.
0: And on faith, I submitted my final payment.
1: Und im Glauben habe ich jetzt den Rest bezahlt.
0: Called my travel agent to book the flights.
1: Ich habe die Reiseagentur angerufen, um die Flüge zu buchen.
0: And submitted my request.
1: Und ich habe meine Anfrage gestellt,
0: for 3 weeks vacation,
1: 3 Wochen Urlaub zu haben.
0: With the explanation to participate in a Maranatha mission trip.
1: Und ich sagte, ich möchte gerne bei einer Missionsreise von Maranatha mitmachen.
0: Which she says she thought would be her biggest hurdle.
1: Und das wird wahrscheinlich das größte Problem sein.
0: Within 2 hours, my request was approved.
1: Innerhalb von 2 Stunden wurde der Urlaubsantrag bestätigt.
0: No questions asked.
1: Überhaupt keine Fragen wurden gestellt.
0: I was surprised and once again overwhelmed at how God was putting all the pieces in place.
1: Ich war so bewegt, wie Gott alle Puzzlestücke zusammenführt.
0: And this is still Linda talking.
1: Und Linda redet hier noch im E-Mail.
0: Long story short.
1: Um die Geschichte kurz zu machen.
0: When she got back to work in November, she was talking to her vice president.
1: Als sie im November zurückkam, sprach sie mit dem Vizepräsidenten.
0: And he was curious about the trip and the project.
1: Und wollte gern mehr über diese Reise wissen, über das Projekt.
0: And she tried to be kind about it because she knew that he wasn't interested.
1: Und sie versuchte jetzt freundlich zu sein, weil sie wusste, ist ja nicht so interessiert an den Dingen.
0: So he grabbed her and drug her into his office.
1: Aber wollte unbedingt mehr wissen und holte sie ins Büro.
0: Said, I want to know about your trip.
1: Sagte, ich möchte mehr über diese Reise wissen.
0: And that is when he told Linda.
1: Und dann sagte Linda,
0: about 1.5 years earlier,
1: 1.5 Jahre zuvor,
0: he had been seated next to a guy on an airplane from Lincoln, Nebraska.
1: War ich im Flugzeug unterwegs von Lincoln, Nebraska.
0: This guy was flying somewhere, and he was one of these guys that built one-day churches in South America.
1: Und ich saß damals vor 1.5 Jahren in einem Mann, der unterwegs war, diese Eintagesgemeinden zu bauen.
0: He wondered if it could possibly be the same organization.
1: Und wunderte sich und fragte sich, ob denn das die gleiche Organisation sei.
0: That afternoon, Rick came back to the office and handed Linda a business card.
1: Und der Vizepräsident kam dann wieder zurück und gab jetzt diese Businesskarte der Linda.
0: He said, I went home at lunch to see if I still had this guy's card, and I did.
1: Und ich bin nach Hause gegangen, sagte der Vizepräsident, zu schauen, ob ich denn noch seine Businesskarte habe. Ja, und ich habe sie noch.
0: And on the back side of it, it said Maranatha.
1: Und auf der Rückseite sagte es Maranatha.
0: But when she flipped it over,
1: und als sie es umdrehte,
0: it said Terry Schwartz.
1: Sagte es Terry Schwartz.
0: That is when I realized.
1: Und da habe ich gemerkt,
0: God had been planning this trip.
1: Gott hatte diese Reise schon geplant.
0: Long before.
1: Lang zuvor.
0: Many of us even knew it was a possibility.
1: Bevor wir überhaupt über die Möglichkeit nachdachten, dorthin zu gehen.
0: The vice president then also shared,
1: und dann sagte dieser Vizepräsident,
0: that typically he and his wife sit together on the airplane,
1: dass und seine Frau normalerweise gemeinsam im Flugzeug sitzen.
0: They had the platinum status,
1: und sie hatten so ein Platinum-Karte für viel Flieger.
0: And they were very, very unhappy that they weren't able to sit together.
1: Und sie waren recht unglücklich, dass sie nicht gemeinsam sitzen konnten.
0: He also remembered me telling him about my cancer and the National Geographic quality photography.
1: Und erinnert sich auch, dass ich über den Krebs gesprochen habe und die Möglichkeiten, Bilder bei der Geo-Zeitschrift zu veröffentlichen.
0: Linda closed her email with this.
1: Und Linda beschließt jetzt ihr E-Mail mit folgenden Worten.
0: I just wanted you to know that my trip was approved.
1: Ich möchte dich wissen lassen, meine Reise wurde bestätigt.
0: And supported because of my boss's experience on that flight.
1: Denn mein Boss hat diese Erfahrungen mit dem Flug damals gemacht gehabt.
0: Thank you for giving your life to God.
1: Danke, dass du dein Leben Gott gegeben hast.
0: And for all of the miracles he is able to work through your willingness.

0: und für all die Wunder, die du bereit bist, mit anderen Menschen zu teilen.
1: Wow, that's quite an email.
0: Ist das nicht ein E-Mail?
1: 4 pages of it.
0: 4 Seiten lang?
1: How willing are you to share?
0: Bist du bereit zu teilen?
1: How willing am I to share?
0: Bin ich bereit zu teilen?
1: How many opportunities do we miss?
0: Wie viele Möglichkeiten verpassen wir?
1: How can we be missionaries without ever leaving home or breaking from our normal stride?
0: Wie können wir Missionare sein, wenn wir nicht unser Zuhause, dort wo wir sind, verlassen und hinausgehen?
1: Is it too far-fetched to think that someday,
0: ist es vielleicht zu weit gedacht, wenn wir daran denken, dass eines Tages
1: under the tree of life,
0: unter dem Lebensbaum des Lebens
1: someone may come up to you,
0: jemand zu dir kommt
1: and thank you,
0: und dir Danke sagt,
1: for sharing while you were at the supermarket,
0: dass er sagt, als ich eingekauft habe,
1: the gas station,
0: oder bei der Tankstelle war,
1: or maybe at work wishing you were somewhere else,
0: oder bei der Arbeit war,
1: maybe you will be sitting on an airplane wishing that you weren't there either,
0: oder du warst in einem Flugzeug und du wünschte dir eigentlich einen ganz anderen Sitz zu haben.
1: The reality is that all of the entire world is a stage.
0: Ihr müsst euch daran immer daran denken, dass die ganze Realität, die wir erleben, eine Bühne ist,
1: and we are the actors.
0: Und wir sind die, die da teilnehmen, die Akteure.
1: Only we're going to call them missionaries.
0: Aber wir nennen sie nicht Akteure, sondern wir nennen sie Missionare.
1: Right where you are.
0: Ganz dort, wo du bist.
1: In your own little corner of the world.
0: An diesem Eck, wo du lebst.
1: You are a light for someone.
0: Bist du ein Licht für eine Person.
1: And if you're not,
0: und wenn nicht,
1: you should be.
0: Dann solltest du es sein.
1: About the doctor's prognosis of less than a 1% chance of being alive in 3 months.
0: Als der Doktor mir sagte, dass ich nur 1% Überlebenschance habe wegen dem Krebs.
1: And a 0% chance of being alive in 6.
0: Und kaum eine Chance habe, dass ich überhaupt nach 6 Monaten noch am Leben bin.
1: Based on 500,000 people with my type of cancer.
0: Denn 500,000 Menschen, die den gleichen Typus von Krebs hatten wie ich.
1: In the last 6 years, I have really learned how to put my entire life in God's hands.
0: Habe ich in den letzten 6 Jahren gelernt, wie ich mein ganzes Leben in die Hand Gottes geben kann.
1: About 6 months ago, I had the privilege of having dinner.
0: 6 Monate zuvor hatte ich das Vorrecht, mit jemandem ein Mittagessen zu haben oder ein Abendessen zu haben.
1: With the world-famous surgeon who had given me a 0% chance of living 6 months.
0: Ich hatte mit diesem weltberühmten Arzt ein Treffen und ein Abendessen, der mir 0% Chance gegeben hat für 6 Monate weiteres Leben.
1: We met at a little restaurant in downtown Baltimore.
0: Wir haben uns in Baltimore getroffen, in einem kleinen Restaurant.
1: Actually, it was in the Little Italy part of Baltimore.
0: Es war so der italienische Teil von der Stadt.
1: And as the evening progressed, I couldn't help but ask the doctor about the study that he had ongoing in regards to my particular type of cancer.
0: Und ich konnte irgendwie das nicht zurückhalten und ihn nochmal wegen dieser Studie fragen, die er da erkannte, wegen meinem Typus vom Krebs.
1: Looking me straight in the eye.
0: Und er schaute mir ganz genau in die Augen.
1: Dr. Hahn said, Terry.
0: Und der Dr. Hahn sagte jetzt hier, Terry.
1: You are a walking miracle.
0: Du bist ein wandelndes Wunder.
1: Out of more than 1 million people with your prognosis.
0: Denn mittlerweile ist es so, dass 1 Million Menschen, die die gleiche Prognose haben wie du,
1: you are the only one that has made it past the 6 month mark.
0: Bist du der einzige Mensch, den wir kennen, der überlebt hat nach 6 Monaten.
1: We have retested your lab tissues 3 different times.
0: Wir haben die ganzen Untersuchungen von dir, die ganzen Tests 3 Mal hintereinander untersucht.
1: Each time we could not believe that the results were correct.
0: Und wir konnten jedes Mal es nicht glauben, dass die Resultate korrekt sind.
1: My response was, we are all a miracle.
0: Und meine Antwort darauf war, wir sind alle Wunder.
1: Yes, I still have cancer.
0: Ja, ich habe immer noch Krebs.
1: And it becomes a bigger mountain to climb as life goes on.
0: Und es wird sicherlich noch ein größerer Berg, wenn das Leben so weitergeht.
1: It has never been in remission and always in my face.
0: Es war immer in meiner Gegenwart.
1: But it prompts me to continue to focus on the things in life that are important.
0: Aber es erinnert mich jeden Tag, mich wirklich an das zu fokussieren, was wirklich wichtig ist.
1: And what it might take to make the life hereafter.
0: Und was es bedeutet, das Leben danach zu leben.
1: The thoughts that swirl around in my head now.
0: Ich habe so viele Gedanken in meinem Kopf.
1: Are different than they were 6 years ago.
0: Aber sie sind anders wie vor 6 Jahren.
1: Now I have many more thoughts of gratitude

0: and purpose.
1: Denn jetzt habe ich viel mehr Gedanken der Dankbarkeit und des Sinnes.
0: Why am I here?
1: Warum bin ich da?
0: What should I be doing with the talents that God has given me?
1: Was sollte ich mit den Talenten tun, die Gott mir gegeben hat?
0: How can I make this world a better place?
1: Wie kann ich diese Welt zu einem besseren Ort machen?
0: How do I plant seeds of greatness in the lives of those around us?
1: Wie kann ich hier noch mehr wunderbaren Samen in die hineinpflanzen, die um uns herum wohnen?
0: How do I make an impact in my circle of influence and the people around me?
1: Wie kann ich einen Einfluss ausüben bei den Menschen, die um mich herum wohnen?
0: What words of wisdom could I possibly leave with you tonight?
1: Welche Worte der Weisheit könnte ich heute Abend dalassen hier in diesem Raum?
0: What could I possibly leave you in these parting moments that could possibly change the way you think, even change the way you think about others?
1: Wie könnte ich etwas dalassen, dass du anders denkst oder anders auch denkst über andere Menschen?
0: Maybe we just need to wrap it up with a good old dose of common sense.
1: Vielleicht brauchen wir da einfach eine Dose von gesundem Menschenverstand.
0: That's certainly something that all of us could use, me included.
1: Denn jeder von uns braucht ja das. Auch ich brauche das.
0: The most successful people I know,
1: denn die erfolgreichsten Menschen, die ich kenne,
0: are the ones who have something to do,
1: denn es sind die Menschen,
0: somewhere to be,
1: die etwas zu tun haben, dort sein sollen,
0: and someone to love,
1: die jemanden lieben.
0: No one is responsible for your success or joy.
1: Niemand ist verantwortlich für deine Freude oder für deinen Erfolg.
0: You and you alone must search for it.
1: Denn du allein musst dafür suchen.
0: And be in a continual state of learning and seeking.
1: Und du musst darin bleiben, dass du immer ein Lernender bleibst.
0: To succeed is no big deal.
1: Erfolgreich zu sein ist keine große Sache.
0: Tens of millions of people have already done it.
1: Denn Millionen von Menschen zuvor haben das schon erlebt.
0: To truly succeed.
1: Aber wahrhaftig erfolgreich zu sein.
0: You must use your success.
1: Dann musst du diesen Erfolg gebrauchen.
0: To impact other people,
1: um Menschen zu beeinflussen,
0: to impact the world,
1: damit sie die Welt beeinflussen,
0: to change the lives other than your own,
1: das Leben verändert wird, nicht nur dein eigenes Leben.
0: More than 30 years ago,
1: vor 30 Jahren,
0: I stood in a transmission repair shop,
1: da war ich in einem Laden, wo man das Getriebe von einem Auto wechselt.
0: Wishing I wasn't there because of the dent they were going to put in my wallet.
1: Und ich wünschte, ich wäre nicht dort, weil es dann ja so viel immer kostet.
0: And then I noticed a sign on the far wall.
1: Da sah ich ein Zeichen.
0: Stapled to the drywall.
1: Fahr in die Wand hinein.
0: That's how real guys do it.
1: Denn da, so machen das echte Kerle.
0: I started reading it.
1: Und ich las das.
0: And then I asked for my own copy.
1: Und dann dachte ich, ob ich eine Kopie bekommen dürfte.
0: And I took it home.
1: Und ich habe es nach Hause genommen.
0: And in true redneck fashion,
1: und dann natürlich in dieser Modezeit.
0: I stapled it to my own garage wall.
1: Und ich habe es dann selber auf meine Garage dort angeheftet.
0: As a reminder of what it really takes to get ahead.
1: Damit ich wirklich weiß, wie ich vorwärts kommen kann.
0: That was more than 30 years ago.
1: Nun, das war vor 30 Jahren.
0: And it's been copied more than once.
1: Und es wurde nur einmal kopiert.
0: But last week I took a screwdriver and I pried it off the wall one more time.
1: Aber ich habe etwas anderes heruntergenommen von der Wand mit meinem Schaumzieher.
0: Because I wanted to share it with you.
1: Denn ich möchte das gerne mit euch teilen.
0: Adapted and with apologies to Jackson Brown.
1: Und ich habe das hier adoptiert von Jackson Brown.
0: 20 suggestions for being a good missionary.
1: 20 Vorschläge, um ein guter Missionar zu sein.
0: And may I also add,
1: und ich möchte hinzufügen,
0: good rules for life.
1: Gute Lebensregeln.
0: Number one.
1: Nummer eins.
0: Never let your feet hit the floor without already having said a prayer of thanks.
1: Wenn du morgens aufstehst, dann tu deinen Fuß niemals auf den Boden, ohne vorher schon Danke im Gebet gesagt zu haben.
0: Work at something you enjoy and that's worthy of your time and attention.
1: Arbeite an etwas, was dir wirklich Freude macht und es wirklich wert hat, dafür Zeit und Aufmerksamkeit zu widmen.
0: Give people more than they expect and do it cheerfully.
1: Gib Menschen mehr, als das sie erwarten und gebe es mit Freude.
0: Become the most positive and enthusiastic person you know.

0: Werde die positivste Person und die Person, die am meisten enthusiastisch ist, die du überhaupt kennst.
1: Be forgiving of yourself and others.
0: Vergib dir und auch anderen ist Punkt 4.
1: Be generous.
0: Sei großzügig, Punkt 5.
1: Have a grateful heart.
0: Hab ein dankbares Herz, Punkt Nummer 6.
1: Persistence, persistence, persistence.
0: Durchhalten, durchhalten, durchhalten ist Punkt Nummer 8.
1: Treat everyone like you would want to be treated.
0: Behandle andere so, wie du selbst behandelt werden möchtest.
1: Commit yourself to constant improvement.
0: Weihe dich selbst, dass du immer besser wirst.
1: People will hear what you say, but they will believe what you do.
0: Menschen werden zuhören, was du sagst, aber sie werden glauben, das, was du tust.
1: Understand that happiness is not based on possessions.
0: Verstehe, dass Freude nicht am Besitztum festzumachen ist.
1: Power or prestige.
0: Weder an Einfluss, Prestige oder Macht.
1: But happiness is based on relationships with people you love and respect.
0: Sondern glücklich sein bedeutet, Beziehung zu haben mit Menschen, die du lieb hast und die du respektierst.
1: Pray more when times are hard.
0: Bete noch mehr, wenn Zeiten hart sind.
1: Be honest.
0: Sei ehrlich.
1: Growth occurs in the valleys. Don't be afraid to walk through them.
0: Nun, wenn du wachsen möchtest, dann wirst du durch Täler gehen und hab keine Angst, durch diese Täler zu gehen.
1: Be decisive, even if it means doing something wrong.
0: Sei entschlossen, auch wenn es bedeutet, etwas falsch zu machen.
1: Be bold and courageous.
0: Sei mutig und auch vorwärtsgehend.
1: When you look back on your life,
0: wenn du nach hinten schaust in deinem Leben,
1: you'll regret the things you didn't do more than the ones you did.
0: Dann wirst du mehr die Dinge bereuen, die du nicht getan hast, als die Dinge, die du getan hast.
1: Take good care of those you love.
0: Achte besonders auf diejenigen, die du lieb hast.
1: Don't do anything that wouldn't make your mom proud.
0: Mach nichts, was deine Mutter nicht stolz machen würde.
1: Always keep God first and pray often.
0: Halte Gott immer an der ersten Stelle und bete oft.
1: Thank you. God bless you.
0: Und herzlichen Dank. Möge Gott dich ganz besonders segnen.

sondern ermahnt euch selbst alle Tage, solange es heute heißt, dass nicht jemand unter euch verstockt werde durch den Betrug der Sünde. Denn wir haben an Christus Anteil bekommen, wenn wir die Zuversicht von Anfang

satanische Wunder. Und es tut große Zeichen, sodass es auch Feuer vom Himmel auf die Erde fallen lässt, vor den Augen der Menschen. Während das Volk Gottes den Gefahren der letzten Tage immer näher kommt, hält Satan mit seinen Engeln ernste Beratungen. Sie suchen den erfolgreichsten Plan zu legen, um es zum Aufgeben des Glaubens zu veranlassen. Er sieht, dass die Volkskirchen durch seine betrügerische Macht bereits in den Schlaf gewiegt sind. Durch unterhaltsame Spitzfindigkeiten und lügenhafte Wunder kann er sie weiterhin unter seiner Herrschaft halten. Deshalb beauftragt er seine Engel, ihre Schlingen besonders für solche zu legen, die auf die Wiederkunft Christi warten und sich bemühen, alle Gebote Gottes zu halten. Wir sind davor gewarnt worden, dass er in den letzten Tagen mit Zeichen und lügenhaften Wundern arbeiten wird. Und er wird mit diesen Wundern bis zum Abschluss der Gnadenzeit fortfahren, damit er mit ihnen beweisen kann, dass er ein Engel des Lichts ist und nicht der Finsternis. Satan wird sich einschleichen, um, wenn möglich, auch die Auserwählten zu verführen. Er behauptet, Christus zu sein. Er tritt auf, als sei er der große ärztliche Missionar. Er wird vor den Augen der Menschen Feuer vom Himmel fallen lassen, um damit zu beweisen, er sei Gott. Durch diese lügenhaften Wunder wird der Teufel die Welt einfangen. Er wird vor den Augen der Menschen Feuer vom Himmel auf die Erde fallen lassen. Er wird Wunder wirken und diese übernatürliche, wunderwirkende Macht wird die ganze Welt gewinnen. Einige werden versucht sein, diese Wunder als von Gott kommend anzunehmen. Die Kranken werden in unserer Gegenwart geheilt werden. Wunder werden vor unseren Augen vollbracht werden. Sind wir auf die Feuerprobe vorbereitet, die uns erwartet, wenn die lügenhaften Wunder Satans in größerem Ausmaß vorgeführt werden? Werden nicht viele damit überlistet und eingefangen, weil sie von den klaren Vorschriften und Geboten Gottes abweichen? Und auf Fabeln hören, bereiten sich viele innerlich darauf vor, diese lügenhaften Wunder anzunehmen. Jetzt müssen wir alle danach streben, uns für den Kampf zu wappnen, indem wir uns schon bald engagieren müssen. Der Glaube an Gottes Wort, das unter Gebet studiert und im Alltag ausgeht,

0: Okay. Tonight.
1: Heute Abend.
0: We'll talk about some realistic problems.
1: Sprechen wir einmal über richtig realistische Probleme.
0: There's so many things I'd like to share.
1: Es gibt eigentlich so vieles, was ich gerne mit euch teilen würde.
0: But there is also immediate realistic problems.
1: Aber es gibt auch unmittelbare realistische Anliegen.
0: I'd like to focus on obesity and diabetes.
1: Ich möchte mich jetzt einmal auf Fettleibigkeit und Diabetes konzentrieren.
0: People gains weight.
1: Wenn Menschen an Gewicht zunehmen,
0: it is also gene problem.
1: Ist das auch ein Genproblem?
0: See, there is special gene called weight control gene.
1: Es gibt ein besonderes Gen, das für die Gewichtskontrolle zuständig ist.
0: See, we don't control our weight.
1: Wir kontrollieren nicht selbst unser Gewicht eigentlich.
0: It is God controls our weight.
1: Gott kontrolliert unser Gewicht.
0: By controlling our weight control gene.
1: Indem er unsere Gewichtskontrollgene aktiviert oder kontrolliert.
0: What kind of substance this weight control gene produce?
1: Was für eine Art Substanz produziert nun dieses Gewichtskontrollgen?
0: The name of substance is leptin.
1: Diese Substanz nennt sich Leptin.
0: Leptin.
1: Leptin. Okay, Leptin.
0: Leptin. In Latin, the lept means thin.
1: In Lateinisch bedeutet lept dünn.
0: In IN means substance.
1: Und dieses IN hinten dran, IN, bedeutet Substanz.
0: So, leptin means thinning substance.
1: Also eine verdünnende Substanz.
0: Because when leptin is produced very well,
1: wenn das Leptin also richtig produziert wird, in ausreichender Menge,
0: you maintain thinness.
1: Dann erhältst du dir deine Schlankheit.
0: If leptin is too much produced,
1: wenn es zu viel produziert wird,
0: then you become really thin.
1: Dann wirst du wirklich dünn.
0: Yeah, and you wish you have gained some weight.
1: Und du wünschst dir, du hättest ein bisschen mehr Gewicht.
0: When leptin gene is not working,
1: wenn das Leptin-Gen nicht richtig arbeitet,
0: then you gain weight.
1: Dann nimmst du an Gewicht zu.
0: So where is leptin gene located?
1: Wo ist also das Leptin Gen beheimatet im Körper?
0: You can find leptin gene is located in the fat cells.
1: Ihr werdet herausfinden, dass Leptin

0: ihn ist in den Fettzellen zu Hause.
1: The obesity means your fat cell become fatter and fatter.
0: Übergewicht bedeutet also, diese Fettzellen werden immer größer.
1: It become bigger, the size is bigger and bigger.
0: In der Größe nehmen sie zu.
1: Why?
0: Warum?
1: Because fat cell's original function is storing fat in the fat cell.
0: Die ursprüngliche Aufgabe einer Fettzelle ist es ja, Fett zu speichern in dieser Zelle.
1: All of us need the fats to be stored somehow.
0: Alle von uns brauchen das, dass das Fett irgendwo irgendwie gespeichert wird.
1: Because it's a form of energy storage.
0: Denn es ist eine Art Energiespeicher.
1: See, when you have some money in the bank,
0: wenn ihr Geld auf der Bank habt,
1: you may have two different types of savings.
0: Da habt ihr zwei verschiedene Arten Ersparnisse vielleicht.
1: One saving, you don't get that much interest.
0: Bei einer Form bekommt ihr nicht so viel Zinsen.
1: You can go to bank anytime, you can withdraw.
0: Ihr könnt es jederzeit immer wieder abholen.
1: So that kind of energy storage is in the form of glycogen.
0: Diese Art der Fettspeicherung findet im Körper statt im Glykosin.
1: So glycogen is stored in your muscle cells and the liver cells.
0: Und dieses Glykosin wird gespeichert in den Muskelzellen und in der Leber.
1: So glycogen is very easy to retrieve.
0: Und dieses Glykosin ist auch wieder ganz leicht abrufbar
1: and to consume,
0: und zu verbrauchen.
1: So it's available all the time, anytime.
0: Es ist sofort verfügbar.
1: But there is another type of savings.
0: Aber es gibt eine andere Art von Speicher.
1: You have a certain interest rate.
0: In der Bank, da habt ihr eine bestimmte Menge oder eine bestimmte Rate von Zinsen.
1: You have to leave that money in the bank for 1 year or 2 years.
0: Ihr müsst das auch eine Anzahl Jahre, 1, 2 oder mehr Jahre auf der Bank lassen.
1: If you withdraw money before 1 year,
0: wenn ihr das Geld vorher abholt, vor einem Jahr,
1: you have to pay penalty.
0: Da muss man fast eine Strafe bezahlen.
1: Yeah. So that kind of savings.
0: Diese Art von Speicher.
1: Fat is that kind of savings
0: account. Und Fett ist so eine Art Speicher.
1: So we store our energy in the fat cell in that form.
0: Wir speichern die Energie in den Fettzellen genau in dieser Form langfristig.
1: So it is not easy to get the fat storage out to consume it.
0: Das ist also nicht leicht, dieses Fett aus dieser Fettzelle wieder schnell herauszuziehen, um es zu verbrennen oder zu verbrauchen.
1: When you walk,
0: wenn du läufst,
1: when you do some exercise,
0: wenn du Übungen machst,
1: when you give lecture,
0: wenn du Vorträge hältst,
1: do housework,
0: und Hausarbeit,
1: well, glycogen is enough.
0: Da wird das Glykosin eingesetzt, das ist genug.
1: So you use up, consume all the glycogen from your muscle and the liver.
0: Du verbrauchst das ganze Glykosin der Muskelzellen und der Leber.
1: And then you become hungry.
0: Dann wirst du hungrig.
1: Then you eat.
0: Dann isst du.
1: Then glycogen is replenished.
0: Und dann wird das Glykosin dann wieder ersetzt.
1: Fat does not change very often.
0: Das Fett ändert sich gar nicht so oft.
1: So, but when you really need to consume fat,
0: aber wenn du wirklich Fett verbrauchen willst, loswerden willst,
1: it is leptin should be produced.
0: Da sollte Leptin produziert werden.
1: When leptin is produced,
0: wenn das im Körper produziert wird,
1: and this leptin is pushing fat out into the blood.
0: Das Leptin, das Fett hinaustreibt ins Blut zum Beispiel.
1: Then fat goes to liver.
0: Dann geht das Fett zur Leber.
1: Then it is burned.
0: Und wird verbrannt.
1: And then you have energies.
0: Und dann hast du Energie.
1: See? So, now, if you have a problem with weight,
0: wenn du also ein Gewichtsproblem hast,
1: that means you have a problem with the leptin genes.
0: Dann bedeutet das eigentlich, du hast ein Problem mit den Leptin-Genen.
1: See, leptin gene is sort of not active enough.
0: Das heißt, das Leptin-Gen ist irgendwie nicht aktiv genug.
1: Then why? Why your leptin gene is not active enough?
0: Warum ist das Leptin-Gen aber nicht aktiv genug?
1: That's an important question.
0: Right? Das ist eine wichtige Frage. Yeah.

0: Now, let me answer that question a little bit later.
1: Ich werde diese Frage aber erst ein bisschen später beantworten.
0: Now, let's get into diabetes.
1: Jetzt gehen wir erst einmal in Diabetes.
0: This means the answer will be same answer.
1: Das wird die gleiche Antwort werden.
0: Let's take a look at ourselves.
1: Schauen wir mal auf uns selbst. Entschuldigung, auf unsere Zellen.

0: nucleus.
1: Das ist der Zellkern.
0: Inside the nucleus we have the genes.
1: Und in diesem Kern haben wir die Gene.
0: But this is mitochondria.
1: Und das kleine da sind die Mitochondrien.
0: Mitochondria is engines.
1: Das sind Maschinen sozusagen, Motoren.
0: Engine which burns fuel.
1: Der Benzin verbrennt.
0: Ja.
1: Irgendeinen Treibstoff.
0: By burning the fuel you produce energy.
1: Indem du diesen Treibstoff verbrennst, brauchst du Energie oder produzierst du Energie.
0: So this cell has 8 mitochondria.
1: Diese Zelle hier hat also 8 Mitochondrien.
0: That means this cell is an 8-cylinder car.
1: Das ist also ein 8-Zylinder-Motor oder Auto.
0: Powerful.
1: Ziemlich stark.
0: Okay. And if you have an 8-cylinder, you have a very powerful car.
1: Das mit 8 Zylindern, das ist also ein starker Motor.
0: Well, in America, somebody was driving Mercedes-Benz 600.
1: In Amerika habe ich mal jemanden gesehen, der hat einen Mercedes 600 gefahren.
0: And he has, Dr. Lee, you wanna try? You wanna drive?
1: Er hat immer gesagt, Dr. Lee, möchtest du mal probieren? Möchtest du mal ausprobieren?
0: Said, of course.
1: Natürlich.
0: So I drove it.
1: Also bin ich mal gefahren.
0: Wow, it's powerful.
1: Das ist also eine starke Maschine.
0: Guess how many cylinders?
1: Wie viele Zylinder?
0: 12.
1: 12.
0: Wow.
1: Wow.
0: Powerful.
1: Das ist also mächtig.
0: There are people who are always tired.
1: Es gibt Menschen, die immer zu müde sind.
0: I don't have strength.
1: Ach, ich habe keine Kraft.
0: So tired. There are 4 cylinders.
1: Das sind nur 4 Zylinder.
0: See?
1: Two Zylinder.
0: Somebody has only 2 cylinders.
1: Manche haben nur 2, ja.
0: They're always saying, is there anything for me to eat to make me strong?
1: Gibt's da irgendwas zum Essen, damit ich ein bisschen Kraft hab?
0: No, it's not food.
1: Nein, nicht Essen.
0: You know, you give gasoline, the best kind of gasoline to 2-cylinder car.
1: Ihr könnt für so ein 2-Zylinder-Auto das beste Benzin einsetzen.
0: No improvement, you know.
1: Das wäre nichts Neues, wäre nichts anderes.
0: You have to have a bigger engine.
1: Du brauchst einen stärkeren Motor.
0: More mitochondria.
1: Mehr Mitochondrien.
0: To become energetic.
1: Um voller Energie zu werden.
0: Okay. So, everybody has a different number of mitochondria.
1: Jeder hat nun eine verschiedene Anzahl Mitochondrien.
0: Normally we have about 300 to 400 mitochondria.
1: Normalerweise haben wir so 300 bis 400 davon Mitochondrien.
0: Well, some people only have 100.
1: Manche haben vielleicht nur 100.
0: Then they are very, you know, tired person. No energy.
1: Das sind sehr müde Personen meistens, keine Energie.
0: Why people have a different number of mitochondria?
1: Warum ist es so, dass Menschen verschiedene Anzahl von Mitochondrien haben?
0: Because it's because of your lifestyle.
1: Wegen deines Lebensstils.
0: Who can have highest number of mitochondria?
1: Wer kann die höchste Anzahl Mitochondrien haben?
0: I think marathoners.
1: Ich glaube Marathonläufer.
0: You know, they have to run.
1: Die müssen ständig laufen.
0: 2 hours, 3 hours.
1: 2 Stunden, 3 Stunden.
0: So they have to constantly produce energy.
1: Also müssen sie beständig Energie produzieren.
0: So they have the highest number of mitochondria.
1: Die haben die höchste Anzahl Mitochondrien.
0: Let's say they are 24-cylinder car.
1: Vielleicht sind das so wie 24-Zylinder-Motoren
0: but
1: oder Autos.
0: This marathoner or hit by car.
1: Aber dieser Marathonläufer, der wurde mit einem Auto zusammengestoßen.
0: Got injured and he was, immobilized with the gips.
1: Und da war er danach im Gips unbeweglich.
0: And lying on the bed for 3 months.
1: Und 3 Monate hat er im Bett liegen müssen.
0: Because of broken spine.
1: Wegen einer gebrochenen Wirbelsäule.
0: Every day mitochondria decreases.
1: Jeden Tag sind Mitochondrien weniger geworden.
0: See, he used to be 24-cylinder.
1: Er war mal ein 24-Zylinder-Mann.
0: After 3 months.
1: Nach 3 Monaten.
0: He became 4-cylinder.
1: War er nur noch 4-Zylinder.
0: He's tired.
1: Und ganz müde.
0: He has no strength.
1: Keine Kraft mehr.
0: He cannot run.
1: Kann nicht mehr laufen, rennen.
0: Can he run again?
1: Kann er wieder mal rennen?
0: That means

0: can his number of mitochondria can go back to normal?
1: Das heißt, die Frage, können die Anzahl seiner Mitochondrien wieder zunehmen?
0: Yes.
1: Ja.
0: He should practice.
1: Da muss er üben dazu.
0: Then gradually mitochondria go back to normal.
1: Und dann langsam werden sie wieder normal.
0: Mitochondria, this is burning the fuel.
1: Diese Mitochondrien, die verbrennen also den Treibstoff.
0: Here, the glycogen is burned.
1: Da wird das Glycosin verbrannt.
0: And here, your fat can be burned.
1: Und da kann auch Fett verbrannt werden.
0: So, when you have a weight gain,
1: wenn du also Gewichtszunahme hast oder erleidest,
0: that means you don't have enough mitochondria number.
1: Das bedeutet mit anderen Worten, du hast nicht genug Mitochondrien.
0: You're not burning enough.
1: Du verbrennst nicht genug.
0: Why?
1: Warum?
0: You don't do exercise.
1: Du übst nicht, du trainierst nicht.
0: See, not doing exercise is really bad.
1: Nicht zu üben, nicht zu trainieren, ist eigentlich ziemlich sehr schlecht.
0: People does not know how bad it is not to do any exercise.
1: Die Menschen erkennen nicht richtig, wie schlecht es ist, keine körperlichen Übungen zu machen.
0: Why do you think people does not know?
1: Warum?
0: It is so bad not to do any exercise.
1: Warum wissen die Leute das nicht? Was meint ihr?
0: Because they don't feel any pain.
1: Weil es dir nicht weh tut.
0: Or you didn't do any exercise.
1: Wenn du nichts übst.
0: Did you feel any pain?
1: Hast du irgendwie Schmerzen dabei?
0: No, you didn't feel anything.
1: Nein.
0: So everybody thinks, I didn't do any exercise.
1: Also jeder denkt, ich übe nicht.
0: Why? Everything seems to be okay.
1: Alles scheint okay zu sein.
0: I don't have any pain.
1: Ich habe keine Schmerzen.
0: But you know what? If you don't do the exercise,
1: aber wisst ihr was? Wenn ihr nicht trainiert,
0: your mitochondria number decreases.
1: Dann werden die Mitochondrien immer weniger.
0: And you become diabetic.
1: Und du wirst zum Diabetiker.
0: And your leptin gene turns off.
1: Und deine Leptin-Gene schalten ganz ab.
0: So, leptin does not produce enough.
1: Also wird Leptin nicht mehr genug produziert.
0: It does not push out the fat
1: from und the fat cell. Es treibt das Fett aus diesen Fettzellen nicht mehr heraus.
0: See, this is why diabetes and obesity goes hand in hand.
1: Deswegen geht Diabetik und Übergewicht, bitte? Fettleibigkeit oder Übergewicht Hand in Hand.
0: Healthy diet is important.
1: Eine gesunde Ernährung ist wichtig.
0: But exercise is more important for your health than healthy diet.
1: Aber Übung ist viel wichtiger als nur die gesunde Ernährung.
0: The many people eat healthy food.
1: Viele Leute essen gesunde Nahrung.
0: They don't do any exercise.
1: Aber sie tun nichts, sie trainieren nicht.
0: But if you ask me,
1: aber wenn ihr mich fragt,
0: two choices.
1: Da gibt es zwei Möglichkeiten.
0: Sangli, you wanna eat good food and not to do any exercise.
1: Ach, ihr bietet mir zwei Möglichkeiten an. Entweder Sangli, du willst was Gutes essen, aber kein Training, keine Gymnastik.
0: Or you do the good exercise every day.
1: Oder du trainierst jeden Tag, machst Gymnastik.
0: And go ahead, eat anything you want.
1: Und isst weiter, was du willst.
0: Which way would I choose?
1: Was würdest du wählen?
0: Exercise.
1: Übung, Training, Gymnastik. Yeah.
0: That much important.
1: So wichtig ist das.
0: If you don't do the exercise,
1: wenn ihr nicht Gymnastik treibt,
0: many genes turns off.
1: Werden viele Gene abgeschaltet.
0: You become more. You have more. Early onset of aging.
1: Ihr werdet früher alt.
0: Your all the good genes are beginning to turn off.
1: Alle guten Gene werden langsam abgeschaltet.
0: Exercise is important.
1: Übung ist also sehr wichtig.
0: Now, so if you do the exercise, you can maintain a mitochondria number.
1: Wenn ihr also körperlich den Körper ertüchtigt, dann könnt ihr die Mitochondrien an der Zahl erhalten.
0: So that's why I exercise every day.
1: Darum trainiere ich jeden Tag.
0: No matter where I go.
1: Egal wohin ich gehe.
0: I make sure that I do the exercise.
1: Ich

0: stelle immer sicher, dass ich trainieren kann.
1: Well, you have a nice park here.
0: Ihr habt hier einen ganz wunderbaren Park.
1: With the clinic, you know. And oh, nice place to jog and then walk.
0: Ja, da kann man gehen und joggen.
1: Fresh air.
0: Frische Luft.
1: Yeah. And beautiful trees.
0: Und wunderschöne Bäume.
1: My spring, summer, fall.
0: Das kann ja bestimmt viel schöner sein, noch im Frühling, im Sommer,
1: you go
0: im
1: Herbst. Out and exercise.
0: Geht hinaus und dann bei trainiert
1: ihr ein bisschen. You enjoy the beauty.
0: Und genießt die Schönheit.
1: This all turning your genes on.
0: Und das aktiviert all eure Gene wieder.
1: And your leptin gene become very active.
0: Und das Leptin-Gen, das wird ganz aktiv.
1: You know, it is important to exercise in the beautiful nature.
0: Es ist also wichtig, sein Training, seine Übungen in der wunderschönen Natur auszuführen.
1: Because as I already talked to you many times,
0: wie ich euch schon mehrmals gesagt habe,
1: beauty,
0: Schönheit,
1: has the power,
0: hat die Kraft,
1: to turn on our genes,
0: unsere Gene einzuschalten.
1: See, people does not really appreciate this.
0: Wenn die Menschen das nicht wirklich schätzen.
1: So people do the exercise.
0: Menschen schätzen es nicht, aber deswegen üben sie nicht. Deswegen üben sie.
1: They pay. They join the membership.
0: Wenn sie nicht üben, dann bezahlen sie dafür.
1: They pay money every month.
0: Für jeden Monat wird die Mitgliedschaft bezahlt.
1: And they go there.
0: Und dann gehen sie dahin.
1: They walk on the machine.
0: Und dann laufen sie wie eine Maschine und keuchen.
1: Is there any beauty in it?
0: Ist da noch Schönheit dabei?
1: It's just exercise.
0: Das ist ja nur Übung.
1: Be with the God.
0: Haltet euch in der Gegenwart Gottes auf.
1: When you go to nature,
0: wenn ihr in die Natur geht,
1: God will say,
0: sagt Gott,
1: Hello, Sangli.
0: Hallo, Sangli.
1: I'm glad to see you again.
0: Ich freue mich, dich wieder zu sehen.
1: Enjoy this air.
0: Genieß diese frische Luft.
1: Look at the blue sky.
0: Schau den blauen Himmel
1: White
0: an.
1: Clouds.
0: Und die weißen Wolken.
1: Trees.
0: Bäume.
1: Flowers.
0: Blumen.
1: Okay, enjoy.
0: Genieß das.
1: While you are enjoying the beauty I created.
0: Und während du dieses alles genießt, die Schönheit, die ich geschaffen habe.
1: I send you the life energy.
0: Sende ich dir die Lebensenergie.
1: And turn on all the genes.
0: Die all deine Gene einschaltet.
1: Then I say thank you, Lord.
0: Und dann sage ich danke, Herr.
1: The spirit is more important than exercise itself.
0: Der Geist ist noch wichtiger als die Übung selbst.
1: So, please do the exercise.
0: Bitte macht also eure körperlichen Übungen.
1: Okay. So, when you do the exercise,
0: und wenn ihr diese Übungen macht,
1: then scientists discovered there is a door opens.
0: Da haben Wissenschaftler eine Tür entdeckt, die dann aufgeht.
1: And the sugar in the blood,
0: und der Blutzucker,
1: or fat in the blood,
0: oder das Blutfett,
1: come into the cell,
0: kommen in die Zelle herein,
1: and then go to the mitochondria,
0: und gehen zur Mitochondrie.
1: Yeah. And then oxygen, so you breathe,
0: und dann atmest du ein.
1: Yeah. The oxygen comes into the blood.
0: Der Sauerstoff kommt auch ins Blut.
1: Then oxygen go to the mitochondria too.
0: Auch der Sauerstoff geht zu den Mitochondrien.
1: Then God sends life energy.
0: Und dann sendet Gott seine Lebensenergie.
1: I used to call it spark.
0: Das habe ich damals so Funken genannt.
1: Funken.
0: Funken.
1: Yeah. Spark.
0: Ja.
1: Then it burns.
0: Und dann verbrennt das.
1: Burns sugar.
0: Der Zucker
1: and the fat.
0: Und Fett.
1: It's not really fat. We call it fatty acid.
0: Yeah. Das ist eigentlich kein normales Fett. Es ist Fettsäure.
1: And then it produces energy.
0: Und dann wird Energie produziert.
1: And this is what happened.
0: Das so geschieht das.
1: What is diabetes?
0: Was ist Diabetes?
1: When you have diabetes,
0: wenn du Diabetes hast,
1: door is not opening.
0: Da geht die Tür nicht auf.
1: Isn't that interesting?
0: Ist das nicht interessant?
1: Why door does not open?
0: Warum geht die Tür nicht auf?
1: And scientists really, really investigated.
0: Und das haben die Wissenschaftler ganz interessiert nachgeforscht.

0: Then they discovered,
1: und haben entdeckt,
0: there is a door.
1: Da gibt es eine Tür.
0: It is just like an elevator.
1: Wie bei einem Aufzug.
0: Right next to the door.
1: Und direkt in der Nähe der Tür.
0: So, let's say there is a door here.
1: Zum Beispiel da ist jetzt eine Tür, wo er hinzeigt.
0: Right here.
1: Und gleich daneben.
0: They have a doorbell.
1: Da gibt es eine Türklingel.
0: Just like an elevator.
1: Wie beim Aufzug.
0: You want to open the elevator door.
1: Wenn du die Tür aufmachen willst.
0: So you can use the elevator.
1: Damit du eintreten kannst.
0: You have to push with your finger.
1: Musst du mit deinem Finger.
0: The door switch, right?
1: So einen Schalter, so einen Knopf
0: berühren. Then doorbell opens.
1: Und dann geht die Tür auf.
0: Aha, our cell is just working just like an elevator.
1: Also unsere Zelle arbeitet genauso wie bei einem Aufzug.
0: See? So. Now scientists have to find out what is pushing the doorbell.
1: Also müssen die Wissenschaftler herausfinden, was drückt denn diesen Türknopf bei der Zelle?
0: That's insulin.
1: Und das ist das Insulin.
0: Insulin is produced by the gene in the pancreas.
1: Das Insulin wird durch das Gen in der, was ist das nochmal, Pankreas? Bauchspeicheldrüse produziert.
0: Wow.
1: Bauchspeicheldrüse.
0: That's a long name.
1: Yes.
0: Okay. So then scientists thought.
1: Und dann dachten sich die Wissenschaftler.
0: Aha, diabetes is caused by insulin deficiency.
1: Also Diabetes wird verursacht durch Insulinmangel.
0: Yeah. So if someone has diabetes,
1: wenn jemand nun Diabetes hat,
0: that means this person does not produce sufficient amount of insulin.
1: Das heißt, dass diese Person nicht genug Insulin produziert.
0: Ah, he has a pancreas problem.
1: Er hat also ein Bauchspeicheldrüsenproblem.
0: Okay. And that's the way we doctors used to believe.
1: Und so haben wir Ärzte das uns immer vorgestellt.
0: So diabetes is an insulin problem.
1: Diabetes ist also ein Insulinproblem.
0: Insulin problem is pancreas problem.
1: Und Insulinproblem ist ein Bauchspeicheldrüsenproblem.
0: Yeah. And later on we doctors discovered.
1: Aber später haben wir Ärzte herausgefunden,
0: majority of diabetic patient has no pancreas problem.
1: Die Mehrheit der Diabetes Patienten hat überhaupt kein Bauchspeicheldrüsenproblem.
0: They produce insulin fine.
1: Ihre Insulinproduktion ist in Ordnung.
0: Their insulin level can be absolutely normal.
1: Ihr Insulinlevel, also Niveau oder Spiegel, ist ganz normal.
0: Then why they need more insulin injection?
1: Warum brauchen sie dann Insulinspritzen noch dazu?
0: That was strange.
1: Und das war komisch.
0: They couldn't understand why.
1: Und wir konnten das nicht verstehen, warum.
0: Then they discovered.
1: Dann entdeckten sie,
0: even though diabetic people produce normal amount of insulin.
1: Obwohl die Diabetes-Patienten normal Insulin produzieren,
0: and they insulin go to the doorbell,
1: und ihr Insulin sozusagen den Türknopf drückt,
0: they push the doorbell,
1: und ihn eindrückt,
0: and the door is not opening.
1: Da geht die Tür trotzdem nicht auf.
0: What does that mean?
1: Was heißt denn das?
0: They have a problem with the doorbell.
1: Sie haben also ein Problem mit dem Türknopf.
0: Doorbell is not sensitive enough.
1: Dieser Türknopf ist nicht empfindlich genug.
0: So they used to call that phenomena insulin insensitivity.
1: Dieses Phänomen hat man Insulin Unempfindlichkeit genannt. Danke.
0: And or they call it insulin resistance.
1: Oder Insulinresistenz.
0: Now, problem is,
1: das Problem ist,
0: what happened to the doorbell?
1: Was ist denn mit dieser Tür, mit dieser Türklingel?
0: Yeah. Why they become resistant to insulin?
1: Warum werden

0: Werden Sie resistent gegen Insulin?
1: We didn't know.
0: Das weiß, wissen wir nicht oder wussten wir nicht.
1: Why?
0: Warum?
1: Then later on,
0: später,
1: some scientists discovered something very good.
0: Haben einige Wissenschaftler etwas sehr Wichtiges herausgefunden.
1: They discovered that in diabetic patient,
0: dass in Diabetespatienten
1: their doorbell is covered by something.
0: Die Türklingel von etwas bedeckt ist.
1: Their doorbell is covered by special protein.
0: Und zwar von einem besonderen Protein,
1: which normally normal healthy person does not have that protein.
0: Welches normale gesunde Personen nicht haben.
1: But diabetic people have this strange protein is covering up the switch.
0: Aber Diabetespatienten haben dieses seltsame Protein, das den Türknopf zudeckt.
1: We scientists call that doorbell insulin receptor.
0: Wir Wissenschaftler nennen diesen Türknopf Insulinrezeptor.
1: So insulin receptor is covered up by strange protein.
0: Dieser Insulinrezeptor wird also von diesem seltsamen Protein zugedeckt, bedeckt.
1: So this is why,
0: und deswegen,
1: even the insulin comes and push the doorbell,
0: obwohl nun das Insulin auch kommt und den Türknopf drücken will,
1: since this doorbell is covered by protein,
0: weil der aber überdeckt ist von diesem Protein,
1: the stimulation is not sensitive enough.
0: Ist diese Stimulation nicht ausreichend genug?
1: So that's why diabetic patient requires more insulin.
0: Deswegen brauchen Diabetespatienten mehr Insulin.
1: That's why you require more insulin injection every day.
0: Und deswegen braucht man mehr Insulinspritzen.
1: Now, to have diabetes healed,
0: damit man von Diabetes geheilt wird,
1: you have to have this strange protein go away.
0: Muss dieses seltsame Protein wieder verschwinden.
1: So what do you call this strange protein covering up the doorbell?
0: Wie nennt man dieses seltsame Protein, das den Türknopf da bedeckt?
1: We call that resistin.
0: Resistin. Ja. Wie sagt ihr? Resistin. Ja. Achso, okay.
1: Ja, Resistin. Ja.
0: Resistin.
1: So. So, where resistin is coming from?
0: Woher kommt dieses Resistin?
1: Ah, there is a strange gene.
0: Da gibt es ein seltsames Gen,
1: which normally should be turned off.
0: Das eigentlich ausgeschaltet bleiben sollte.
1: It should not be turned on.
0: Das dürfte nicht eingeschaltet werden.
1: But this strange gene is turned on.
0: Aber dieses seltsame Gen ist eingeschaltet.
1: And this gene is producing resistin.
0: Und das produziert dieses Resistin.
1: And resistin is covering doorbell.
0: Und dieses Resistin bedeckt den Türknopf.
1: That's why people have diabetes.
0: Und darum hat man Diabetes.
1: Then why this abnormal strange gene turns on?
0: Ja, warum schaltet dann dieses abnormale, seltsame Gen überhaupt ein?
1: Why?
0: Warum?
1: See? Because when you want to cover up something,
0: wenn du etwas zudecken willst,
1: you want to protect something,
0: etwas schützen willst,
1: right? When you go for a vacation to Malaysia,
0: zum Beispiel wenn du in den Urlaub nach Malaysia gehst,
1: or Thailand,
0: you know, oder Thailand,
1: then you want to cover up your car.
0: Dann möchtest du zum Beispiel dein Auto zudecken,
1: right? To protect,
0: um es zu schützen,
1: because you're not going to use them.
0: Denn du wirst es ja nicht benutzen in der Zwischenzeit.
1: So covering up your doorbell by resistin is what?
0: Diesen Türknopf von zudecken. Was bedeutet das?
1: To protect your doorbell.
0: Das heißt eigentlich deinen Türknopf beschützen. oder sichern.
1: Because you're not using them often.
0: Denn du benutzt ihn ja nicht

0: oft?
1: When do you use doorbell?
0: Wann benutzt du diesen Türknopf in der Zelle?
1: When you want to open the door, right?
0: Wenn du die Tür aufmachen willst.
1: You open the door for what?
0: Und für was macht man die Tür auf?
1: To have a sugar and fat come in to
0: damit mitochondria. Der Zucker und das Fett reinkommen kann in die Mitochondrien.
1: Then burn them.
0: Und dann verbrannt werden kann.
1: Then produce energy.
0: Und Energie produziert werden kann.
1: But you don't do any exercise.
0: Aber du machst hier keine Übungen.
1: So there is no reason to produce energy.
0: Also kein Grund, Energie zu produzieren.
1: If there is no reason to produce energy, then there is no reason to have a sugar and fat to come in.
0: Also wenn es keinen Grund gibt, Übungen zu machen, gibt es auch keinen Grund, Zucker und Fett reinkommen zu lassen.
1: If there is no need for them to come in, there is no need to open the door.
0: Wenn sie nicht reinkommen brauchen, braucht man die Tür nicht aufmachen.
1: If you don't need to open the door,
0: wenn man die Tür nicht aufmachen braucht,
1: you're not gonna use doorbell.
0: Dann brauchst du auch keinen Türknopf.
1: So doorbell need to be protected.
0: Also muss der Türknopf zugedeckt, gesichert werden.
1: See? If you don't use, if you don't do exercise,
0: wenn man keine Übung treibt,
1: then your body figures out.
0: Dann stellt sich der Körper so ungefähr vor.
1: This person don't need to produce any energy.
0: Diese Person, die will keine Energie produzieren.
1: There's no reason to open the door.
0: Braucht man die Tür nicht aufmachen?
1: If there's no reason to open the door, then we have to protect, cover up.
0: Und wenn das so ist, dann muss ich diese Türklingel oder diesen Knopf einfach zudecken.
1: Then there is gene.
0: Und dann ist das dieses Gen.
1: Turn on.
0: Einschalten.
1: Produce resistant.
0: Resistin produzieren.
1: And cover up.
0: Und zudecken. That's, einschließen.
1: That's what, the way you choose.
0: So hat man dadurch gewählt.
1: Then people say, oh, I have my diabetes.
0: Ach, sagen die Leute, ich habe Diabetes.
1: I do not want to have diabetes.
0: Ich will das eigentlich nicht.
1: But if you don't do the exercise,
0: aber wenn du keine Übungen machst,
1: that means you choose to be diabetic.
0: Das heißt eigentlich, du hast dir gewählt, ein Diabetiker zu sein.
1: Exercise.
0: Übung.
1: Very important.
0: So wichtig.
1: See? Don't just put the focus on the food alone.
0: Also schaut nicht nur auf das Essen allein.
1: Exercise.
0: Übung.
1: When you exercise, listen to the Bible.
0: Wenn ihr übt, dann hört der Bibel zu.
1: When you exercise, listen to this kind of lecture.
0: Dann hört solchen Vorträgen zu.
1: When you exercise, listen to this beautiful music.
0: Dann hört, wenn ihr übt, hört schöne Musik.
1: Or birds singing.
0: Oder wie die Vögel singen.
1: So have a high spirit.
0: Und einen, euch den Geist erheben.
1: Then exercise become really beneficial exercise.
0: Dann wird es eine wirklich nützliche Übung.
1: So, it is the biggest cause of diabetes is a lack of exercise.
0: Also die größte Ursache von Diabetes ist ein Mangel an körperlicher Übung.
1: Why your leptin gene is being turned off?
0: Warum ist das Leptin-Gen ausgeschaltet?
1: Because you are not doing exercise.
0: Weil du nichts übst.
1: You have to do the exercise.
0: Du musst dich betätigen.
1: Then there is need for the fat cell to consume the fat.
0: Und dann werden die Fettzellen veranlasst, Fett zu verbrauchen.
1: And burn the fat and produce energy.
0: Das Fett wird verbrannt und Energie produziert.
1: So if you don't do any exercise,
0: wenn du keine körperlichen Übungen machst,
1: you're gonna produce resistin.
0: Dann wird Resistin hergestellt,
1: to cover up the doorbell,
0: der Türknopf zugedeckt,
1: then leptin gene will be turned off,
0: dann wird das Leptin-Gen ausgeschaltet,
1: and leptin is not going to be produced,
0: und auch nicht weiter produziert das Leptin,
1: then fat cell cannot go out,
0: und dann kann die Fettzelle nicht das Fett ausgeben.
1: So this not doing exercise is so bad.
0: Also nicht körperlich sich zu betätigen, das ist so schlecht.
1: When you go out, you know, this, even though it's a cold outside,
0: auch wenn es außen kalt ist,
1: you walk about 20 minutes,
0: dann solltest du 20 Minuten wenigstens gehen.
1: You begin to feel good.
0: Und dann wirst du dich gut fühlen
1: dabei. I'm glad I'm outside.
0: Ich bin froh, dass ich draußen bin.
1: Then endorphin genes turns on.
0: Dann schalten die Endorphin-Gene ein.
1: Serotonin turns on.
0: Das Serotonin wird eingeschaltet.

0: exercise turns on many, many good genes.
1: Die körperlichen Übungen oder Gymnastik schaltet viele nützliche Gene ein.
0: There's many people when they get older.
1: Viele Menschen, wenn sie älter werden,
0: they lose sexual desire.
1: Verlieren sie auch das sexuelle Verlangen.
0: Guess why?
1: Und wisst ihr warum?
0: Because their male or female sex hormone genes beginning to turn off.
1: Weil ihre Gene zur Herstellung von männlichen oder weiblichen Sexualhormonen sich abschalten.
0: So you don't have much sexual desire like you used to have.
1: Dann hat man nicht mehr dieses Verlangen, wie man es in der Jugend hatte.
0: Because sex hormones are not produced.
1: Denn die Sexualhormone werden nicht produziert.
0: Because sex hormone genes are turned off.
1: Weil die Sexualhormongene ausgeschaltet
0: Because
1: sind.
0: You don't do exercise.
1: Weil du nicht übst.
0: If you go out to exercise, wow, good air.
1: Wenn du rausgehst, Fresh Gymnastik air. Machst und frische Luft Beautiful. Atmest, wunderschön.
0: Yeah. So you have to have a spirit.
1: Dann hast du diesen Geist, diese Einstellung.
0: Is the spirit is the power to turn on the genes.
1: Und der ist die Kraft, deine Gene einzuschalten.
0: So many older people, they look for strange medication called Viagra.
1: Deswegen sind viele ältere Menschen aus nach einer seltsamen, nach einem seltsamen Medikament namens Viagra.
0: Ja. Go out to do exercise.
1: Geh hinaus und betätige dich.
0: I promise you.
1: Ich verspreche dir.
0: It works much better than Viagra.
1: Das wirkt viel besser als Viagra.
0: So Viagra does not make you healthy.
1: Das Viagra macht dich nicht gesund.
0: Viagra gives you abnormal desire.
1: Das gibt dir ein abnormales, unnatürliches Verlangen.
0: But exercise.
1: Aber Übung, Gymnastik.
0: Turn on the all important gene.
1: Das schaltet alle wichtigen Gene ein.
0: It improves your general health.
1: Und verbessert deine allgemeine Gesundheit.
0: At the same time,
1: zur gleichen Zeit.
0: It helps your love life.
1: Hilft es deinem Liebesleben.
0: Really?
1: Wirklich?
0: And then study Bible together.
1: Und dann studiert zusammen die Bibel.
0: And listen to this kind of lecture.
1: Und hört diesen Vorträgen zu.
0: You need some spiritual stimulation.
1: Ihr braucht geistliche Stimulation, Anregung. Yeah.
0: Then to receive some spiritual power.
1: Damit ihr geistliche Kraft aufnehmen könnt.
0: That turns on your gene.
1: Und das schaltet die Gene ein.
0: And improve your health.
1: Und verbessert eure Gesundheit.
0: Now. Now what is another cause of diabetes?
1: Was ist noch eine andere Ursache von Diabetes?
0: It is high fat diet.
1: Es ist eine Ernährung mit hohem Fettanteil.
0: Too much oil.
1: Zu viel Öl.
0: Too much fat.
1: Zu viel Fett.
0: Well, a lot of people are vegetarian.
1: Natürlich, viele sind Vegetarier hier.
0: But some vegetarian use excessive oil.
1: Aber viele Vegetarier benutzen Unmengen von Öl.
0: Of course, olive oil is good.
1: Natürlich, Öl ist gut.
0: But you should not use too much.
1: Aber nicht zu viel.
0: Why?
1: Warum?
0: Because too much oil.
1: Zu viel Öl.
0: Even though it is olive oil.
1: Ach, obwohl es Olivenöl ist.
0: It makes your blood become very thick and sticky.
1: Macht euer Blut sehr dick und klebrig.
0: So, when blood becomes thick and sticky,
1: wenn Blut dick und dickflüssig und klebrig ist,
0: then red blood cells become stuck together.
1: Da kleben dann die roten Blutkörperchen zusammen.
0: See, red blood cell is very important.
1: Die roten Blutkörperchen sind sehr wichtig.
0: To transport
1: oxygen
0: to the cells.
1: Den Sauerstoff zu den Zellen zu transportieren.
0: So, what is the channel? For the red blood cell.
1: Was ist denn der Kanal für diese roten Blutkörperchen?
0: Deliver oxygen to the cell.
1: Um den Sauerstoff in die Zelle zu transportieren.
0: That is the smallest blood vessel.
1: Das sind die kleinsten Blutgefäße.
0: We call it capillaries.
1: Die wir Kapillaren nennen.
0: Let's take a look at capillaries.
1: Die schauen wir uns mal an, solche Kapillaren.
0: Look at these capillaries.
1: Schaut mal, wie sie aussehen.
0: Very tiny blood vessel.
1: Ganz winzig kleine
0: Diameter is so small.
1: Der Durchmesser ist so gering.
0: Only one single red cell can't pass through.
1: Dass nur eine einzige, ein

0: einziges rotes Blutkörperchen gerade da durchpasst.
1: You know, these capillaries are very important for your health.
0: Diese Kapillaren sind äußerst wichtig für eure Gesundheit.
1: Capillary is just like a mitochondria.
0: Die Kapillaren sind gerade so wie die Mitochondrien.
1: Capillaries can they branch out many or they can shrink.
0: Sie können sich verzweigen und ausbreiten oder sie können zusammenschrumpfen.
1: According to what?
0: Genau wie was?
1: According to the exercise.
0: Also entsprechend hängt abhängig von der Übung, von der Gymnastik.
1: If you don't do the exercise,
0: wenn ihr nicht körperlich übt,
1: capillaries begin to shrink.
0: Da beginnen die Kapillaren zu schrumpfen, sich zusammenzuziehen.
1: So that means,
0: das heißt,
1: your oxygen delivery become decreasing.
0: Dass eure Sauerstoff, dass die Sauerstoffzufuhr weniger wird.
1: If you wanna lose weight, control the weight.
0: Wenn ihr das Gewicht kontrollieren, wenn ihr weniger Gewicht haben
1: wollt. First of all, you have to increase your capillaries.
0: Muss man zuerst einmal die Kapillaren vermehren und so erweitern.
1: Red blood cell can deliver the oxygen to many, many cells.
0: Damit die roten Blutkörperchen den Sauerstoff zu vielen, vielen Zellen transportieren können.
1: If your capillaries shrink,
0: wenn die Kapillaren zusammenziehen, sich zusammenziehen,
1: then oxygen will not be delivered.
0: Dann wird der Sauerstoff nicht ausreichend ausgeliefert.
1: That means you may not be able to maintain your weight.
0: Das bedeutet, ihr seid nicht mehr in der Lage, euer Gewicht zu kontrollieren.
1: Why?
0: Warum?
1: Because you're not gonna be able to burn the fat.
0: Weil ihr das Fett nicht mehr verbrennen könnt.
1: Why?
0: Warum?
1: Because you don't deliver the oxygen.
0: Weil ihr den Sauerstoff nicht liefert.
1: To burn anything.
0: Um irgendwas zu verbrennen.
1: We need oxygen.
0: Braucht man Sauerstoff.
1: So if you don't deliver the oxygen,
0: wenn der Sauerstoff nicht in ausreichender Menge da ist,
1: because you shrunk capillaries,
0: weil eure Kapillaren geschrumpft sind,
1: because of lack of exercise,
0: wegen mangelhafter Übungen und Gymnastik,
1: then you cannot burn the fat.
0: Dann kannst du kein Fett mehr verbrennen.
1: So you don't consume any fat.
0: Du verbrauchst kein Fett mehr.
1: That's why.
0: Darum.
1: Leptin gene see that there is no need to produce leptin.
0: Sieht das Leptin-Gen keinen Bedarf mehr für das Leptin.
1: To send the fat out.
0: Um das Fett hinauszutreiben.
1: To burn.
0: Um verbrannt zu werden.
1: To produce energy.
0: Und Energie zu produzieren.
1: Okay, you see the picture?
0: Seht ihr dieses Bild, den Zusammenhang?
1: Very easy to understand.
0: Eigentlich ganz einfach.
1: And okay, so lack of exercise can reduce and shrunk all these capillaries.
0: Eine mangelhafte körperliche Betätigung kann also diese Kapillaren reduzieren und zusammenschrumpfen lassen.
1: If you don't do the exercise,
0: wenn ihr nicht übt,
1: and these capillaries even disappear,
0: dann können die Kapillaren sogar ganz verschwinden.
1: Okay, this is capillary in magnification.
0: Das ist eine Kapillare in großer Vergrößerung.
1: Okay, this is inside the capillary.
0: Das ist die Innenseite der Kapillare.
1: And this is red blood cells.
0: Und das ist eine rote Blutzelle, diese kleinen da.
1: So, when you don't eat too much fat or oil,
0: wenn ihr nicht zu viel Fett oder Öl esst,
1: your blood is very clean.
0: Ist das Blut ganz rein?
1: And the red cells do not get stuck each other.
0: Und die roten Blutzellen oder Blutkörperchen kleben nicht zusammen.
1: And they flow through the capillary very easily.
0: Und fließen ganz frei durch die Kapillaren.
1: Then they can deliver oxygen very easily.
0: Und können auch den Sauerstoff ganz leicht ausliefern.
1: After eating cheese,
0: wenn man Käse gegessen hat zum Beispiel,
1: fried food,
0: gebratenes,
1: or too much oil in cooking or cake, you know,
0: oder zu viel Öl in gekochtem oder in Kuchen.
1: So when you eat cake,
0: wenn ihr Kuchen esst,
1: don't eat too much.
0: Esst nicht zu viel davon.
1: Just enjoy. Good.
0: Genießt nur den Geschmack mit einem kleinen Stückchen.
1: Then stop it.
0: Und dann hört damit auf. Nicht so den halben Kuchen
1: mampfen. Then about half an hour later,
0: und eine halbe Stunde später,
1: your capillary is blocked.
0: Ist die Kapillare blockiert.
1: Yeah, you don't have much good oxygen delivery.
0: da habt ihr keine Sauerstoffzufuhr mehr genug.

0: And so this is what's going on.
1: Was geht hier auf der rechten Seite vor sich?
0: Too much fat.
1: Zu viel Fett.
0: Okay. Too much butter.
1: Zu viel Butter.
0: Yeah. Too much fried food.
1: Zu viel Gebratenes.
0: When you have this capillary problem,
1: wenn man dieses Kapillarenproblem hat,
0: because of lack of exercise and the high fat diet,
1: wegen mangelhafter Bewegung und hoch und fettangereicherter Ernährung,
0: you can easily have heart trouble.
1: Kann man auch ganz leicht Herzprobleme kriegen.
0: See, our heart, inside the heart, there's lots of capillaries.
1: Innerhalb des Herzens gibt es eine ganze Menge dieser Kapillaren.
0: Let me show you capillaries in the heart.
1: Ich möchte euch jetzt mal die Kapillaren im Herzen zeigen.
0: See, this is a big blood vessel here.
1: Das ist ein großes Blutgefäß hier in der Mitte.
0: This is all capillaries.
1: Und das alles sind Kapillaren. Kapillargefäße.
0: Your heart muscle, we cut heart muscle.
1: Wenn man den Herzmuskel durchtrennt,
0: and we see there's so many capillaries.
1: Und da sieht man so viele Kapillaren.
0: So if you do exercise every day,
1: und wenn ihr übt und Gymnastik treibt,
0: so
1: und
0: your heart has a much more capillaries.
1: Hat euer Herz viel mehr Kapillaren.
0: So your heart muscle is supplied with plenty of oxygen.
1: Und deswegen wird der Herzmuskel mit einer Menge Sauerstoff versorgt.
0: But if you have always too much oil, too much fat.
1: Aber wenn ihr zu viel Öl und Fett zu euch genommen habt,
0: and not really good exercise,
1: und nicht wirklich körperlich euch betätigt habt,
0: or you're stressed,
1: oder gestresst seid,
0: when you have stress,
1: wenn ihr Stress habt,
0: you feel,
1: like that, right? Dann fühlt ihr so einen Druck, wo man pressen muss, dass das Herz noch weiter
0: then
1: pumpt.
0: Capillary shrinks.
1: Da schrumpfen die Kapillaren.
0: Okay. Then your heart does not get enough oxygen supply.
1: Und dann bekommt das Herz nicht mehr genug Sauerstoff.
0: Then you feel like this.
1: Ja, und dann fühlt man sich so.
0: Or you feel sometimes like that.
1: Oder noch schlimmer, noch stärker der Druck.
0: So, people think you have heart attack.
1: Und die Leute denken, du hast einen Herzanfall.
0: Go to hospital, emergency room.
1: Schnell in die Notfallaufnahme vom Krankenhaus.
0: And then you do the, you know, x-rays, angiograms.
1: Und dann werden Röntgenstrahlen verwendet.
0: And they say, oh, blood vessel looks okay.
1: Ach, die Blutgefäße schauen ganz normal aus.
0: Of course, the big blood vessel is okay.
1: Das Große ist auf jeden Fall okay.
0: But capillaries you cannot see.
1: Aber die Kapillaren sieht man da nicht mit.
0: So if you have a lack of capillary,
1: wenn man zu wenig Kapillaren hat,
0: and doctors say you're okay,
1: und der Arzt dir sagt, du bist in Ordnung,
0: but you have problem.
1: Aber du hast doch ein Problem.
0: Why? Because of lack of oxygen supply.
1: Wegen einer mangelhaften Sauerstoffzufuhr.
0: That's why you have to go out.
1: Und deswegen exercise. Muss man hinaus.
0: Exercise is so important.
1: Yeah. Körperliche Betätigung ist so wichtig.
0: Also to lose weight.
1: Auch um Gewicht zu verlieren.
0: You have to develop this capillary network all over your body.
1: Muss man dieses ganze Kapillarnetzwerk überall im Körper zu entwickeln und aufbauen.
0: Especially your muscles.
1: Besonders in den Muskeln.
0: In the muscle there is so many capillaries.
1: In den Muskeln gibt es so viele Kapillaren.
0: But if you don't do the exercise,
1: aber wenn man sich nicht körperlich betätigt,
0: capillaries disappears.
1: Dann verschwinden die Kapillaren. See?
0: So you have see, what is muscle do?
1: Was machen denn die Muskeln?
0: Muscle is exercising, right?
1: Die Muskeln, die helfen bei der Bewegung.
0: So muscle cell has to burn so many fuels.
1: Und diese Muskeln müssen so viel Treibstoff verbrennen.
0: Its muscle cells has to have so many mitochondria.
1: Und wenn die Muskeln so viele Mitochondrien haben,
0: so when you have more mitochondria,
1: und noch mehr Mitochondrien,
0: you need to have more oxygen supply.
1: Braucht man auch umso mehr Sauerstoff.
0: To have more oxygen supply,
1: um mehr Sauerstoffzufuhr zu haben,
0: you have to have more capillary coming.
1: Braucht man noch mehr Kapillaren.
0: See? But you didn't do exercise.
1: Aber du übst ja nichts.
0: You had too much oil.
1: Da hast du viel Öl.
0: You blocked all the capillaries.
1: Du hast die ganzen Kapillaren geblockt.
0: How can your muscle can burn fat?
1: Wie können dann die Muskeln überhaupt noch Fett verbrennen?
0: Yeah.

0: So that's why to lose weight or to treat diabetes,
1: damit man also Diabetes behandeln kann oder Gewicht verlieren,
0: it is so important to have all the capillaries and all the corner of your body develop new branches.
1: Ist es so wichtig, dass die Kapillaren überall im Körper, in allen Ecken und Enden sich vermehren und ausbreiten und neu aufbauen?
0: What to do?
1: Was soll man tun?
0: How can you make your capillaries spread more?
1: Wie könnt ihr dafür sorgen, dass die Kapillaren sich weiter ausbreiten?
0: There's a blood pressure problem.
1: Da ist ein Blutdruckproblem.
0: Do you know why? The main cause of high blood pressure problem is,
1: die Hauptursache von hohem Blutdruck ist,
0: when you lose capillaries.
1: Wenn du Kapillaren verlierst.
0: See, that's why.
1: Darum.
0: Diabetes.
1: High blood pressure.
0: Hoher Blutdruck.
1: Obesity.
0: Fettleibigkeit oder Übergewicht.
1: There are three brothers.
0: Das sind drei Brüder.
1: Yeah.
0: If you have diabetes,
1: wenn du Diabetes hast,
0: that means you can be obese very soon.
1: Das heißt, du kannst bald an Übergewicht leiden.
0: That means you can have high blood pressure pretty soon.
1: Das kann auch ziemlich schnell zu hohem Blutdruck führen.
0: Or you're obese,
1: oder du bist übergewichtig.
0: That means you'll have high blood pressure soon.
1: Das heißt, du hast bald hohen Blutdruck.
0: Or diabetes soon.
1: Oder auch Diabetes.
0: Or you have high blood pressure.
1: Oder du hast hohen Blutdruck.
0: Soon you'll have diabetes.
1: Bald hast du Diabetes.
0: Soon you have obesity.
1: Oder Übergewicht.
0: So they are same family.
1: Das ist die gleiche Familie.
0: Three musketeers.
1: Drei Musketiere.
0: They always together.
1: Die sind immer zusammen. Yeah.
0: Now, so that's why it is very important to have your capillaries well developed.
1: Deswegen ist es so wichtig, eure Kapillargefäße gut ausgebildet zu haben.
0: What is the relationship between the capillaries and blood pressure?
1: Wie hängen die Kapillare mit dem Blutdruck zusammen?
0: So this is very important point I discovered.
1: Das habe ich das ist ein sehr wichtiger Punkt.
0: Everybody has about 5 liters of the blood in our body, average.
1: Im Durchschnitt hat jeder so etwa 5 Liter Blut im Körper.
0: And we have all the blood is in the blood vessels.
1: Und das ganze Blut ist in den Blutgefäßen.
0: So we have a big blood vessels.
1: Wir haben große Blutgefäße.
0: We have a medium blood vessels.
1: Wir haben mittlere Blutgefäße.
0: We have small blood vessels.
1: Wir haben ganz kleine Blutgefäße.
0: And we have a capillaries.
1: Und dann haben wir die Kapillaren.
0: Well, Germany has a good freeway system.
1: Deutschland hat ein gutes Freeway. Autobahnsystem.
0: Autobahnsystem. And so this Autobahnsystem is a big blood vessel.
1: Das ist so wie ein großes Blutgefäß.
0: Wow, in German Autobahn there's so many trucks.
1: Auf den Autobahnen, da gibt es so viele Lastwagen in Deutschland.
0: Oh.
1: Einer am anderen.
0: And also we have small streets like this.
1: Und dann gibt es auch diese kleinen Straßen da wie außen.
0: The small streets here around here.
1: Die hier in der Gegend.
0: Yeah. Turn left, turn right.
1: Links und rechts rum winden sie sich.
0: These are capillaries.
1: Das sind die Kapillaren.
0: Autobahn.
1: Die Autobahnen.
0: It's a big blood vessel.
1: Das sind die großen Blutgefäße.
0: Okay. Let me ask you this question.
1: Jetzt möchte ich euch Folgendes fragen.
0: How much capillaries in human body? How much of the blood in 5000 cc, okay, 5 liters? How many liters of blood capillary can take?
1: Wie viel Liter dieses Blutes, was wir gerade gesagt haben, von diesen 5 Litern, können die Kapillaren alleine aufnehmen?
0: Just guess. You can be
1: Ratet
0: wrong.
1: Mal einfach.
0: 4 Liter. Yes, 4 liters, yeah. 80% of the blood.
1: Ja, genau. 80% des Blutes.
0: Wow. Capillary blood vessels are so small.
1: Diese Blutgefäße, die Kapillaren sind so winzig.
0: But it is

0: so much spread.
1: Aber sie sind so weit verzweigt und überall.
0: It takes 80% of total blood in your body.
1: Sie nehmen 80% eures gesamten Blutes auf.
0: So,
1: deswegen,
0: if your capillaries can take 80%,
1: wenn die Kapillaren alleine schon 80% aufnehmen, fassen,
0: then Autobahn is not that busy.
1: Dann ist die Autobahn nicht mehr so befahren, so beschäftigt.
0: Because Autobahn only take 20%.
1: Die nehmen ja nur 20% des Verkehrs auf.
0: But now your capillaries begin to shrink.
1: Aber jetzt fangen eure Kapillaren an zu schrumpfen.
0: Because you don't do exercise.
1: Weil du eben dich nicht körperlich betätigst.
0: Too much oil, too much fat.
1: Zu viel Öl, zu viel Fett.
0: Shrink,
1: shrink. Schrumpfen, schrumpfen, shrink. Schrumpfen.
0: 80% becomes 60%.
1: 80% wird zu 60%.
0: Then your autobahn have to take 40%.
1: Muss die Autobahn 40% übernehmen.
0: Then pressure in autobahn goes up.
1: Und deswegen steigt der Druck auf der Autobahn.
0: That's why this capillary system and high blood pressure is closely related.
1: Deswegen ist dieses Kapillarsystem und der hohe Blutdruck so eng miteinander verbunden.
0: That's why when people get older.
1: Und deswegen, wenn man älter wird,
0: they eat more.
1: Dann isst man mehr.
0: They don't do the exercise.
1: Und macht keine Gymnastik mehr.
0: Capillary system is shrinking.
1: Das Kapillarsystem schrumpft.
0: Blood pressure goes up.
1: Blutdruck steigt.
0: It's all diabetes, obesity, hypertension. It's all three musketeers.
1: Diabetes, Übergewicht oder hoher Blutdruck, das sind wie diese drei Musketiere.
0: Can you see the point?
1: Seht ihr den Punkt? Mm-hmm.
0: What can you do?
1: Was kann man da tun?
0: To enlarge, to make your capillary system more fully developed.
1: Um das Kapillarsystem sich besser entwickeln zu lassen.
0: Und capillaries mostly most important in your muscles.
1: Am meisten in den Muskeln sind die Kapillaren wichtig.
0: What can you do?
1: Was kann man tun?
0: Of course, exercise.
1: Natürlich Übung.
0: But there is an exercise called stretching.
1: Aber da gibt es eine Übung, die heißt Strecken.
0: Stretching exercise.
1: Streckübungen.
0: Yeah. And do you know what the stretching is?
1: Wisst ihr, was Strecken bedeutet?
0: Have you seen me going outside and stretching?
1: Habt ihr mich beobachtet, wie ich da draußen rumgelaufen bin und mich gestreckt habe?
0: Some of you have seen me.
1: Manche haben mich beobachtet.
0: You stretch your muscle.
1: Ihr streckt eure Muskeln.
0: Stretch, stretch.
1: Ja, da wird das richtig gestreckt.
0: Stretch your back.
1: Auch dem Drücken.
0: Or
1: soll ich das jetzt nachmachen?
0: Ja. Stretch.
1: Oder strecken.
0: Ja. Yeah. Or stretch.
1: Oder.
0: Okay. If you do this,
1: wenn ihr das könnt oder tut,
0: you cannot stay like this.
1: Dann könnt ihr normalerweise nicht mehr so Why? Stehen bleiben. Warum?
0: It hurts.
1: Es tut ja weh.
0: You're definitely
1: saying, ja, ja, überall spannt das.
0: Yeah. But I don't feel any pain.
1: Aber mir macht das gar nichts aus.
0: Why?
1: Warum?
0: Capillaries.
1: Kapillaren.
0: You have a pain when you stretch your muscle beyond the limit of oxygen supply.
1: Ihr habt dann Schmerz, wenn ihr eure Muskeln über diesen Punkt der Sauerstoffversorgung hinausstreckt.
0: Then body is letting you know.
1: Dann lässt euer Gehirn euch merken.
0: You need more oxygen.
1: Ihr braucht mehr Sauerstoff.
0: Don't stretch me too much.
1: Streckt mich nicht zu sehr.
0: So that's,
1: Und deswegen tut's weh.
0: But when you have a good capillary supply.
1: Aber wenn man einen guten Kapillarversorgung hat,
0: then there's no pain.
1: Gibt es keine Schmerzen.
0: So your body is very flexible.
1: Euer Körper ist dann ganz beweglich.
0: So when you do the stretch,
1: wenn ihr euch so streckt,
0: whenever you do you stretch your muscle.
1: Wenn ihr eure Muskeln streckt,
0: you always breathe deep.
1: Dann atmet ihr immer tief.
0: So.
1: Ein und aus.

0: By breathing deep,
1: wenn man tief atmet,
0: you want to supply more oxygen to your muscle.
1: Dann gebt ihr euren Muskeln mehr Sauerstoff.
0: Then God stimulates the capillary cells.
1: Und dann stimuliert Gott die Kapillarzellen.
0: And capillary become longer and longer.
1: Und die werden länger und länger und länger.
0: And the branching out.
1: Und verzweigen sich.
0: And so, so stretching is very important.
1: Strecken ist also sehr wichtig.
0: Okay, so you know, you stretch the muscle here.
1: Dann streckt ihr so auf der einen Seite die Muskeln so weit.
0: See? Very flexible, right?
1: Ganz flexibel. Oh,
0: very
1: nicht?
0: Flexible. If some of you try to do this, you go,
1: wenn, wenn einige das probieren, fangen schon die Schmerzen an.
0: See? Very flexible. And do this. You have to do it every day.
1: Das muss man jeden Tag machen. Really?
0: And then your body become very flexible.
1: Und dann wird der Körper ganz beweglich.
0: You have no backache.
1: Und keine Rückenschmerzen.
0: Yeah. Many people say, oh my
1: back. Viele haben so Rückenschmerzen.
0: Why?
1: Warum?
0: Back pain means your muscle pain in the back.
1: Rückenschmerzen heißt, es sind Muskelschmerzen am Rücken.
0: Whenever you have back pain,
1: immer wenn ihr Rückenschmerzen habt,
0: you want to go to see doctor.
1: Dann wollt ihr zum Arzt gehen.
0: To check whether you have a problem with your spine.
1: Um nachzuschauen, ob da ein Problem mit der Wirbelsäule ist.
0: But usually there is no problem with the spine.
1: Aber normalerweise ist kein Problem mit der Wirbelsäule.
0: And take a X-ray.
1: Und mit Röntgenstrahlen.
0: No problem with the bones.
1: Sieht man keine Probleme mit den Knochen.
0: But you have a pain.
1: Aber da ist doch ein Schmerz.
0: Where the pain coming from?
1: Woher kommt der?
0: Your muscle.
1: Von den Muskeln.
0: See, in the middle you have a spine here.
1: In der Mitte gibt es die Wirbelsäule.
0: So, this both side of the spine there is a muscle here.
1: Und auf beiden Seiten von der Wirbelsäule sind Muskelstränge.
0: So, if you have a plenty of capillaries in the muscle,
1: wenn ihr genug Kapillaren in diesen Muskeln habt oder
0: you
1: hättet,
0: don't have a back pain.
1: Keine Rückenschmerzen mehr.
0: See? So do the stretching.
1: Also macht diese Streckübungen.
0: This. So, all kind of stretching.
1: Alle Arten von verschiedenen Streckübungen.
0: See, do you know how important the stretching is?
1: Wisst ihr, wie wichtig das Strecken ist?
0: You have a dog or cat in home?
1: Habt ihr einen Hund oder eine Katze zu Hause?
0: They take a little nap.
1: Die machen ein kleines Schläfchen.
0: After half an hour of nap.
1: Vielleicht eine halbe Stunde.
0: Whenever they wake up.
1: Und dann, wenn sie aufwachen,
0: they stretch.
1: Strecken sie sich.
0: Oh. Stretching is very important.
1: Strecken ist äußerst wichtig.
0: So that's why God made all animals to stretch after the immobilization for a while.
1: To again the rest.
0: After they had some time
1: didn't okay. move. Yeah. Deswegen veranlasst Gott alle Tiere, nach wenn sie einige Zeit geruht haben und nicht bewegt haben, dass sie sich zuerst strecken.
0: We human beings too.
1: Wir Menschen machen das nicht.
0: When children wake up,
1: wenn die Kinder aufwachen,
0: they go,
1: machen sie so und strecken sich.
0: It is instinctive.
1: Das ist instinktiv.
0: Stretching is really built in your gene.
1: Strecken, das baut in Wirklichkeit eure Gene auf.
0: But Korean people don't do any stretching.
1: Aber Koreaner machen überhaupt keine Streckübungen.
0: Do you know why?
1: Wisst ihr warum?
0: Korea was known to be most polite.
1: Korea war dafür bekannt, äußerst höflich zu sein, mit dem Verbeugen zum Beispiel.
0: Polite each other, you know.
1: Ja, gegenüber jedem sich verbeugen.
0: Yeah. So, children woke up.
1: Die Kinder sind aufgewacht. Und haben sich so gestreckt.
0: Oh, then

0: ein paar da.
1: Und dann der Großvater. Das wird nicht gemacht. Hat gleich rumgeschimpft.
0: It's impolite.
1: Das ist unhöflich.
0: So, we are told that.
1: Uns wird das gesagt.
0: So, whenever we feel like we're doing stretching.
1: Immer wenn wir uns danach

0: cats do that.
1: Aber Hunde und Katzen machen das.
0: You know, even birds do that.
1: Sogar Vögel machen das.
0: Bird in the bird cage.
1: In diesem Vogelkäfig.
0: Because I, you know, I'm giving a lecture all over the place.
1: Woanders habe ich Vorträge gehalten.
0: So I have to be very observant.
1: Und da muss ich sehr aufpassen.
0: I have to observe very carefully everything.
1: Und auf alles achten.
0: If I could have a special message out of it.
1: Wenn ich eine besondere Botschaft geben will.
0: One day I spent the night in my friend's home.
1: Einmal habe ich eine Nacht übernachtet im Haus meines Freundes.
0: My friend had a bird cage.
1: Und er hatte einen Vogelkäfig.
0: And so they, you know, in the evening they covered that bird cage. So
1: und den haben sie abends immer zugedeckt.
0: So I woke up very early.
1: Und ich bin immer ganz früh aufgewacht.
0: I was reading Bible.
1: Hab die Bibel gelesen.
0: Then I heard bird wake up.
1: Da hörte ich, wie der Vogel aufgewacht ist.
0: Look at it.
1: Und ich habe da reingeschaut.
0: Yeah, bird woke up.
1: Ja, der ist gerade am Aufwachen.
0: So I watched them.
1: Und ich habe sie beobachtet.
0: Guess what they do?
1: Wisst ihr, was sie tun?
0: Stretching.
1: Strecken.
0: First of all, they have wing, you know.
1: Zuerst die Flügel.
0: Then.
1: Dann den anderen Flügel.
0: Then tail.
1: Und dann den Schwanz.
0: Then guess what?
1: Und wisst ihr was? Dann die Füße.
0: The legs.
1: Die Beine.
0: Stretching everywhere.
1: Überall strecken sie sich.
0: God is making them to stretch.
1: Gott bringt sie dazu, sich zu strecken.
0: But how come we don't do it?
1: Warum tun wir es nicht?
0: If you stretch,
1: wenn ihr euch streckt,
0: and if you have a good healthy diet,
1: und eine gute, gesunde Ernährung habt,
0: and exercise,
1: und Übung,
0: my, you're gonna have a larger capillaries.
1: Dann hättet ihr viel längere und mehr Kapillaren.
0: You have an oxygen supply.
1: Ihr hättet eine Sauerstoffversorgung.
0: You're not going to have aches and pains.
1: Keine Schmerzen.
0: You know, you feel so fresh.
1: Und ihr würdet euch so frisch fühlen.
0: Let's say today I am giving you lecture, like you know, 90 minutes every lecture. You know,
1: heute habe ich euch 90 Minuten jeden Vortrag.
0: I feel still fine.
1: Und ich fühle mich immer noch fein.
0: Why?
1: Warum?
0: Because I have good capillary system.
1: Ich habe ein gutes Kapillarsystem.
0: So, walk and stretch.
1: Laufen und strecken.
0: And your diabetes will go away.
1: Und dann wird eure Diabetes verschwinden.
0: Your blood pressure go down.
1: Und der Blutdruck sich normalisieren.
0: If you have chest pain off and on,
1: und die Brustschmerzen werden nachlassen.
0: It'll go away.
1: Und weggehen.
0: See? Doctor's medication just simply relieve the pain temporarily.
1: Die Medikamente der Ärzte, die nehmen ganz einfach nur momentan die Symptome weg.
0: Medication is not going to increase capillary system.
1: Die Medikamente werden euer Kapillarsystem nicht vergrößern.
0: So if you need the medication,
1: wenn ihr Medikamente braucht,
0: take them.
1: Dann nehmt sie.
0: But exercise.
1: Aber Übung.
0: Then your need for the medication will begin to dick.
1: Aber übt. Smaller. Übt und dann wird euer Bedarf nach Medikamenten immer weniger werden.
0: Your diabetes will begin to go away.
1: Die Diabetes wird verschwinden.
0: So, don't ever try to fast to lose weight.
1: Aber versucht niemals zu schnell Gewicht zu verlieren.
0: Don't ever get on diet.
1: Geht niemals auf Diät.
0: Okay. And the people want to lose weight too fast.
1: Wenn Leute das Gewicht zu schnell verlieren wollen, abbauen wollen.
0: This is most dumb things you can do.
1: Das ist das Dümmste, was du tun kannst.
0: There's so many people try to lose weight quick.
1: Viele Menschen versuchen, Gewicht schnell zu verlieren.
0: So you get on the, you know, diet.
1: Und dann geht man in eine Diät.
0: Oh, you're not eating. Okay, I'm gonna lose weight.
1: Ja, jetzt will ich Gewicht verlieren mit Gewalt.
0: When you don't eat food,
1: wenn du nichts isst,
0: you don't have any energy to
1: hast
0: do
1: du exercise. Keine Übung, zum Beispiel für die Übung.

0: Übungen für deine Betätigung.
1: When you're on diet,
0: wenn du auf Diät bist,
1: you don't do any exercise.
0: Dann betätigst du nicht, machst keine Gymnastik.
1: Capillary shrinks,
0: da schrumpfen die Kapillaren.
1: While you're doing diet.
0: Während der Diät.
1: See. Isn't that silly?
0: Das ist eigentlich dumm.
1: Then, so now you don't eat.
0: Jetzt isst du also nichts.
1: You don't eat enough calories.
0: Nicht genug Kalorien.
1: Then your fat cell says.
0: Dann sagt die Fettzelle.
1: Wow, this is emergency.
0: Das ist jetzt ein Notfall.
1: This is a famine comes.
0: Da kommt eine Hungersnot.
1: We better be careful spending.
0: Wir müssen aufpassen, dass wir nicht zu viel ausgeben.
1: So they wanna send the fat at the minimum level.
0: Da werden die ihr Fett nur ganz minimal abgeben.
1: Yeah. So before they are spending some fat.
0: Vorher haben sie es immer wieder in größeren Mengen abgegeben.
1: But when you go on dieting.
0: Aber in der Diät.
1: Oh no.
0: Nein.
1: We have to spend very carefully.
0: Ganz, ganz wenig aufpassen, dass nicht zu viel ist.
1: Of course you need the energy still.
0: Natürlich braucht man noch Energie.
1: Even though you're on diet.
0: Auch in der Diät.
1: So to have some energy.
0: Und um die Energie zu haben, muss man so ein klein bisschen Fett dafür abgeben.
1: What does this mean?
0: Was bedeutet das?
1: This means you don't turn on leptin gene.
0: Das führt dazu, dass das Leptin-Gen nicht eingeschaltet wird.
1: Because leptin is the something which sends fat outside of fat.
0: Denn das Leptin veranlasst ja, dass das Fett ausgegeben wird.
1: So when you're on diet,
0: in der Diät also.
1: You're shutting off the leptin gene activity.
0: Da schaltet man die Leptin-Gen-Aktivität aus.
1: So you burn, and you lose weight.
0: Also verbrennst du immer wenig und du verlierst Gewicht.
1: While you're on diet.
0: Auf der Diät.
1: So let's say you were on diet for 1 month.
0: Vielleicht bist du jetzt einen Monat bei deiner Diät.
1: 1 month, your leptin gene is not working.
0: Ein Monat lang arbeitet dein Leptin-Gen also nicht.
1: And then diet is over.
0: Und dann ist die Diät vorüber.
1: See, when do you do the dieting,
0: wenn ihr Diät macht,
1: guess what you lose first?
0: Was verliert ihr da zuerst?
1: You have to lose fat.
0: Eigentlich muss man Fett verlieren.
1: But you're losing muscles.
0: Aber du verlierst Muskeln.
1: Because if you don't do the exercise.
0: Denn wenn man die Übungen nicht macht.
1: You don't need muscle, right? Since you don't do the exercise.
0: Weil man eben die Übungen nicht macht, braucht man ja keine Muskeln mehr.
1: So you lose muscle.
0: Also verliert man Muskelmasse.
1: Then you lose a little fat.
0: Und dann verliert man auch ein bisschen Fett.
1: So total amount of loss is, let's say you lost 10 kilos.
0: Vielleicht stellt ihr fest, ihr habt 10 Kilo abgenommen.
1: Guess what?
0: Wisst ihr was?
1: You lost muscle 7 kilos.
0: Ihr habt Muskel 7 Kilo abgebaut.
1: Fat only 3 kilos.
0: Und Fett nur 3 Kilo.
1: It is muscle you need to keep.
0: Und die Muskeln braucht ihr aber, müsst ihr erhalten.
1: Because muscle is the main factory to burn the fat.
0: Denn die Muskeln ist der Hauptfaktor, um das Fett überhaupt verbrennen zu können.
1: So you step on the weight scale.
0: Also steht ihr auf die Waage.
1: 10 kilos.
0: 10 Kilo.
1: And you lost 7 kilos of muscle.
0: Und ihr habt 7 Kilo Muskeln damit verloren.
1: Now you cannot burn as well. You cannot burn fat as well as before dieting.
0: Und das heißt, ihr könnt das Fett nicht mehr so gut verbrennen wie vorher, vor der Diät.
1: What a silly thing, dumb thing to do.
0: Was für ein dummes Zeug da gemacht wird.
1: Then you begin to eat.
0: Und dann beginnt man zu essen.
1: Since you've been on diet for 1 month.
0: Weil man ja einen Monat Diät gemacht hat. Und mampft alles rein.
1: Then guess what your fat cell says.
0: Und was wisst ihr, was die Fettzellen dazu sagen?
1: Oh, famine is over.
0: Ach, die Hungersnot ist vorüber.
1: Let's bring in more.
0: Jetzt mehr Vorrat.
1: Because maybe there will be more famine later.
0: Weil vielleicht kommt ja wieder eine Hungersnot später.
1: So to be prepared for the next famine will come.
0: Um also sich auf die nächste Hungersnot vorzubereiten.
1: They say, leptin gene don't work. Okay, shut up.
0: Leptin gene ausschalten. Keine Arbeit.
1: We need to save more fat.
0: Wir müssen mehr Fett speichern.
1: So diet make you even fatter.
0: Die Diät sorgt dafür, dass ihr noch fetter werdet.
1: This we call yo-yo phenomenon.

0: ist das Jojo-Phänomen.
1: You lost weight.
0: Ihr habt Gewicht verloren.
1: You gain more.
0: Ihr kriegt noch mehr.
1: You lost a little bit more.
0: Ein bisschen weniger verlieren.
1: You gain more.
0: Und ihr kriegt noch mehr.
1: Then eventually they say, forget about diet.
0: Und schließlich sagt man, komm, vergiss die Diät.
1: I don't care.
0: Ich kümmere mich nicht mehr drum. Mir ist egal.
1: Don't watch your weight scale.
0: Bitte schaut nicht auf eure Waage.
1: Enjoy healthy lifestyle.
0: Genießt einen gesunden Lebensstil.
1: Ja. Healthy diet.
0: Eine gesunde Ernährung.
1: Exercise.
0: Übungen.
1: Stretching.
0: Strecken.
1: Watch for the fat and oil.
0: Auf das Fett und Öl aufpassen.
1: Then you are going to gain more muscle.
0: Und dann bekommt ihr mehr Muskeln.
1: At the beginning.
0: Am Anfang.
1: You actually gained weight, you know.
0: Kriegt ihr gewinnt, nehmt ihr zu.
1: Because you do the exercise.
0: Denn ihr macht ja Übungen.
1: You gain the muscle.
0: Ihr bekommt Muskelmasse.
1: See, muscle is much heavier than fat.
0: Muskelmasse ist viel schwerer als Fett.
1: Even though you gain a little bit of muscle.
0: Auch wenn ihr ein bisschen Muskeln zulegt.
1: You weigh more.
0: Wiegt ihr mehr.
1: So don't be disappointed.
0: Seid also nicht enttäuscht.
1: Even though you gain weight,
0: auch wenn ihr an Gewicht zulegt,
1: keep on going.
0: Macht weiter, geht weiter.
1: So when your muscle develop more mitochondria,
0: wenn die Muskeln mehr Mitochondrien produzieren,
1: more oxygen supply,
0: mehr Sauerstoff versorgen,
1: more capillary,
0: mehr Kapillaren,
1: bam,
0: dann
1: your muscles are ready to burn your fat.
0: Sind die Muskeln endlich in der Lage, das Fett zu verbrennen.
1: Then you're gonna burn your fat even while you are in the bed sleeping.
0: Dann verbrennt ihr sogar das Fett, wenn ihr nachts schlaft im
1: Because
0: Bett.
1: Now you have a good muscle.
0: Denn jetzt habt ihr gute Muskeln.
1: With many mitochondria.
0: Mit vielen Mitochondrien.
1: With good capillaries.
0: Mit guten Kapillaren.
1: 24 hours a day.
0: 24 Stunden am Tag.
1: You are going to burn the fat.
0: Werdet ihr Fett verbrennen.
1: So eat.
0: So ist das.
1: Ja. Yeah. So that's why follow the health message.
0: Deswegen befolgt die Gesundheitsbotschaft.
1: That's the best answer God gave us.
0: Das ist die beste Antwort, die Gott uns gegeben hat.
1: So please enjoy your exercise.
0: Bitte genießt eure Übungen, eure körperliche Ertüchtigung.
1: Watch fat and oil. And be a good vegetarian.
0: Auf Fett, auf und Öl und seid gute Vegetarier.
1: Sing hymns.
0: Singt Loblieder.
1: Enjoy Light Channel TV.
0: Genießt den Light Channel TV.
1: Listen to the good lectures.
0: Hört auf gut, heute euch gute Vorträge an.
1: God will take care of your leptin gene.
0: Und Gott wird sich um euer Leptin-Gen kümmern.
1: God will take care of the resistin gene.
0: Und Gott wird sich um das Resistin-Gen kümmern.
1: God will take care of the capillary genes.
0: Und Gott wird auch sich um die Kapillargene kümmern.
1: He can give you good control.
0: Er gibt euch eine sehr gute Kontrolle.
1: Then you will know.
0: Und dann werdet ihr erkennen.
1: He is the best physician.
0: Er ist der beste Arzt.
1: Amen.
0: Amen.

Meine Art und Weise des Recherchierens ist, alles nach den Grundlagen des Gesetzes zu prüfen. Und ich hoffe, alle haben Sie verstanden, dass das Gesetz nicht veränderbar ist, dass es immer klar ist, es betrifft alle Dinge, nichts kann aus sich selbst existieren und funktionieren, auch nicht ein Virus oder wie man immer es nennt. Und nichts kann etwas für sich selbst tun. Man sagt ja immer, das Virus will sich selbst vermehren. Wie soll es das tun? Das Gesetz macht es schon null und nichtig. Deshalb kann man mit so einem Grundgesetz, das immer unveränderlich ist, unwidersprüchlich, allumfassend, allgegenwärtig, zugänglich für jeden und einfach. Ich finde, mit einer einfachen Brille kann man alles in die richtige Seite tun oder in die andere. Aber wir sind gar nicht mehr gewohnt, selbstständig zu denken, ohne dass wir angewiesen sind auf das, was andere sagen. Und ich möchte etwas, so bin ich irgendwie darauf gekommen, etwas haben, wo ich mich auf andere nicht verlassen muss, sondern wo ich weiß, diese Dinge kann ich selber wissen und ich muss sie auch selber wissen. Ich möchte deshalb auch allen meinen Patienten immer helfen, dass sie mir nicht vertrauen, sondern dass sie sehen, so sind die Dinge und nicht anders, weil die Natur es nicht anders zulässt. Wir haben gesehen, dass alles ein Kanal ist, alles hat einen Eingang und einen Ausgang, alles hat und muss nehmen, um zu geben, alles hat eine Ursache und eine Wirkung und die Summe aller Kanäle bleibt ein Kanal und deshalb funktionieren alle Dinge in einem Kreislauf. Jetzt wollen wir heute Abend zu der Frage kommen, die man immer wieder mal fragt. Was war zuerst? Das Ei oder das Huhn? Und ich denke, auch wenn das manchmal so eine komische Frage ist, ich denke, es ist eine wichtige Frage. Vor allen Dingen weiß man, dass Hühner ja Eier legen können, auch ohne Hahn. Aber ein Küken kann nie entstehen ohne den Herrn hier. Das heißt, die Bedingungen, die erfüllt werden müssen, damit Leben sich vermehrt, sind vielfach und nicht nur eines. Deshalb ist die Frage, was ist zuerst? Das heißt, zuerst muss ja das sein, was am Anfang des Kanals ist. Und wir haben gesehen, es gibt nur zwei Dinge, die wir haben. Wir haben einen Schöpfer, der in sich selbst existiert, ein System, das geschlossen ist, unabhängig. Und wir haben das Geschöpf und das sind alle, auch der Mensch muss nehmen, um zu geben. Er ist also ein offenes System und er ist abhängig. Was ist zuerst? Das ist die Frage. Und das eine ist Ursache und das andere ist Wirkung. Deshalb am Anfang des Kanals, ich male deshalb auch den Schöpfer immer als rund, weil von ihm alles ausgeht und alles wieder zu ihm zurückgeht. Weil das so gemacht ist. So, wie wird grundsätzlich ein Geschöpf gemacht? Und ich habe hier den Menschen genommen und ein Auto, weil das können wir ja vergleichen. Ein Autohersteller baut Dinge zusammen, er erschafft sie nicht, weil die Dinge sind schon vorhanden. Und das allererste, was wir verstehen müssen, alles ist ein Kanal. Und zuerst überlegt man sich, wozu braucht man es? Ja, jedes Ding, das jemand herstellen will, fragt sich, wozu ist es da? Wenn der Zweck nicht klar ist, dann weiß man ja auch nicht, wozu man dann die Bedürfnisse braucht. Und da ja der Mensch und auch das Auto von alleine nicht funktionieren kann, braucht es Bedürfnisse. Wer setzt die Bedürfnisse?

Wünsche fest und auch, woher sie erfüllt werden müssen. So, das heißt, der Hersteller, sowohl der Autobauer als auch der Schöpfer, muss sagen, was braucht er. Das heißt, er kann nur funktionieren mit dem, was festgelegt ist, und er kann nur das aufnehmen, woher es kommt. Das heißt, es ist keiner, der einen Kanal hat oder ein Kanal ist, wo nicht das Bedürfnis, was er braucht, von demjenigen, der ihn gemacht hat, festgelegt ist. Dafür haben wir keine Wahl. Keiner hat eine Wahl, ob er Freiheit will oder nicht. Keiner hat eine Wahl, ob er Sauerstoff einatmen möchte oder nicht. Er muss es tun oder er existiert nicht mehr. Es gibt etwas, wo wir diese Woche immer wieder angesprochen haben, und das ist das erste Mittel, womit der Mensch funktioniert, und wir nennen es Liebe. Haben Sie schon mal gefragt, was Liebe ist? Liebe ist natürlich etwas Subjektives, nicht? Wenn man jemanden fragt, was ist Liebe, wird jeder sagen, irgendeine andere Definition. Aber ich habe etwas gefunden in meiner Praxis und ich frage jeden von Ihnen hier, brauchen Sie Liebe? Ich glaube nicht, dass irgendeiner da ist und sagt, er braucht es nicht. Die Frage ist nur, haben Sie gewählt, es zu wollen oder zu brauchen, oder müssen Sie es befriedigen? Haben Sie eine Wahl? Schauen Sie, unser Geist funktioniert nur mit Liebe. Und in Liebe setze ich alle geistigen Bedürfnisse rein. Gerechtigkeit, Wahlfreiheit, Sicherheit, Harmonie, all diese Dinge. Nach denen sind wir gebaut. Und für mich, mein erstes Bedürfnis in der Liebe ist die Harmonie. Wer liebt Harmonie nicht? Nun, nicht jeder hat die Harmonie am ersten Platz in seinem Geist, aber bei mir ist es so. Also suche ich immer, jedem zu gefallen. Ich liebe, dass ich in einer Atmosphäre lebe, wo alle lieb zueinander sind. Was mache ich aber, wenn es nicht so ist? Was passiert mit meinem Harmoniebedürfnis? Habe ich es mir ausgesucht, dass ich Harmonie bin? Ich bin aufgewachsen in einer Familie, wir sind 4 Geschwister. Aber Vater und Mutter haben sich nicht verstanden. Und als ich 8 Jahre alt war, haben sie sich getrennt. Und eine Woche später hatte ich eine Viruserkrankung. Es war Hepatitis B. Können Sie sich das vorstellen, woher das gekommen ist? Eine Woche später hatte ich Hepatitis B, weil wer will es anzweifeln, dass die Trennung der Eltern für die Kinder einen Schaden bringt? Wird das jemand anzweifeln? Natürlich nicht. Aber warum bringt es einen Virus in der Leber? Es ist doch nur eine eingebildete Sache, die Liebe. Es ist doch nichts Handgreifliches. Wieso passiert etwas Physisches, wenn etwas Geistiges passiert? Wie funktioniert ein Kind? Wir werden es gleich sehen, dass wir verstehen, dieses Abhängigkeitsverhältnis, das das Kind von seinen Eltern hat, um der Liebe willen. Da sieht man nichts. Habe ich gewählt, krank zu werden? Habe ich gewählt, eine harmonische Familie? Konnte ich sie wählen? Ich konnte sie auch nicht abwählen. Aber ich habe mir geträumt. Mit 8 Jahren habe ich schon meine Familienplanung gemacht. Das heißt, ich wollte unbedingt heiraten. Ich habe schon in der ersten Klasse hatte ich eine Schulkameradin, neben der ich saß. Und Mädels waren immer so das, was meine Aufmerksamkeit hatten. Weil ich suchte ja was bei ihnen, oder? Und ich suchte was? Ich suchte Harmonie. Ich suchte Liebe. Warum geht man zum Mädchen? Und dann habe ich auch früh geheiratet. Weil ich muss ja die Harmonie bekommen. Nicht? Muss sie geben. Und man hat ja jeder so seine Vorstellung von einer Frau, die man sich wünscht, oder? Sie soll, wenn man Harmonie bedürftig ist, muss es eine Stille sein, nicht? Mit sanftem Geiste. Na, wo gibt es die heute noch? Ja?

Hilf. Meine Frau ist eine schnelle Frau. Sie hat Hosen an, nicht Röcke. Ja, das heißt, ich war immer einen Schritt hinter ihr her. Ja, wenn sie den Zug nehmen sollte, dann nahm sie ihn erst, wenn er anfing zu fahren. Schaut euch vor, was das für ein harmoniebedürftigen armes Wesen bedeutet. Konnte ich mir es wählen? Ich wusste nichts

Knie oder Gerechtigkeit ist keine Wahl. Es ist festgelegt, in unserem Geist geschrieben, und entweder wir stillen es oder wir stillen es nicht. Deshalb habe ich eine Liebesdefinition gefunden, die ich anhand des Körpers gestellt habe. Ich habe nämlich bei meinen Patienten immer die Diagnose gestellt, Liebesmangel. Nicht? Die Leber wird krank, der Virus ist wegen Liebesmangel da. So fantastisch. Das Ohr fließt, die Nase läuft, ist Liebesmangel. Und da habe ich gesagt, okay, was macht die Liebe dem Körper? Und ich habe die Liebe gefunden, die Definition der Liebe, und ihr werdet sehen, sie macht auch geistig Sinn. Wenn die der Geist ausübt, kann der Körper nicht mehr krank werden. War doch fantastisch, oder? Weil es ist genau der Strom, der produziert wird, dass der Körper richtig funktioniert. Weil Sie müssen sich das verstehen. Sowohl die Liebe ist festgelegt, aber was auch festgelegt ist, ist der Strom, mit dem der Geist die Tasten drücken muss, damit der Körper auch richtig gesteuert wird. Alles festgelegte Dinge. Die Konstruktion hat keine Wahl, was sie braucht. Sie hat nur, wie sie die Sachen benutzt, eine Wahl. So, was ist Liebe? Und ich habe gesagt, sie ist unendlich, und ich habe sie in zwei Dimensionen eingeteilt. Und ich denke, wenn wir diese zwei Dimensionen erfüllen, das heißt, wir setzen diese Liebe um, dann sind wir freie Wesen. Ganz egal, ob die Welt untergeht, ob Corona explodiert oder nicht, es kann uns niemand mehr nichts tun. Die Liebe ist die Lösung aller Probleme des Menschen. Ganz egal, wie er denkt, ich glaube, er weiß es. So, was ist Liebe? Liebe ist maximales Interesse für den anderen. Würdest du sagen, ist Liebe? Ja. Liebe muss maximales Interesse für den anderen haben. Aber jetzt haben wir die menschliche Liebe, ich vergleiche sie zu der wahren Liebe. Der Mensch kann also auch maximales Interesse ausüben, aber nicht für den anderen, sondern am anderen. Das heißt, jede Mutter liebt ihr Kind für oder am. Will sie was vom Kind oder will sie nichts vom Kind? Haben Sie Mütter? Wir alle haben Mütter. Wir wissen, dass Mütter uns lieben. Sie würden ihr Leben lassen, weil sie an uns hängen. Und wenn wir aber nicht das tun, was sie wollen, dann müssen sie uns dominieren. Fast jeder Patient, das ist nicht alle, aber die Mehrheit aller Patienten sagt, sie haben eine dominante Mutter. Mütter, die zwingen, die konditionieren. Liebt ihr konditionieren? Keiner liebt das. Das ist Anti-Liebe, ist Anti-Bedürfnis. So, ihr seht den Unterschied. Der Mensch kann von sich aus so großes Interesse am anderen haben, weil er braucht ihn ja für seine Liebe. Er kann ihn nie loslassen. Deshalb ist Liebe nur dann Liebe, wenn sie für den anderen ist. Und das kann sie nur, wenn sie dem anderen 100% Freiheit gibt, ihn 100%ig respektiert. Würden Sie es lieben, mit jemandem zusammenzuleben, der das kann? Ich bin begeistert. Ja? Da ist man frei. Jemand ist so weit, dass er das Leben für dich gibt, aber er lässt dich immer 100% frei zu tun, was du willst. Das wäre doch eine perfekte Beziehung, oder nicht? Was glauben Sie, was ist schwerer? Maximales Interesse zu haben oder Freiheit zu geben? Was ist die Herausforderung, die wir haben? Ich sage Ihnen, die menschliche Liebe, wenn sie nicht mehr dominieren kann und zwingen kann, versucht sie gleichgültig zu sein. Das heißt, sie sucht sich abzuwenden, sagt, das interessiert mich nicht mehr. Aber er kann nicht wirklich abschalten. In der Liebe gibt es keinen Zwang zum Guten. Und was wir heute erleben, ist Zwang zum Guten. Aber warum muss man jemanden zwingen zum Guten? Dass ich ihn schütze oder mich? Man macht mich, wenn ich jetzt mich nicht impfen lassen will für Corona oder was auch immer, und ich bin Arzt, dann wird man sagen, du gefährdest deine Patienten. Das ist verantwortungslos. Oder?
Ist das wirklich so?

Was kommt zuerst, meine Lieben? Das Individuum oder die Gesellschaft? Wir haben es schon mal diskutiert, glaube ich, an einem Abend. Was kommt zuerst? Individuum oder Gesellschaft? Immer Individuum, weil das Individuum, wie wir sehen werden, war zuerst, bevor die Gesellschaft da war. Und das, was zuerst da ist, bleibt immer zuerst. Aber wir wollen das Individuum null und nichtig machen. Und wir haben einen guten Grund dazu. Wir sagen, du bist verantwortungslos gegen dem anderen gegenüber. Wir sind so wie Liebe gemacht. Aber wenn Sie die Definition der Liebe wissen, dann wissen Sie, jeder, der Zwang anwendet, ist außerhalb der Wahrheit. Die Liebe setzt keine Konditionen, sie konditioniert nicht. Wir sind zwar bedingt, wir sind abhängig, aber konditionieren ist Manipulation. In all meiner Praxis, in diesen fast 17 Jahren, wo ich angefangen habe, mit Menschen zu sprechen, habe ich gesehen, dass alle Probleme, inklusive unsere Krankheiten, kommen davon, dass wir keine Freiheit geben können, dem, was nicht nach unserem Willen passiert. Ich bin 37 Jahre verheiratet und ich übe es immer noch, meine Frau wie viel Freiheit zu lassen. Wisst ihr, wenn ich ihr die Freiheit gebe, 100%, wie viel Freiheit habe ich? Alle. In dem Moment, wo ich versuche, über sie zu bestimmen, werde ich krank, ich bekomme Magenschmerzen, Zahnschmerzen, was auch immer. Und der Virus fängt an zu funktionieren. So, die Liebe ist also ein Mittel, das, wenn wir sie ausüben, uns komplett frei macht. Weil man hat Freiheit, wenn man sie gibt. Wenn man sie nicht geben kann, hat man sie nicht, weil dann macht man sie von dem abhängig, dem man sie nicht gibt. Haben wir das verstanden? Ja, ist ganz klar. Deshalb muss ich dem gegenüber, den ich liebe, unabhängig sein. Das ist die Bedingung, oder? Weil Sie können keinem laufen lassen und sagen, hey, der ruiniert mich, sie vertut all mein Geld oder was auch immer. Nicht? Sie werden sehen, die Prüfung, ob Liebe Liebe ist, ist immer die Freiheit. Aber das bedeutet, ich bin dann von demjenigen abhängig für das, was ich will. Diese Liebe beweist mir, dass derjenige, der sie herstellt, unabhängig sein muss. Und ich kenne nur einen, der unabhängig ist, und das ist der Schöpfer. Und weil er unabhängig ist, kann er diese Liebe jedem zur Verfügung stellen und jeder kann sie ausüben, indem er sie nimmt und weitergibt. Es ist ihm freigestellt, aber sie ist dennoch eine Bedingung zum Leben. Das heißt, wir essen doch freiwillig, oder? Oder zwingen wir uns zum Essen? Also ich liebe Essen. Und manchmal muss man sich ja zusammenreißen, nicht? Dass man nicht zu viel isst. Das heißt, wir sagen doch nicht, ach, ich muss schon wieder essen. Nicht? Und so ist auch die Liebe zwar etwas, das ich umsetzen muss, weil ich ein Geschöpf bin, aber alles, was mir Kraft gibt im Leben, ist dieses Element, was ich nirgendwo anders finde, außer im Schöpfer. Und jetzt müsste man natürlich, wollen die Leute das definieren. Und ich habe jetzt hier Schöpfer genannt, ich habe nicht Gott gesagt, ich habe nicht irgendeinen Namen verwandt. Aber was auch immer wir verwenden, wie viel Schöpfer gibt es? Oder wie viele Götter gibt es? Es kann nur einen geben. Warum wissen wir, dass nur einen geben kann? Weil wenn es mehrere gäbe, würden sie miteinander kämpfen. Okay? Weil dann muss ja einer der andere stärker sein wie der andere. Es könnte das Universum nicht funktionieren, wenn es mehrere Götter gäbe. Wenn es mehrere Quellen gäbe, würde es nicht funktionieren. Deshalb, ganz egal, wie wir ihn nennen, er ist einer und er ist eine Person. Er muss eine Person sein, kann nicht das Universum sein. Ich habe mit meinen Patienten gesprochen, die glauben, sie können die Liebe aus der Natur holen. Aber es kann keine Liebe aus der Natur holen, weil die Natur

kein geistiges Element. So, schauen wir uns das an. Ich habe das meiste gelernt, als ich in meiner Praxis die Kinder untersucht habe. Und ich habe mich gefragt, warum rinnt den Kindern die Nase? Warum haben sie nervöse Ticks? Ich habe viel Erfahrung gesammelt mit Ticks. Ne? Ein Kind so, echt? Wo kommt das her? Da war eine Familie, die kam zu mir und sie hat eine Tochter, ich glaube, sie war 10 Jahre alt und seit 4 Jahren machte sie. Und sie kam, sie wusste nicht mal, wie sie das nennen, was das Kind tut. Und dann hat das Kind das 2-mal gemacht und ich bin ja sehr hellhörig, sehr beobachtungsvoll. Und dann sage ich, ist das das Problem, weshalb Sie gekommen sind? Sagen Sie, ja, wir wissen nicht, was es ist. Man hat dem Kind als erstes die Polypen entfernt. Nicht? Weil man muss ja was mit dem Rachen zu tun haben. Und dann geht man zum Psychologen. Und dann tut man das Kind zu irgendwelchen Übungen und Praktiken. Aber Gott sei Dank hat es nichts geholfen. Und jetzt ist das Kind in der 3. Klasse. Und die Eltern, die Lehrerin kann nicht mehr aushalten, weil alle 2-3 Minuten macht das Kind. Und was machen alle Kinder? So fantastisch. Sei Lehrer mit einem Kind, das einen nervösen Tick hat, wo alle paar Minuten alle lachen. Und jetzt kommen die Eltern zu mir und sagen, was soll ich tun? Und ich sage, kein Problem. Was ist es für ein Mangel? Liebesmangel. Aber im Falle der nervösen Ticks ist es die Sicherheit aus der Liebe, die fehlt. Ja, das ist die Sicherheit. Das ist ja auch ein Teil der Liebe, nicht? Das Kind braucht 100%ige Sicherheit. So, woher nimmt es sie? Deshalb habe ich geguckt und diese Familie, ich habe es ihnen dann erklärt, ich habe das Mädchen rausgeschickt und habe dann mit den Eltern gesprochen. Wir haben am Donnerstag geredet. Am Sonntag war der Tick verschwunden. Wieso? Weil man hat, wissen Sie, unsere Krankheiten sind ja nichts anderes als ein Zeichen. Und als der Geist des Kindes gemerkt hat, dass das, sage ich mal, Ding angekommen ist, konnte es stoppen. Ja, das Ding war erledigt. So, wie funktioniert ein Kind? Und wir fangen an von der Entstehung. Wir haben ein Kind. Wir haben die 2 halben Zellen, wir wissen, halbe Zelle von Mutter, halbe Zelle von Vater. Sie treffen sich in einem Hohlraum, nicht in der Mutter, sondern in dem Hohlraum der Tube oder des Eileiters. Und dort kommen sie zusammen und wir wissen, dass die Zellen von alleine nichts tun können. Also muss mit ihnen auch ein Geist sein, ja, den man nicht sieht. Und das Kind entsteht aus Hälfte des Mutters, physisch und auf Hälfte des Geistes physisch, ja, 50-50 von beiden Eltern. Und jetzt fängt das Kind an, sich zu vermehren, ja. Das, was wir sehen, ist sichtbar und dann kommt es langsam in die Gebärmutter. Wer dockt an wen an? Die Mutter ans Kind oder das Kind an Mutter? Nun, ich habe nicht Zeit, aber Sie wissen, ich möchte den Grundsatz nur erklären. Es ist immer der, der etwas braucht, der muss sich andocken. Ja, ist doch fantastisch. Wenn jemand von dir was will, soll er sich's holen. Ja? Also, das heißt, jeder, der etwas will, soll sich's holen. Ich lebe nach diesem Grundsatz. Ich verlange nie etwas von jemandem, es sei denn, ich mache ihm Gefallen davon, dazu, wenn ich ihm was verlange. Ja? Wenn ich mir selber machen kann, mache ich es mir selber. So. Das Kind bindet sich an die Mutter. Die Nabelschnur, die Plazenta, ist Teil des Kindes. Und es bindet sich an die Gebärmutter. Zu welchem Zweck? Versorgung. Es muss nehmen, ja? Und es hat ja keine Wahl, es muss von irgendwo nehmen. Wie abhängig ist das Kind von dem Körper der Mutter? 100%. Kann das Kind sich die Mutter aussuchen, wo, in welchen Uterus es ist? Kann es nicht. Ist die Mutter unabhängig oder muss die Mutter auch irgendwo futtern? Nun, die Mutter hat auch eine Bedürfnisquelle, das ist die Natur. Die Mutter isst und das Kind nimmt von der Mutter. Wenn die Mutter Alkohol trinkt, ist das Kind betrunken. Wer hat das Kind betrunken gemacht? Ich will nur versuchen, dass Sie verstehen, haben Sie das Gesetz verstanden? Wer betrinkt sich? Nun, die Mutter ist nur Quelle, das Kind betrinkt sich immer selbst, aber ohne Wahl. Es ist ganz wichtig, dass Sie verstehen, die Mutter betrinkt sich.

zwar Quelle, ja, Futterstelle, aber das Kind hat keine Wahl, es muss von der Mutter essen, also alles, was sie aufnimmt von der Mutter, geht in sein Körperchen und macht es krank oder nicht krank. Das ist. Deshalb ist die Mutter, wenn sie schwanger ist, sollte sie achten auf das, was sie isst, weil es kann dem Kind schaden, wenn es die Plazentaschranke überschreitet. Aber jetzt, was macht der Geist des Kindes? Noch bevor der Embryo in die Gebärmutter kommt, bindet sich der Geist des Kindes vom Zeitpunkt der Zeugung an den Geist der Mutter. Weil er hat ja keine Wahl, er muss sich an jemanden binden, um seinem Körper den Strom zu machen. Der entsteht nicht von alleine. Der Geist des Kindes nimmt also von dem Geist der Mutter und baut das Körperchen zusammen in den ersten 3 Monaten. Und dann wächst es nur noch. So, der Geist steuert in allen Prozessen diese Abwandlung. Und hat die Mutter Stress während dieser Zeit, dann baut das Kindchen den Körper schief zusammen. Dann fehlt ein Ohr, dann wird ein Kanal nicht, dann, was auch immer es ist. Es gibt Dinge, die dann passieren. Deshalb ist es wichtig, dass die Mutter nicht nur weiß, was sie isst und trinkt, sondern auch, was sie denkt. Aber wer steuert jetzt die Gedanken der Mutter? Was macht der Mutter Stress? Hat die Mutter auch eine Bedürfnisquelle, wo sie holt? Wer ist sie? Sie muss ja auch jemandem vertrauen. Ihr Geist kann es ja nicht produzieren. Also vertraut sie wem? Dem Ehemann, der Mutter und dem Vater. Weil die Menschen bleiben immer gebunden an ihre Mutter, ihr Leben lang. Ich hatte mal eine 70-jährige Patientin, die sagte, mein Mann ist jetzt 70 Jahre alt, seine Mutter ist 90, aber er hört immer noch auf seine Mutter. Ist doch fantastisch, nicht? Ja? Und wenn die Menschen sterben, ich hatte eine Patientin, die hat sehr viele Menschen begleitet in den letzten Augenblicken, bis sie gestorben sind, und die sagt, fast jeder sagt, er geht zu seiner Mutter. Wieso? So, nach 9 Monaten holen wir das Kind raus, ja? Und dann bindet sich das Kind natürlich an die Natur. Es nimmt noch ein bisschen was vom Körper der Mutter, aber irgendwann mal ist die Brust nicht mehr, ja? Wir müssen verstehen, die Quelle muss immer größer sein, wie der, der es braucht. Und solange der Körper der Mutter groß genug ist, für den Körper des Kindes ihn zu ernähren, ist die Mutter ausreichend. Aber in dem Moment, nach 9 Monaten, wo der Körper gewachsen ist und es muss raus, reicht die Mutter nicht mehr aus. Und irgendwann mal wäre es noch normal, wenn man mit 5 oder 10 Jahren das Kind noch an der Brust hätte. Ist nicht mehr ganz normal. Ja, alles hat seine Zeit in der Natur. Irgendwann muss das weg. Aber jetzt ist die Frage, was passiert mit der geistigen Nabelschnur? Warum hat dieses Mädchen oder andere nervöse Ticks? Die muss immer so machen. Also ich habe komische Dinge gesehen. Die sind einfach zu behandeln. Wenn man nur wüsste, wo der Knopf ist. So, wo ist der Knopf? Beim Kind oder bei der Mutter? Ja, weil das Kind hat keine Wahl. Das Kind äußert nur einen Mangel. Aber es ist immer noch am Mutterkopf, an den Geist der Mutter gebunden. Schauen Sie, man kann das wissenschaftlich prüfen, experimentell prüfen. Man kann den Strom messen, den Geist sieht man nicht. Aber man hat den Strom gemessen von Kindern und von Müttern. Und man hat gemerkt, immer dann, wenn die Mutter den Strom wechselt, wechselt das Kind sofort hinter der Mutter. So kam man auf die Idee der Spiegelneuronen. Und dieses geht bis zu einer gewissen Distanz, dann reißt die Nabelschnur. Wireless geht kaputt. So, wie lange sollte das Kind die geistige Nabelschnur behalten? Weil es ist ja noch nicht fertig, wenn es aus der Mutter rauskommt, dann ist es fertig. Und das Kind muss an der Nabelschnur der Mutter bleiben. Deshalb ist es entscheidend, wie es der Mutter geht, damit das Kind gesund bleibt. Und laut Natur sollten 7 Jahre das Kind nicht von der Mutter getrennt werden. So wie eine Bärin 3 Jahre ihre Kleinen hält. Und nur der Mensch, der Vernunft hat, gibt sein Kind nach ein paar Wochen ab. Und weiß nicht, was er für Schäden dabei anrichtet, weil er setzt das Kind

wie den Fisch aus dem Wasser. Das ist Natur, da können wir nichts dafür. Fast jede Krankheit, die wir heute haben, kommt aus der Kindheit, fast jede. Und das sage ich nicht, weil ich irgendwo gelesen habe, sondern weil ich es in meiner Praxis an meinen Patienten geprüft habe, gesehen habe. Jede Not kommt aus dieser frühen Zeit, weil man nicht verstanden hat, wie ein Mensch funktioniert und welche seine Bedürfnisse sind. Das soll nicht den Müttern Gewissensbisse machen, es soll nur klar machen, wie die Dinge stehen. Weil hat man die Mütter gelehrt, wie das Leben geht? Ja oder nein? Nein! Aber wir lehren über Viren und weißt du was, alles für Schmarrn. Aber das, was wir sollen, was den Menschen wirklich angeht, da ist man nicht mal interessiert. Aber es ist doch irgendwann mal, sollte es Zeit sein, dass das Kind nicht mehr an der Mutter hängt, oder? Dann wissen Sie, dass die Zeit nie kommt. Man ist dann, habe ich diese Frau gestern erzählt, die 78 war, oder eine andere 40-Jährige, ist so böse auf ihre Mutter, weil sie nicht abtreiben konnte. Das heißt, die Mutter hat andere abgetrieben und jetzt sagt sie, mich wollte sie auch abtreiben, das hat ihr nicht gelungen. Und dann sagt sie, warum wollte sie mich abtreiben? Und sie ist über 40, sage ich, ist doch egal, es hat nicht geklappt, sei sie froh. Aber es geht nicht. Wissen Sie, warum es nicht geht? Weil wir in unserer Identität, und wir werden das sehen, in unseren Eltern haben. So, das Kind muss irgendwann mal die Quelle ändern. Weil die Mutter ist insuffizient. Aber wenn die Mutter nicht versteht, dass ihr Mann insuffizient ist für das, was sie braucht, dann wie soll es das Kind verstehen? Deshalb muss der Schöpfer an der Stelle eines Menschen treten. Die Zeit des Kindes ist nur eine Zeit lang und es sollte mit 12 Jahren abgeschlossen sein und das Kind sollte ab 12 Jahren selbstständig sein. Wäre das nicht fantastisch? Müsste nicht mehr die Mutter hinterherlaufen und die Mutter wäre so froh, sie hat das Kind richtig erzogen und jetzt kann sie es laufen lassen. Aber welche Mutter kann Kinder laufen lassen? Mütter sind sehr liebe Mütter. Und sie wollen nach Möglichkeit, wenn das Kind heiratet, ein Zimmerchen neben dem Schlafzimmer haben. Und dann wissen, ich habe die interessantesten Mütter erlebt in meiner Praxis. Wenn Sie mit 1000 Menschen reden, nein, nicht 1000, 100. Wenn Sie 100 menschliche Geschichten haben, müssen Sie kein Buch mehr über Menschen lesen. Sie wissen nämlich alles über den Menschen. Weil es sagt Ihnen alles. Ich bin so erstaunt gewesen, was in den Köpfen der Menschen ist, als ich angefangen habe, sie zu fragen. So, leider wird das Kind geboren mit dieser falschen Identität, mit dieser falschen Sache. Es denkt, es ist Gott auf der einen Seite, aber ist natürlich keiner. Also bindet es sich an alle Beziehungen mit einem Zweck, nämlich zu nehmen. Ja, so wie ein Schwamm aufnimmt. Aber gleichzeitig sagt ihm der Irrtum, andere müssen dich lieben. Wir haben ja gestern davon gesprochen, das Kind fordert die Liebe. Die Krankheiten kommen, weil Kinder Anspruch haben, dass Eltern sie lieben oder nicht geliebt haben. Wir haben das gestern besprochen. So, das Kind fordert von der Mutter und vom Vater, das sind die größten Anforderungen, die das Kind setzt an seine Eltern. Und dann kommt die Oma natürlich dran und der Bruder und der Freund und der Nachbar. Und wenn man gläubig ist, kommt auch noch Gott dazu. Und von jedem fordert man, weil man ist ja selber an hoher Stelle. Wieso haben wir alle dieselbe falsche Identität? Es ist ganz wichtig, dass wir verstehen, was mich fasziniert hat in der Praxis, dass jede Geschichte identisch ist, und jeder Mensch gleich denkt, und wir haben ja gesehen, wie das Unterbewusstsein, und jeder hält von sich, dass er ein höheres Wesen sei und nicht ein niedriges. Haben Sie was von Erbgesetz gehört? Ja. Wie viel von Ihnen ist vererbt? Wie viel von dem, was Sie sind, ist vererbt? Bitte? Alles, alles, alles, was wir sind, ist vererbt. Okay? Das heißt, wir müssen uns die Frage stellen, alles Leben, alle Menschen auf dieser Erde müssen irgendwoher kommen, oder? Nur aus Leben kann Leben entstehen, das wissen wir. Kommen wir aus dem Toten oder aus dem Lebendigen? Wir sind alle aus dem Lebendigen. Und unsere Eltern kamen aus dem Lebendigen. Und so, woher kommen alle Menschen her? Wir sind eine Spezies oder gibt es mehrere Spezies?

von Menschen. Wir können nicht die einen dahin tun und die anderen dorthin. Alle haben wir dieselbe Struktur. Wir haben dieselben Organe. Wir haben eine identische Funktion. Wir haben identische Bedürfnisse. Und wir haben den gleichen Irrtum. Wieso? Wir gehen jetzt rückwärts. Wo werden wir landen, wenn wir rückwärts gehen in den Generationen? Wir sind heute bei wie viel Milliarden? Wir gehen rückwärts. Wo werden wir ankommen? Bei wie viel Menschen? Nun, bei einem. Es gibt einen Grundsatz in der ganzen Natur. Es wird ein Lebewesen geschaffen und aus dem entstehen alle durch Vermehrung. Auch die Chemie beweist das. Was unterscheidet ein Atom vom anderen? Haben Sie das schon mal gelernt? Das ist doch nur die Protonenzahl. Der Inhalt ist alles gleich. Ja? So, wir alle leben aus einem Leben, obwohl wir unterschiedliche Individuen sind. Aber wir teilen uns alle dasselbe Leben. Keiner kommt nicht aus dem einen Leben, wo wir alle herkommen, weil wir sind alle ein Leben. Deshalb ist das so wichtig zu verstehen. Wir haben einen Ursprung, klar, in der Schöpfung. Und das Gesetz der Vererbung beweist, dass Gott ein Ding schafft. Wir nennen ihn Adam, wie auch immer Sie ihn nennen wollen. Aber Adam heißt das Leben. Und aus ihm entstehen alle anderen. Und er sollte ewig und unendlich sich vermehren. Und wir wissen von dem biblischen Bericht, dass wie Eva aus Adam entstand, das heißt, sie war eine hundertprozentige Kopie von Adam. Und sie musste sich genauso binden an Gott, weil sie ein Geschöpf ist. Und alle Kinder, die aus Adam entstehen und Eva, sind Adams Leben. Und sie wären für immer so geblieben und wir hätten nie ein Problem mit Corona. Aber wir haben gesehen, die Menschen trennen sich von Gott, sie werden selber Götter. Und wenn man ein Gott ist, mit wem hat man ein Problem? Mit Gott, ja. Alle Menschen haben mit Gott ein Problem. So, dieses Leben ist geistig oder ist tot. Das heißt, was versuchen wir heute zu tun oder was hat man schon all diese Jahrtausende gemacht? Hat man versucht, den Menschen ohne seine Identität zu ändern, ihn zu reformieren. Und das ist egal, und ich nenne jede Ideologie eine Religion, weil jeder muss irgendeine Lösung finden für das Problem, das wir haben. Oder? Und haben wir ein Problem, haben wir keins. Ob es die Kommunisten sind, ob es Marx ist, der versucht hat, ein Problem zu lösen, ob es Buddha war, der versucht hat, ein Problem zu lösen, ob es Konfuzius oder ob es Gandhi oder wer auch immer es ist. Jeder versucht, das menschliche Problem zu lösen. Und jetzt wollen wir es ja auch lösen. Die Frage ist, wie? Kann man denn aus diesem Leben, aus diesem Menschen, der denkt, der ist Gott, kann man den reformieren? Kann man den neu machen? Das heißt, kann man dem machen, dass er aus dieser Identität, mit der er lebt, wo Stolz und Egoismus rauskommt, kann man den zu etwas Gutem machen? Er wird es doch immer nur tun, um wessen Willen? Um seinetwillen. Ja, immer um seinetwillen. Deshalb ist es wichtig zu verstehen, man kann dieses Leben, das sich vom Schöpfer getrennt hat, nicht mehr erneuern. Man kann es ist kaputt für immer. Deshalb gibt es nur eine Lösung. Ich war vor kurzem in Myanmar, in Asien, und dort habe ich einen buddhistischen Mönch als Patient gehabt. Er war über 50 Jahre alt, 52, 53. Und er hatte seit 2 Jahren eine sehr große Schilddrüse, große Schilddrüsenüberfunktion. Und sein Herz geht dann auch nicht mehr so gut. Und er hat Medikamente genommen, aber es hat irgendwie nicht geholfen. Und jetzt weiß ich ja seine Geschichte. Woher kommt sein Problem? Es kommt aus der Idee, er ist Gott. Alle Probleme kommen aus. Alle Gedanken beginnen dort. Deshalb ist meine Frage. Er hat mir die Geschichte erzählt. Vor 10 Jahren hat sich seine Frau von ihm getrennt und ist mit den 2 Kindern abgehauen. Er versinkt in Depression und fängt an zu spielen.

Und er verspielt das Vermögen seiner Eltern. 60.000 Dollar. Wer in Myanmar weiß, wo die Leute einen Dollar am Tag verdienen, wenn 60.000 Dollar ist, das ist ein großes Vermögen. Ja? Und er verspielt dieses Vermögen seiner Eltern. Und als er alles verspielt hat, fällt er in tiefe Gewissensbisse, weil er hat seine Eltern ruiniert. Und jetzt ist er Mönch geworden und sagt, ich meditiere. Ich tue alles Mögliche, sage ich sicher. Aber was wollen Sie tun? Wie wollen Sie von Ihren Gewissensbissen loswerden? Wie wollen Sie das Problem lösen? Weil Sie können ja in die Vergangenheit nicht gehen, Sie können die Vergangenheit nicht mehr lösen. Wer macht ihn fertig? Wer macht seine Schilddrüse, dass sie explodiert? Wer macht es? Er selbst macht es, weil wer steuert das Ganze? Sein Geist, weil er betrübt ist, weil er keine Lösung sieht. Und jetzt habe ich ihm eine Lösung angeboten. Ich habe gesagt, Sie brauchen ein neues Leben mit einer neuen Identität. Ich bin Christ aufgewachsen, aber man hat mir nie gesagt, dass ich mit einem Problem geboren bin. Hat man Ihnen mal schon gesagt? Man hat mich gelehrt, halte das, tu das nicht und sei so und so und so, so wie die ganzen Religionen funktionieren oder egal wer. Aber man hat dir nicht gesagt, du brauchst eine Veränderung, die in dir stattfinden muss, aber die du nicht mehr tun kannst. Man hat mir nicht gesagt, dass ich ein neues Leben brauche, obwohl ich Christ aufgewachsen bin. So, als das Leben von Adam kaputt ging, wir würden nicht existieren, gäbe es nicht einen Ausweg. Aber den Ausweg müssen wir verstehen. Er ist notwendig, weil wir selbst uns nicht rausholen können aus dem Schlamassel. So musste der Sohn Gottes Mensch werden, das heißt, er musste in dieses Leben hineinkommen und dieses Leben neu machen, damit jeder Mensch danach in das neue Leben rübergehen kann, das heißt, zu Wahrheit, zu wissen, wer er ist. Das heißt, deshalb spricht man von Geburt und von Neugeburt. Und ich will das ein bisschen erklären auf Unterbewusstseinsebene und auf genetischer Ebene. Ich bin geboren von meinem Vater Johann und meiner Mutter Gerda. Und sie haben mir mein Hirn vererbt und meinen Körper, Hälfte von meinem Vater, Hälfte von meiner Mutter. Sie haben mir auch einen Geist vererbt und dort im Geist haben sie mir auch eine Identität vererbt im Unterbewusstsein, nämlich ich bin Gott. Und von Kind auf habe ich mich schon sehr stark als Gott verhalten, weil ich musste immer über andere steuern und man muss vertrauen, aber man hat dann nur die Eltern, von denen man geistig lebt. Und jetzt, da ich ja meinen Patienten und allen Menschen eine Lösung anbieten muss, muss ich auch wissen, wie kommt es, dass ich die Wahrheit oder wie kann ich das neue Leben, das geschaffen wurde, übernehmen. Deshalb müssen wir sehen, wie Jesus auf die Welt kam. Er war Hälfte von Gott und Hälfte von Maria, in seinem Geist und in seinem Körper. Und er hatte von seinem Vater die Wahrheit geerbt, dass er ein Geschöpf ist, und von seiner Mutter die Lüge. Und er musste in sich selbst durch das Vertrauen, das er zu Gott hatte, er konnte also von der Liebe leben, das, was er geerbt hatte, die Lüge entfernen. Die Christen haben nicht verstanden, wozu das Kreuz steht, aber das Kreuz steht für die Kreuzigung der Lüge in ihm selbst. Und dort hat er am Kreuz, als er gerufen hat, es ist vollbracht, war er innerlich von der Lüge, die er vererbt hatte, frei und ist dann gestorben und hat ein neues Leben gemacht. Und als er auferstand, hat er eine völlige Neuschaffung des Körpers und des Geistes. Die Möglichkeit der Selbsttäuschung ist für immer ausgeschlossen und dass wir ein Kanal sind, ist für immer klar. Wir werden es nie mehr anzweifeln. So, ich versuche das nochmal hier zu zeigen mit meinem Leben. So, Christus kommt in mein Leben oder in dieses Leben, das wir alle leben. Er kommt aus zwei Naturen, deshalb hat er eine Verbindung zu Gott. Er tötet das eine am Kreuz, dann tötet er das ganze Leben am Kreuz und schafft dadurch ein neues. Dieses alte Leben ist kein Kanal, es ist eine Verstopfung, wenn ich so will. Und das neue Leben ist ein Kanal. Man kann aus dem neuen Leben nie was Falsches tun und man kann aus dem alten Leben nichts Gutes tun. Ja, das ist diese Sache. Und ich bin natürlich in diesem alten Leben geboren.

und ich kam auf die Welt als Gott, zumindest so dachte ich es. Also habe ich geheiratet, dass ich eine Untertane habe oder jemanden, den ich liebe. Sie können sich ja selbst fragen. Ich habe auf jeden Fall geheiratet, weil ich eine Frau brauchte, die sollte meine Bedürfnisse stillen. Das war mein Ziel. Ja? Und ich war ein sehr bescheidener Mensch. Ich fühle mich auch heute noch bescheiden. Ich wollte nur drei Dinge haben. Ich dachte, ich will eine Frau, die soll mich verstehen. Ist das schlecht? Wissen Sie, wann Sie jemand versteht oder nicht? Wie wird das Bedürfnis nach Verständnis gestillt? Das Zweite, ich wollte, dass sie mir zuhört. Ist doch schön, wenn eine Frau mal zuhört, oder? Aber sie ist schnell. Sie weiß schon vorher, was du sagen willst, was du sagst. Ja? Und dann, weil ich harmoniebedürftig war, hatte ich den Wunsch, wenn ich morgens aufstehe und meine Frau anschaue, dass sie lächelt. Ist doch nicht schön, was du sagst, oder? Wie viele Frauen gibt es auf dieser Welt, die lächeln, wenn sie aufstehen? Ja? Für wen? Für mich, damit ich mich wohlfühle. Ich war der größte Spaßvogel, weil ich habe immer viel Spaß gemacht in meinem Leben, weil ich lebte vom Lachen der anderen. Ich musste immer einen Witz reißen, egal, im OP, wo ich war, mit den Schwestern, mit den Patienten. Es musste immer Gelächter sein, weil ich lebte davon. So, ich lebte, damit andere mich glücklich machen. Liebt ihr Egoisten? Niemand liebt Egoisten. Ja? So, ich musste aber zuerst erkennen, nach 20 Jahren Ehe war ich so fertig, dass ich gesagt habe, ich muss mir eine andere Dienstmagd suchen, die meine Bedürfnisse stillt. Und so wollte ich mich trennen, aber wir haben 5 Jahre davor die Pflegekinder aufgenommen, wo der Samuel der Älteste ist von den 6 Pflegekindern. Und war sehr schön mit den Kindern, aber ich war trotzdem sehr unglücklich in meiner Beziehung. Und dann habe ich gesagt, ich war 39 Jahre alt, gedacht, wenn ich jetzt nicht das finde, dass ich glücklich werde, dann finde ich es nie. Und so war ich auch bereit, auf die Kinder zu verzichten, so weit ging es schon, nur damit ich glücklich werde. Das ist doch ein Drang. Der Drang ist ja da, ich konnte nichts dafür. Nur, dass ich wollte, dass jemand anders mich glücklich macht, ist natürlich Gott spielen. Und so habe ich für den 26. Juli 2003 die Trennung geplant. Wir hatten das Haus gekündigt, wo wir mit den Kindern wohnten und die minderjährigen Kinder sollten zurück zu ihrer Mutter. Ich würde zu meiner Mutter gehen und meine Frau zu ihrer Mutter. Und wir würden ab 26. Juli 2003 jeder sein eigenes Glück suchen. Und wir hatten noch einen letzten Urlaub geplant, Ende Mai, Anfang Juni, in den USA bei einer Familienberaterfamilie. Und wir waren dort, aber ich hatte schon alles entschieden, die Wohnung war gekündigt. Als wir den Termin gemacht hatten, hinzufahren, hatte ich noch Hoffnung, aber dann zwischendurch hatte ich keine mehr und habe meine Wahl getroffen. Und wir haben dort am 1. Juni 2003 ein 3-stündiges Gespräch gehalten und ich habe nach 3 Stunden gesagt, für mich ist es jetzt Schluss, ich kann nicht. Sie haben auf mich versucht einzureden. Meine Frau, die hat geweint, weil sie wollte mich nicht loslassen, obwohl ich nicht der beste Mann bin. Aber Frauen sind halt manchmal so, sie halten fest, können nicht anders. Und dann, die Eheberaterfamilie war ganz locker und cool, aber die Frau stellte mir die Frage, sagte, warum kannst du deine Frau nicht lieben? Und ich habe sie doch nicht genommen, sie zu lieben. Ich habe sie doch genommen, dass sie mich liebt, oder? Dass sie mir meine Bedürfnisse stellt. Damals verstand ich von nichts. Auf jeden Fall nach dem Gespräch bin ich weggegangen, um mir meine Turnschuhe zu holen. Und dann kam ein Gedanke. Und der Gedanke sagte so, wenn du auf meine Gebote achten wirst, werde ich mich um deine Bedürfnisse kümmern. Meine Bedürfnisse können gestillt sein. Aber dann dachte ich, was ist die Bedingung? Was ist die Bedingung? Die Gebote. Was heißt das Gebot? Du bist für den anderen da, nicht der andere für dich. Das ist doch das Gesetz, oder? Haben wir es gelernt? Niemand ist für sich selbst da.

Niemand wurde gemacht, dass er sich selbst dient, sondern immer dem anderen. Das ist die Erfüllung des Lebens, nicht das umgekehrte Ding. Aber ich verstand es damals nicht. Ich verstand damals nur das siebte Gebot, du sollst nicht Ehe brechen. Und so dachte ich, naja, ich war doch treu gewesen, 20 Jahre, zumindest äußerlich. Im Kopf hatte ich viele andere Flausen und Süchte. Aber sage ich, wie soll ich jetzt, wenn ich bleibe? Ich habe doch den Beweis, 20 Jahre, es hat nicht funktioniert. Wie soll das geschehen? So habe ich den Gedanken verworfen. Es ist eine Woche vergangen und wir sind wieder mit einer Familie zusammen und sollen uns verabschieden. Wir hatten drei unserer Pflegekinder mit und auch die hatten drei Kinder in dem Teenageralter. Und plötzlich fragt mich der Mann, er saß so links von mir gegenüber, bist du entschlossen? Und ich dachte damals, er fragt mich das, was ich immer war, bist du entschlossen zu gehen, weil das habe ich immer gesagt. Und ich antworte noch, bevor ich fertig höre seinen Satz, weil ich war sehr schnell damals, laut und deutlich, ja, und mein Ja fällt zusammen mit dem Ende seines Satzes, wo er sagt, bist du entschlossen, bei deiner Familie zu bleiben? Und mein Ja fällt hinein wie eine Bombe. Die Kinder hören es und erschrecken sich, ich erschrecke mich. Ich wollte doch genau das Gegenteil sagen. Aber ich bin so dankbar, ich musste jetzt in dieser Sekunde, in dieser kurzen Zeit mich entschließen, was werde ich tun? Ich hätte sofort das Ja zurückholen müssen, sagen, es war ein Versprechen, oder mich dahinter stellen. Ich weiß nicht, was mich bewogen hat, mich hinter das Ja zu stellen. Aber in dem Moment, wo ich mich hinter das Ja gestellt habe, hat sich mein ganzes Leben in einer Millisekunde verändert. Ich war davor so hungrig, dass mich eine Frau liebt. Ich wäre fast gestorben vor Sehnsucht. Nicht nach Sex, sondern nach Liebe, nach Harmonie. Und jetzt war der Hunger in einem Moment gestillt. Ich hatte 20 Jahre lang Süchte, die ich nicht überwinden konnte und habe mich immer angestrengt. Wissen Sie, Christen strengen sich an. Ja, sie müssen ja ihr Leben gut im Griff halten. Und es hat mir niemand gesagt, es nutzt nichts. Ja? Und so strengst du dich an und strengst dich an, bis an dem Punkt, wo ich habe nicht aufgegeben, aber an diesem Tag, am 7. Juni 2003, sind alle meine Süchte vergangen. Und ich habe es nicht verstanden. Ich bin ein Mann und Männer schauen gern Frauen an, oder? Gibt es Männer hier? Okay. Und man geht ja auch baden manchmal gern, weil man Sightseeing macht. Ja, das wissen die Frauen nicht, aber man geht anschauen. Ja? Und ich ging in dem Sommer baden. Aber ich musste nicht mehr schauen. Das heißt, sicherlich habe ich meinen Sexualinstinkt mit nichts verloren, aber ich bin ein freies Wesen geworden. Ich muss nicht mehr ständig suchen. Wisst ihr, wenn ihr unglücklich seid, Männer mögen mich verstehen, Frauen nicht, dann bist du ständig auf der Suche nach etwas, was dich befriedigt. Es war weg. Ich habe einen Frieden bekommen in dem Moment, der mich all diese Jahre nie verlassen hat. Und da habe ich, obwohl ich immer ein Zweifler war und als Natur ein Zweifler bin, angefangen an Gott zu glauben. Weil ich habe gesagt, das konnte ich mir nicht geben. Und da habe ich angefangen, eine Beziehung aufzubauen und ich erkläre diesen 7. Juni 2003 das erste und teilweise Sterben meines Ichs, meines Ich bin Gott, und eintreten in das neue Leben. Seit dem 7. Juni 2003 lerne ich zu lieben und nicht mehr zu erwarten, geliebt zu werden. Ist es ein einfacher Weg? Ich nenne ihn den Kreuzesweg. Vielleicht können wir das so ein bisschen schauen. Ich weiß, es sind viele Klicks, ich gehe schnell durch. Es ist noch eine Wiederholung. Jesus kam, um das ans Kreuz zu nageln, eine neue Kreatur zu schaffen, ein neues Leben. Und dann kommt er bald als König wieder. Jetzt, ich bin geboren mit einer
Natur, die sagt, ich bin Gott.

Gott, alles, was ich im Leben getan habe bis zum 7. Juni 2003, war pur Egoismus. Weil ich habe es alles für mich getan. Das ist außerhalb des Gesetzes. Am 7. Juni 2003, als ich diese Entscheidung traf, hat sich ein Austausch stattgefunden. Mein Leben ging her und ich habe ein neues Leben bekommen. Dadurch habe ich meine ganze Vergangenheit abgedeckt. Ich war ein schlimmer Bub. Aber am 7. Juni war ich völlig frei. Meine Frau erinnert mich manchmal an meine Vergangenheit und sagt, muss mich nicht erinnern. Das Alte hier ist hier. Geh, sprich mit ihm. Ich habe ein neues Leben, das völlig frei ist von jeder Anklage, von jeder falschen Tat. Aber der 7. Juni ist schon längst vorbei und das Ich bin Gott muss jetzt Schritt für Schritt, jeden Tag, ich gehe jeden Tag in die Natur und prüfe, was ich gestern gedacht und getan habe. Weil ich muss herausfinden, wo ich mich selbst betrüge und das muss ich im Bewusstsein tun. Ich muss sehen, wo spiele ich Gott und wie kann ich ein neues Leben führen, was weiß, es ist nur ein Geschöpf und es ist niemand unter mir, der mir dient oder mir irgendetwas erfüllen muss oder irgendein Bedürfnis stillen muss, weil ich muss die Bedürfnisse selber stillen. Und Sie sehen, ich habe diese Grafik gemacht. Es ist eines der glücklichsten, der schönsten Grafiken, finde ich, für mich. Es zeigt den Weg eines Menschen, der von der Gefangenschaft der Lüge zur völligen Freiheit der Wahrheit kommt. Das heißt, ich hoffe eines Tages, so ein Geschöpf zu sein, das neue Leben so inkorporiert zu haben in meinen Geist, dass mich niemand mehr dazu bringen kann, ihn zu zwingen, das Richtige zu tun. Das ist das Ziel. Das ist das Ziel der Befreiung. So, wie sieht das innerlich aus? Ich versuche das immer aufs Herz zu bezeichnen. Ich habe am 7. Juni einen Teil der Lüge kaputt gemacht und durch das neue Leben bin ich dahin gekommen, dass ich mich mit dem Schöpfer verbinde. Und jetzt ist ein Kampf in meinem Innersten Schritt für Schritt. Die Menschen werden immer weniger vertraut, bis ich eines Tages völlig im Vertrauen bin, wo ich mich mit mir tausche, wo das Gesetz in mein Herz geschrieben ist. Als Zusammenfassung, wir haben gesehen, dass alles im Kreislauf funktioniert. Der Mensch funktioniert in einem Kreislauf. Und damit will ich beenden. Wir haben und müssen alle Entscheidungen im Willen, im Bewusstsein tun. Wir haben Verstand, aber wir haben im Unterbewusstsein die Identität. Wer bin ich? Und der erste Punkt, den mein Geist tut, ist, er muss Worte, das heißt, er muss von draußen etwas aufnehmen. Wir haben das gesehen, das ist Glauben. Und da Worte nie alleine kommen, sondern immer von der Liebesquelle, muss ich der Liebesquelle vertrauen. Das ist das, was das Gesetz sagt, aufnehmen. Das steht am Eingang des Kanals. Daraus entsteht dann die Motivation und die Motivation sagt, wenn ich ein Kanal bin, ich tue nichts für mich und dann kommen meine Entscheidungen, das, was ich gebe. Das erzeugt die Elektrizität in meiner Hirnrinde, das macht den elektrischen Impuls und dieser elektrische Impuls geht dann von der Hirnrinde in das limbische System, ins Zentrum des Gehirns und hier gibt es den ersten Schluss des Kreislaufs durch meine Emotionen, die zurückkommen zu meinem Geist. Wir haben darüber gesprochen den Abend, ich bin schon sehr über die Zeit, aber zumindest so viel, dass Sie verstehen, Emotionen ist der erste Schluss des Kreislaufs dessen, was ich unterbewusst gedacht habe. Aber meine Entscheidung, das, was ich entschieden habe hier, geht durch die Hirnrinde, durch das limbische System. Und wo ist der nächste Schritt? Wo ist der nächste Punkt des Kreislaufs? Der nächste Punkt des Kreislaufs ist das Knochenmark. Wisst ihr, wie viele Krankheiten aus dem Knochenmark kommen? Alle. Der weise Salomo vor 3000 Jahren hat gesagt, ein betrübter Geist vertrocknet die Knochen, weil alle Krankheiten, werden wir sehen, kommen daraus. So, das Knochenmark, wo das Blut gemacht wird, wo alle Antikörper oder welche Körper auch immer gemacht werden, dort ist das, was auf Befehl hier oben alles tut. Und erst dann geht es in alle Organe. Und hier erst kommt Luft, Wasser und Nahrung in den Kreislauf. Ihr seht, am Anfang ist die Liebe und Wasser, Luft und Nahrung kommt viel später in den Funktionskreislauf des Menschen hinein. Und dann geht es von dort ins limbische System, wieder zurück ins Zentrum des Gehirns und von dort zur Hirnrinde und von dort zum Geist. Jetzt das Zünglein aller Dinge an der Waage ist, weil dort unsere Gedanken beginnen.

sind, ist, wer bin ich? Das ist die Tür des Geistes, die Identität. Und habe ich sie richtig, bin ich ein Geschöpf, dann kann ich nicht anders, außer vom Schöpfer mir die Liebe holen. Und dann alle Funktionen in diesem Kreislauf sind normal und können nicht kaputt gehen. Habe ich aber die Identität falsch, dann ändert sich nur etwas, nämlich ich habe hier Menschen und Tiere, die meine Liebesquelle sind. Aber das ist geistiger Kannibalismus. Das ist unser Schicksal. Wir wollen von Menschen etwas. Und dadurch entstehen dann unsere Krankheiten und alles funktioniert nicht normal. Das heißt, würden wir eine Sache beheben, hätten wir alle unsere Sachen behoben. Und ich finde das schön, dass man alles auf einen einzigen Punkt zurückbringt, auf den, wo alles beginnt. So, das Leben findet nur in unserem Kopf statt. Wussten Sie das? Nur das, was wir denken. Und es gibt nur zwei Quellen, die den Gedanken entstehen lassen, nämlich entweder die Lüge, ich bin Gott, oder die Wahrheit, ich bin Geschöpf. Und jedes Geschöpf muss einen Schöpfer haben, das haben wir diskutiert. Jetzt kann ich schon an meinen Gedanken erkennen, ob ich mich täusche oder nicht. Ist das nicht schön? So, Sie können sofort sehen, wenn Sie einen Gedanken hegen, woher er kommt. Ob Sie ihn dann sofort ändern können, ist eine andere Sache. Aber Sie müssen selbstbewusst werden, indem Sie das sagen, wenn ich einen Zwangsgedanken habe, dann wissen Sie, Sie täuschen sich. Okay? Ganz egal, wie recht Sie haben, ganz egal, wie falsch der andere es gehandelt hat, aber Sie haben jetzt einen Gedanken, Sie würden den... Ja? Wisst ihr, wie es mir kam am Anfang dieser Krise? Da hätte ich die Leute alle in die Luft gejagt. Ja? Weil du merkst, es geschieht etwas in der Welt, das du hast dir noch nie vorgestellt, es könnte kommen. Ja, wie er gestern Abend vorgelesen hat, wir haben nirgends, wohin wir fliehen sollen. Es gibt keine Welt, wo Corona nicht existiert. Wo ein Land ist, das sagt, wir nehmen alle Corona-Häftlinge, politisch Verfolgte, auf. Gibt es das Land? Nein. Weißrussland. Ja, ja, gut, aber dann sehen wir, wie lange es bleibt. Wir gehen alle nach Weißrussland. So, wir müssen unser Selbst bewusst werden. Ich glaube, die Freiheit liegt darin, dass ich mich selbst so kenne, dass ich weiß, woher kommt das, was aus dem Unterbewusstsein kommt, hoch. Wer wir sind, ist unbewusst. Wir können nur an dem Ergebnis erkennen, was daraus kommt. Gedanken des Zwangs. Wenn Sie jemanden zwingen wollen, wenn Sie sich über jemanden ärgern, dann sind Sie falsch. Sind Sie einverstanden? Wen müssen Sie ändern? Sich selbst. Wir dürfen sachlich sein. Wir dürfen uns um einen Umstand ärgern, aber nie über eine Person. Jeder, der sich über eine Person ärgert, zerstört sich selbst. Er will Zwang ausüben, er würde der Person... Haben Sie das schon mal versucht? Ich meine, in uns steckt eine Mördergrube. Sie muss ja nur lange genug provoziert sein und dann explodiert der Vulkan. Ich war ja früher nicht so ein jähzorniger Mensch, aber wenn mal etwas passierte, dann flog das Glas Honig an die Wand. Ja? Du konntest dich nicht enthalten. Das ist Zwang. Wenn du nicht mehr Herr deines Denkens bist und Handelns natürlich, ist es Zwang. Gedanken der Angst sind immer falsch. Wissen Sie das? So, wenn Sie Angst haben, müssen Sie sagen, warte mal, ich täusche mich. Ich spiele wieder Gott. Weil die Angst entsteht nur von dem, was ich nicht kontrollieren kann. Ich will etwas kontrollieren, was ich nicht kann. Und wenn ich etwas kontrollieren will, was ich nicht kann, töte ich mich. Ich kenne Angst und ich habe es erzählt. Ich habe viele Panikattacken gehabt in meinem Leben. Aber ich habe gelernt, Angst kommt nur, weil ich etwas für mich will. Und das ist außerhalb des Gesetzes. Im Kanal willst du nichts für dich. Als Mensch im Gesetz hast du alles, was dich erfüllt, ist das, was du für andere tust, nie für dich. Gedanken des Druckes ist ja auch Angst. Gedanken der Schuld
Schuldgedanken.

sind sehr giftig. Wisst ihr warum? Wieso kommen die Schuldgedanken überhaupt auf? In einem Geschöpf können Schuldgedanken nicht entstehen. Wisst ihr das? Nur ein Gott kann Schuld zusprechen. Und er kann andere anschuldigen und sich selbst. Beides ist giftig und zerstört den Körper. Aber eines ist mehr giftig wie das andere und das ist Schuldgedanken. Wenn man sich selbst die Schuld gibt. Menschen geben sich die Schuld, sie waren beim Tod der Mutter oder des Vaters nicht dabei und denken, sag ich. Ja, man wundert sich manchmal über das Denken des Menschen, wie ich euch gestern erzählte von der Frau, die Schuldgedanken hatte, weil sie vergewaltigt wurde. Ja, wieso? Gedanken des Verlassenseins, haben Sie das schon mal gehabt? Du bist ganz alleine, du denkst, du bist allein. Verlassensein bedeutet, andere müssen für dich da sein. Es gibt Menschen, die sind so geprägt von ihrer Umwelt, dass sie sagen, ich gehe in keine Beziehung mehr rein. Sage ich, ich weiß warum, weil sie in die Beziehung nur für sich reingehen. Und sie haben Angst, abgelehnt zu werden, weil sie wurden einmal abgelehnt, zweimal abgelehnt, dreimal abgelehnt. Wenn sie Gott sind, ist Ablehnung das Schlimmste, was sie erfahren können. Deshalb sieht der Mensch sich verlassen. Aber im Kanal, in der Liebe, kannst du nie verlassen sein, weil du gehst ja immer am anderen und gibst. Da bist du nie einsam. Einsamkeit ist ein Selbstbetrug. Kommt jetzt, Verlassensein, Einsamkeit, Ausweglosigkeit. Das sind Gedanken, wenn ihr sie habt, versucht sofort zum Schöpfer zu gehen und sagen, hallo, was denke ich? Hilf mir, dass ich weiß, woher kommt, was kommt. Gedanken, die aus der Wahrheit kommen, sind Gedanken, mit denen man frei sich bewegen kann. Wissen Sie, wenn Sie mit Gedanken spielen können, wenn Sie etwas frei bewegen können, dann ist das richtig. Es muss nicht immer richtig sein, aber das macht Sie nicht krank. Frei bewegen, so sind wir gemacht worden. Aber Gedanken des Zwangs, der Angst, sind nicht richtig. Gedanken und Ideen, die mir die Entscheidung lassen, die also keinen Druck auf mich ausüben, kommen aus der Wahrheit. Weil ich muss überzeugt sein, nicht gezwungen sein, etwas zu tun. Gedanken der Hoffnung. Wissen Sie, meine Patienten, wenn sie mit all ihren schweren Krankheiten kommen, sage ich, ihr Fall ist einfach. Wissen Sie, wie locker, wie das schon in dem Moment, wo der Patient hört, er denkt, er ist der allerschlimmste Fall, ist und ich sage, nichts einfacher als das. Sie müssen nur eine Sache kapieren. Darauf ist er angewiesen. Wenn er es nicht versteht, kann ihm nicht helfen. Aber wenn er es versteht, kann er alle Dinge lösen in seinem Leben. Er muss nur wissen, dass es geht. Aber ihr seht schon, wie der kommt, auf was stütze ich meine Hoffnung? Weil ich mache ja meinem Patienten nicht eine Hoffnung, die nicht realistisch ist, weil ich sage ihnen Ursache und Wirkung. Wenn ich das wegtue, was mich blockiert, die Lüge über mich selbst, und komme in die Wahrheit und ich weiß, wer ich bin, dann ist alles möglich. Gedanken, die realistisch sind, die klug und weise machen, ich denke, das sind Sachen. Wir haben nur eine Wahl, etwas zu ändern, wenn wir die Wahrheit erkennen. Das heißt, ich kann das Ding hier nicht sehen, die Lüge, es sei denn, ich weiß, wer ich wirklich bin. Ich muss also mich immer prüfen, als was tue ich was. Es ist mühsam. Ich mache es jeden Morgen. Aber es ist befreiend. Es gab Dinge, die haben meinen Vulkan ausbrechen lassen. Die heute, wenn sie geschehen, ich sage, der andere darf es tun. So, wir haben eine Wahl. Nicht eine Wahl, uns zu quälen, das alte Leben zu verbessern. Das geht nicht. Ein Mensch wird nur dann das neue Leben annehmen, wenn er im Alten völlig davon überzeugt ist, dieses Leben ist tot. Mit dem kann ich nichts mehr anfangen. Ich brauche ein neues. Das ist das, was wir brauchen. Welches ist die Perspektive unserer Zukunft? Was glauben Sie, was kommt morgen? Ganz egal, was kommt. Aber es sieht nicht gut aus. Es sieht düster aus. Aber ich habe eine gute Hoffnung. Menschen, das habe ich auch in meiner Praxis gesehen, und ich komme wieder auf die Männer zu sprechen. Besonders Männer sind so stolz, ihre Gottheit in ihnen lässt es nicht zu, dass man ihnen einen Rat gibt. Nicht einen Rat in dem Sinne, weil ich gebe keine Ratschläge, ich zeige nur Dinge, wie sie sind,
Jeder Mensch muss selber

handeln. Aber wäre der Mensch nicht vielleicht schon so lange mit seiner Krankheit behaftet, würde er nicht mal zuhören, dass er ein Problem in seinem Kopf hat. Der Mensch muss durch diesen

Zeit nicht sieht, dass er eingeschränkt ist, weil er denkt, ja, er ist unendlich und kann alles, kannst du ihm nicht helfen. Weil es gibt nur einen Weg zum Herzen des Menschen und das ist der Verstand. Es ist die Abwägung und dafür brauche ich dieses Grundgesetz, mit dem ich alles steuern kann. So, die Krise, die kommt, ist gut. Sie wird die Menschheit in zwei Klassen aufteilen. Nicht in Reich und Arm, das sind sie sowieso. Nicht in etwas anderes, außer in Freie und Gefangene. Das ist die Perspektive. Und ich habe mir vorgenommen, einer von den Freien zu bleiben. Weil auch wenn ich mein Leben für die Freiheit geben sollte, ist mir die Freiheit kostbarer, als mich zu verkaufen, billig, für ein Stück Brot. Wir werden in die Not kommen. Und jeder muss wissen, will er frei sein. Und die Freiheit besteht nur in der Wahrheit, wer ich bin. Es wird in diesen Auseinandersetzungen, die kommen werden, gibt es zwei Reaktionen. Die, die ihre Freiheit haben wollen und als Gott reagieren, werden Krawalle anstiften. Sie werden mit Gewalt etwas versuchen zu verändern. Sie versuchen, den Zwang mit Zwang zu bekämpfen. Geht das? Wir können Zwang nur mit Freiheit bekämpfen. Man kann das Böse nur mit Gutem bekämpfen. Man kann die Lüge nur mit Wahrheit bekämpfen. Deshalb werden die, die wirklich in der Wahrheit sind, freie Wesen sein, weil sie werden niemanden zwingen. Sie werden sich auch nicht, wie soll ich sagen, empören gegen eine Staatsgewalt, aber sie werden dennoch stehen und unbeweglich bleiben und sich nicht versklaven lassen. Das ist der freie Mensch und der ist in der Wahrheit. Und wir sind an dem Punkt angekommen, wo sich jede Menschenseele auf dieser Erde entscheiden muss, ob sie frei sein will oder für immer gefangen.

Fürchte dich nicht, denn ich habe dich erlöst. Ich habe dich bei deinem Namen gerufen, du bist mein. Wenn du durchs Wasser gehst, will ich bei dir sein, dass dich die Ströme nicht ersäufen sollen. Und wenn du ins Feuer gehst, sollst du nicht brennen, und die Flamme soll dich nicht versengen. Ich bin der Herr, dein Gott.